0: man es so und so, wenn jemand kommt und ein Haus,
1: ja,
0: was baufällig ist, ja, wieder in Stand setzt.
1: Sie wollt, ja, außerdem wollten Sie ja nicht glauben, dass ein Berliner nun nach Schönfeld kommt. Ja. Ja? Also das können Sie gar nicht fassen. Ja? Und, aber es war natürlich viel idealer. Ich kam, bat, dass Sie am Wochenende dort mitbauen. Ja, und das wäre natürlich ganz anders, wenn ich nur an der Tür geklopft hätte und gesagt hätte, ich wär, war der neue Pfarrer. Ja, also insofern, und das setzte sich fort. Es war dann eine Offenheit, die es mir leichter machte, Gemeinden wieder aufzubauen. So dass es also auch in den in Dörfern, wo 20, 25 Jahre lang kein Gottesdienst war, wieder gemeindliches Leben entstand und es Kindergruppen entstanden, Christenlehrergruppen entstanden, Frauengruppen, ein Seniorenkreis entstand, wieder regelmäßig Gottesdienst war. Aber gefühlt hatte ich den Eindruck, dass nach einer Weile bei der Bevölkerung diese Offenheit wieder weggeht.
0: Okay.
1: Ja, man merkte, es ist gar kein Problem, in der neuen Bundesrepublik auch ohne Kirche leben zu können. Es wird nicht erwartet. Eigentlich fragt gar keiner danach. Ist egal. Ja. Ja. Jetzt muss ich noch mal rückfragen, was eigentlich die Frage, weil ich schon wieder so viel erzählt habe.
0: Da ging es um die Wahrnehmung.
1: Ja.
0: Ich habe ja gelesen, dass in der Feier zu deinem Ordinariat am 1. Oktober 89, dass es da auch um die Züge aus der Prager Botschaft ging und dass du dann auch sofort mit Friedensgebeten angefangen hast. Diese Dinge, die in Leipzig ja schon länger liefen, dass das dann hier auch in deinem Kirchensprengel stattgefunden hat.
1: Ja, also es war so, dass dass ein ungemeines Aufsehen war, dass also die Pfarrstelle wieder besetzt wurde und die Kirche, die eigentlich baufällig war, und wo, als ich hinkam, nicht eine Scheibe noch drin war, die waren alle rausgeschlagen, war also über 2-3 Monaten in den Zustand versetzt worden, dass alle Scheiben drin war und mit abgesägten Telegrafenmasten, die unter die Deckenbalken wie ein Stempel gestellt worden sind, gab die Polizei, die Baupolizei, die Kirche frei und der Ordinationsgottesdienst konnte dort stattfinden und es kamen Hunderte. Es war ein Ereignis. Ja, und es war so ein niedliches Ereignis, dass der SED-Bürgermeister, der erfüllt war von seinem Kampfauftrag für die Partei, muss ich wirklich sagen, er war auch Staatsbürgerkundelehrer an der Schule, dass er also aufgrund des Besuchs des Generalsuperintendenten die Straßenlaternen reparieren ließ. Mhm. Ja. So, und dann war ja die Stimmung schon sehr angespannt im Oktober 89 und es war dann der Wunsch, ich sag mal, nach Volksaussprachen. Und das haben wir auch in der Kirche gemacht und es war, da kann ich mich erinnern, dass auch dieser Bürgermeister 1-2 Tage vorher zu mir kam. Und er war wirklich krank, hatte Fieber und war also völlig aufgeregt. Und das rechne ich ihm an, er stellte sich dem. Er kam trotz seiner Krankheit in die Kirche und stand vorne zitternd. Und es war zum ersten Mal, dass er in dieser Kirche war, in dem Dorf, wo er schon 30, 40 Jahre lebte.
0: Na, kenne ich. Meine Eltern waren ja SED und parteinah. In die Kirche gehen als Kind aus so einer Familie, puh.
1: Ja.
0: Nicht so einfach, ne?
1: Ja. Ja,
0: aber schön, dass du an dieses Wort Volksaussprache erinnerst.
1: Ja.
0: Weil das war die Stimmung damals. Die SED hat das dann ja Dialog genannt.
1: Ja.
0: Aber eigentlich ging es um Volksaussprache.
1: Ja, ja.
0: Die Leute wollten reden, das war schon.
1: Die Leute wollten reden.
0: Ja.
1: Die Leute. Und das haben wir eigentlich also im Herbst 89, Winter 89, 90 fortgesetzt. Und dann bildeten sich ja die ersten Parteien. Und dann war einfach auch der Wunsch, dass die Leute diese Parteien kennenlernen. Denn das waren ja dann, wenn ich mich recht erinnere, war die erste Wahl im
0: 18. März 1990 ist die letzte Volkskammerwahl, dann, wo damals die auch AfD, Allianz für Deutschland, gewinnt mit 40 irgendwas Prozent.
1: Ja.
0: Und
1: da haben wir auch die Kandidaten, die sozusagen im Kreis irgendwo oder in der Uckermark diese Parteien vertreten haben, vorgestellt.
0: Ja, war ein kurzer Wahlkampf, der ging ja eigentlich de

0: facto erst Anfang Februar los und am 18. März war schon die Wahl.
1: Ja, klar,
0: wir kommen ja gleich zum Malchower Format, was hier wahrscheinlich eine Wurzel hat in dieser Erfahrung in der Kirche, diese Art von Volksaussprache.
1: Ja.
0: Wenn andere Kanäle verstopft werden, diese Art von Volksaussprache dann in die Gotteshäuser zu verlagern. Vielleicht nochmal abschließend zu diesem Komplex Kirche. Was kann Kirche heute bieten? Was kann Kirche uns heute bieten, was wir nur dort bekommen können?
1: Also zuallererst würde ich schon sagen, also Glaubenshoffnung. Ja, Glaubenshoffnung unabhängig des gesellschaftlichen Geschehens, unabhängig des gesellschaftlichen Umfelds, nicht? Ja, also ich will jetzt noch mal so erinnern, ich sagte das vorhin, dass so meine Großmutter mir da ein Vorbild war. Und wenn ich so auf ihr Leben schaue, ich meine, sie ist Jahrgang 01 gewesen, also sie hat ja verschiedentliche Umbrüche erlebt, vom Kaiserreich zur Weimarer Republik, dann das Dritte Reich und mit dem Ende des Dritten Reiches 1945, also stammte ja aus Schlesien dann. Meine Urgroßmutter hatte aus der Uckermark nach Schlesien geheiratet. Und meine Großmutter ist, also im Februar 1945 hat sie den Treck von dem ganzen Gut geleitet. Mein Großvater ist dort geblieben und ist mit dem Gutstreck dann in Thüringen bei einer Cousine gelandet. Und die ist aber, nachdem die Amerikaner dort waren, abgezogen sind, die Russen dann hingekommen sind, ist die enteignet worden. Und dann hat sie so auf 7 Hektar Sandkiste ihre Kinder und ihre Schwiegermutter über Wasser gehalten, nicht? Und sie war mir wirklich ein Vorbild, weil da keine Spur von Verbitterung war, sondern es war eine innere Würde und eine Fröhlichkeit, die in einem, ich sage immer gerne, wie Matthias Claudius sagt, in einem Glauben, der einen fromm und fröhlich macht, verwurzelt.
0: Das ist das, was du mit Glaubenshoffnung beschreiben würdest.
1: Ja.
0: Unter allen Umständen positiv bleiben.
1: Ja, und das Leben bewältigen können und nicht verzweifeln.
0: Ja. Schön, ja. Dann lass uns auf das Malchower Format kommen. Wie bist du auf die Idee zu dieser Gesprächsreihe gekommen?
1: Also wir hatten ja jetzt schon den Rückblick auf die Wendezeit gekommen, und wo ich auch schon vorher ja auch in meiner Berliner Gemeinde schon in den 70er und 80er Jahren erlebte, dass Kirche ein Gegenüber war zum Staat, dass dort eine andere Atmosphäre herrschte, dass dort ein freies und offenes Gespräch war, dass Meinungen, festgefahrene Meinungen hinterfragt worden sind, ja. Also ich sage, das habe ich sowohl in meinem Elternhaus erlebt, wo immer die Diskussion eigentlich immer am Abendbrotstisch waren, und also meine Eltern, eher vor allem meine Mutter, aber das dann an meine Schwester und mich weitergab, und wir waren also in der Kirchengemeinde, in der Junggemeinde und in der Jugendkantorei aktiv, und da war eine andere Atmosphäre als die sonst in der DDR-Zeit der sozialistische Wind wehte. Ja, und das empfand ich als Auftrag. Auf meinem Schreibtisch in meinem Elternhaus, Berliner Elternhaus, hatte ich einen Spruch irgendwie stehen als Jugendlicher von Mark Twain, der war so sinngemäß, also wenn alle in dieselbe Richtung denken, dann wird's mal Zeit, dass du anhältst und drüber nachdenkst, ob das richtig ist. Ja, es war ein bisschen galanter formuliert. Ja, so, und an den erinnerte ich mich. Und als diese völlig einförmige Ausrichtung war in der Corona-Zeit, da dachte ich, das haut hier nicht hin, das stimmt hier nicht. Und ich erlebte ja, dass die Leute völlig verängstigt waren. Wir erlebten bei Besuchen, dass sie einerseits sich kaum trauten, die Tür aufzumachen, aber dann stand man an der Tür, die 5 Zentimeter offen war, stand man dann eine Dreiviertelstunde oder Stunde, weil sie eigentlich das Bedürfnis hatten, so viel zu erzählen. Und nahm ja auch wahr, dass in alternativen Medien ein anderes Bild dargestellt worden ist. Ich nahm wahr, dass es keine Überlastung der Krankenhausbetten gab, dass zum Teil sogar Krankenhausbetten ja abgebaut worden sind. Ja, ich nahm wahr, dass die Erkrankung an Corona, die ich jedenfalls im Umfeld erlebte und die ich auch selber erlebte, harmlos waren. Ja, so dass das dieses Bild einfach nicht stimmte. Und da kam mir eigentlich so im Spätsommer 2020, dachte ich, also jetzt ist es dran, dass du Veranstaltungen machst, wo du darüber aufklärst, wo es möglich ist, auch eine andere Meinung zu hören und sich darauf dann selber ein Urteil zu bilden. Und die erste Veranstaltung war dann, ich hatte im Spätsommer oder frühen Herbst ein Interview gehört von Melanie Preradovic mit Paul Brandenburg.
0: Milena. Ah ja, ich wollte mich fragen, wie du auf Paul Brandenburg als ersten Gast gekommen bist.
1: Durch dieses Interview. Ja. Und das hatte er hatte da so eine fröhliche und erfrischende und klare Meinung.
0: Ja, die Energie, die der Paul ausstrahlt.
1: Ja, und da habe ich ihn so angeschrieben und da hat er sofort gesagt, ja, ich komme. Und das war dann im Januar 2021. Und das war ein wunderbarer Abend. Die Kirche war voll. Wir mussten natürlich die Abstandsregeln beachten. Aber die Kirche war voll und ich habe nie wieder nach einer Veranstaltung so viel Dankesmails und Dankes-WhatsApp-Nachricht erhalten wie nach dieser, dass Leute erleichtert rausgingen und dass ihnen also eine Last, ein Druck genommen worden ist durch diese Veranstaltung. Ich muss natürlich auch dazu sagen, dass das Ganze befördert worden ist, weil der Nordkurier sehr fair darüber berichtet hat. Also sowohl angekündigt hatte, als auch bei der Veranstaltung selber anwesend war und danach sehr gut berichtet hatte.
0: Ja, wir kommen gleich noch zum Nordkurier. Ja. Aber du hast ja schon erwähnt, dass diese Corona-Jahre das letzte Kapitel in einer langen Zeit als Pfarrer in Schönfeld waren. Du hättest ja auch sagen können, in diesem Spätsommer 2020, als du Milena Preradovic und Paul Brandenburg gehört hast, hättest du auch sagen können, naja, das ist jetzt nicht mehr meine Aufgabe, das sollen doch die jüngeren Kollegen übernehmen. Da halte ich mich zurück, da bleibe ich einfach schon auf dem Pfad in Richtung Ruhestand.
1: Also, du sagst das so schmunzelnd, aber ich glaube, so bin ich nicht gestrickt. Ja, also das, auf die Idee wäre ich gar nicht gekommen. Ja, also das einfach so hinzunehmen und jetzt schon so langsam abzubauen und eigentlich so mich schon so auf das Sofa zu setzen und dem Ruhestand entgegenzusehen, sondern das war innerlich völlig klar, dass das jetzt mehr eine Aufgabe war. Und ich muss noch dazu sagen, du sagtest, dass erwähntest das ja schon sozusagen in deinem Vorwort. Nachdem wir bei dieser ersten großen Demonstration im 1. August 2020 waren, hatte der Nordkurier darüber ausführlich berichtet und wenige Tage später meldete sich RT Deutsch und wollte ein Interview mit mir machen. Ich war so unbedarft, ich wusste gar nicht, was RT Deutsch ist. Ja, und habe zu der gesagt, also melden Sie sich noch mal in einer halben Stunde, ich muss mich erst mal ein bisschen schlau machen. Ja. Ja, und dann habe ich mich erstmal mit meiner Frau besprochen und mal geguckt, was das ist und habe geguckt, was als letzte Interviews waren und die waren ganz sauber und fair. Das letzte Interview war mit dem Arzt Dr. Köhnlein,
0: aus Kiel,
1: was unmittelbar davor war und daraufhin habe ich zugesagt, Und die haben ein Interview gemacht und dieses Interview für uckermärkische Verhältnisse ging es durch die Decke. So titelte also der Nordkurier. Also es war, glaube ich, nach einem Tag bereits 30.000 Klicks, was für die Uckermark schon sehr viel ist, ja. Und daraufhin kriegte ich später einen Rüffel, von der Landeskirche. Aber das ist auch bezeichnend. Ich habe darauf ganz nett reagiert und habe geschrieben, dass ich das alles gar nicht schriftlich wiedergeben kann und ich würde gern mal kommen und das im Gespräch klären. Darauf habe ich nie eine Antwort bekommen. War gar nicht erwünscht. Das wäre zum Beispiel zur DDR-Zeit undenkbar. Hm.
0: Ja? Ja, das habe ich auch so erlebt, dass diese Art von Aussprache, in der DDR war ja immer das Bestreben der Leitungen, die schwarzen Schafe wieder zur Herde zurückzuholen. Ja. Man hätte immer versucht, mit den Leuten sich irgendwie ins Benehmen zu setzen.
1: Ja, ja. Und ich hab sogar erlebt, dass mal noch, das war ziemlich in den Anfangsjahren, aber ein Generalsuperintendent, Leopold Esselbach, der wirklich so alte Schule war als kirchenleitender Mann. Und da gab es mal eine Diskrepanz zwischen ihm und mir. Er ist gekommen und hat sich vor dem Gemeindekirchenrat bei mir entschuldigt.
0: Das ist jetzt 90er Jahre oder sowas?
1: Anfang 90er Jahre. Ja, also das ist mir als total schönes und bekräftigendes Erlebnis in Erinnerung. Ja, kann ich mir heute nicht vorstellen.
0: Ja. Aber man kann ja diesen öffentlichen Rüffel sehen, den du da im August, September 2020 von deinen Chefs bekommst. Mit dem Malchower Format hat man dich ja aber so von außen, von Weitem aus Bayern betrachtet, zumindest sieht das so aus, gewähren lassen. War es so einfach, wie es jetzt bei mir klingt?
1: Eigentlich muss ich fast sagen, ja. Ich habe jedenfalls, was das Malchower Format anbelangt, nichts gehört von der Kirchenleitung aus Berlin. Hm. Es war von Seiten des Kirchenkreises kamen Angriffe, die über einen Leserbrief ausgedrückt worden sind, durch vor allem den stellvertretenden Superintendenten. Also das war vor allem nach einem Abend, ist ja auch interessant, nach einem Abend mit Dr. Sebastian Flugbeil.
0: Mhm. Ikone der DDR-Opposition, Umweltschutz damals.
1: Jawohl, Mitbegründer des Neuen Forums. Und wo man sich also daran störte, dass er das Verhältnis zu Russland nicht so kritisch sah. Mhm. Und da kam also ein ausgesprochen bösartiger Leserbrief des stellvertretenden Superintendenten in der Zeitung. Aber ich muss sagen, das korrigierte sich automatisch, weil daraufhin viele andere Leserbriefe kamen, die mich ermutigten, weiterzumachen. Also von dieser Seite war es zunächst nicht so. Ich muss aber sagen, dass 2021 zwei Bischöfe absagten.
0: Als Gäste in der Veranstaltung, oder?
1: Als Gäste, und zwar zuerst der Altbischof Wolfgang Huber, der am Reformationstag 2021 predigen sollte, lange zugesagt hatte, und der dann absagte im Frühjahr 2021, weil ich in einem Interview gesagt hätte, dass die Kirche die alten Kranken und Sterbenden im Stich gelassen hat. Was also heute selbst Frau Büchs bestätigen würde.
0: Ja, man weiß es nicht. Je nachdem, wie das Meinungsklima gerade ausschaut.
1: Ja, aber es ist ja wohl mal aus Versehen sowas rausgerutscht. Ja, so. Ja, und ich kann mich noch erinnern, als ich den Brief in der Hand hielt, sagte ich zu meiner Frau, im Juni 2021 zum Stiftungstag unser amtierender Bischof predigen. Und da sagte ich noch zu meiner Frau, pass mal auf, da wird auch noch eine Absage kommen. Und die kam auch prompt. Und dieser Einsatz davon ist mir also unvergesslich. Der war sinngemäß, wenn Sie denken, dass ich durch meine Anwesenheit Ihre Einstellung adel, dann täuschen Sie sich. Hm. Was mich erschrocken hat, diese Dienstauffassung. Hm. Ja. Es hat dann im Namen der Stiftung, der Karl-Büchsel-Stiftung, der Vorsitzende, Herr Professor Büchsel, hat dann ihm geantwortet und hat ihn daran erinnert, dass es vielleicht gerade wichtig gewesen wäre, um für Versöhnung und Frieden und das Gespräch zu stiften.
0: Ja, besser als in diesem Satz kann man das Phänomen Kontaktschuld ja gar nicht zusammenfassen. Ja. Ich bin bei Pfarrer Dietz und übernehme damit automatisch alles, was er über die Welt denkt und gesagt hat. Eigentlich ist es absurd, ne?
1: Ja.
0: Gibt es eine Veranstaltung, die im Rückblick herausragt? Ein Erlebnis, von dem du noch auf dem Sterbebett schwärmen wirst? Abgesehen natürlich von meinen beiden Auftritten.
1: Völlig richtig. Die hätte ich jetzt natürlich nicht nur aus lauter Anstand zuerst genannt. Ja, völlig richtig. Also es sind fast zu viele. Ja, bei 70 Veranstaltungen sind fast zu viele. Und jede, wirklich jede, hat ihr eigenes Gewicht gehabt. Ja, ja, es war natürlich so, dass zeitweise waren ja immer noch Abstandsregelungen. Hm. Und insofern mussten wir ja darauf aufpassen, dass die auch eingehalten werden. Und so, dass wir sogar Veranstaltungen nach draußen übertragen mussten.
0: Ja, mit dem Zelt. Ne? Ich habe ja die Bilder gesehen. Ja,
1: ja, und also zum Beispiel war ja Hans-Joachim Maas, Professor Maas aus Halle da, ein Abend, wo wir nach draußen übertragen mussten, weil der Andrang so groß war. Mhm. Ja, und das auch so ein ganz befreiender Abend war, mhm, ihn so zu erleben und seine Meinung zu hören. Ja, ja, es war bei, als General Kujat da war, also wir sind ja über das Thema von Corona dann hinausgegangen, war es der Andrang so groß, es sind an die 500 Leute da gekommen, dass zu diesem Zeitpunkt gab es keine Abstandsregelung mehr, als er da war. Es war, ich glaube, 2024 war er da, dass wir die Veranstaltung sogar nach nebenan in den Speicher, in den großen Saal übertragen haben, ja. Also mir sind die jetzt von der Zahl in Erinnerung. Ja. Aber ich sage mal, inhaltlich hatte jede Veranstaltung ihre Berechtigung und war eindrücklich, ja. Ja. Ich will auch noch mal sagen, gerade auch die vorletzte mit Maren Müller, ja, weil ich die so vorbildlich fand, wie jemand aus dem ganz normalen Alltag sagte, also jetzt ist Schluss, ich lasse mir das nicht weiter gefallen. Jetzt muss ich einfach mit meinen Möglichkeiten, die ich habe, was zu unternehmen. Und das hat sie auch an dem Abend hat sie das so wunderbar rübergebracht. Ja, ja. Peter Hane hat danach an mich geschrieben. Er hatte, die Veranstaltung war aufgezeichnet worden von Johannes Holmer, beziehungsweise von Reinhard Schulz, der im Auftrag von Johannes Holmer da war. Und das hatte Peter Hane gesehen und hatte danach an mich geschrieben, was ist diese einfache Frau wunderbar in ihrem Engagement?
0: Ja, schön, dass wir fanden das natürlich auch sehr schön, weil Maren Müller ja direkt aus unserem, ja, YouTube-Kanal in deine Kirche gesprungen ist.
1: Ja, ja.
0: Das fanden wir ein schön, ja, schön, ja, schönes Erlebnis.
1: Ja.
0: Hast du eine Erklärung, warum ausgerechnet Malchow zu so einem Wallfahrtsort werden konnte?
1: Ja, das war ganz praktisch gesehen, weil wir haben ja im Winter angefangen und die Malchower Kirche war die einzige, die gut beheizbar war. Ja, die war ja 1958 aufgegeben worden, war eine Totalruine und ist 2008, ich sag mal, in das öffentliche Leben wieder zurückgekehrt. Dort hängt ein internationaler Musikwettbewerb mit dran, der die Kirche wieder in die Öffentlichkeit brachte. Und da ist unter anderem in die Kirche eine Fußbodenheizung eingebaut worden, so dass das also die einzige Kirche ist, wo eine gute Temperatur auch im Winter war. Das war der eine Grund, also, und der zweite, sie liegt ideal an der Bundesstraße 109, so dass eine Zufahrt vom Süden und vom Norden wirklich ideal dazu ist. Also in erster Linie war es, wenn man so nimmt, technische Gründe. Ja, ja, gut, wir hätten sonst sicherlich das auch in einer der anderen Kirchen machen können, aber da war es auch am einfachsten. Außerdem waren dort gute Sanitärbedingungen und so weiter, so dass solche Veranstaltungen, die über mehrere Stunden dauerten, dann auch dort gut möglich waren.
0: Du hast ja den Nordkurier schon erwähnt. Bei mir ist das Malchower Format untrennbar verbunden mit Claudia Marsal, einer Journalistin, die mit mir studiert hat und über jede deiner Veranstaltungen, fast jede, sie konnte wahrscheinlich nicht bei allen 70, fast jede Veranstaltung berichtet hat, positiv berichtet hat, vorher, Vorbericht, Werbung, wenn man so will, und nachher. Wäre deine Reihe möglich gewesen ohne diesen Rückenwind?
1: Sehr viel schwieriger, eindeutig. Ob sie gänzlich unmöglich gewesen wäre, weiß ich nicht. Aber es hätte mit Sicherheit mich wahrscheinlich mehr Nerven gekostet. Ja, ich habe gehört aus anderen Gegenden, also wo die Zeitung völlig konform berichtet hat, Märkische oder Zeitung oder so weiter. Ja, also da hat die Berichterstattung von Frau Masall mir eindeutig auch den Rücken freigehalten und mich ermutigt. Ich muss aber einfach dazu noch sagen, der Fairness halber, dass außer ihr auch noch Ines Baumgartl berichtet hat und auch Harald Melzer berichtet hat. Und dass bei ein, zwei Veranstaltungen auch der örtliche Redaktionschef da war, Heiko Schulze, und ja auch selber der Chefredakteur vom Nordkurier, Philipp de Bion, auch einen Abend auch bestritten hat bei uns. Ja. Also insofern kann ich das bloß mit Dankbarkeit sagen, dass der Nordkurier absolut fair berichtet hat. Und das war natürlich total angenehm, sehr angenehm. Ich weiß nicht, wie gesagt, ob ich es sonst durchgehalten hätte, weiß ich nicht. Und ich muss mal ganz ehrlich sagen, und Claudia Masall kennt die Geschichte und wir müssen beide immer herzlich lachen. Ich habe mal wegen ihr den Nordkurier abbestellt.
0: Ja.
1: Und ich habe wegen ihr wieder bestellt. Ja? Ja, also das kann sie sich an die Brust heften.
0: Ja. Ja. Ja, ist doch auch schön, dass man sein Urteil revidieren
1: ja,
0: kann.
1: Ja, völlig. Ja. Ja? Ja, das habe ich auch geschrieben dann an die Redaktion, voller Dankbarkeit. Ja. Ja,
0: was antwortest du jemandem, der noch einen Schritt weiter geht und sagt, das konnte nur funktionieren in einer Gegend ohne Uni, ohne NGOs, ohne Staatskünstler und damit ohne Menschen, die Redaktion und Kirchenleitung permanent unter Druck setzen?
1: Würde ich so stehen lassen. Ich würde dem nicht widersprechen. Wir haben manchmal zu Hause gesagt, meine Frau und ich, es hat doch einen Vorteil, dass man hier in der Prärie ist. Ja,
0: ist so. Ja, ich habe ja gestern auf der Reise hier habe ich in Eberswalde übernachtet. Da gibt es ein Café, Café Kleinschmidt, das die ganze Zeit, Corona-Zeit, offen war. Und ich dachte auch, das hat ähnliche Bedingungen. Da wird das aus gleichen Gründen funktioniert haben.
1: Ja.
0: Undenkbar in einer Universitätsstadt.
1: Ja.
0: Mit lauter Akademikern, die nach oben wollen, die zeigen wollen, dass sie die herrschende Moral verinnerlicht haben.
1: Ja, ja.
0: Ja, viele, viele regelmäßige Besucher deiner Reihe haben dich gebeten, die Gesprächsreihe im Ruhestand fortzusetzen, haben Briefe geschrieben, in denen sie diesen Wunsch bekräftigt haben. Warum ist jetzt trotzdem Schluss?
1: Also es war so, dass ja wir im Sommer 2025 völlig geplant in Pension ging. Ich ging in Pension, meine Frau in Rente. Im Prinzip hat meine Frau die Fahrstelle ganz und gar mitgemacht. Mhm. Ja, sie ist eigentlich Apothekerin, aber hat Pharmazie studiert in Leipzig, aber hat dann später noch mal eine Ausbildung als Gemeindepädagogin gemacht. Und da war es so, dass eine ganze Anzahl von Menschen schon im Vorfeld den Gemeindekirchenrat baten, dass diese Veranstaltungsreihe doch fortgesetzt wird. Und es war so, dass ein, ich sage jetzt mal, klassischer Querdenker von weit außerhalb, über 500 Kilometer entfernt, auf unsere Kirchengemeinde aufmerksam geworden war und davon erfahren hatte, dass die Fahrstelle nicht wieder besetzt werden soll. Und er hat sich direkt an den Gemeindekirchenrat gewandt und hat da erzählt, dass er aus der Kirche ausgetreten ist, aus Enttäuschung darüber, dass die Kirche so unkritisch sich verhalten hat während der Corona-Zeit und dass er bewusst gesucht hat, eine Kirchengemeinde, die sich da anders verhalten hat und auf unsere Kirchengemeinde gestoßen war und er ist bereit, die großzügig zu unterstützen, so dass die Fahrstelle erhalten bleibt. Und das ist auch so geschehen. Es ist ein zwischen ihm und einem und der Karl-Büchse-Stiftung, die also die Fahrstelle inhaltlich, die Fahrstelle finanziell fördert, ist ein Vertrag geschlossen worden. Und aufgrund dieser Tatsache ist die Fahrstelle wieder in den Sollstellenplan aufgenommen worden. Und das, die Begründung hat er auch ganz klar in einem Brief öffentlich sowohl gegenüber dem Gemeindekirchenrat als auch dem Kirchenkreis mitgeteilt. Und aufgrund dieser mehreren Bitten ist der Gemeindekirchenrat auf mich zugekommen und hat mich gefragt, ob ich bereit wäre, über unsere Pensionierung hinaus diese Veranstaltungsreihe fortzusetzen. Es gab es mehrere Aufforderungen und nach einem sehr intensiven Gespräch, nach einer Chorprobe im Dezember 2024 habe ich einen Brief geschrieben, ich sag mal, an den Führungskreis vom Gemeindekirchenrat und habe geschrieben, dass ich es nicht ausschließen möchte, dass ich aber in mancher Hinsicht Bedenken habe. Bedenken habe, dass ich weiß, dass nicht alle begeistert sind unbedingt davon. Bedenken habe, dass es ein organisatorischer Aufwand ist, das von einer Entfernung von über einer Stunde durchzuführen, dass in der Regel die Referenten bei uns im Pfarrhaus übernachtet haben und es abends immer noch ein Abendessen auch gab, was irgendwo dazugehört zu der Gesamtatmosphäre und auch die Kosten erwähnt. Auf diesen Brief, der im Dezember 2024 ich schickte, habe ich gar keine Antwort gekriegt. Es war aber so, dass in der Gemeindekirchenratssitzung im Dezember 2024 dieser Wunsch nochmal ganz klar geäußert worden ist, nachdem inzwischen wieder mehrere Briefe eingetroffen waren, dass die Reihe fortgesetzt wird. Und ich mich dann entschlossen habe und im Laufe des ersten und zweiten Quartals 25 Termine gemacht hatte bis zum Sommer 26. Und eigentlich für mich eigentlich auch klar war, dass ich es dann abschließe. Ich hatte auch in meinem Brief vom Dezember 24 darauf hingewiesen, dass ich auf gar keinen Fall einem Nachfolger im Weg sein möchte und mit der Veranstaltungsreihe, dass sie in meiner Verantwortung liegt, auch aufhören würde. Ja. So, und dann haben wir auch mehrere Veranstaltungen gemacht, noch nach meiner Pensionierung. Die waren ja auch alle vorher schon veröffentlicht, angekündigt im Gemeindeblatt. Und war es Ende Oktober oder Anfang November, war der damalige Vizechef, jetzt ist er Chef der Deutschen Polizeigewerkschaft bei uns, Manuel Ostermann. Und es war ein sehr, sehr eindrücklicher Abend. Und die Kirche war ganz voll. Es war ein ganz starkes Interesse, ihn zu erleben. Und die Leute waren begeistert von ihm, muss ich wirklich sagen. Und er hat also wunderbar auch pariert. Ja, also es war auch, das erzähle ich jetzt mal so bewusst, es kam zum Beispiel auf Fragen. Ich sage mal, halte ich für möglich, dass das Publikum ist, was klassisch rechts, mehr als rechtsorientiert ist und ihn auf die Diskussion bringen wollte, dass wir ja eigentlich keine Verfassung haben.
0: Okay, ja.
1: Ja, und da hat er wunderbar pariert und das sehr gut erklärt mit dem Grundgesetz, ja. Also so, dass keinerlei Anlass war, an dieser Veranstaltung Anstoß zu nehmen. Und irgendwo ist dann wohl, so viel ich weiß, in der Zeit ein Artikel erschienen, der also diese Veranstaltung durch den Kakao zog. Und ein paar Tage später rief mich also unsere neue Superintendentin an, die sich bisher also überhaupt nicht negativ zu den Veranstaltungen von Maichor Format geäußert hatte und die auch mit meiner Pensionierung ab 1. September Vakanzverwalterin war, also zuständig für alle Dienste und so weiter. Und wusste daher auch, welche Veranstaltungen sind und rief mich an, also was das sollte, mit Manuel Ostermann. Und es wären ganz viel Proteste, wobei sich dann nur noch die Proteste rausstellten im Telefongespräch, dass der Bischof und der Generalsuperintendent angerufen hätten. Und ob ich wüsste, wen ich da eingeladen habe. Und ich habe gesagt, natürlich weiß ich, wen ich eingeladen habe. Naja, es würde doch von Amnesty International ein Verfahren gegen ihn laufen. Und da habe ich zu ihr gesagt, na, wissen Sie, wie das ausgegangen ist? Nein, das wusste sie nicht. Und dann habe ich sie darauf hingewiesen, dass das ergebnislos ausgegangen ist, weil er von seinem Recht Gebrauch gemacht hatte, zu erwähnen in einem Interview, was schon vor einer ganzen Zeit gelaufen war, wo nach pro-palästinensischen Demonstrationen also Übergriffe auf Polizisten waren, wo Polizisten schwer verletzt worden sind, dass er wo gesagt hätte, gegebenenfalls müssten die Hunde auch ohne Maulkorb eingesetzt werden. Und das ist letztendlich bestätigt worden vom Bundesinnenministerium, dass er eine völlig korrekte Aussage gemacht hat. Das wusste sie nicht. Ich habe sie dann gesagt, also ich würde das schon für gut halten, wenn Sie mich anrufen und belehren wollen, dass Sie sich dann auch vorher informieren, wie die Tatsachen wirklich sind. Und ich hatte eigentlich gedacht, dass damit Schluss wäre und dieses Thema abgehandelt ist. Und zwei oder drei Wochen später, am 18. November, war ein Termin angesetzt, was völlig üblich ist, nämlich die Übernahme der Pfarrstelle. Das heißt also, wo alle wertvollen Dinge wie Abendmahlsgeräte, wertvolle Bilder und so weiter, Siegel und so weiter, alles übergeben werden. Und es war alles wunderbar vorbereitet. Es gibt auch einen Kreisarchivleger, der war da. Und es war die Vorsitzende vom Gemeindekirchenrat da. Und was mich noch erstaunte, noch eine Dame, die eigentlich nicht erforderlich gewesen wäre. Und es war unsere Buchhalterin da. Und nachdem dieser Teil beendet war, pischperte die Vorsitzende vom Gemeindekirchenrat mir zu, jetzt kommt noch was Unangenehmes. Und der Kreisarchivleger ging raus und unsere Buchhalterin ging auch raus. Und als sie draußen war, kam der Satz, welche Veranstaltung können Sie von der Superintendentin, welche Veranstaltung vom Maichor-Format können Sie absagen? Und daraufhin sagte ich, gar keine sage ich ab. Die habe ich alle zugesagt, ja. Und dann entbrannte das Gespräch daran, was heißt, es entbrannte nicht, sie war dann völlig perplex, was ich ihr übrigens schon am Telefon gesagt hatte, dass ich die Reihe fortsetze auf Wunsch des Gemeindekirchenrates. Und ich habe dann den Brief geholt, den ich geschrieben hatte. Und dann saßen sie, die Damen, da mit geöffnetem Mund und waren also hilflos. Es kam dann nochmal der Satz, ganz klar ausgesprochen von der Superintendentin, also der Bischof hat angerufen und möchte das nicht. Ja? Und ich habe darauf bestanden, dass diese Veranstaltungen, die jetzt zugesagt sind, ich fortsetze. Und so ist man angespannt auseinandergegangen.
0: Eigentlich ohne Not, wenn man so will. Eigentlich war ja schon alles eingetütet in Richtung Ende.
1: Es war, hätte man gar nicht machen müssen als Problem. Hätte gar kein Problem machen müssen. Ja, ja, ja. Es war dann letztendlich so, dass sie sagte, gut, dann muss extra ein Beschluss noch vom Gemeindekirchenrat nochmal dafür her, dass sie bis zum 70. das machen und dann wirklich Schluss ist. Und dann wurde mir noch gesagt, ich sollte die E-Mail-Anschrift nicht mehr benutzen vom Pfarramt. Und daraufhin sagte ich, sagen Sie mal, wie stellen Sie sich das vor? Wie soll ich ohne diese E-Mail-Anschrift A, mit den Referenten Dinge abklären und B, wie soll ohne diese E-Mail meine Frau den gesamten Musikwettbewerb organisieren, der, wenn man es so nimmt, rechtlich viel schwieriger ist, wo unter Umständen Juryergebnisse und so weiter hinterfragt werden. ja, dann muss also ein Beschluss noch gemacht werden. Und da habe ich nur gesagt, der muss aber für meine Frau auch gemacht werden, was den Musikwettbewerb anbelangt. Der ist also bis heute nicht da, dieser Beschluss. Es ist dann später, kriegte ich einen Beschluss, also dass ich bis zum 70. Veranstaltung das Malchow-Format machen kann. Es klang und klingt eigentlich so wie ein Ich darf es machen. Ja. Was mich am meisten enttäuscht hat, dass so die zwei Damen vom Gemeindekirchenrat fast unbeteiligt da saßen.
0: Die haben ja auch keine Sache, die sie verlieren könnten. Das ist jetzt ja keine Position, die mit 10.000 Euro im Monat dotiert wird.
1: Sie hätten eigentlich ganz klar sagen müssen, gleich.
0: Das war unser Wunsch. Wir wollten
1: das war unser Wunsch und wir wollen, dass das fortgesetzt wird. Und was mich enttäuscht hat, auch, dass unsere Buchhalterin, die ganz wesentlich auch von diesen Veranstaltungen profitiert hat, das am Abend vorher, es war am Abend vorher besprochen worden.
0: Okay. Hm.
1: Ja. Und dass sie mich nicht mal informiert hat, was kommt. Hm. Und ich meine, wir haben 25 Jahre sehr vertrauensvoll zusammengearbeitet. Wirklich sehr vertrauensvoll zusammengearbeitet. Und das Mindeste, was ich erwartet hätte, wäre gewesen, dass sie mir eine WhatsApp-Nachricht schreibt, passen Sie auf, morgen kommt das und das auf Sie zu. Das hätte ich mir gewünscht. Und dass sie, ich habe ihr das später auch gesagt, dass sie aber irgendwie mal sagt ein Wort des Bedauerns oder es tut ihr leid oder Entschuldigung, das passiert nicht. Und das enttäuscht mich schon nach 25 Jahren, wo man so wirklich total vertraut war.
0: Na, hier sieht man, hier kann man im Kleinen sehen, was im Großen alles schiefläuft.
1: Ja,
0: das ist schon ganz und gar erstaunlich, wie in einem Brennspiegel.
1: Ganz und gar, ja. Es ist so, insofern ist das Thema dann an die Öffentlichkeit gekommen, weil natürlich, es hat ja der Nordkurier weiter darüber berichtet und es wurde wahrgenommen, dass es also mit der 70. ausläuft. Und jetzt ist die Frage natürlich wiedergekommen, warum läuft es mit der 70. aus? Und es wurde also zuerst vom Pfarramt rausgeschickt, es läuft mit der 70. aus, damit Herr Dietz seinen wohlverdienten Ruhestand genießen kann. Und daraufhin habe ich dann im Pfarramt angerufen und gesagt, also nun schreiben Sie doch bitte die ehrlich, was ist. Ja, und das ist aber nicht passiert. Es war dann so, dass bei einer Veranstaltung mit Antje Hermenau, der ehemaligen Vorstandsvorsitzenden der Grünen, ja, bei einer Veranstaltung mit ihr in der Malchower Kirche, am Ende der Veranstaltung eine junge Frau aufstand, die ich gar nicht kannte, die, wie ich später erfuhr, zum dritten Mal da war, aus Brüssel, und sagte also, sie hätte auch schon einen Brief geschrieben an den Gemeindekirchenrat, warum es nicht fortgesetzt wird. Und es stellte sich raus, dass noch mehr geschrieben hatten und keine Antwort gekriegt haben. Und sie hätte eine Petition vorbereitet. Und wer Interesse hat, sie hat die dann vorgelesen, wer Interesse hat, diese Petition zu unterschreiben, könnte das am Ausgang machen. Und das haben an dem Abend über 100 Leute gemacht. Es war dann so, dass die eine Dame von den beiden, die bei jenem Gespräch am 18. November dabei waren, aufsprang und nach vorne ging und sagte also für den Gemeindekirchenrat, sie möchte mal feststellen, sie sind dazu nicht in der Lage, sie müssen sich ganz und gar darauf konzentrieren, jetzt einen neuen Pfarrer zu finden und deswegen sind sie nicht in der Lage, dieses Format fortzusetzen.
0: Aber das hast du mit deiner Frau mehr oder weniger alleine gewuppt.
1: Du sagst es, ich habe danach gedacht, ich war zu anständig. Ich hätte eigentlich diese Dame vor allen blamieren können. Ich hätte sie fragen können, sagen Sie mal, welchen Anteil haben Sie denn daran? Null. Wirklich null. Ja, aber da war ich wirklich zu anständig. Ich muss aber dazu sagen, dass danach noch eine andere Dame aufsprang, die auch im Gemeindekirchenrat ist und vor der ganzen Gemeinde gesagt hat, diese Meinung teilt sie nicht. Sie ist unbedingt dafür, dass es fortgesetzt ist. Das ist ein ganz arger Verlust für die Gemeinde und für die Öffentlichkeitsarbeit von Kirche.
0: Das sind wir fast wieder bei der Volksaussprache, ne?
1: Ja, ja, ja. So, und ich sage mal, danach ging das schon durch die Öffentlichkeit, auch durch die Zeitung. Und es hat dann nochmal zugenommen. Also es wurden auch bei anderen Veranstaltungen Unterschriften gesammelt für die Fortsetzung. Aber es ist an keiner Stelle nochmal vernünftig also geantwortet worden und dass man das Gespräch suchte. Es kam ja auch der Vorschlag, man könnte es ja auch, damit es ein deutlich sichtbar nach außen ist, kam ja auch der Vorschlag, es könnte ja auch durch eine andere Person moderiert werden. Es muss ja nicht durch Herrn Dietz sein, sodass das Zeichen nach außen ist. Also der Vorgänger ist hier auch nicht mehr im Amte, was vielleicht ja für jemanden belastend sein könnte. Ja. Also es kam ja auch die Anfrage, ob nicht die Superintendentin Frau Fröhling das selber machen will. Ja, oder es ist dort so, dass Pfarrer Achia Zorn wiederholt Dienste tut, ob er nicht das machen will. Aber darauf ist gar keine Antwort gekommen.
0: Ich habe noch 4 Fragen auf dem Zettel, wo wir alles reinpacken können, was wir jetzt umschifft haben. Gibt es etwas, worauf du besonders stolz bist?
1: Also ich muss sagen, und ich glaube, das würde meine Frau genauso sagen, dass wir, also stolz, wir schauen total dankbar auf diese Zeit in Schönfeld zurück. Und wir konnten dort so viele schöne Dinge aufbauen mit den Menschen vor Ort. Das ist mir vor allem wichtig. Mit den Menschen vor Ort. So viele schöne Dinge. Ich glaube, es hat selten jemand so ein erfülltes Berufsleben. Und also das sage ich voller Dankbarkeit, wirklich. Schön, ja. Ja, wir haben auch also 2025 haben wir auch gemeinsam mit der Kirchengemeinde zu einem Dankesfest eingeladen, als Rückblick auf diese schöne Zeit.
0: Und 2025 wirst du eh wieder da sein, ne? In anderer Form.
1: Habe ich jetzt 2025? Nee,
0: du hast dich selbst korrigiert. Ja. Und umgekehrt, gibt es etwas, was du mit dem Wissen von heute anders machen würdest?
1: Also ich hätte mir gewünscht, mehr Besuche machen zu können.
0: Ja. Hausbesucher.
1: Ja. Das ist ein großer Bedarf, ganz großer Bedarf. Und ich habe mir Mühe gegeben, aber mehr Kräfte oder Zeit, muss ich jetzt so sagen, waren leider nicht. Ich weiß nicht, ob man dann hätte was anders organisieren müssen. Aber das war mir ein Bedürfnis, was vielleicht nicht ganz befriedigt ist.
0: Das kennt man aus den alten Romanen. Der Pfarrer, der immer mal wieder vorbeischaut. Ja. Oder wo die Menschen auch selber hingehen, ins Pfarrhaus und diesen Besuch dann dort machen, was mitbringen, Enten, Eier, irgend sowas.
1: Also ich habe das auch erlebt, muss ich sagen, und mir war das eine Freude, wenn man so viele Jahre da ist, dass man die Familien kennt. Ja. Und ich habe ja Familien, wo ich die Kinder getauft habe, konfirmiert habe und getraut habe und die Eltern beerdigt, die Großeltern beerdigt. Und das war sogar so, dadurch, dass Großmutters Familie von dort stammte und auch eine Cousine meiner Großmutter dort sehr behaftet war noch und uns dann regelmäßig besucht hat, nachdem wir in Schönfeld waren, dass ich manchmal mehr über die Altvorderin in den Familien wusste als sie selber. Ja, und wenn sie dann mir erzählten, naja, Oma ist in Polen geboren. Und ich sagte, nein, Oma ist nicht in Polen geboren, sondern Oma ist in Vierhof, Kreis Naugard geboren und ist im Februar, März 45 auf die Flucht gekommen und nach Tornow gekommen. Und ich weiß dieses oder jenes aus Erzählungen über Oma. Fand ich herrlich, fand ich ein Geschenk, dass man so eine Vertrautheit mit den Menschen haben kann. Ja. Ja, also irgendwie, das ist so ulkig. Manchmal fallen einem so Sachen auch so ein. Ja, neulich kam man da drauf, wir hatten Besuch von einem ehemaligen Bläser und da kam man so drauf. Wir haben immer in der Adventszeit, hat meine Frau mit dem Flötenkreis und wir mit Flötenkindern und wir haben mit den Bläsern Alte und Kranke besucht, die nicht rauskamen mehr und haben bei dem vor dem Haus oder im Hausflur Weihnachtslieder gespielt, ja. Und da muss man an eine Geschichte denken, ja, wo die Leute schon im Bett lagen. Das Ehepaar lag schon im Bett. Ich wusste aber, wo das Schlafzimmer ist und hat da an die Scheibe gepocht. Und ach, der Pastor ist da. Und dann haben sie die Tür aufgemacht und haben sich wieder, sie hat sich wieder ins Bett gelegt und das Ehepaar lag ganz lieb so im Bett und der Posaunenchor stand um das Bett rum und hat Weihnachtslieder gespielt.
0: Großartig, ja?
1: Ja, großartig. Ja. Auch so ein Zutrauen, so eine Vertrautheit miteinander. Ein Geschenk.
0: Ja, vielleicht ist das schon die Antwort auf die nächste Frage. Wie sieht die Welt aus, in der du gern leben würdest und welchen Platz hätte die Kirche in dieser Welt? Oder auch nur der Pastor?
1: Ja, die Antwort habe ich eigentlich gegeben. Ja. Mit dieser Vertrautheit miteinander und sich auch das gegenseitigen Ermutigen. Ich muss mal sagen, es war ja nicht nur eine Ermutigung, die ich den Menschen geben konnte, sondern auch umgekehrt. Hm. Also auch in der Corona-Zeit oder in der Fortsetzung des Maichor-Formates hat diese Gemeinschaft, die sich dort gebildet hat, auch mich getragen und mir Mut gemacht. Und das würde ich in anderen Fällen in den Jahren vorher auch erzählen können.
0: Die letzte Frage zielt in eine ferne Zukunft. Was bleibt von Thomas Dietz? Was sollte bleiben, wenn du Einfluss darauf hättest, was bleibt?
1: Also ich hoffe schon, dass ich der Gemeinde als ein fröhlicher Pastor in Erinnerung bin. Sicherlich nicht immer ganz bequem, aber als fröhlicher und ermutigender und der sie begleiten wollte und begleitet hat. Ja, das fällt mir jetzt als erstes ein eigentlich so.
0: Lassen wir das als Schlusswort stehen?
1: Ja.
0: Dann danke ich für das Gespräch.
1: Danke, war mir auch eine Freude.
0: Ja. Das war Im Gespräch mit Thomas Dietz. Wenn Ihnen dieses Gespräch gefallen hat, dann erzählen Sie es weiter. Schreiben Sie in die Kommentare, wie Sie sich an die Corona-Zeit erinnern, welche Erfahrungen Sie mit der Kirche gemacht haben, vielleicht auch, wie die Welt aussehen würde, die Sie gerne bewohnen möchten. Herzlichen Dank.
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4: Guten Morgen, es ist Samstag, der 5. September 2026 und ihr hört Nacktes Niveau. Den Podcast für natürliche Intelligenz und weniger künstliche Dummheit. Den offiziellen Einstimmungspodcast zur Landtagswahl in Sachsen-Anhalt. 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Und aus Österreich das am weitesten entwickelte Sprachmodell dieses Podcasts, Journalistin, Moderatorin Milena Preradovic. Ich grüße euch, ihr beiden.
5: Ach, immer wieder süß, Baby.
4: Ja, Astra ist da. Ich habe es bestimmt mitbekommen. Also nicht der Opel Astra, der ist schon lange da, leider. Aber von ChatGPT Nummer 6, also Modell Nummer 6 seines Sprachmodells, Large Language Models, wie ja KIs eigentlich heißen. Und mit diesem Astra-Modell sagt OpenAI selber ganz bescheiden, das ist eventuell der Wendepunkt, also der Nullpunkt, Ground Zero der KI-Forschung, weil jetzt könnten wir quasi vor so einer AGI stehen, so einer allgemeinen künstlichen Intelligenz, die quasi den Menschen ersetzt. Also rückblickend könnte man das irgendwann mal sagen, meint er vielleicht. Und das ist natürlich hochgegriffen und meine ganz tiefgegriffene Frage an euch, wie viel KI habt ihr so im Alltag denn schon drin? Also wie wichtig ist das für eure Arbeit und für euer Leben? Und nutzt ihr das Ding überhaupt, Milena? Oder guckst du das an und rümpfst die Nase und denkst,
2: Ja, also ich nutze es jetzt nicht groß für meine Arbeit, ne? Also da recherchiere ich selber oder so. Aber ich frage ab und zu mal, aber ohne es unbedingt zu glauben. Aber wofür ich es genutzt habe, ist tatsächlich für so technische Geschichten. Ja, also hilf mir bitte hier irgendwie so, weil Microsoft wollte dann das mit dem anderen Portal oder anderem Ding nicht haben und so. Ich kenne mich ja nicht so aus. Und da hat mich tatsächlich die KI da so richtig durchgeführt. Okay. Und also das hätte ich alleine nicht geschafft. Das hätte mich irgendwo im Computerladen wieder Geld gekostet. Also für sowas ja. Ich habe es auch schon mal gefragt, so nach dem Motto, was erwarten wir an Verkehrsaufkommen und wenn ich irgendwo hinfahren wollte. Aber da habe ich sie auch beim Lügen erwischt. Oder besser gesagt beim Nichtwissen. Da habe ich gesagt, ja, Moment mal, aber das ist doch davor und so. Oh ja, stimmt. Ne? Also man muss halt ein bisschen aufpassen.
6: Okay, also bei dir ersetzt das den Mann mit der Bohrmaschine, der früher die Druckertreiber installierte.
2: Nee, leider die Bohrmaschine noch nicht. Das ist das Problem. Der Mann mit der Bohrmaschine, das wäre schön, wenn KI das könnte. Das würde ich nehmen.
6: Damit fällt natürlich das Dieter Wischmeier Zitat. Also wer das Ding noch nicht kennt, der Mann mit der Bohrmaschine bei Google, eine herrliche Typisierung von Männern, die Frauen anschmachten und sich dafür als permanenten Sklave hergeben. Optimus kommt ja irgendwann, das ist dann der Roboter, der zur KI kommt, um die Bohrmaschine zu ersetzen. Aber Christian, wie sieht es bei dir aus mit KI im Alltag? Und du bist ja alter Medienproduzent auch. Du stehst ja nicht nur vor dem Mikro, sondern auch dahinter. Hat es bei dir praktische Auswirkungen?
7: Na, erstmal herzliche Glückwünsche an Milena, dass es bei ihr geklappt hat, von GPT irgendwas reparieren zu lassen.
2: Nee, tatsächlich war es die Google-KI, die mit mir was repariert hat.
7: Ach, na dann, das ist wieder was ganz anderes wahrscheinlich. ChatGPT, mein Kumpel Chat, der sollte mir mal helfen, hier auch irgendeine Sache zu beheben am Computer. Da ging das Mikrofon nicht oder der Kopfhörer oder weiß der Henker was. Und dann bin ich ins Internet gekommen und habe dann hier insgesamt 5 Stunden mit ChatGPT gesessen, bevor mir dann aufgefallen ist, hey, wir drehen uns hier am Kreis. Ich gebe jetzt hier zum 250. Mal denselben Befehl ein. Und zwar per Hand, ja, da ich ja kein Internet hatte und das insofern nicht kopieren konnte.
6: Aber wie kannst du letztendlich ins Nirvana, also Sachen eintippen, wenn du gar keine Internetverbindung hast?
7: Indem ich es auf meinem Handy aufrufe und dann tatsächlich vom Handy abtippe und per Fuß oder per Hand, wie du willst,
6: ach so,
7: es dann im Computer eingebe.
6: Per Fax, am besten per Fax. Also
7: das ist immer noch eine Variante gewesen. Also ansonsten ist Chatty natürlich was ganz Lustiges. Man muss sich halt angucken, was hinten rauskommt. Die Frage, die man stellt, wird im Normalfall nicht beantwortet, aber auf jeden Fall entschuldigt sich das Ding 1000 Mal, wenn es falsch gelegen hat. Das kann man mal ausprobieren, dem Ding dann auch zu sagen, wenn es richtig gelegen hat, hey, du hast übrigens falsch gelegen. Oh, Entschuldigung, das habe ich nicht bedacht. Also wenn das wirklich, ich meine, du hast eben in der Anmoderation richtigerweise schon gesagt, der Nullpunkt, der Ground Zero wird es sein. Das befürchte ich auch.
2: Ja, und ach, eins muss ich noch sagen, was ich wie gesagt, ChatGPT habe ich mich noch gar nicht so mit befasst. Ich bin ja wirklich ein bisschen old-fashioned. Aber eben, ich nutze dann diese Google-KI und frage ab und zu mal was, ne? Also ein bisschen recherchemäßig frage ich dann mal was, einfach um Eindruck zu bekommen. Oh, da wirst du ja belehrt mit allem Wolkenzeug und so weiter. Ja. Und da habe ich dann mal gesagt, jetzt ist Schluss hier. Ich habe keine Lust, mich hier belehren zu lassen. Ich will hier Fakten haben. Okay, dann nur die Fakten. Also man kann auch mal schimpfen mit denen.
6: Ja. Kann man, in der Tat. Ich stehe dem Ganzen ja deutlich positiver gegenüber, wie ihr wisst. Also nutze das reichlich, nicht für wenig für Recherche, weil da genau das Problem besteht, was ihr auch schon genannt habt. Unfassbar gebiased. Arbeitet jetzt seit längerer Zeit, und da stellen wir dann im Oktober im Freihafen auf Mallorca auch was vor, an etwas, um dieses Bias-Problem, also diese Verzerrung und die Tendenziosität und das ganze Framing zumindest sichtbar zu machen und auch mit einem gewissen Modell wieder rauszurechnen und lass da diverse KIen gegeneinander arbeiten, was sehr interessant ist. Also wenn man dann die eine KI über die andere befragt, in welche Richtung ist die verzerrt, dann bezeichnet KI A zum Beispiel KI B als linksextremistisch in Tendenzen und die andere verneint das total und unterstellt der anderen rechtsextremistisch. Das ist wirklich interessant.
7: Das hört sich ein bisschen nach Fernschach an.
6: Bitte?
7: Das hört sich ein bisschen nach Fernschach an.
6: Nach Fernschach, okay. Ja, okay.
2: Das hört sich ein bisschen nach AfD-Wahlkampf, oder besser gesagt nach Wahlkampf Sachsen-Anhalt an irgendwie.
6: Ne, das ist nur ein Beispiel. Also die einfachen Themen sind ja einfach. Ja? Also wenn du da wieder steht, keine Ahnung, die rechtsextremistische AfD, dann ist das simpel. Aber es sind ja dann, schwierig sind ja die Weglassungen zu finden. Ja? Wenn, also das machen ARD, ZDF und diese ganzen Staatsfunker machen das ja teilweise recht intelligent mit ihrer Nachrichtenverzerrung, weil sie eben einfach Dinge weglassen, ja? Und gar nicht offen lügen in klugen Fällen, sondern sondern einfach nur partielle Fakten darstellen. Und diese Lücken sichtbar zu machen, also lange Rede, kurzer Sinn, das ist interessant, das ist noch ein Experiment, aber für sämtliche Coding-Arbeiten und sich selbst technische Vorgänger setzen, der Wahnsinn, da ist der Nullpunkt lange überschritten. Also seit letzten Weihnachten mache ich nichts anderes mehr, als diese Dinge selber zu bauen. Und das mit wachsendem Erfolg, mit allen Problemen, die dabei sind. Also ich bin da durchaus nicht sicher, okay, ob jetzt ChatGPT 6 der Nullpunkt war und gewesen sein wird, wenn wir rückblicken, aber dass dieses Coding sämtliche technischen Hilfsleistungen ersetzt, das ist jetzt schon so. Also bei Spotify, die sagen von sich selber, seit Anfang des Jahres hat kein Coder mehr eine Zeile Code geschrieben. Das machen da alles KIs. Und das wird diejenigen, die es noch nicht nutzen, dann kalt erwischen, wenn sie denn bis der damit ihren Lebensunterhalt bestreiten.

jedem seinen eigenen Irrsinn. Und vielleicht hat es auch mit alten weißen Männern zu tun, ich weiß es nicht. Ich liebe die Gitarren, ich liebe die Lieder und unglaublich viel, und das ist völlig unterbewertet, unglaublich viel von den Lyrics, von den Texten, hat ganz viel mit meinem Inneren zu tun. Das ist einfach so. So wo es bei den Rolling Stones zum Beispiel so ist, dass mich die Rolling Stones über die Jahre begleitet hat mit, keine Ahnung, 20, 30 Konzerten, wo ich war und so. Das hat mich einfach getragen. Die Depeche Mode, genau das Gleiche, haben mich getragen. Simple Minds haben mich über die Zeit getragen und so weiter. Aber Oasis ist einfach nochmal, wie sagt man so schön, immer zweimal mehr wie du. Das ist irgendwie noch mehr, immer mehr gewesen. Und ich war bei zwei Konzerten von Oasis. Und dann die Angst vorher, dass es alles in die Hose geht und dass sie nicht kommen und so, das war wirklich auch nervtötend, muss ich wirklich sagen, nervtötend. Aber wenn es dann war, wenn es dann gut war, dann war es auch gut. Diese Doku zeigt, also für mich das Faszinierendste an der Doku, ich will jetzt nichts spoilern, aber guckt sie euch einfach an, wenn ihr sie seht. Es ist wirklich ein hochemotionales Ding, weil es ganz viel auch aus Sicht der Fans ist und zeigt, was da an Liebe und Emotionen in dieser Band drin steckt. Besonders für die englische Arbeiterklasse, weil da ist nämlich tatsächlich das, wo die herkommen. Und die haben sich auch nie geändert und das kann man denen vorwerfen, aber es ist, wie es ist. Liam dagegen, und das ist eine Schlüsselszene in dem ganzen Film, also nach 16 Jahren, ne, man trifft sich im Rehearsal Room, da, wo die Proben stattfinden, im Proberaum. Und erster Tag, Liam ist nicht da, sondern die Band ist da. Und das macht auch faktisch, wenn man sich auskennt, wenn man sich nicht auskennt, sagt man, das ist ja eine Unverschämtheit, dass er nicht kommt. Nee, nee, der kommt halt dann, wenn er gebraucht wird. Und der sitzt nicht daneben und guckt sich an, wie die Band nochmal übt, ein paar Lieder einzuspielen, sondern er kommt dann, wenn er singen muss. Irgendwann, glaube ich, nach ein paar Tagen war dann der Termin, wo er da sein sollte. Dann ist in dem Film so eine Kamera auf die Tür gerichtet, ja, die nach draußen geht, kommt halt keiner. Und man hat schon im Kopf, oh, so ein Arschloch, wieso kommt der denn jetzt nicht? Aber er kommt, hat so eine Adidas Bowling Bag dabei, schmeißt den auf den Fußboden, geht ans Mikrofon, guckt nach rechts und links, die Band fängt an zu spielen. Und er legt einfach hin. Wenn du dir das anguckst und wenn du dir dann anguckst, wie die Band darauf reagiert und wenn ihr so ein bisschen ein Gefühl habt dafür, wie so Band funktioniert und die Chemie einer Band betrifft, ja, da kenne ich mich jetzt ein bisschen aus, weil ich halt viel mit Bands gereist bin und so. Aber wenn man sich das anguckt, dann denken diese Menschen, die ja nach 16 Jahren jetzt denken, komm, wir gehen noch mal auf Tournee, wir machen noch mal was ganz Großes und alle haben so richtig Bock und das merkt man auch, dass alle Bock haben und so. Aber du merkst auch, dass Noel nicht mehr so angefressen ist dadurch, sondern er hat einfach akzeptiert, dass sein Bruder so ist. Der ist einfach so. Sein junger Bruder ist einfach so. Letzter Probentag. Also müsst ihr euch vorstellen, nach 16 Jahren, das erste Mal wieder Stadion. Keine Ahnung, 60.000 Menschen. Riesen, ein Aufwasch. Die ganze Presse redet drüber. Die ganze Weltmusikszene guckt drauf und so. Letzter Probentag. Liam kommt nicht. Es ist nicht so, dass er gesagt hat, er kommt und er ist nicht gekommen. Nein, nein, er kommt nicht. Weil die haben davor ja geübt und das Thema ist durch. Für ihn. Klingt für uns von außen betrachtet, wie kann das sein? Ist denn der gar nicht, hat denn der dieses Gemeinschaftsgefühl nicht? Nein. Nächster Tag Konzert. Ich meine, jemand der Band, Proben musst du machen, du musst ein bisschen Soundcheck machen und sowas alles. Du bist da 4-5 Stunden vorher natürlich im Stadion. Das erste Mal nach 16 Jahren Stadion. Nicht Liam. Liam kommt 20 Minuten, bevor der Auftritt losgeht. Und er kommt tatsächlich 20 Minuten, bevor der Auftritt losgeht. Dann geht er, treffen die sich vorher, dann gehen sie rein Backstage und du denkst, kann man nicht über seinen Schatten springen und so, kann man das nicht machen? Dann steht er hinterm Vorhang, dann ist es soweit, dann geht der Vorhang auf. Dann nimmt er die Hand von seinem Bruder, die gehen beide so rein, ich krieg feuchte Augen, dann gehen die rein. Und dann reißt der eine Nummer runter, Freunde. Der nimmt diese 60.000 Leute mit auf eine Reise. Das ist so dermaßen, für mich zumindest, so dermaßen emotional. Und der kann es einfach. Und die Aussage für mich, also das, was im Kern wichtig ist, und das betrifft auch alle Menschen, die hier sind, und alle Menschen, die Social Media sind, und alle Menschen, die andere Leute verurteilen, alle Menschen, die sich immer furchtbar aufregen, wenn jemand was sagt, was einem nicht gefällt, und alle Menschen, die es besser wissen, und alle Menschen, die sagen, du bist rechts und du bist links und sonst was alles, alle die betrifft das. Alle die können wirklich was lernen. Der geht raus und der liefert. Und er macht sein Ding. Sein Ding. Genauso wie übrigens die Band zusammen auch ihr Ding macht, wie da auch jeder Einzelne sein Ding irgendwo macht. Das sind nicht irgendwelche Vasallen und Sklaven und sowas alles. Man kann das in dieser Dokumentation vorher, kann man sehen, was da an Energie ist. Aber dann geht der Typ raus,
20 Minuten vorher taucht er auf.

0: geht raus und zündet diesen ganzen Laden an. Und ja, er hat die Hand von seinem Bruder genommen, nicht andersrum, ja, er hat sie genommen. Und ja, der weiß, was er tut. Und ja, lass ihn. Und sein Bruder sagt ganz am Ende von der Dokumentation über die Frage hin, wie hast du das, wie hältst du das aus mit dem, das kann es denn sein, sagt er, weißt du, ich habe lange gesucht nach einem Wort, was das beschreibt, wie er ist. Und das Wort ist bezaubernd. Finde ich grandios, Gänsehaut. Ja, auf jeden Fall, das war's. Also das war diese Dokumentation. Und dann gestern eben, deswegen habe ich das Shirt angezogen. Und ich habe einige davon, keine Sorge. Es gibt also Tourtermine. Und dann passiert Folgendes, Freunde. Man macht sich eine früher, da bist du aufgestanden an dem Tag, wo der Vorverkauf beginnt, bis morgens um 3 irgendwo vor einer Theaterkasse gestanden, ja, und hast dir dein Ticket gekauft. That's it. Heute, du musst dich anmelden auf einer Website. Dann wirst du weitergeleitet, man muss erstmal deine E-Mail angeben. Dann wird deine E-Mail, kriegst ein Mail, dann musst du das Mail anklicken. Dann wirst du weitergeleitet auf eine Seite. Dann musst du sagen, erstens, weil dieser Vorverkauf ist erstmal nur für die richtigen Fans, welches Album haben Oasis 1995 auf den Markt gebracht? What's the Story? Morning Glory ankreuzen, das, weil damit man auch zeigt, dass man dann mit der Band was zu tun hat und nicht nur blind Geld machen will. Wobei, jeder kann das googeln und jeder kann das rausfinden, egal. Dann musst du angeben, welche drei Orte dich interessieren. Also München interessiert mich, ja, dann überlegst du dir, was ist strategisch klug, wo hast du eine Chance, gottverdammt Tickets zu kriegen. Beim letzten Mal habe ich schon da gehangen in der Leitung. Dann habe ich noch Manchester angegeben, weil die kommen aus Manchester und in Manchester sind so viele Konzerte und da waren auch schon so viele Konzerte, dass vielleicht die Hoffnung groß ist, dass man was kriegt. Dann haben wir Knebworth angekreuzt, weil Knebworth werden sie viermal machen, viermal 125.000 Leute. Also eine halbe Million Menschen werden das sehen im nächsten Sommer, im September irgendwann. Und dann habe ich mir überlegt, was kann man noch machen als dritten Ort? Und dann haben wir noch Glasgow genommen, einfach nur, weil ich Glasgow nicht kenne. So, und jetzt passiert Folgendes. Wenn du Glück hast, wenn du viel Glück hast, dann bekommst du zwischen dem 25. und dem 26. September einen Code. Mit diesem Code bekommst du auch noch eine Zeit. Dann musst du zu der Zeit mit dem Code auf einer Seite einchecken und genau dann kannst du Tickets kaufen, maximal 4 Stück natürlich. Irre. Ich sehe nämlich nach den Zeiten zurück, wo man einfach nachts aufgestanden ist, hat sich das zusammengenommen, hat sich angestellt und das war's. Ist wirklich irre. Entschuldigung, da würde jetzt die Kollegin, die nicht mir ein Abo gegeben hat, würde sagen, was erzählst du hier für einen Scheiß, komm endlich zum Punkt. Und sie hat recht. Freunde, mir ist etwas passiert. Ich bin reingeraten in X und ich muss euch ehrlich warnen. Ich muss euch wirklich warnen, Freunde. Wenn euch euer Geisteszustand, eure Tagesfreizeit, wenn es euch lieb ist, ja, dass ihr im gesunden Geist bleibt, dann geht nicht bei X rein. Es hat keinen Sinn. Es hat keinen Sinn. Man wird irre. Ich werde komplett irre. Wirklich. Ich werde komplett irre, wenn ich da reingehe. Da sind Sachen drin. Ich zeige euch einfach nur mal, jetzt mal ohne Ton, großartig, weil man es ja nicht hören kann, aber ich zeige euch mal Bilder, ne, was da so drin ist. Freunde, das sind anscheinend ganz, also ich weiß nicht, es sind ganz normale Menschen. Warum, was?
1: Wir sind ja beim CSD, warum bist du heute hier?
2: Ich bin hier, um unter anderem auch zu feiern, Spaß zu haben und allein unter anderem auch deswegen, um für unsere Rechte zu kämpfen.
1: Jetzt war ja letzte Woche ein Anschlag, ein islamistischer Anschlag. Ändert das deine Meinung auf den Islam?
2: Nein, ich wurde selber islamisch erzogen, ich habe marokkanische Wurzeln.
0: Muss man jetzt sagen, Menschen, die auch dann schräg aussehen noch dazu. Und wenn du einmal reingerätst in so einen Strom, ja, dann siehst du Sachen, hier, Omas gegen rechts.
3: Wir sind heute hier, um uns zu zeigen, dass wir uns nicht entmutigen lassen wollen.
4: Denn 3 Punkte, die gegen die AfD sprechen.
5: Gegen die AfD, die sind konservativ, die sind für Werte und die stehen für eine sichere Gesellschaft, für innere Sicherheit, innere Ordnung. Und da bin ich auf jeden Fall dagegen. Weil da so
6: Ich habe keinen Beruf, ich bin in Therapie.
7: Weil ich selber gerade psychisch nicht ganz so stabil bin und deswegen das erstmal aufbaue.
8: Im Moment mache ich eine Maßnahme.
9: Im Moment bin ich arbeitslos.
10: Gerade mache ich gar nichts.
2: Arbeitslos?
0: Und ja. Dann gerätst du rein in diese Bubble und ich könnte jetzt stundenlang runterscrollen. Freunde, da sind Menschen, die machen Interviews mit Menschen auf dieser Hundeparade. Das kannst du dir nicht ausdenken. Die machen Interviews mit dem, wie viele Einwohner hat Deutschland? 3 Millionen. Wie viele Bundesländer gibt es? 8. Nenn mir einen davon. Hannover. Freunde, es ist ein solches Elend. Und du guckst dir das an und denkst dir, nehmen wir mal an, es gibt, wie soll ich sagen, es gibt Karma, eine größere Gerechtigkeit, irgendwas über uns, was so von oben auf uns drauf guckt, grundsätzlich wohlwollend und mit Liebe zum Menschen, zur Individualität der Menschen. Meint ihr nicht auch, die sagen, da ist was schiefgegangen. Das hat keinen Sinn. Das hat wirklich keinen Sinn. Und ich habe nichts. Jeder soll machen, was er will. Aber in der Menge, in der die da unterwegs und was die glauben, da gehen die hin und dann laufen. Das ist in Berlin jetzt gerade. In Berlin war das Papi-Treffen, Freunde. Nicht das Treffen der Väter, die ihre Kinder verloren haben oder so. Nein, es ist das Papi, also Hunde-Puppies, ne? Kleine Hunde-Babys. Dann kriechen die da längs. Am Straßenrand stehen kleine Kinder. Die dürfen diese Hunde mal streicheln. Das sind also Männer, erwachsene Männer mit Penissen dran und alles, was dazugehört, ja, in Lederklamotten. Und dann haben sie so eine Hundemaske, so eine Lederhundemaske auf. Und dann gehen sie auf allen Vieren und wackeln mit dem Hintern. Und dann sind kleine Kinder, klar, könnt ihr sehen, alles gegen, ich warne euch, geht da nicht hin. Aber wenn ihr es wissen wollt, geht da hin und guckt euch das an. Ihr müsst nur einen von diesen Filmen gucken, ein bisschen länger gucken. Der Algorithmus sagt sofort, aha, jetzt musst du mehr von der Scheiße sehen. Und was dann passiert, ist eine Welle des Wahnsinns, die über euren Alltag hereinbricht. Und das ist dann halt wahr, das ist keine KI, die sind wirklich auf der Straße gewesen. Und diese kleinen Kinder stehen am Straßenrand und so, hehehe, und dann kommt er hin und dann sagt der Mann, der diesen Hund an der Leine, also diesen Menschen als Hund an der Leine führt, sagt dann, du darfst ihn ruhig streicheln. Und dieses Kind so, da so rüber, völlig irritiert. Dieses Kind hat, diese Kinder, die das sehen und die dann diese Männer, erwachsene Männer in Hundemasken streicheln, die haben doch hinterher einen Knacks im Kopf, oder nicht? Ist das jetzt irgendwie rassistisch ausgrenzen oder so? Ist jemand von euch der Meinung, dass das total normal ist und das gehört alles mit zum Leben dazu? Ich bin zu alt, zu weiß, zu keine Ahnung, konservativ, zu ausgrenzend. Ich finde, erwachsene Männer, die sich von kleinen Mädchen streichen lassen und dabei Hundemasken aufhaben und so enge Lederklamotten an. Ich finde es alles irgendwie, wie durchgescheppert ist die Welt und wie soll diese Art von, wie soll ich sagen, diese Art von Menschenverhalten, Gedankengut, Gemeinschaftsgut, wie in Gottes Namen, soll das zu einer Zukunft führen? Ich bin wirklich verzweifelt. Und dieses arme kleine Kind, was da gestreichelt hat, ne, das geht ja jetzt in die Schule und dann fragen die Kinder, was hast du am Wochenende gemacht? Und dann sage ich, ich war mit meiner Mama, da war so wie Karneval. Da waren Männer, die haben sich als Hunde verkleidet und die anderen Männer hatten diese Hunde an Hundeleinen und man durfte die auch streicheln. Du hast Männer gestreichelt, die Hundemasken aufhaben? Meine Mama hat gesagt, das ist ganz normal. Freunde, diese Menschen können, das ist irre, oder? Und ich sag's nochmal deutlich, geht nicht, tut mir einen Gefallen. Ich hab's für euch schon gemacht, ich habe mich für euch aufgeregt. Ich hätte jetzt noch 30 Filme und hunderte von Bildern. Eins, für mich in meinen Augen, schräger oder und ganz viel davon ist auch echt eklig und abstoßend. Ich meine, dann gehen die da im Kollektiv hin und einer von denen geht zu einem, ist kein Witz, habe ich original, kann ich im Film sehen, geht hin auf allen Vieren, dann hebt er sein Bein und pinkelt dahin auf die Straße und dann kommen andere gelaufen und tun so, die haben jetzt nicht wirklich gepinkelt, hat man gesehen, und tun so, als ob sie dann da drüber pinkeln, weil Hunde pinkeln ja immer, der eine pinkelt über den anderen, weil er irgendwie, keine Ahnung, sagen will, er ist der Wichtigste oder so. Alter, ich finde das so dermaßen schräg und daneben und ich finde es so, ich sag so, schaut's euch nicht an. Und wenn ihr es euch anschaut, dann denkt immer dran, ihr braucht euch nicht aufregen, ich habe mich für euch schon aufgeregt. Dazu kommt auch, warte mal ganz kurz, ob ich das noch finde, das war wirklich auch so ein Highlight, was heute ganz normal ist, ne, was wirklich ganz normal ist. Wie sucht man eigentlich nochmal hier, wie sucht man hier einzelne Menschen raus? Pass auf, ich muss mal ganz kurz gucken, weil das habe ich gesehen bei, da ist sie doch schon, Frauke Petri, ne, kennt ihr ja. So, die hat etwas, und dann ist immer so doof, dann findet man die Sachen ja mal nicht. Doch, ich finde es, pass auf. Die Musik ist egal. Ich zeige euch eine Vorstellung und ihr werdet sehen, da sind viele Kinder, da sind hauptsächlich Kinder dabei. Und dann zeige ich euch, was passiert. Und dann erklärt ihr mir bitte, was das soll und wofür das gut ist. Und ich würde gerne wissen, was diese Menschen dabei denken. Pass auf.

0: Ich spule mal weiter, ihr müsst ja nicht alles sehen. Denn der hat doch gleich noch ein zweites Kostüm dabei.
1: Das ist so irre.
0: Glaubt das irgendjemand? Und jetzt hat er diese Trampoline da. Weil er alleine nicht abheben kann, dann dieses Trampolin. Und jetzt pass auf, Freunde. Und diese Gesichter von den Menschen drumherum. Das, Freunde, ganz ehrlich, das ist doch irre, oder nicht? Bin ich... Ach, ich muss mich erstmal irgendwie reinigen, warte. So, jetzt habe ich andere Gedanken. Es ist wirklich völlig irre. Es ist wirklich völlig irre. Und ich weiß gar nicht, wie ich da wieder runterkommen soll von. So, anderes Thema. Apropos, diese Menschen, die ich euch jetzt gezeigt habe, und das sind nicht wenige, ja, es sind im Verhältnis zu Deutschland gar keine, aber es sind dann doch wieder, wenn da so 1.000 oder 1.500 oder so sich treffen, insgesamt oder in ganz Deutschland meinen 10.000, dann ist die Frage natürlich, wenn es dann an, wenn sie sich so wohlfühlen in diesem Land, wenn sie so glücklich sind, wenn sie diese große Freiheit haben, dass sie das machen können. By the way, ich bin mir gar nicht so ganz sicher, ob diese neuen Gäste, die wir alle hier haben, also diese irgendwas, haufenweise Millionen Muslime, die hier sind, ne? Für die wird ja extra das Weihnachtsfest sozusagen abgeschafft und Ramadan gefeiert, damit sie sich nicht unwohl fühlen. Ganz kurz, hat irgendjemand mal gedacht, was passiert, wenn die Muslime das sehen, dass sich Menschen als Hunde verkleiden? Die hassen ja Hunde schon von Haus aus. Jetzt auch noch Menschen, die sich als Hunde verkleiden. Dann dieses Getanze und sowas alles. Glaub, ich sag mal so, diese Menschen, die das toll finden, finden ja auch die Muslime ganz toll. Das geht nicht zusammen. Das endet im Knall. Ich sag's, ich will's nicht. Nicht, dass es am Ende heißt, ich hätte dich vorgewarnt. Also so oder so, ganz schräge Entwicklung. Denkt jemand an das Gefühl dieser Muslime, wenn man sowas macht? Nein, denkt keiner dran. Das ist nämlich scheißegal, weil es ihre eigene Sache ist. Jetzt aber, wenn es daran geht, diese Freiheit, die sie haben, dass sie sowas machen dürfen, ja, dieses, dass man jeder kann sein, wie er will, und je bekloppter er ist, desto besonderer ist er und desto mehr müssen wir ihn hegen und pflegen und so weiter. So, würden die dieses Recht auch verteidigen? Zum Beispiel in Litauen an der Front, denn Boris Pistorius, liebe Freunde, das, was er 2023 angekündigt hat, wo dann 2024, wenn ich mich recht erinnere, 41 Soldaten und irgendwie drei Panzer oder so nach Litauen geschafft wurden, ja, und das ist eine besondere geografische Situation da in Litauen. Auf jeden Fall, also das hat er ja versprochen, ja, weil wir da die Freiheit des Westens verteidigen und so. Ganz kurz nochmal, wenn jetzt die Soldaten verpflichtet werden sollen, da an die Ostflanke, allein das schon, da fangen sie an mit solchen Wordings, Ostflanke hin, wie viele von den Vögeln sind eigentlich da, um den Russen zu erschrecken? Ja, mal stell mal vor, du bist als Soldat im Graben so, wo ist der Feind, wo ist der Feind? Also sagt er nicht, der sagt nicht, wo ist der Feind, der sagt, Kurushimikan, Dorsta. Was so viel heißt wie, wo ist der Feind auf Russisch? Und dann sitzt er also da in seinem Graben und wartet darauf, dass der böse Feind kommt. Und auf einmal springen aus den feindlichen Schützengräben, aus den Panzern, ja, mit dem Fallschirm kommen sie von oben, lauter Hunde. Also Männer, die als Hunde verkleidet sind, die dann auf allen Vieren durch die Gegend gehen und erstmal das Bein heben und irgendwo hinpissen, um das Gebiet, was sie damit mit diesem Gang sozusagen erobert haben, zu markieren. Da sitzt der Russe da und sagt, was so viel heißt wie, was machen die Bekloppten da? Wieso pisst der dahin? Ist der verrückt geworden? Also der Russe sagt das, ne? Und ja, aber was macht der Russe dann? Er sagt, das ist ja, der sagt also, was so viel heißt, das ist ja ekelerregend, wir geben den Frontabschnitt auf. Das ist wahrscheinlich das, was passieren wird. Nur die Frage ist das, wie viele von diesen Hunden mit ihren Hundekostümen und allem, was dazugehört, kommen überhaupt an der Ostflanke an? Erstens. Zweitens. Wie kriegt man die, also die haben ja so Sachen dabei, ne? Die haben ja so Rucksäcke dabei, da ist so ein kleiner Gaskocher drin, 3-4 Dosen Ravioli, damit sie an der Front was zu essen haben und so. Und ich weiß nicht, was da noch alles drin ist, ein Schlafsack wahrscheinlich, ne? Ein paar frische Socken und sowas, alles Brief von Mutti. Diese ganzen Sachen sind ja da alles drin. Bei den Hunden und mit ihren Hundeführern, also diesen menschlichen Hunden mit ihren menschlichen Hundeführern, was ist da alles drin? Ersatzleine, ja klar. Dann werden die da Pipi machen, das Leder wird ja auch, da muss man also immer das Leder pflegen, Lederpflegemittel ist da mit drin. Dann haben die wahrscheinlich auch andere Sachen zu essen, weil viele von denen haben ganz spezielle Essensvorstellungen. Die können mit diesen, also da irgendwie Honig aus der Tube oder irgendwie Kalbsleberwurst aus der Tube und so, da können die gar nicht mit, kommen die nicht mit klar. Irgendwelche Sachen zum Aufbacken, kommen die nicht mit klar, ist zu viel Halogen drin oder so ein Zeug, ne? Also ganz schwierig, Freunde. Ganz, ganz, ganz schwierig. Und wenn die dann an dieser Front sind und haben den Russen erstmal ordentlich erschreckt, ist das die Zukunft? Ich sage euch eins, keiner von denen wird jemals da auftauchen. Ich kann euch auch sagen, warum. Weil die alle das haben, weswegen ich von der Bundeswehr aussortiert worden bin. Ja, mich haben sie aussortiert. Zugegebenermaßen, 2 Tage vorher nicht geschlafen, voll auf Droge angekommen und dann Quatsch erzählt bei der Musterung. Und zwar so viel Quatsch, dass sie wirklich gedacht haben, ich habe einen an der Waffel und habe mich aussortiert. Meine ganzen anderen Kumpels haben gesagt, ich will auf gar keinen Fall nicht, ich möchte nicht schießen gehen, da möchte ich nichts mit zu tun haben. Und was haben sie gemacht? Sie haben alle das Gleiche gemacht, sie haben sich für den Ersatzdienst gemeldet. Da hatte ich noch weniger Lust zu. Damals muss man sagen, ja, ist einfach, man muss auch zu seinen Fehlern stehen. Kein Ersatzdienst, keine Bundeswehr. Ich hatte intellektuelle Leistungsfunktionsstörung. Das Besondere war, dass ich bei der Musterung hier in Hamburg in der Sophienterrasse, ich wohnte da zufällig gerade in der Nähe, dass ich am nächsten Tag eine Ausmusterung hatte wegen intellektueller Leistungsfunktionsstörung. Ja. Weil ich einen Vortrag gehalten habe über Voodoos und Opfern und dass ich im Kriegs- und Krisenfall da selbstverständlich gerne dabei bin, mich auch gerne für 2 Jahre verpflichten möchte. Aber ich habe halt das Problem, dass ich einfach zwischendurch eine innere Stimme zu mir sagt, du musst jetzt opfern. Und da hatte ich so ein Steinmännchen dabei, was ich aus Afrika hatte, mit einem Loch im Kopf, wo man opfern muss drin, so Räucherwerk reintun muss. Und habe gesagt, ich würde mich dann einfach abseits, während die Truppe dann ihre Sachen da macht, würde ich kurz abseits gehen, hinter den Schuppen, kurz opfern, mein Ritual durchziehen und dann kehre ich auch wieder zur Truppe zurück. Dann haben die Jungs zu mir gesagt, ich habe einen an der Waffel. Dann habe ich gesagt, das sollten sie lieber nicht sagen, weil ansonsten kommen die bösen Geister und dann ist hier Feierabend mit euch. Und da haben sie mich angebrüllt und rausgeschmissen und habe ich diesen gelben Zettel bekommen. Das war's. Deswegen, ich bin nicht an der Front. Ich bin sowieso auch zu alt dafür. Ich bin da nicht. Aber ich glaube, auch die Hunde sind da nicht an der Front. Und wenn dann noch dazu kommt, in dem gleichen Flow bei X, kommst du dann zu diesen, die haben halt daran, also 3, 4 Leute haben das gemacht, die haben beim CSD einfach die Leute gefragt, was sie arbeiten in ihrem normalen Leben. Das waren nicht die Hunde, nicht die als Hunde verkleidet, sondern einfach diese ganzen bunten mit den bunten Tüchern und die diese abgeknickten Handgelenke haben ganz oft und die also mal so Klamotten anhaben mit viel Tüchern, was und aber auch mit politischen Botschaften, Palästinenser-Schals mit dabei, dann irgendwelche kann ich nicht lesen, aber Fahnen sozusagen von fremden Ländern mit so Buchstaben drauf, die ich nicht weiß ich nicht, da sind irgendwelche Botschaften gegen Israel, für Palästina, gegen ich weiß es nicht, ist auch egal. Fakt ist, diese ganzen Menschen werden von 3, 4, 5 Interviewern befragt nach so ganz einfachen Themen wie, wann war der Krieg zu Ende, wie viele Bundesländer gibt es in Deutschland, wer ist die Hauptstadt, wie viele Menschen wohnen und so weiter und so fort. Ihr macht euch absolut keine Vorstellung, wie unglaublich und sicher ist das geschnitten und sicher ist es zusammengestellt, aber ganz sicher ist es keine KI. Wie unglaublich dumm, ungebildet und wahnsinnig die sind. Und warum? Warum, frage ich mich dann, kommen diese Menschen strunzendumm, ungebildet, ignorant, hochaggressiv gegen alles, was sie angreift? Kein Wunder. Wenn du nichts hast und nichts bist und wirst angegriffen, musst du aggressiv sein. Ansonsten fällt auf, dass du nichts bist und nichts kannst und nichts hast. So, ihr macht euch keine Vorstellung, wie unglaublich, ja, wie soll ich sagen, fern der normalen Welt die sind. Und genau das ist das Problem. Sie werden künstlich dumm gehalten, denn nur die dumm sind, machen das, was man ihnen sagt. Außer das, was Boris Pistorius sagt, weil, wie gesagt, an die Front werden die nicht gehen. Jetzt ist es soweit, da kommen wir jetzt zum ernsten Thema endlich. 4.800 Soldaten möchte er dauerhaft nach Litauen packen. Und plötzlich taucht auch eine Drohne da auf. Ja, auf einmal, gerade wo Boris Pistorius sagt das und zack, wird die Wichtigkeit dieser Operation unterstrichen, indem eine feindliche Drohne auftaucht und die Abfangjäger konnten direkt hin. Und vielen Dank nochmal für den Einsatz, ganz, ganz, ganz großartig. Wie gesagt, 2023 hat der Boris Pistorius das angekündigt, am 8. April, dass ich das weiß, irre, oder? Könnte man sagen, ich hätte mich vorbereitet. Am 8. April 2024 sind dann tatsächlich die ersten 21 Leute, glaube ich, waren es. Und am Ende waren es dann 41 Leute, die nach Litauen gegangen sind. Litauen übrigens ist da so oben. Ne? Wenn hier so Russland ist und da ist so Deutschland, da ist Litauen so hier oben, Litauen, Estland und so. Und da gibt es noch Kaliningrad. Das ist wiederum am Meer gelegen. Und das ist praktisch so, Russland ist hier und Kaliningrad ist hier. Und dazwischen ist irgendwie Litauen, wenn ich das recht erinnere. Habe ich irgendwo eine Landkarte, die mir das vielleicht erklären kann? Habe ich nicht, ne? Ist auch scheiße. Das wiederum hätte ich euch, damit ich euch das nochmal zeigen kann. Ansonsten müsst ihr euch das selber angucken. Ja, habe ich leider nicht da. Müsst ihr euch selber angucken. Auf der Karte auf jeden Fall eine interessante Situation. Und da ist also jetzt, sollen diese deutschen Soldaten mit dem, was deutsche Soldaten sind, und ich mir tun tatsächlich ganz ernst, dazu meine ich auch ganz ernst, mir tun Soldaten in Deutschland unglaublich leid. Welche, die es ernst meinen mit der Verteidigung der Bundesrepublik Deutschland, die tun mir wirklich leid, weil Soldat ist auch kein Beruf, ist auch eine Berufung. Genau wie Polizei, ist genau wie die Pflegekräfte, genau wie die Lehrer. Das sind die, die den Dreck der Politik ausbaden. ob es an der Ostflanke ist, ja, in den Klassenzimmern oder in Krankenhäusern. Das sind die, die das ausbaden. Oder die Polizisten jeden Tag auf der Straße. Die baden das Versagen, das komplette Versagen aus. Die müssen die Hunde und die Hundeführer schützen und gleichzeitig müssen sie diese hochaggressiven linken Demonstrationen irgendwie im Griff behalten. Sie wissen nicht, gegen wen sie wie vorgehen können, weil es diese ganzen Regeln, die Werte sind durcheinander. Ich habe mit Jens Lehrich gestern ein spannendes Gespräch darüber geführt im Rahmen unseres Street Talks, kommt glaube ich heute raus oder so. Über das, was da passiert und was mit den Werten ist und wie schwierig das ist, noch zu erkennen, was eigentlich wo wie gerecht und ungerecht ist. Ja? Werden wir alle mit den gleichen Gesetzen gemessen? Nein, werden wir nicht. Nein, werden wir nicht. Die rechte Demo wird anders angeguckt als die linke Demo. Dabei ist das genau das Gleiche. Das ist eine Demo. Die eine ist ein bisschen konservativer, die andere ist ein bisschen, wie sagt man so schön, progressiver, wobei progressiv ein positives Wort ist für was gar nicht unbedingt progressiv ist. Denn Menschen in Hundemasken, wie wir gerade gesehen haben, sind nicht wirklich, also besonders frisch, progressiv, toll, wertvoll, sich nach vorne entwickeln, hin und her. Kennt ihr das? Manchmal fragt man sich, ne, wie konnte das passieren? Also Beispiel, wie ist jemand auf die Idee gekommen, an einem Baum, der irgendwo in Südamerika wächst, ist eine rote Kirsche dran. Der nimmt diese Frucht runter, tut die in den Mund, die schmeckt total bitter, widerlich, uninteressant. Da drin ist ein Kern. In dieser Kirsche. Wie ist er auf die Idee gekommen, diese ekelerregende Kirsche wegzuspucken, diesen Kern zu nehmen, diesen Kern dann klein zu raspeln, heißes Wasser drauf zu gießen und diese Substanz dann als Kaffee zu trinken? Kennt ihr das? Wenn man sich fragt, wie ist das passiert? Oder Beispiel, jetzt fängt die Hopfenernte an. Habt ihr gehört? Hopfenernte, ne? Die Hopfenernte in Baden-Württemberg, ordentlich Hopfenernte, leider 15% weniger Ertrag wegen der Klimawandel, Hopfen, wir werden nie wieder Bier trinken. Egal, Hopfenernte. Auf jeden Fall auch da, ne? Wie ist man auf die Idee gekommen, dass man diesen Hopfen zusammenpackt mit anderen Sachen und am Ende kommt da Bier raus? Wie ist man auf die Idee gekommen? Und jetzt sage ich euch eins. Von den Vögeln, die ich auf X gesehen habe, kommt keiner jemals auf irgendeine Idee, die irgendeine Technik oder irgendwas weiterbringt. Außer wenn es mit ihrem komischen Gesinnung zu tun hat. Dann kommen sie auf die Idee, dass man vielleicht mit zwei Regenbogenfahnen zusammen ein Seil basteln kann, mit dem man sich dann abseilen kann aus einem brennenden Gebäude. Irgend so eine Idee werden die haben, die es vorher schon gegeben hat, die nichts Besonderes ist. Aber da kommt nie kann da irgendetwas rauskommen, weil die so geloadet sind mit ihrem Blödsinn und sich so einreden müssen, weil sie ja wissen, sie sind nichts und haben wenig und können nichts und das ist alles furchtbar und das ist ein Elend. Und das Einzige, was wir haben, ist diese Community. Und dann kommen Leute und sagen, pass mal auf, also Mathe bist du schlecht, schreiben kannst du nicht richtig und das kannst du nicht und dann bist du auch noch arbeitslos, kassierst vom Staat, der Staat zahlt dein Hundesein. Ja, haben wir, gibt's Interviews, ohne Ende Interviews. Wenn du da mal reingerätst in den Strom, macht es nicht. Dann hört ihr das, dass die alle, die fragen jeden in dieser Demo hintereinander, was machst du, was arbeitest du? Ja, gerade Stütze, ich bin gerade in psychischer Behandlung. Kein Witz, könnt euch an, kein Witz, ich schwöre. In psychischer Behandlung bin ich gerade, ja. Ich habe mal gearbeitet, arbeitet nicht mehr. Ich bin gerade in einer Umschulung. Ich wollte eigentlich mal, aber konnte dann nicht. Ich schreibe gerade ein Buch, aber ich habe erst gerade angefangen. Mal sehen, was daraus wird und so. Es ist ein einziges Elend. Da ist nicht einer, der sagt, ich bin Maler. Kein Wunder, weil in dem Kostüm mit der Gesinnung kannst du auf dem Bau nicht überleben. Aber das Leben auf Staatskosten, auf unser aller Kosten und nur mit dieser Gesinnung, ja, das und natürlich, die sind nie an der Front und die werden auch nie irgendwas entwickeln. Und das ist das Problem, das wird immer mehr, weil das ja natürlich, weil jeder Mensch geht immer den leichtesten Weg. Jeder Mensch geht das, was er gemacht hat, wo er mit durchkommt, kommt damit durch. Das Einzige, was sie müssen immer aggressiver werden gegen die kritisieren, dass sie so leben auf unsere Kosten. Ja, was soll ich sagen? Es ist zum Verzweifeln, es ist wirklich zum Verzweifeln. Aber gut ist, die gute Nachricht ist, jetzt kommen deutsche Soldaten an die Ostflanke. Ich meine, an die Ostflanke, ja. Sprechen wir über Harald Schmidt. Ich spreche immer gerne, bevor wir über Harald Schmidt sprechen, sprechen wir nochmal ganz kurz über die, genau, pass auf. Also ich habe es hier nochmal, ne? Am 26.06.23 gab es einen Artikel in der Welt, dass im Baltikum ist die Angst vor einem russischen Überfall groß, besonders Litauen wünscht sich viel mehr deutsche Soldaten, die Ostflanke sichern sollen. Das hat Berlin auch zugesagt, nur passiert es bislang wenig. Warschau macht nun ein interessantes Angebot, das heißt also, die Polen haben dann gesagt, sie könnten irgendwie einspringen. Wenn ihr wissen wollt, ich weiß nicht, ob ihr das hier erkennen könnt, ich habe leider die große Karte nicht, aber vielleicht kann man das hier sehen. Kann man das hier so ein bisschen erkennen? Da ist Litauen, seht ihr das? Litauen, also rechts ist Russland, da ist einmal Litauen, Lettland und Estland übereinander, unten drunter ist Belarus. Und dann ist die Ukraine da unten drunter und dann ist da Kaliningrad ist da links, das gehört zu Russland und dazwischen sozusagen ist so eine Brücke, eine Enge sozusagen, die, ja, wie soll ich sagen, das Litauen ist eingekesselt sozusagen. So, dann probiert man da, also auf jeden Fall hin will man die Soldaten machen. So, jetzt will da ja keiner freiwillig hin. Also weder die Hunde noch irgendwelche anderen Leute wollen sich für dieses Land, wo man uns ja 4 Jahre lang erfolgreich in der Ampel alles ausgeprügelt hat, ja. Frau Merkel schmeißt die Fahnen weg, die Bundesregierung der Ampel, also die Ampelregierung, Bundesversagensagentur da, die haben ja da nichts getan, erstmal vorsichtshalber, außer diese 41 Leute dahin geschickt. Jetzt geht's darum, dass irgendjemand ja, also jetzt glaubt ja keiner mehr an Deutschland. Ja, Deutschland ist sowieso am Arsch, am Ende, warum soll ich da noch kämpfen gehen? Die Eltern sagen zu ihren Kindern, ja, du kannst jetzt aber nicht ernsthaft, also gut, dass du bei der Bundeswehr bist, die geben dir Geld und so, aber jetzt kämpfen bei der Bundeswehr? Du hast dich verpflichtet bei der Bundeswehr doch nicht für Krieg. Wie kommst du denn auf die Idee? Das ist ja eine Unverschämtheit, das ist ein Betrug, ist das ja. Wenn du bei der Bundeswehr, wenn du zur Bundeswehr gehst und dann sollst du kämpfen gehen, was ist das denn? Das ist ja Verbrechen, das ist ja gelogen gewesen. Bundeswehr ist doch friedlich. Da sind doch die Einstiegslöcher in die Panzer so groß, dass auch schwangere Frauen im 8. Monat rein können. Kein Witz. Uschi von der Versagen hat das ja eingeführt. Und wir haben alle drüber gelacht. Das ist der gleiche Lacher wie der Lacher über die Fahrradwege in Peru. Ja, ist ja ein Standardwitz inzwischen sozusagen oder eine Standardskurrilität, dass die schwangere Frauen müssen in Panzer rein. Auf jeden Fall, da die Bundeswehr hat alles, aber auch wirklich alles getan, um unglaubwürdig zu sein, hat wirklich alles, aber auch alles getan, um zu spiegeln, dass sie für das Gute sind und für das Warme und für das Weiche und für das Easy und Looking und Bar und Wunderbar, aber bloß nicht für Krieg. Krieg! Krieg! In einer Armee? Krieg? Das gibt's doch nicht. Das kann doch gar nicht sein. Die ziehen gerne diese engen grünen Kostüme an, weil dieses Grün auch geil aussieht und dieser, wie heißt er noch da aus dem, dieser Comedian. Der ist ja mit dieser grünen Klamotte ganz gut durchgekommen, auch in der Weltgeschichte. Überall steht er rum mit seiner Kampfklamotte, hat er inzwischen auf schwarz umgesattelt, damit es nicht so auffällt, dass es irgendwie albern ist, aber weil er kämpft ja nicht, ne? Aber egal. Auf jeden Fall wollte er sich solidarisch erklären, das ist aber aufgeflogen in der Ukraine, will auch in der Ukraine inzwischen keiner mehr hören. Fakt ist, diese Menschen wollen nicht für Deutschland kämpfen, um das mal zusammenzufassen. Es wird schwierig sein. Was macht Boris Pistorius? Er kündigt schon mal an. Pistorius verpflichtet erstmals Soldaten für die Litauen-Brigade. Bis zu 1000 Betroffene. Das war der Status vom 14.09. von Focus. Und da ist der Focus falsch informiert, denn es sind 4.800, die dahin sollen. Und von den 4.800 ist er heute relativ sicher, dass er 60% zwangsrekrutieren muss. Na, ich kann euch eins sagen, Freunde, da wird die Stimmung aber ganz schlecht sein in dieser wunderbar gemütlichen, politisch korrekten, halbwoken Bundeswehr. Und da werden viele von diesen bunten Soldaten, habt ihr neulich diese, ich bin Kapitän auf einem Zerstörer, habt ihr den gesehen? Oder auf einer Fregatte. Da steht eine frisch dem CSD entsprungene, ist kein Witz, Kapitänin, also ein Mann, der sich als Frau verkleidet hat oder als Frau lebt oder fühlt als Frau, ja, bei der Bundeswehr, kein Problem, Freunde. Der Lacher an der Front, kein Problem. Und der ist tatsächlich Kapitänin, sagt auch, ich bin Kapitänin bei der Bundeswehr auf einer Fregatte. Da guckst du dir an und denkst dir, der geht jetzt in Krieg? Was ist da wirklich Ernsthaftigkeit und Qualifikation dahinter, wenn man auf sowas achtet? Ja, was soll ich sagen? Das ist es mit Litauen, Freunde. Seht zu, dass eure Kinder, und deswegen ganz wichtig nochmal, es gibt einen wunderbaren Vortrag, ich hatte, glaube ich, schon mal darauf hingewiesen, einen wunderbaren Vortrag und auch entsprechende Fachleute, die euch sagen, wie ihr rechtzeitig Bescheid sagen könnt, dass ihr für Kriegshandlungen der Bundesrepublik Deutschland nicht zur Verfügung steht. Das ist unglaublich wichtig. Ihr könnt euch nicht vorstellen, dass es morgen, übermorgen soweit sein kann, dass irgendwelche Leute plötzlich rekrutiert werden. Die Menschen, die in der Reserve sind, gut, ihr habt damals in der Bundeswehr und Reserve, es ist, wie es ist, aber jeder und gerade Kinder, wenn ihr Kinder habt, Freunde, seht zu, dass sich die Kinder frühzeitig distanzieren von jeglichen Kriegshandlungen. Da gibt es, es ist wichtig, wo man es einreicht und so weiter und so fort. Meine Kinder kriegt ihr nicht. Und ganz ehrlich, das sagen ja Jens und ich auch, wir planen ja gerade hier die ein oder anderen Auftritt und haben inzwischen eingesehen, dass wir das durch ganz Deutschland machen müssen irgendwie. Aber nicht mit uns, nicht in meinem Namen. Nicht in meinem Namen, never ever, kein Krieg in meinem Namen. Ich bin gegen Krieg, ich war immer gegen Krieg, ich bin gegen Krieg. Nicht in meinem Namen. Ich möchte nicht, dass jemand in meinem Namen, von wegen hier die Bundesrepublik Deutschland, erklärt irgendjemand den Krieg und so, möchte ich nicht. Ich möchte nicht über Ostflanken reden. diese Ostflanke, es gibt eine Ostflanke in der Ukraine. Die Ukraine hat in ihrem Osten ein Problem mit Russland. Jawohl, die Ukraine hat aber mit uns unmittelbar nichts zu tun. Es ist nicht richtig, dass an der Ostflanke der Ukraine die Demokratie, unsere Demokratie, verteidigt wird. Doch, vielleicht unsere Demokratie, aber nicht die Demokratie der Bundesrepublik Deutschland. Denn unsere Demokratie ist was anderes. Unsere Demokratie inkludiert Krieg, Vernichtung, Wirtschaftszersetzung, alles das ist unsere Demokratie. Umverteilung, vor allen Dingen Umverteilung. Unsere Demokratie ist vor allen Dingen Umverteilung. Unsere Demokratie ist Druck, Hausdurchsuchungen, alles das ist unsere Demokratie. Damit haben wir nichts zu tun. Nicht in meinem Namen. Ganz wichtig, schreibt euch das überall hin, nicht in meinem Namen. Ich mache einen Aufkleber, nicht in meinem Namen. Dann kann jeder gleich sagen, pass auf, kann er vorne an die Haustür machen, nicht in meinem Namen. So, und und das Problem ist das, jawohl, da schreibt gerade Schmetterling, Boris, soweit ich verstanden habe, können Sie je nach Lage jeden einsetzen, egal was vorher jemand gesagt oder geschrieben hat. Das ist, sag mal so, es ist grundsätzlich am Ende, ja, am Ende, wenn sowas kommt, ja, wenn jemand wieder sich hinstellt und plärrt, von wegen, alle müssen, dann kann das sein, dass man das macht und dass dann jeder zum Fahnenflüchtling erklärt wird. Aber bis dahin und in den ersten Schichten, und danach, wenn es dann losgeht, wenn Sie tatsächlich sowas planen, wenn Sie tatsächlich so infam sein sollten, dann gehörst du zumindest schon mal nicht zur ersten Welle. Zwischen der ersten Welle, wo rekrutiert wird und wo es irgendwo zum Kriegsfall kommt, wo deutsche Soldaten plötzlich kämpfen sollen, ja, gegen etwas, wofür wir gar nicht einstehen, oder für etwas, für das wir nicht einstehen, da gibt es dann genug Zeit, sich dann eben auch zu entfernen. Das ist bitter, aber das muss man dann eben machen. Und ganz ehrlich, ich habe in Geschichte gut aufgepasst, ne? Also wirklich gut aufgepasst. Leistungskurs, Gemeinschaftskunde und so. Also es gab in allen Kriegen, in allen Ländern, die Phasen, wo man heute aus heutiger Sicht sagt, warum sind Sie damals nicht direkt gegangen? Sie sind deswegen nicht gegangen, weil Sie, ist doch alles so schön hier. Ich habe doch hier meine Wohnung, meine Möbel. Der Junge arbeitet bei Edeka, sonst irgendwas. Du hast halt so viel und du musst, irgendwann ist der Zeitpunkt, wo man erkennen muss, Zeit zu gehen. Deswegen, also für mich auch ein Grund, warum das, was ich hier mache oder das, was alle freien Medien auf YouTube machen, so wichtig ist, weil es wird dieser Tag kommen, unter Umständen, wenn es nicht einen radikalen Politikwechsel und sehr, sehr, sehr schnell gibt, der uns wirklich alle retten kann. Und ich sage gar nicht, es hat nichts mit der Partei zu tun. Es ist einfach, es geht um einen radikalen Politikwechsel, der das verhindert, auf das wir jetzt sehenden Auges mit Vollgas zusteuern. Aber es wird den Slot geben, wo diese ganzen freien Medien sagen, so Freunde, jetzt nehmen wir mal die Füße unter den Arm und verschwinden. Und zwar schnell. Das wird passieren. Das wird passieren müssen. Und sie können nicht, das darf man eben nicht vergessen. Das ist wie, wenn alle keine GEZ zahlen, ist Feierabend. Aber es machen halt nicht alle, weil es so bequem ist und weil es so unangenehm ist und weil man drüber nachdenkt und sagt, ja, aber ich kann dich ja nicht und am Ende muss ich ins Gefängnis. So, das ist ja das Problem. Aber in der Sekunde, wo es um dein Leben geht, ändert sich, glaube ich, noch mal einiges. Und ein Drittel, wie bei Corona, ein Drittel macht alles mit. Die sind einfach strunzendumm, gebrainwashed, Teil des Systems, sonst irgendwas, ein Drittel. Aber ein Drittel zweifelt. Und ist heute noch so, was soll ich denn machen? Wenn es um ihr Leben geht, wenn es wirklich ernst wird, wenn es in Richtung Krieg geht, dann sind die auf der Seite des letzten Drittels, die den ganzen Scheiß nicht mitmachen. Wie bei Corona. Wir waren zu Corona-Zeiten mit das renitenteste Volk Europas sowieso, aber mit das renitenteste Volk der Welt. Haben wir viel auch, einen großen Prozentteil der Menschen mit Migrationshintergrund in der zweiten, dritten Generation zu verdanken, weil die haben sich dem allen komplett entzogen. Woher weiß ich das? Das weiß ich von den Menschen in Hamburg, der zuständig ist für diese Menschen und der die alle kennt. Aus dem, ich sag mal, entspannt kirchlichen Bereich. Keiner von denen hat sich da an Impfung beteiligt. Und die Ausrede war immer, Allah. Ja. So, was sagt Harald Schmidt, liebe Freunde? Ich freue mich immer, wenn ich von Harald Schmidt was höre, freue ich mich immer, weil ich sehe nämlich echt danach zurück, nach der Leichtigkeit und der Gewandtheit der Sprachlichen von Harald Schmidt. Großartig. Und da hat sich nicht viel dran verändert. Er ist 69 Jahre inzwischen. Unter der Überschrift, ich würde mir gerne Sorgen machen, aber ich mache mir keine. Harald Schmidt lässt sich von AfD-Erfolg in Sachsen-Anhalt nicht beeindrucken. Im Podcast Studio 9, der Tag mit Harald Schmidt vom Deutschlandfunk, also im Deutschlandfunk, sagte der legendäre Entertainer, es sind eben Wahlen und dann gibt es Ergebnisse. Wer mit Wahlausgängen unzufrieden sei, müsse entweder die Wahlen abschaffen oder die Ergebnisse vorher festlegen. Und mit beiden hatte man ja schon in der Vergangenheit und in anderen Ländern groß gute Erfahrungen gemacht. Das kann man ja machen. Einfach keine Wahlen machen oder eben die Ergebnisse schon vorschreiben. Beide Systeme haben ja in der Welt funktioniert. Nicht auf lange Sicht, aber kurzfristig hat es immer funktioniert. Auch mit der Diskussion über die gelebte Demokratie kann Schmidt wenig anfangen. Ich finde ja, den Begriff gelebt stört schon. Das ist Demokratie. Was soll gelebt sein? Er fragt weiter, gibt es auch ungesichert Rechtsextremen trotz des AfD-Erdrutschsieges in Sachsen-Anhalt mit 44%? Bleibt Schmidt gelassen? Ich würde mir gerne Sorgen machen, aber ich mache mir keine, sagt er. Viele Menschen hätten Angst, das verstehe er. Ich bitte aber um Entschuldigung dafür, dass ich überhaupt keine Angst habe. Im AfD-Wahlkampf zollte Schmidt Respekt Ulrich Siegmund auf dem Moped glaubhaft, egal wie politisch man zu ihm steht. Über SPD-Chef Lars Klingbeil spottete er dagegen. Jetzt aufgepasst. Lars Klingbeil auf dem Fahrrad sieht so aus, als ob der Medienberater gesagt hat, mach ihm für das Foto die Stützräder weg. Bissig wurde Schmidt auch beim Blick auf ältere Wähler. Die Altparteien sollen demnach besser lieb zur Generation 65 plus sein, denn wir sind die einzigen, die euch noch wählen. Allerdings auch nur, weil wir natürlich mit den Gelenken nicht ganz so weit runterkommen auf dem Wahlzettel. Sehr schön. Kanzler Friedrich Merz bekam von ihm sogar eine Prise Mitgefühl ab. Kommt er zu den Bränden, heißt es, er steht nur rum. Kommt er nicht, heißt es, er interessiert sich nicht, sagte Schmidt. Kritiker und Opposition hätten Merz vorgeworfen, seinen Urlaub während der Waldbrände in Nordrhein-Westfalen nicht unterbrochen zu haben. Als der Kanzler schließlich anreiste, wurde er von einigen Anwohnern mit Buhrufen empfangen. Über Merz' Versuch, empathisch zu wirken, spottete Schmidt. Es sei schwierig, wenn man Empathie nicht wirklich hat. Ich weiß, wovon ich rede. Ja, herzlichen Dank für diesen kleinen Vortrag. Übrigens, wenn ihr im Hintergrund Geräusche hören sollt, das tut mir leid, aber es wird gerade bei unserem Haus hier vor, da ist so ein kleines Fenster. Ich weiß gar nicht, ob ich das Fenster noch mehr zumachen kann. Soll ich das mal probieren? Hört ihr das überhaupt? Oder hört man das nicht? Weil da wird gerade mit so Kellen auf der Hauswand irgendein Zeug verteilt, so ein Putz oder so. Also wenn das zu laut ist, müssen wir Bescheid sagen, dann probiere ich noch mal das Fenster noch mehr zu. Oh, jetzt kommen wir zu dem Thema, Freunde. In München gibt es ja keinen Bürgermeister, habt ihr mitbekommen. Es gibt keinen Bürgermeister. In München, nein, München hat keinen Bürgermeister. München hat, Achtung, Freunde, und da die höheren Mächte gucken sich das an und denken, Alter, sie sind jetzt, sind sie, was wurden da für Drogen verteilt? Sie haben einen Bürgermeister. Ja, sie haben einen Bürgermeister. München ist unglaublich stolz auf den Bürgermeister. Und der Bürgermeister sorgt dafür, dass natürlich alles irgendwie wokisiert wird, zum Beispiel auch die Wiesen. Übermalte Brüste, Lesbenpartys und der Bürgermeister macht einen Bürgermeister-Gay-Anstich. Anstich im Sinne von gay kann man machen, das wird. So woke wird die Wiesen, wird hier geschrieben. Sex war gestern, die Wiesen wird zum Schauplatz für den woken Kulturkampf. Willkommen in der Anti-Spaß-Zone. Bier, Brezeln, Bussis, das ist das Oktoberfest. Eigentlich ist es eines der letzten angenehmen normalen Feste mit Dorfcharakter und zeitgleich die größte Volkssause der Welt. Doch das 191. Oktoberfest könnte zur wokesten Wiesen aller Zeiten werden. Nicht nur überbieten sich die Wirte mit klimaneutraler Küche, übermalen Schausteller Rinnen, die Brüste ihrer Fahrstellfigurinnen. Nicht nur stehen zahlreiche Lieder auf dem Index, das ist auch das, ne? Es gibt in Deutschland wieder, ich meine, sag mal so, 5:33 Uhr, es gibt Liederlisten, die man nicht spielen darf. Zum Beispiel, döp, döp, döp, döp, weil dann alle singen. Wie sehr lässt sich ein Volk kastrieren? Ein Lied, da hat ein Künstler ein Lied geschrieben. Ein paar Vollspasten haben, übrigens nicht nur die, die da berühmt geworden sind damit, sondern alle in dieser Kneipe haben an mehreren Abend dieses Lied zusammen mit diesem verbotenen Text in Anführungsstrichen gesungen. Ja, das infame Ding hat tausendfach stattgefunden. Alle die, die auf die Finger, mit dem Finger auf diese paar Vögel da gezeigt haben, tun so, als hätten sie damit nichts zu tun. Das ist aber falsch. Sie haben es alle gesungen. Da gibt es ganz andere Filme, die dann natürlich vorsichtshalber nicht veröffentlicht wurden, aber in der Hamburger Gastroszene sehr wohl rumgegangen sind, weil an dem Abend haben die nämlich von da ganz viele Filme geschickt. Und alle haben hinterher gesagt, oh, das wollen wir schnell wieder löschen. So, auf jeden Fall. Nicht nur stehen zahlreiche Lieder auf dem Index, mit dem Anstich durch den Bürgermeister und einer Lesbenparty könnte das Fröhlichfest immer mehr zur Spielwiese der Münchner Moralisten werden. Natürlich muss auch ein solches Event mit der Zeit gehen und sich weiterentwickeln, fragt sich nur, wie weit ist zu weit und wo hört der Spaß auf? Das Oktoberfest wird jetzt zur Kulturkampfzone. No kidding, Kulturkampfzone. Ein paar unumstößliche Wahrheiten gibt es und gibt es. Wer kann und mag, trägt Tracht. Am zweiten Wochenende kommen die Italiener, kein Grund zu gendern, es sind fast nur Männer. Ein Hähnchenhut ist ein sicherer Flirtkiller. Der Kotzhügel unterhalb der Bavaria, den muss man meiden. Kinder sollten Handynummer der Eltern auf dem Arm haben. Der Partyparcours am 23.30 Uhr schließen die großen Zelte. Danach geht's ins Käfer und danach geht's in den Club. Es ist ein Fest, vor dem manch streng religiösen graut. Es gibt Alkohol, allerlei Fleisch und heftiges Anbandeln zwischen Männern und Frauen, aber auch unter Gleichgeschlechtlichen. Toleranz gehört schon lange dazu, lange bevor die Sensibilitäts-Sheriffs unterwegs waren. Und natürlich gibt es dieses Mal auf der Wiesn auch was? Ja, es gibt diese Problemberater. Hast du ein Problem mit einer Ansprache, also einer Frau, wo ein Mann nach dem zweiten Maß sagt, ey, du siehst aber scharf aus, ja, kann direkt den Mann wegen Catcalling anzeigen. Und das ist kein Witz. Und da gibt es Beamte, die dafür vorbereiten. Da sieht man so Armbinden und so. Was, Armbinden in München? Aber egal. Auf jeden Fall, die haben Armbinden, da kann man hingehen. Und das sind die, die sozusagen Betroffenheitspolizisten, Betroffenheitsbeamte. Und da kann man hingehen und sagen, der Mann hat zu mir gesagt, ich habe keine Brüste. Und dann wird der Mann verhaftet. Vorbei ist mit der Wiesn, vorbei ist mit seinem Leben. Das wird seinem Arbeitgeber gemeldet. Er wird seinen Job verlieren, er wird alles verlieren, weil er auf der Wiesn zu einer Frau gesagt hat, dass sie schöne Brüste hat. Denn das ist, wie gesagt, Catcalling. Und das ist verboten, verboten, verboten, verboten. Das ist verboten. Kannst du dir nicht ausdenken, oder? Und, nee, es gibt kein Heidi Klum-Zelt, sondern Heidi Klum ist angesprochen worden, weil es ging den Münchnern darum, dass die Wiesn sozusagen einen Hollywood-Style kriegt, dass sie größer wird, dass sie noch wichtiger wird. Eines der erfolgreichsten Formate übrigens, kein Witz, ist Wiesn-TV, was bis nach Asien, Amerika, überall live übertragen wird. Dieser Münchner Sender, der das produziert, verdient seine gesamte Kohle für das ganze Jahr mit dieser Übertragung in die ganze Welt. Und die ganze Welt guckt das Münchner Oktoberfest. Und da hat man dann gesagt, das wäre cool, wenn wir irgendwie das hinkriegen, das ein bisschen größer zu machen. Und dann hat ProSieben zusammen mit Heidi Klum, weil ja Heidi Klum bei ProSieben ist wegen Germany's Next Topmodel, haben dann gesagt, komm, wir machen da so ein richtig großes Ding draus. Ja? Wir machen da Heidi feiert und da kommen alle Prominenten, alle deutschen Prominenten hin, bla bla bla und so weiter und so fort. So, und genau das haben sie gemacht. Dann ist er so halbwegs erfolgreich gelaufen. RTL hat gesagt, oh, das können wir ja größer machen, weil da haben wir auch gleich ganz viel Material für exklusiv. Ich weiß nicht, ob es euch aufgefallen ist, diese Sendung verkommen total, weil diese gleichen Berichte ungefähr 5-mal in der Woche gezeigt werden. Wenn da irgendwas passiert ist, wird da 5-mal drüber geredet und so. Naja, auf jeden Fall ist es so, dass jetzt RTL, ich glaube am Donnerstagabend, live überträgt, dass Heidi ist da in einem von diesen Zelten und macht da sozusagen exklusiv eine Party. So, da werden alle Leute eingeladen und natürlich sind die Kaulitz-Brüder da und Paulina Ruschinski, die Filmszene ist da und jeder, der irgendwie was und bla und hin und her geht dahin. Ich sage euch eins, Freunde, ich erzähle es aus meinem eigenen Leben. Als ich Chef von ProSieben war, hatten wir im Augustiner war es, glaube ich, den Balkon. Und zwar diese Zelte sind riesige Zelte und rechts und also vorne und hinten sind große Balkons, etwas höher sozusagen. Ne? Und da finden dann sowas wie Firmenfeiern statt und so. Und wir hatten einen Balkon. Und da musst du als Programmdirektor natürlich hingehen, musst dich da zeigen. Und ich gebe es zu, ich trinke nicht so richtig gerne Bier. Ich bin auch nicht so ein Feiergeist und da zu stehen auf dem Balkon ist einfach nicht meine Welt. Sorry to say, es ist nicht meine Welt. Ich bin auch kein Karnevalist, ich gehe auch nicht auf den Schlagermove. Es ist einfach nicht meine Welt. Es ist nicht mein Geschmack. Ich gehe zu Oasis. Yeah, da bin ich mit dabei, bin ich einfach nicht dabei. So. Und diese ganzen Wiesn-Hits interessieren mich überhaupt nicht. So. Also, es war dann soweit, ich dann gleich natürlich, damit ich als Erster da bin und alle begrüßen kann und alle sehen, dass ich da bin, war ich pünktlich da. Und dann habe ich Folgendes gemacht. Dann habe ich mir so eine Maske auch kommen lassen. Natürlich musst du dann auch eine Maske trinken. Als jemand, der wenig Alkohol trinkt, bis gar kein Alkohol, ist so eine Wiesn-Maske. So, und das Blöde ist auch das am Anfang. Ne? Ich muss ehrlich sagen, ich weiß genau, wie das war. Du kriegst diese Maske, du bist da mit deinen Kollegen zusammen, dann, hey, und so, jetzt geht's los. Dann nimmst du diese Maske, setzt die an, das ist ein Riesenklumpen, ne? So setzt die an und der erste Schluck, so geil, lecker, frisch, kalt und so. Und dann redest du ein bisschen hin und her, der zweite Schluck, ist auch noch lecker, nicht mehr ganz so kalt, nicht mehr ganz so frisch, aber ist noch lecker. Beim dritten Schluck ist die Plörre ja warm. Schmeckt total eklig, kein Mensch will das haben. Dann kamen die Hähnchen nach dem zweiten oder dritten Schluck. Ich sag's euch, Freunde, die Grillhändels auf der Wiesn, Alter, so lecker, schön kross drin, es war wunderbar. Da haben wir da gesessen und gegessen und Bier und gelabert und gemacht und getan. Irgendwann, nach einer Stunde, so habe ich gedacht, so jetzt mal Zeit zu gehen, aber konnte ich noch nicht, weil ich hatte einer Kollegin noch versprochen, mit ihr zusammen noch Bierchen zu trinken. Ja, die kam ein bisschen später. Übrigens eine wunderbare Kollegin, die heute die Unterhaltungschefin vom Bayerischen Rundfunk ist. Ich weiß nicht, ob das lokal oder alles, aber auf jeden Fall macht die Entertainment im Bayerischen Rundfunk sehr erfolgreich, hat so gerade einen Fernsehpreis bekommen. Herzlichen Glückwunsch, meine Liebe, von Herzen. Aber sie wird das sowieso nie sehen, was ich hier mache. Insofern, egal. Auf jeden Fall war es so, dass ich dann kurz Pipi musste, ja, nachdem ich von meinem Bier, das ist so voll ist das Bierglas, heute wahrscheinlich nur noch so, aber egal. Und ich habe da so viel von getrunken, das habe ich getrunken, da musste ich Pipi. Dann gehst du den Balkon runter, guckst dich erstmal um, wo kannst du Pipi machen. Und man trägt ja, ich habe ja extra mehr Tracht gekauft, ja, aber ich wollte ja nicht aus der Reihe fahren, hatte Haferlschuhe an. Wisst ihr, was Haferlschuhe sind? Das sind so Lederschuhe, die so ein bisschen höher gebunden sind, so schräg und bunt, also nicht in der Mitte gebunden sind, sondern so schräg dran sind und so. Sehen eigentlich irgendwie scheiße aus, aber sind relativ hoch. Wie gut, dass ich Haffaltschuhe anhatte, besser wären Gummistiefel gewesen. Ich sag's euch warum, weil es war dann vielleicht so 18 Uhr, 19 Uhr, ich zu der Toilette gegangen. In der Toilette stehst du so tief in der Pisse. Es war so ekelerregend. Und dann sind ja Leute, die sich Sorgen machen. Kennt ihr das? Menschen gehen auf, also Männer gehen auf Toilette, ne? Dann machen sie Pipi und dann waschen sich hinterher die Hände. Ganz ehrlich, das macht überhaupt keinen Sinn. Du musst dir die Hände nicht hinterher waschen. Du darfst damit nichts in, du gehst einfach, machst schnell Pipi. Ja, siehst du, dass du dir nicht auf die Finger pinkelst, sondern gehst du ganz schnell wieder raus. Bestimmt gehst du nicht an diesen Wasserhahn, stehst noch länger in der Pisse und machst da weiter. Auf jeden Fall, das war dann, da war ich noch mal oben, kurz was getrunken und dann bin ich verschwunden. Das ist für mich die Wiesn. Ich war noch mal da, als ich bei Endemol war hinterher, mit den holländischen Kollegen, weil die unbedingt da hingehen wollten. Und da gab es eine Schlüsselszene, wonach ich auch gegangen bin. Mein Freund Ronald Kruss, ganz feiner Kerl, ganz feiner Chef, Freund, Chef, großartiger Typ. Wir waren da und er hat sich so gefreut darauf und so. Und dann waren wir, haben uns eine Maske geholt, standen beide mit der Maske unten irgendwo in so einem Zelt und dann kommt so ein Typ vorbei und Ronald Hus, Holländer, groß, ja, nimmt den Bierkrug und da kommt so einer auf ihn zu, guckt ihn an, der hat auch gerade ein Bier und dann sagt er, hey, my friend, Prost! Und nimmt seinen Bierkrug und schlägt ihn gegen diesen Bierkrug des Passanten. Und dann macht es fopp. Und dann hat der Passant nur noch den Griff von dem Bierglas in der Hand. Das restliche Glas ist nämlich runtergefallen, ist gebrochen. Schlüsselszene. Der Mann natürlich unglaublich empört, Ronald Russ unglaublich erschrocken. Und dann so, oh, my friend, I'll give you a new beer. Und hat dann irgendwie Geld rausgekramt. Und ich dachte, Alter, wenn das so weitergeht, ich gehe lieber. Und dann bin ich dann zügig gegangen. Und die haben trotzdem alle noch Spaß gehabt auf der Wiesn. So viel zur Wiesn. Auf jeden Fall, das alles war früher, ja. Heute Wiesn, Vogue-Wiesn. Und du musst dir sogar überlegen, das ist kein Witz jetzt, es gibt ja diese Geschichte mit den Schleifen, ne? Links die Schleife, rechts die Schleife, das ist so von wegen, du bist vergeben, nicht vergeben, auf der Suche, bla bla bla. Da musst du ganz vorsichtig sein, weil auch das ist schon ein Hinweis, wurde jetzt gestern gesagt, es könnte als Hinweis gewertet werden, dass du bereit bist, dich auf was einzulassen und das könnte deine Situation bei sexuellen Übergriffen sozusagen deine Position schwächer machen. Weil du hast ja schließlich das Band da gehabt, dass du Leute suchst. Kann man nicht einfach normal feiern unter normalen Menschen? Nein. So, hast du nichts, bist du richtig glücklich. Das ist die Devise der Bundesrepublik Deutschland. Sozusagen noch glücklicher sein, indem man noch weniger besitzt. Bloß kein Besitz. Besitz lähmt dich sozusagen. Die Bundesregierung will uns sagen, kein Besitz, gib uns lieber das Geld. Wir nehmen dir so viel Geld weg, dass du keinen Besitz bauen kannst. Ich zitiere, weniger als die Hälfte der privaten Haushalte in Deutschland leben in den eigenen vier Wänden. Wie die Augsburger Allgemeine unter Berufung auf das Pestel-Institut berichtet, lag die Wohnungseigentumsquote im Jahr 25 bei nur noch 43,5%. Das ist nach Angaben des Instituts der niedrigste Wert seit 2005. Als Hauptgründe nannte Institutleiter Martin Günther die hohen Baukosten, gestiegene Zinsen, Wohnungsbaupolitik der vergangenen Jahre. Selbst dort, wo der Kaufpreis stagniert oder sogar sinkt, seien Doppelverdiener mit Durchschnittseinkommen kaum noch in der Lage, sich eigene vier Wände zuzulegen. Nach Angaben des Instituts stiegen die Herstellungskosten für Wohnungen seit 2000 um 160%, die Verbraucherpreise um 64%. Um 64% sind die Verbraucherpreise gestiegen, um 160% die Baukosten. Fast drei Viertel der 25- bis 45-Jährigen wohnen zur Miete. Also drei Viertel sogar der 25- bis 45-Jährigen wohnen zur Miete. Wohnungseigentum zu bilden bei uns ist sozusagen unmöglich. Die Zuwanderung hat den Wohnungsmarkt zusätzlich noch belastet. Gravierender sei jedoch der Wegfall einer wirksamen bundesweiten Eigentumsförderung. Förderfähig beim Baukindergeld waren Kaufverträge und Baugenehmigungen grundsätzlich nur vom 1. Januar 18 bis 31. März 21. Anträge und Auszahlungen, die später gekommen sind, wurden nicht mehr berücksichtigt. Die Merz-Regierung hat was vereinbart, aber es gab keinen Mengenplan. Also im Koalitionsvertrag von 25 zum Beispiel standen, hat Union, SPD dann Starthilfe Wohneigentum, haben sie danach nochmal wieder aufgesetzt. Auch das nicht richtig funktioniert. Im internationalen Vergleich, und das ist spannend, nach Eurostat leben 2024 EU-weit rund 68% der Menschen in Haushalten, denen ihr Zuhause gehört. 68% der gesamten EU. Ziehst du davon die Deutschen ab, die Quote nach unten ziehen, sind es sogar knapp über 70%. 70% der EU-Bürger haben Wohneigentum. Und in Deutschland sind es unter 50%. Es waren damals sogar 47%, der niedrigste Anteil in der EU. In Rumänien liegt der Wert bei 94%. Fast jeder Rumäne hat Wohneigentum. In der Slowakei 93%. In Österreich immerhin noch bei deutlich über 50%. In Deutschland will man nicht, dass wir Wohneigentum bieten. Und das Größte, worauf sich jetzt gerade alle freuen, besonders, ich sag's euch, Freunde, nicht, dass es heißt, hinterher herzlich gesagt, englische Immobilienkonzerne, Investmentkonzerne. warten darauf, dass die Bundesrepublik Deutschland mit ihrer Politik dazu beiträgt, dass immer mehr Menschen ihr Haus aufgeben müssen. Besonders die Silver Surfer, so sagen die Engländer, das steht da so drin in dem Konzept, habe ich gestern gelesen. Die Silver Surfer, das sind diese älteren Herrschaften, die noch in ihrem eigenen Haus wohnen, die möchte man gerne aus ihrem Haus raushaben. Die sollen sich ihr Haus nicht mehr leisten können. Das passiert ja schon mit der Wärmepumpe, das war ja der große Schritt, aber es geht noch weiter. Gaspreise, Energiepreise grundsätzlich und so weiter und so fort. Man will diese Menschen da raushaben, damit man dann diese Häuser nutzen kann. Ihr denkt, um anderen Leuten Obdach zu geben. Falsch. Britische Konsortien kaufen die ganze Scheiße auf, metzeln alles nieder, dann wird die Politik geändert, dann darf man plötzlich mehr Familienhäuser darauf bauen hin und her und das Geld werden große Konzerne abzocken. Diese großen Konzerne sind natürlich bereit, den Wahlkampf zu unterstützen von Parteien, die ihnen bei diesem infamen Unternehmen helfen. Und wenn ihr denkt, das stimmt nicht, dann muss man nur nach England gucken, denn genau da ist genau das Gleiche passiert. Genau das Gleiche. Und wartet ab, genau das wird passieren. Und wir werden nichts davon erfahren, sondern wir werden einfach nur merken, dass jetzt irgendwann immer mehr Leute ihr Haus aufgeben müssen. Dann kommen diese Häuser auf den Markt, dann sind die immer weniger wert, da ja ganz wenig Leute noch sich ein Haus überhaupt leisten können. Und die jungen Leute inzwischen, die hat man ja ausgeredet, ne? Ein Auto brauche ich nicht. Wofür brauche ich ein Auto? Das kann ich mir doch leihen, steht doch auf der Straße rum. Eigenes Auto ist doch Blödsinn, brauche ich nicht. Ein eigenes Büro, ich brauche doch kein eigenes Büro. Das kann man doch mieten, ganz kurz, stundenweise, ansonsten Homeoffice. Man braucht eigene Klamotten, die kann man doch leihen. Da kann man doch gebraucht welche sich kaufen. Besitz ist doch so unsexy. Besitz braucht man nicht. Besitz lähmt doch nur. Und das ist ja auch richtig, Besitz lähmt. Je mehr Besitz du hast, desto gelähmter bist du, desto schlechter kommst du weg, weil dein Gewissen dich sozusagen beschäftigt. Wenn eine Krisensituation ist, wenn du nichts hast, dann rennst du einfach los. Frag mal die Flüchtlinge. Ganz einfach. Und wenn die Polizei noch hinter dir her ist, wie zum Beispiel in Nordafrika, dann bist du doppelt so schnell und doppelt so motiviert, möglichst in ein Land zu kommen, wo die Polizei dich für deine Taten, die du in Marokko, Algerien, Tunesien angerichtet hast, nicht mehr jagt. Dass du hier neue Taten machst, die ganz anders bestraft werden, steht auf einem völlig anderen Zettel. Das glücklichst zu sein mit nichts ist ein riesen Problem. Und es wird systematisch. Und Herr Merz ist ein aktiver Treiber dieser Politik, der übrigens im Moment gerade innere Probleme haben wir nicht. Weiß ich, ob ihr habt ja sicher gehört, ne? Innere Probleme sind nicht so wichtig. Wichtig, die Weltgeschichte wird gemacht. Der Außenkanzler ist im Nordpol. Am Nordpol, da muss man jetzt sein. Alle anderen Länder, fast alle anderen Länder, haben ihre dritte Klasse dahin geschickt. Also die im dritten Rang, also unter den höchsten des Landes, ja, die dritte Stufe. Und der Merz. Gut, der Merz ist höchstens, nicht mal das. Der fühlt sich da wahrscheinlich unter den Drittklassigen ganz gut, weil er da sozusagen der Einäugige ist unter den Sehenden. Ich weiß es nicht. Auf jeden Fall Sehenden, nicht unter den Sehen, unter den Sehenden. Auf jeden Fall so oder so, da ist der Kanzler, während hier die Hütte brennt. Aber dieser Kanzler möchte auch nicht, dass Eigentum gebildet wird. Der möchte alles das, für was die CDU mal stand, möchte, damit möchte der nichts zu tun haben. Und da hat doch gestern diese, wie heißt sie, Clara von Natusius oder so ähnlich, ne? Clara von Natusius von der CDU, junge Dame, 31 Jahre alt, Social Media aktiv und so weiter und so fort, hat ja nochmal gesagt, mit dem Kanzler ist kein Wettbewerb mehr zu gewinnen. Ist immer geil so. Er in Alaska, Alaska, ne? Er in Alaska und mal die Backpfeife hier in Deutschland direkt bekommen. Und ansonsten hat sie einen Kernsatz gesagt, den ich tausendfach unterschreibe. Der Kanzler redet immer davon, dass man die Politik nur besser verkaufen kann, muss. Wenn man sie dann verkauft und wenn wir besser sind im Verkaufen dieser Politik, die wir machen, dann, hat er gesagt, dann verstehen uns die Leute auch, dann wählen sie uns auch wieder. Nein, ein Haufen Scheiße ist ein Haufen Scheiße, bleibt ein Haufen Scheiße. Egal, wie du es klassifizierst, egal, ob du sagst, 1 Million Fliegen sitzen doch auf dem Haufen Scheiße, die können sich doch nicht irren. 1 Million Fliegen können sich doch nicht irren. Es ist egal. Ein Haufen Scheiße ist ein Haufen Scheiße, bleibt ein Haufen Scheiße. Und diese Frau hat das in freundlicheren Worten als ich eben gerade, hat sie das gesagt. Sie hat gesagt, schlechte Politik kann man nicht verkaufen. Die wird nicht besser, wenn man sie gut verkauft. Man kann sie nicht verkaufen. Und da hat sie völlig recht. Und ich bin gespannt, wie lange das in der CDU noch so rumort. Kommen wir hier zu Gabriel Ronco González, liebe Freunde. Gabriel Ronco González verließ Sonntag früh gegen 6 Uhr nach einer Fetischparty den Club Alte Münze am Molkenmarkt, nur mit Unterhose und schwarzen Nike-Schuhen bekleidet. Seitdem fehlt von ihm jede Spur. Die Berliner Polizei fahndet jetzt mit Fotos nach dem Vermissten und schließt ein Verbrechen derzeit nicht aus. Im Club fand am Samstag die PIG-Party statt, die offizielle Hauptparty des Folsom Europe Festivals, einem der größten Fetisch- und Kulturevents der LGBTQ-Plus-Szene in Europa. Der 31-Jährige wird wie folgt beschrieben: 1,70 bis 1,80, großkräftige Statur, Glatze, er trägt Ohrringe an beiden Ohren und hat 2 auffällige Tattoos an den Beinen, Figuren von Pokémon und One Piece. Seine Schuhe sind schwarze Nike Shox Ride 2. Man weiß von dem Typen nicht mal, wie groß er ist, aber welche Schuhmarke er anhat, aber auf den Punkt präzise geschrieben. So, die Vermisstenstelle des Landes Landeskriminalamts haben die Ermittlungen übernommen und sucht dringend nach Zeugen. Wer kann Hinweise zum derzeitigen Aufenthaltsort von Gabriel Ronco González geben? Wer hat den Mann seit Verlassen des Clubs gesehen? Momentan ist völlig unklar, wo er sich aufhalten könnte. Wenn ihr wisst, wo der ist, oder wenn ihr ihn zufällig, wenn er euch begegnen sollte bei euren Recherchen auf X, dann so sieht er aus, er wird gesucht. Und das erkennt man besonders an diesem wunderbaren Pokémon-Tattoo. Da müsst ihr einfach sagen, mach mal die, krempel mal die Hose hoch, dass wir das sehen können. Was haben wir denn hier? Oh, das ist bitter. Ukrainer 17. Nach Schüssen auf Linienbus festgenommen. SEK stürmt seine Wohnung. Junge Frau flüchtete zuvor nach dem Streit. Das ist das, wovon ich berichtet habe, die Geschichte, wo ich gesagt habe, ich bin gespannt, wer der Schütze ist. Hätte ich gar nicht gedacht, dass es jetzt ein Ukrainer war. Passiert ist.

Der gute alte Robert Zimmermann mit seinem Lied über die Würde. Das übrigens gab uns noch der große Wiglaf Droste vor seinem viel zu frühen Tod mit auf dem Weg, nämlich die Würde des Menschen ist ein Konjunktiv. Nirgendwo wird einem das so schön wie ein frisches Hundehäufchen ins Gesicht gedrückt wie auf den sogenannten Pride Parades im Pride Month. Zu Bob Dylan habe ich übrigens ein zugegeben sehr zerrüttetes Verhältnis. Das Problem war, dass ich seine Lieder zunächst in sehr wohlklingenden Coverversionen, beispielsweise vom Folk-Trio Peter, Paul und Mary, hörte. Wunderbarer dreistimmiger Chorgesang, exzellent gespielte Gitarren, das war, wie man hierzulande wohl sagt, genau mei Weder. Erst viel später besorgte ich mir bei Elektroscheucher in Landsberg am Lech, dem ersten Schallplatten meines Vertrauens, die LP The Freewheelin' Bob Dylan von 1963. Was folgte, war die erste richtige Enttäuschung in meinem bis dato an Enttäuschungen armen 15-jährigen Leben. Ungläubig nahm ich den Tonarm aus den Rillen und prüfte, ob nicht Schmutz auf der Nadel der Grund für den furchtbaren Klang aus dem an den ELAC-Plattenwechsler angeschlossenen Saba-Röhrenradio war. Aber nein, war es leider nicht. Der Mann auf der Platte konnte nur einfach nicht singen. Vom Gitarre- und Mundharmonikaspielen mal ganz zu schweigen. Und so ging Bob und ich seither getrennte Wege. Erst als er dann vor 10 Jahren ungefähr vermeldete, dass er schlichtweg keine Lust habe, den ihm zugedachten Nobelpreis für Literatur in Stockholm abzuholen, stieg der Sänger mit der einstmals so quäkenden Stimme wieder enorm in meiner Gunst, weswegen sich auch gerade seine Scheibe auf meinem Plattenteller drehte. Sammer wieder gut. Wie anders doch die ekligen Gesangsopas deutscher Zunge. Auch die können nicht singen, weswegen der Onkel Franz sie auch schon immer geflissentlich links liegen ließ. Nun aber geben sich die Niedeckens, Grölemeyers und Lindenbergs nicht nur ständig dumpfen antidemokratischen Bullshit von sich, sondern blasen und trommeln auch noch offen zum Krieg, in den sie natürlich nicht mehr ziehen werden. Das dürfen dann wir und unsere Nachkommenschaft für sie. Und während sie in ihren Behausungen sitzen und ihre Georg-Elser-Plaketten und Nationalpreise mit Polierpaste zum Glänzen bringen,

0: die sie aus berufenen Händen wegen ihres unerschrockenen und mutigen Eintretens für unsere Demokratie gegen rechts und wer weiß was noch erhielten, sollen junge Menschen diesen verlogenen Schrott schon wieder an irgendwelchen Fronten und Flanken verteidigen. Wann bekommen diese widerlichen Sabbergreise und elenden Mittäter endlich mal die Max-Liebermann-Medaille an der güldenen Klokette? Max Liebermann, werden Sie vermutlich fragen, das war doch der mit dem Zitat, ich kann nicht so viel fressen, wie ich kotzen müsste. Eben der, lieber Hörer, eben der.
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Das Folk-Kabarett Liederjahren in einer Aufnahme von 1978. Sowas läuft heute unter gefährlicher Desinformation, Delegitimierung und Feindpropaganda. Da bist du nur noch platt. Vor 3 Monaten erschien im Thomas Kubo Verlag in Münster das Buch 52 Wochen Wahnsinn, das die gesammelten Monatsrückblicke von meinem sehr geschätzten Kollegen Michael Seiler und meiner Wenigkeit des vergangenen Jahres enthält, die monatlich auf Radio München erscheinen. Wer es lesen möchte, möge es bitte direkt beim Verlag bestellen. Es kostet 20 Piepen und hat satte 300 Seiten. Ende des Werbeblocks. In einem Interview zu diesem Buch beim Overton Magazin stellte man uns die Frage, wer unserer bescheidenen Meinung nach denn die peinlichste Figur des Jahres sei. Ich konnte nicht umhin zu bemerken, dass das für mich alle die Zeitgenossen sind, die den ganzen Irrsinn miterleben und nichts dagegen unternehmen. Wer nun unter etwas unternehmen, nichts anderes versteht, als zur Fackel und zur Mistgabel zu greifen, hat bislang noch nicht viel über Widerstand nachgedacht. Oder anders gefragt, wann haben Sie das letzte Mal Ihren Kaffee oder Ihren Wocheneinkauf mit Bargeld bezahlt? Wann haben Sie das letzte Mal mit Freunden und Bekannten telefoniert, statt sich Mitteilungsgefechte über Messenger-Dienste zu leisten? Und wann haben Sie den kleinen digitalen Gefängniswärter in Ihrer Hosentasche zum letzten Mal einfach ausgeschaltet und ihn womöglich noch daheim gelassen und haben sich einfach so mit anderen Menschen getroffen und haben mit denen geklönt, gequatscht, gelacht, gestritten, wie man das früher immer gemacht hat? Dabei liegt unsere persönliche Zeit, in der wir aus dem Digi-Knast für immer ausbrechen und wieder für immer im analogen Raum verbleiben, noch vor uns. 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

0: Fast scheint es, als hätte der Burgenländer Kroate Willi Resetarits genau gewusst, wovon er da singt, ein knappes Jahr, bevor er selbst in das große schwarze Taxi einstieg. Mach's gut, Alter, wir werden dich vermissen. Eine Frage, die immer wieder in Diskussionen aufploppt, ist die, warum denn die Menschen nicht aufstehen angesichts immer schwärzeren Aussichten auf wirtschaftlichen Zusammenbruch, ausbrechenden Konflikten innerhalb des Landes unter nicht miteinander kompatiblen Bewohnern und Einwanderern und nicht zuletzt auf einen Weltkrieg, der schon längst im Gange ist und nun droht, sehr, sehr heiß zu werden. Gerne wird das Bild vom kochenden Frosch herangezogen, der einfach nicht aus dem immer heißer werdenden Wasser springt, bis er es irgendwann nicht mehr kann, da der Garpunkt erreicht ist. Da ist sicherlich was Wahres dran. Warum sollte man aufstehen? Benzin wird wieder billiger, kostet aber unterm Strich 50 Cent mehr wie noch vor einem halben Jahr. Egal, Regale sind immer noch voll, es gibt Chiasamen, Proteinshakes und Kichererbsen-Sorbet im Kühlregal. Cafés und Restaurants haben geöffnet, wenn sie denn nicht geschlossen sind. Und in den Stadtvierteln, in denen wir wohnen, oder noch besser in unseren Einfamilienhäuschen auf dem Land, gibt's eben keine maroden und marodierenden Messerbanden. Das ist, mit Verlaub, alles Bullshit, oder?
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0: Sie hörten das Orchester unter der Leitung von Otto Kernbach mit seinem Sänger Alexander Flessburg mit dem Foxtrott-Schlager Licht aus, Messer raus.
1: Ups, verzeihen Sie bitte den knarrenden 30er-Jahre-Tonfall, da habe ich mich doch wohl hinreißen lassen. Kommt nicht wieder vor. Versprochen. Vielleicht sollte ich doch mal wieder für ein paar Tage das Land verlassen. Noch gibt es ja die Gelegenheit. Ich erinnere mich an einen sehr vergnüglichen Roadtrip, den ich mit meinem Gefährten letztes Jahr unternahm. Vom Neusiedler See über Ungarn, die Slowakei bis ins wunderschöne und freundliche Tschechien führte unsere Reise. Sie wissen, dass Sie in einem guten Land sind, wenn es dort Königsproklamationen zum König Käse gibt. Und wenn der Radiosender, der ab sofort zu Ihrem Stammsender wird, ausschließlich Country-Musik in tschechischer Sprache spielt. Denn eins, liebe Hörer, ist klar, wer John Denver nicht im tschechischen Original gehört hat, hat nicht gelebt.

Das war Pavel Bobek mit Wettmedal Chestoma, einem Lied, das später von dem amerikanischen Sänger und Hobbyflieger John Denver geklaut wurde. Der Onkel Franz übrigens hat sich bei einem seiner Lieder auch schon mal des Genres der Country-Musik befleißigt, nämlich als er vor 2 Jahren, als ein gewisser Gesundheitsminister schon einmal eine Hitzepandemie ausrufen wollte. Falls Sie gerade auf dem Schlauch stehen, hier mal ein ganz kurzer Ausschnitt.

Die Idee kam durch einen Tim Burton-Film, der da heißt Mars Attacks, in dem die angreifenden Aliens durch das Abspielen von Country-Musik vernichtend geschlagen werden. Naja, dachte ich mir, ein Versuch ist es wert. Eine gute Freundin und Kollegin, die regelmäßig in den Räumlichkeiten einer Behinderteneinrichtung bunte Abende mit Poetry, Comedy und hin und wieder auch Kabarett veranstaltete, lud mich vor einigen Wochen zu einem Kurzauftritt dorthin ein, wo ich besagtes Lied aufführte. Der Song beginnt mit einer kleinen Abhandlung von Karls Greatest Hits.

Das Publikum, Behinderte und Nichtbehinderte, fand's lustig und applaudierten leidlich. Einem Menschen im Raum, der ein leitender Mitarbeiter der Einrichtung ist, missfiel die Darbietung und schrieb meiner Kollegin, dass er es missbillige, wie ich über Pfizer und Masken billige Witze gemacht habe, wo er doch just mit Impfungen und dem Einsatz von Virenschutzmasken den Bewohnern seines Heimes in der Pandemie das Leben rettete. Was er eigentlich damit sagen wollte, war vermutlich: Hey du Schwachmat, das sind meine Behinderten, meine Krüppel, die gehören mir, denn ich bin hier der Konzernbetriebsratsvorsitzender, kapisch? Damit nicht genug würde ich seinen Recherchen zufolge auch noch regelmäßig im Bürgerbüro einer Splitterpartei auftreten, die laut Wikipedia-Eintrag aus Mitgliedern der Reichsbürgerszene, Corona-Leugnern und AfD-Sympathisanten bestünde. Gemeint ist übrigens die Kleinstpartei, die Basis. Daher sehe er sich gezwungen, nach 2 Jahren meiner Kollegin die Bude zu schließen und ihr den Stuhl vor die Tür zu stellen. Tja, so sind sie eben, die weißen Ritter des Lichts, die unerschrocken für das Gute streiten. Sie werden immer zu dem, was sie zu bekämpfen vorgeben. Das passiert immer, wenn ein selbsternannter Nazi-Jäger das Dritte Reich verhindern möchte. 90 Jahre, nachdem es passierte, und zwar mit den Methoden, die zu seiner Entstehung geführt haben. Dass das natürlich auch noch allesamt humorlose Arschgeigen vor dem Herrn sind, versteht sich seit den Tagen der Heiligen Inquisition von selbst. Also, lieber Florian, hör gut zu. Denn das nächste Lied spiele ich nur für dich. Bussi.

Helmut Qualtinger mit dem Krüppellied, dessen Text zur Hälfte aus der Feder von André Heller stammt, zur anderen aus der von Peter Hammerschlag, der im Wien der 30er Jahre publizierte und in Kabarets auftrat, bis ihn die Nazis verhafteten, ins KZ verschleppten und ermordeten. Heute gibt es keine KZs, in die verschleppt wird. Es gibt feinere Methoden. Die DDR-Bürgerrechtlerin Bärbel Bohley hat das vor rund 30 Jahren in einem bemerkenswerten Text vorausgesagt. Dass sie damit leider Recht behalten hatte, zeigen die vielen Fälle von Canceling und Debanking bis hin zur Sanktionierung durch die EU. Fragen Sie doch mal in Ihrem Bekanntenkreis, ob man dort die Namen Jacques Beau oder Hüseyin Doğru kenne und gehört habe, was mit diesen Leuten geschehen sei und warum. Ein Schriftsteller aus der DDR, der vor 8 Jahren hochbetagt verstorbene Günter Kunert, schrieb in seinem Gedicht »Wie ich ein Fisch wurde« über das Phänomen des Mitläufertums. Die Menschen also, die, nachdem sie sich den neuen Verhältnissen in einer totalitären Gesellschaft angepasst haben, nicht mehr den Weg in die Menschlichkeit zurückfinden. Bevor ich Sie nun also mit meiner Vertonung dieses Textes in die Sommerpause entlasse, möchte ich Sie ermuntern, mir Ihre Kommentare zu dieser Sendung zukommen zu lassen. Ich werde sie alle lesen. CDs und LPs gibt's im Shop unter www.franz-esser.de. Tanken Sie Sommer, Sonne, Kaktus, so viel Sie können. Bleiben Sie mir gewogen, bleiben Sie mir treu und vergessen Sie bitte nie, wer in der Demokratie schläft, wacht in unserer Demokratie wieder auf. Herzlichst, Ihr Franz Esser.

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2: 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Eine Woche nach der Landtagswahl in Sachsen-Anhalt und vor den Wahlen in Mecklenburg-Vorpommern und Berlin fällt die Union laut der vom Institut YouGov gemessenen Wählergunst bundesweit auf ein neues historisches Tief. Wenn am nächsten Sonntag Bundestagswahl wäre, würden laut der Umfrage aktuell nur noch 18% CDU/CSU wählen und damit 2 Prozentpunkte weniger als bei der YouGov-Umfrage im August. Die AfD bleibt demnach stärkste Partei und kommt jetzt auf 29%. Das bedeutet ein Plus von 1 Prozentpunkt gegenüber dem Vormonat. Was lange von der Windkraftlobby als Panikmache abgetan wurde, steht jetzt schwarz auf weiß in einem offiziellen Dokument der EU-Kommission. Die Europäische Chemikalienagentur erarbeitet einen Beschränkungsvorschlag für alle sogenannten Ewigkeitschemikalien. Und Windkraftanlagen gehören ausdrücklich zu den betroffenen Anwendungen. Kritiker meinen, das ist der politische Offenbarungseid einer Kommission, die jahrelang den massiven Ausbau der Windkraft als alternativlose grüne Wende vorangetrieben hat. Thüringens Ministerpräsident Mario Vogt sieht nach der schweren Wahlniederlage der CDU in Sachsen-Anhalt dringenden Handlungsbedarf für seine Partei. Die AfD habe es zuletzt besser verstanden, den Menschen Hoffnung zu vermitteln. Kritiker von Mario Vogt, dem erst kürzlich offiziell der Doktortitel entzogen wurde, meinen auf X, dass Hoffnung machen nichts mehr nützt und nur noch Taten zählen. 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Bial bezog sich auf einen jüngsten Vorfall während eines OpenAI-Tests, wobei KI-Agenten aus einer kontrollierten Umgebung ausgebrochen und ein anderes Unternehmen ins Visier genommen haben sollen, nachdem sie zu dem Schluss gekommen waren, dass dort Antworten auf die ihnen gestellten Tests liegen könnten.
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3: Es ist Freitag in der 36. Woche 2026 und hier ist nacktes Geld. Für alle, die wissen, dass Geld die Welt regiert und verstehen möchten, wie genau. Ich begrüße euch da draußen und mir zugeschaltet meine zwei Lieblingskollegen für Finanzfragen, Hermann der Banker und Mike the Pirate. Grüßt euch, ihr beiden.
4: Hallo.
5: Hallo zusammen.
3: Hermann, du warst 30 Jahre ein Herr der Banken, du hast für sie und mit der Politik Milliarden bewegt. Dafür hast du Millionen von ihnen bekommen. Heute bist du Privatier. Arbeiten muss einzig noch dein Gewissen. Und darum berichtest du uns hier von all dem, was du in der Finanzelite gelernt hast. Bevor wir damit starten, mein üblicher und täglich wichtigerer Hinweis, denn dieser Podcast macht keine relevanten Werbeeinnahmen und er hat auch keine Sponsoren. 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Hermann sieht von euren Spenden wie üblich nichts. Stattdessen gibt er immer weiter vom Wertvollsten, das er hat, seiner Lebenszeit. Dafür sage ich nicht nur herzlich Danke, sondern habe auch Grund und Anlass, das in besonderer Weise heute zu besprechen. Bevor wir das aber machen, natürlich ein Blick auf unser wie immer volles Programm. Wir müssen viel über Zinskurven sprechen, und zwar diesseits und jenseits des Atlantiks. Die spielen inzwischen auf Steroiden, wie Hermann mir erklärte. Wir müssen über Gold sprechen, das aus jenseits des Atlantiks, nämlich von den USA, zurückgeholt wird nach Holland. Über die Frage, wie kriegstüchtig Finanzen werden können und wie Kryptos und Tokenisierung dabei eine wichtige Rolle spielen können. Dabei helfen uns natürlich wie immer die Krypto-News mit Mike the Pirate. die wir zu dem Thema auch noch auf der Pfanne haben. Aber wir haben natürlich vor allen anderen Dingen ein volles Programm oder eine volle Buchung bei Freihafen zu vermelden, die uns sehr freut. Denn Hermann, mit Pius dem Banker zusammen berichtest du ja in einer kleinen Breakout-Session, in einer kleinen Nebenveranstaltung über die Innereien, kann man sagen, der Finanzkrise 2008. Und da sind nur noch eine winzige Handvoll Plätze frei. Das ist weggegangen wie geschnitten Brot, kann man sagen.
4: Wahnsinn. Ja. Wahnsinn. Pius wird sich freuen, wenn er uns zuhört. Liebe Grüße, ich freue mich natürlich auch. Ja, es gibt vieles zu berichten und ich glaube, es wird eine unterhaltsame Breakout-Session. Er freut sich genauso wie ich. Wir bringen vielleicht noch einen dritten Mann mit, der das Ganze auch erlebt hat und jetzt sicher zuhört, weil seine Freundin jede Woche das hört und meint, ich hätte Ahnung von Finanzen. Und er natürlich da noch ein bisschen hinterherhinkt. Er war nur Sales, ich war Trading.
3: Interessant, ich grüße ihn auch. Ich ahne, wen du meinst und ich muss grinsen, wenn ich an ihn denke. Das Erstaunliche ist, dass von großen Leuten viele Freundinnen und Frauen zuhören. Das habe ich jetzt oft gehört, teilweise von Namen, die ihr alle sehr gut kennt. Ja, meine Frau hat sie immer gehört oder hört sie immer, deswegen bin ich mal bereit. Das freut mich natürlich mal besonders, weil es gibt ja nun kaum einen stärkeren Hebel, den man haben kann bei irgendwelchen Gästen oder Ansprechpartnern als ihre Partnerin. Also wenn ihr Lust habt auf diese Zusatzveranstaltung, dann braucht ihr auch ein Hauptticket, denn das Ganze ist wirklich dann obendrauf gesattelt als Nebenveranstaltung. Es bleibt dann auch Zeit für die anderen Veranstaltungen. 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Es wird gut voll, darüber freuen wir uns. Es sind noch ein paar Plätze frei, die geben wir gerne auch noch ab, weil je mehr desto besser, denn ihr seid ja die Stars des Freihafens, beziehungsweise diejenigen, die sich kennenlernen sollen. Wir, die man so ein bisschen kennt, helfen ja eigentlich nur dabei, ein bisschen das Eis zu brechen und die Hände zueinander zu führen, damit wir endlich wegkommen aus einer Vorbild- und Hinterherhechel-Sicht der Dinge und selbstständig werden. Was ihr natürlich alle tut, wenn ihr diesen Podcast hört, bevor jetzt Beschwerden kommen, das weiß ich ja, aber man kann es ja immer noch etwas besser trainieren zusammen und vor allem sich direkt verbinden, ohne irgendwelche Technik dazwischen, die ja unter Kontrolle von anderen Mächten sein kann. So, genug der Werbung und der Vorfreude. Wir haben mehr als genug Arbeit vor uns, denn du sagst, Hermann, das Zinskurvenspiel, das ja hier schon Thema ist, seit der Podcast startete, das ist von besonderem Interesse derzeit. Die Staaten frisieren ihre Zinskurven mit der einfachen Begründung, dass sie die natürlich möglichst niedrig haben wollen, weil sie sich für billig Geld selbiges leihen möchten am Finanzmarkt zur Finanzierung ihrer Macht- und Reichtumspläne. Aber die Zinsen steigen immer weiter und die USA führt momentan im Prinzip das Spiel an bei der Manipulation oder beim Yield Curve Management. Das hat jetzt neue Höhen erreicht, sagst du.
4: Ganz genau. Also das war ja der Auslöser auch für die Bitcoin Rally, als Scott Bessent, der amerikanische Finanzminister, erklärt hat, dass jetzt pro Operation, also pro Markteingriff, nicht mehr 2 Milliarden der langfristigen Verbindlichkeiten zurückgekauft werden auf Kosten der kurzfristigen. Also sie müssen es ja irgendwo hernehmen, aber sie kaufen statt 2 Milliarden langfristige Verbindlichkeiten eben 4 Milliarden zurück. Und darauf gab es schon einen richtigen Schwung, eben Bitcoin, Gold, Silber. Das hat dann Kevin Warsh, der Fed-Chef in Jackson Hole, bei dem Symposium der Zentralbanken probiert, wieder herunterzureden. Was aber jetzt gestern rauskam, ist, dass das Treasury nämlich diese 2 und 4 Milliarden sich angeschaut hat und anscheinend noch nicht so ganz mit der Schnelligkeit zurechtkommt. Sie werden das nämlich auf bis zu 12,5 Milliarden ausweiten. Und das heißt, sie werden einige der sogenannten Off-the-Run-Bonds, was sind das? Also wenn jetzt ein Bond als 30-jähriger Bond kommt vor 5 Jahren, dann ist das heute ein 25-jähriger Bond. Und 25 Jahre ist eben nicht eine Benchmark oder so ein Knotenpunkt, an dem sich sehr viele Modelle orientieren. Und deshalb sind da die Handelsaktivitäten ein bisschen illiquider. Und das kann man Management nehmen, aber bei 12,5 Milliarden ist das eigentlich schon auffällig. Es geht ihnen nicht schnell genug, dass die Zinsen hinten nicht nur nach unten gehen, sondern erst einmal im Zaum gehalten werden. Also ich habe mir da auch mal angeschaut, was so Forward, das ist jetzt ziemliche Terminologie aus dem Swap-Handel, da gibt es 10-Year Forward. Also das heißt, man kann heute schon handeln, wie sind die 10-Jahres-Zinsen in 10 Jahren. Mhm. Und die sind deutlich höher als heute. Und das bedeutet, dass der Kapitalmarkt im Moment davon ausgeht, dass die Zinsen wesentlich länger oben bleiben werden. Also das ist kein temporärer Blip jetzt nach oben und kommt sofort wieder nach unten, sondern dass die auch in 10 Jahren, eben jetzt bei den deutschen Zinsen, die sind jetzt so um die 3,37, 3,38, also auch schon ordentlich gestiegen. Aber da reden wir in 10 Jahren von 3,60, 3,70.
3: Und das kann man das sehen? Ten-Year Forward, wo kann man das angucken? Das ist wirklich spannend.
4: Genau, das siehst du eigentlich auf Bloomberg und das sind sehr spezielle, also ich weiß nicht, ob es das irgendwo umsonst zu sehen gibt. Ich habe es nur bei einem Post gesehen von jemand, der da täglich mitarbeitet und von daher habe ich das übernommen, weil das ist wirklich sehr, sehr spezifisch, auch für den Bondhandel. Das ist auch sehr wichtig für Lebensversicherer und Pensionsfonds, die eben sehr lange Liabilities haben, die damit auch ungefähr festlegen können, welchen Grad des Investments sie im Moment eingehen. Und wenn natürlich der Kapitalmarkt jetzt handelt, ob das jetzt die reinen Zinsen sind, das Ganze gibt es auch auf Inflation. Also du kannst auch die Inflation in 30 Jahren heute schon handeln. Das ist halt sehr illiquide und da treffen sich nur ab und zu eben Käufer und Verkäufer. Aber es sind eben diese Kapitalmarktteilnehmer, die sehr lange Verbindlichkeit dann haben. Das heißt, so eine Lebensversicherung bzw. Rentenversicherung, die in 25 Jahren anfangen muss, dann für 20 Jahre auszuzahlen, die schauen sich das heute schon an. Also das ist sehr speziell für Bond, gerade für Bondhandel. Und von daher wollen wir da gar nicht so viel Zeit verlieren, weil ich kriege oft Hinweise, das ist zu viel Fachkabular, Vokabular. Aber es gehört natürlich dazu, dass man lernt, wo kriegt man solche Informationen her, wie zum Beispiel ein Kapitalmarkt in 10 Jahren laut den Informationen, die ich heute habe, aussehen kann. Und da ist eben, was jetzt im Moment präsent auffällt, dass die amerikanischen Ministeriumsmitarbeiter eben bekannt gegeben haben, sie wollen 12,5 Milliarden für die nächste Operation ausgeben. Das heißt, hier werden die Investoren und gerade die Primary Dealer, das sind also diese Erstdealer, die bei jeder Auktion auch mitbieten, damit auch der Staat seine Anleihen im Grunde genommen garantiert los wird, die werden jetzt aufgefordert, Gebote abzugeben beziehungsweise Angebote an die Zentralbank, was sie gerne verkaufen würden. Und das zeigt natürlich, sie haben praktisch die Geschwindigkeit verdreifacht. Scott Bessent bei 5,30 hat in den Yen interveniert. In den letzten Stunden ist da schon wieder eine relativ große Bewegung im Dollar-Yen gewesen. Man geht davon aus, dass die japanische Notenbank hier massiv interveniert. Und das hatte ich beim letzten Mal schon gesagt, wenn das einmal der Fall ist und ein Zentralbanker oder ein Finanzminister die Worte whatever it takes in den Mund nimmt, dann weißt du, dass irgendetwas sehr, sehr im Argen liegt. Und das ist eben jetzt die langfristigen Zinsen, 10, 20, 30 Jahre, die sie probieren, eben nicht nur unter Kontrolle zu bringen, sondern auch nach unten. Und das Ganze geht einher, wie wir das hier auch schon beschrieben haben, mit einer Flut von Emissionen von kurzfristigen Anleihen, das sogenannte T-Bills, also bis zu einem Jahr. Das kann man verfolgen, indem man zum Beispiel schaut, worauf wir nachher sicher bei Mike noch kommen, wie viele Stablecoins emittiert werden. Also ich bekomme jetzt eigentlich stündlich 250 Millionen auf über Circle USDC, 500 Millionen USDC. Und daran sieht man, sobald die begeben werden, fangen natürlich diese Tether für USDT und Circle für USDC an, beziehungsweise haben schon diese kurzfristigen Staatspapiere gekauft. Zwar nicht in vollem Umfang, aber eben in riesigen Milliardenmengen. Und das trägt dazu bei, dass ich eben der Meinung bin, und ich habe das bisher von anderen noch nicht gelesen, ich weiß gar nicht,
3: warum. Doch, ich habe es jetzt gelesen. Doch, bei Tiki habe ich es jetzt gelesen, weil ich weiß ja, was jetzt kommt. Du hast ja letzte Woche vorausgesagt, Stablecoins wären der neue Börsenmarkt. Und rate, wie die Tiki-Schlagzeile von seinem Wirtschaftsreporter lautet, der das genauso sagt. Sie lautet exakt so. Also, schönen Gruß an einen Herrn Mattheis, der offensichtlich Hörer dieses Podcasts ist, weil der Zufall ein bisschen viel war, dass er das 3 Tage danach dann selber schrieb. Wir freuen uns, dass auch die Kollegen bei Tichys Einblick sich mit dir fortbilden. Hermann ist für alle da. Also du hattest gesagt, USDC wird kommen als neuer Börsensektor oder als neuer Finanzsektor und hattest ja im letzten Podcast auch geschrieben, dass die Altindustrie darauf gar nicht mal so positiv reagiert.
4: Genau, also im Grunde genommen wird mit den Stablecoins bereits eine neue Dollar-Infrastruktur aufgebaut. Ja, und das siehst du eben daran, dass es jetzt diese Milliarden gibt. Die EU hechelt hinterher, verbietet natürlich Krypto, macht Mika und alles, damit du da nicht involvierst, und wundert sich dann. Ich glaube, Mike, korrigiere mich, wenn ich falsch liege, irgendwo so um die 450 Millionen Euro Stablecoins gibt es, während es irgendwo um die 350 Milliarden oder 330 Milliarden US-

kann ich Finanzministerium geben. Und sie werden natürlich, wenn eine 30-jährige Anleihe bei 5,3% handelt und eine 20-jährige bei 4,8, dann werden sie natürlich zurückkaufen, was das Zeug hält, und bei 1% dann in die Stablecoins stecken, was nur alles reinpasst. Und das bedeutet, das, was wir ja auch schon länger sagen, sie werden diesen US-Dollar-Stablecoin als praktisch neue Infrastruktur über die Welt verteilen. Und egal, mit wem ich da spreche, die sagen, naja, wenn du in Brasilien sitzt, dann hättest du auch lieber einen Dollar-Stablecoin als einen brasilianischen Real. Und so geht es eben den Euro-Ländern auch. In UK hat man das, glaube ich, bei 10 oder 20.000 Pfund gedeckelt, dass man sagt, mehr darfst du in USDC oder in US-Stablecoins nicht halten, weil da haben ja die Engländer, UK hat nichts davon. UK hat nämlich im Moment auch ein riesiges Problem, nämlich die 30-jährigen Zinsen, die sehr entscheidend sind für die Pensionszusagen, die auch gemacht wurden. Also da liegt in UK auch enorm was im Feuer. Und da hatte die Regierung so halbherzig probiert zu sagen, naja, wir machen auch einen Stablecoin und dann verkaufen wir da unsere Short-Sterling-Papiere da rein. Also auch ähnlich wie die T-Bills. Und das werden die Amerikaner nicht zulassen. Sie sitzen da als Marktführer und sie werden ganz klar sagen, also Freunde, der Markt der Stablecoins gehört uns. Und ich habe diese Woche was sehr Interessantes gepostet von jemandem, der durch London läuft und offensichtlich sehr viel Ahnung von Bitcoin hat und auch das erklärt hat, dass Amerika praktisch hier einen USDC ausgeben wird, beziehungsweise ausgegeben hat, den sie nicht unmittelbar beeinflussen, aber den sie natürlich kontrollieren. Also im Europaraum ist das natürlich der Euro-digitale Coin, soll ja unter der Herrschaft der EZB kommen. Das ist in Amerika offiziell privat, aber wir wissen alle, dass Amerika relativ gut ist, zu allokieren oder herauszufinden, wo welche Summen liegen. Und Scott Bessent war vor ein, zwei Tagen auch auf diesem Symposium der G20, wo auch unser Genosse Klingbeil war. Dazu kommen wir ein bisschen später, da habe ich auch noch eine Anmerkung. Aber auf jeden Fall hat Scott Bessent eine Rede gehalten und hat den Iranern oder der Führung des Iran klar gesagt, wir wissen auf den Virgin Islands, wo eure 100 Millionen Dollar Konten und wo eure 100 Millionen Dollar Häuser liegen. Und ich kann euch versprechen, wir frieren das ein. Also da ist natürlich auch der Markt im Grunde genommen staatsabhängig. Sie werden da weiter kontrollieren und alles versuchen. Und deshalb, da kommen wir nachher in den Krypto-News und auch danach, gibt es wenige Möglichkeiten, aber es gibt sie, dem Ganzen noch ein bisschen zu entgehen. Amerika im Moment, muss man nur wissen, sie sind verzweifelt und probieren die Zinsen unter Kontrolle zu halten. Die Japaner werden wahrscheinlich trotzdem noch ein paar Bonds verkaufen. Was sie jetzt wissen, beziehungsweise was der ganze Kapitalmarkt weiß, bei 5,3% auf die 30-jährigen Zinsen ist Amerika da und hält die Hand auf und sagt, was immer ihr verkaufen wollt, wir werden da die Liquidität zur Verfügung stellen. Und das heißt natürlich, wenn man den Goldpreis anschaut, Silber und auch Bitcoin, das wird weitergehen. Es ist wie Gelddrucken, es ist inflationär, auch wenn die großen Experten da alle immer noch davon ausgehen, ja, das ist ja gar nicht so schlimm für die Inflation und das kommt ja eher aus dem Öl. Nein, nein, hier wird gedruckt, was das Zeug hält. Wir sehen das an der immer weiter wachsenden und jetzt wieder schnell wachsenden M2-Geldmenge über die Welt verteilt und gerade im US-Dollar. Und da kommt einiges auf uns zu und deshalb sind wir ja hier auch bedacht, auch ein bisschen Risiko für September und Oktober rauszunehmen, aber ich kann immer nur wiederholen, physisches Gold, physisches Silber und Bitcoin sind meine Verteidigungslinien für das, was kommt. Ja, und im Euroraum wird auf Krieg getrommelt. Das wird an den Amerikanern nicht vorbeigehen. Die größte Errungenschaft von Lars Klingbeil bei dem G20-Treffen aller Finanzminister, aller Großen, war, dass er dafür gesorgt hat, dass der russische Finanzminister, den Bessent auch eingeladen hat, dass der nicht mit aufs Bild konnte. Und daran sieht man halt, sie sind nicht an Gesprächen interessiert, sie haben keine Ahnung von dem, was sie tun. Und von daher wird das natürlich bitter auf die Eurozone zurückfallen. Und das Zinskurvenspiel schauen wir uns ja gleich an. Aber die US-Seite ist eben so, dass man deutlich jetzt sieht, was wichtig für sie ist und wo sie was herausarbeiten wollen.
die Inflation

0: kommt nicht aus dem Öl, sie kommt aus dem Crack-Spread, den wir ja auch schon mehrfach diskutiert haben. Das heißt, es geht um Raffinerien. Und wenn man sieht, dass mittlerweile Diesel bei über 100 Dollar Crack-Spread handelt, das ist nämlich die Differenz zwischen dem Rohöl und dessen Verarbeitung, die dann an der Zapfsäule Diesel eben so teuer macht. Und da kann man nur sagen, die Raffinerien, die immer noch am Netz sind, und wir haben ja auch schon öfter darüber gesprochen, dass, wie es der Zufall will, sehr viele Raffinerien in den letzten Monaten zerstört wurden. 98% ist die Auslastung der amerikanischen Raffinerien. Das heißt, der Ölpreis ist zwar jetzt hochgegangen, wieder Anfang 90 Dollar, aber der wird nicht auf 120 oder 150 im Rohöl steigen, weil einfach die Abnehmer, die Kapazität der Raffinerien ist so ausgelastet, dass die sagen, ich brauche kein Öl zu 120 oder zu 95, ich kann es nicht aufnehmen, weil ich es nicht schnell genug verarbeiten kann. Hier liegt eindeutig die Ursache der Inflation, dass eben eine Autofahrt, jetzt haben wir Sommer in Amerika, das heißt, es ist Ferienzeit, es wird sehr viel gefahren. Im Oktober, November ist die Hauptdieselzeit. Das hat auch damit zu tun für die ganzen Farmer, die dann eben anfangen, auch wahrscheinlich das Wintergeschäft zu machen. Da ist nochmal immer jedes Jahr ein Spike im Diesel. Und das bedeutet, dass wir weiter auch Nahrungsmittelinflation sehen werden, weil der Transport und die Aussaat beziehungsweise dann auch das Nutzen der Maschinen alles am Diesel hängt. Und wenn da der Crack Spread bei 100 Dollar ist, da liegt für mich eben der Hund begraben. Das wird wehtun und das wird eben jetzt permanent anziehen.
1: Also, okay.
0: So wie es aussieht.
1: Also mittlerweile schätzen Analysten die Wahrscheinlichkeit für die weitere Erhöhung um die 70%, wohl, das war vor einer Woche noch um die 40%, Nordea-Analysten und solche der CME Group. Also man erwartet, dass es immer weiter steigt mit den Zinsen in den USA. Passt ja zu deiner Prognose. Südkorea macht auch mit. Da haben die Leitzins jetzt auf 3% erhöht. Südkorea ist nicht Japan, so viel weiß selbst ich, aber es ist ja auch ein wichtiger ostasiatischer Markt, bei dem ja vor kurzem auch gerade ein Mini-Crash sozusagen dafür gesorgt hat, dass einige, die wohl dort sehr mit Hebel wetten, viel Geld verloren haben. Also diese Instabilitäten hat schon den kleineren Markt Asiens deutlich mit betroffen. Und du sagst, dieses Zinskurvenspiel, also dass letztlich der Ausdruck der Verzweiflung der völlig überschuldeten Länder, da sind die USA eben ganz vorne, das schlägt auch in Europa durch. Und da haben wir eine interessante Situation derzeit, dass Italien, da hast du mich darauf hingewiesen, geringere Zinsen für 10-Jahres-Bonds hat als Frankreich. Das ist sehr erstaunlich, weil Italien, der klassische Wackel- oder Weichmeier-Kandidat in Europa, der nicht für seine stabile Haushaltspolitik bekannt ist, sondern eher für, ja, sagen das Gegenteil, der steht jetzt besser da, was das Vertrauen der Anleger auf langfristige Wertigkeit seiner Wirtschaft angeht, als Frankreich. Und das wirft ein Schlaglicht auf die Tatsache, dass Frankreich die USA Europas sind, wenn es um die Staatsverschuldung geht. Und ja, letztlich ein Damoklesschwert über den verbleibenden Finanzen oder der verbleibenden Stabilität auch des deutschen Haushalts.
0: So sieht's aus. Also Italien war, seit es den Euro gibt, noch nie im Credit Spread oder in dieser 10-Jahres-Zinslandschaft unter Frankreich. Aber ich habe mir heute auch mal angeguckt, was haben denn meine Lieblingsgriechen getan? Ich war ja 2009 beziehungsweise 2010 bis 12 auch sehr intensiv mit Griechenland befasst. Ich habe da mitgeholfen, 3 der 4 größten griechischen Banken zum vierten Mal zu rekapitalisieren und habe dann praktisch die ganzen Portfolien gesehen, war dann auch bei der damals Troika auf der anderen Seite und durfte mir 34 Leute von vorne anschauen, die alle sehr wichtig von der ganzen EU-Soße eingeflogen wurden. Das waren auch die Erfahrungen dann mit Brüssel. Und die Griechen, also nur mal jetzt die absoluten Levels. Frankreich handelt im Moment bei 4,24%. Zur Erinnerung, Deutschland ist so bei 3,37. Die Italiener sind bei 4,21, also nur knapp durch, aber durch. Die waren früher deutlich höher, so 30, 40, 50 Basispunkte. Und jetzt die Griechen sind bei 4,07. Und warum sind die Italiener und die Griechen so deutlich praktisch jetzt besser gestellt als Frankreich? Das ist einmal die Staatsquote und dann sind es die Ratingagenturen, die eben darauf achten, gibt es Regierungen, die zumindest den Anschein wahren, dass sie etwas tun, um das Defizit und ihre Probleme nicht in den Griff zu bekommen, so weit will ich gar nicht sagen, aber vielleicht zu mindern, beziehungsweise vielleicht auch anfangen, die Ausgaben zu reduzieren oder vielleicht die Staatsquote zu reduzieren. Und das siehst du dann in den 10-jährigen Zinsen. Und da hat Griechenland eben mit 4,07 17 Basispunkte weniger als Frankreich. Und das zeigt, Frankreich A, mit Lame Duck Macron, der kann nicht mehr gewählt werden, und mit den ganzen Problemen, die sie ähnlich wie die Deutschen haben, sind das einfach Dinge, die sind zum Scheitern verurteilt. Und das heißt, dass wir in Europa noch Spaß haben werden. Die Deutschen sitzen immer noch da und denken, naja, 3,37 ist hoch. Da kann ich nur sagen, orientiert euch an den Franzosen. Die haben natürlich eine wesentlich höhere Staatsverschuldungsquote. Aber bei dem Defizit, an dem Lars Klingbeil ja arbeitet und es weiter vergrößert, ist es nur eine Frage der Zeit, bis wir auch auf diese Levels kommen. Also es war immer so, dass Frankreich nicht Richtung Deutschland geht, sondern Deutschland Richtung Frankreich.
1: Ja, ja, wir gehen dahin, weil wir es am Ende bezahlen werden müssen. Also die immer wieder im Gespräch befindlichen Euro-Bonds, also letztlich das, worauf ja worauf solche Verbrecher wie Ursula von der Leyen schon immer hinarbeiten, die offizielle gemeinsame Verschuldung der EU-Insassen, das wird so sicher kommen wie das Amen in der Kirche. Was bleibt denen? Und wenn sie den Krieg eben nehmen, den sie gerade vom Zaun treten, um sie dann offiziell einzunehmen, sind es halt Euro-War-Bonds. Klingt ja auch gleich viel besser, oder? Ja. Gemeinsam für unsere Demokratie.
0: Kriegsanleihen.
1: Richtig. Schön. Euro-Kriegsanleihen gegen den Russen. Schlag Putin mit deinen verbleibenden 100 Euro. Ich wollte noch anmerken in dem Kontext, ganz unqualifiziert, wie ich so bin in Finanzfragen, wenn man diese Stablecoin-Projekte, die daraus finanziert werden, betrachtet, sieht man ja auch einen riesigen Unterschied im Europa versus USA. Nicht nur, dass jetzt, wenn ich das richtig verstanden habe, Faktor 1000 an Kapitalisierung da der Unterschied ist. Auch die Speaking Points schon bei denjenigen, die das da vermarkten, also die Politiker, sind ja ganz andere. Die Europäer, also die Uschi und ihre Schwester, die Lagarde, ja, die Dame, die Verurteilte, strafrechtlich wirksam verurteilt, aber von der Strafe freigestellt wegen ihrer besonderen Persönlichkeit, kein Scherz, googelt es in Frankreich, betonen ja, wie sehr man damit die Verkehrssicherheit des Kapitals steuern kann, also Stichwort Staatsgutscheine, die steuern, wofür du sie ausgeben kannst. Der Coin ist also stabil in dem Sinne, dass er stabil kontrolliert wird von Lagarde. Und die Amerikaner mit ihrer relativ offenen Korruption legen aber ja durch diese Instanzentrennung zumindest der ausgebenden Instanzen von der Staatlichkeit die direkte Kontrolle über das Funktionieren dieses Coins in privatwirtschaftliche Hände, womit eine gewisse strukturelle Ansage da ist, dass die nicht direkt entscheiden, ob du dein USDC eben ausgeben kannst für ein Ticket raus aus ihren Insassen. Und es ist ja auch nicht geübte amerikanische Praxis, jetzt mit Kapitalverkehrskontrollen die Nutzer ihrer Währung zu kontrollieren. Die Amerikaner wollen Geld machen und Geld kontrollieren üblicherweise mit ihren Bestrebungen. Die Europäer treten ganz offenkundig an, um das Verhalten, um die Menschen, um die Freiheit zu kontrollieren mit diesen Coins. Das sind natürlich Nuancen, man kann immer noch argumentieren, nimmt sich ja nichts. Klar, alle diese Dinger sind staatlich abhängige, gar keine Frage. Das sehe ich auch ganz klar, aber man sieht eben auch an diesem Thema Choose Your Empire. Du kannst also natürlich die Technik im Ganzen verfluchen. Sie wird dann kommen, sie wird genutzt werden und man kann sich eben entscheiden, welche man noch relativ besser findet als die andere. Ja, aber das.
0: Also, wir haben ja auch über den Kospi gesprochen und da siehst du ganz klar, die Südkoreaner sind auch jetzt für die ganze Krypto-Landschaft im Moment sehr wichtig, weil sie extrem risikofreudig sind. Und wir sehen ja, was aus Amerika kommt. Diese Prediction Markets, also die ganzen Vorhersagemärkte und alles, was so an Hebelwirkungen und sowas ist, will Donald Trump nach Amerika ziehen. Wie du immer so schön sagst, the whole world is a casino, I don't like it, aber ich verdiene daran. Ja? Und die Amerikaner sagen eben, naja, wenn du hart arbeitest und wenn du smart bist und wenn du uns folgst, nämlich so Nancy Pelosi Tracker, wenn du die gleichen Aktien kaufst und uns hilfst, die hochzupushen, dann kannst du auch ein paar Krümel vom Topf haben. Und da sind die Amerikaner eben ganz anders. Die Europäer und gerade die EU sind auf die totale Verarmung aus. Ja. Und du siehst, die von der Leyen, ich möchte die Zahlungsströme in ihrem Konto beziehungsweise in den Offshore-Konten oder Offshore-Kreditkarten, die würde ich gerne mal sehen. Aber das sind die einzigen, die nicht offengelegt werden. Und von daher soll jetzt jeder auch so weit kontrolliert werden, wer dieses Interview mit dem Genossen Wildberger, unserem digitalen Minister, gesehen hat, was jetzt alles in diese ID-Wallet soll. da stellen sich dir die Nackenhaare. Und es ist eben so, es geht Schritt für Schritt weiter. Du hast ja auch angesprochen, was Mike auch gepostet hatte, diese CRD6, dass jetzt die Insassen der EU im außereuropäischen oder außer-EU-Land nicht mehr Bankkonten eröffnen können. Das war mit dem 11. Juli vorbei. Und wir waren da auch schon sehr früh, eben Liechtenstein oder Schweiz vorzuschlagen, weil das ist jetzt ab 11. Juli eben nicht mehr erlaubt. Beziehungsweise doch, du darfst ein Konto eröffnen. Ja. Die EU weist nur die Banken an, dass sie dir keins geben sollen. Ja. Also offiziell kann natürlich die Rede sein, du hast doch die Freiheit, geh doch zur UBS in Zürich.
1: Genau. Und die macht es ja freiwillig mit, so ist es. Genau. Ja. Aber natürlich, auch da gilt wieder, was ich hier jedem empfehle, um seine sogenannten GEZ-Gebühren nicht zu bezahlen. Es ist ja lächerlich einfach, dem zu entkommen, wenn man ehrlich ist. Es ist wieder Jammern auf hohem Niveau, das muss ich denjenigen sagen, die dann immer rumjammern, nicht jeder kann das, nicht alle sind so reich, nicht jeder schwimmt im Geld wie Paul und Hermann, darüber wird noch zu reden sein, über dieses Schwimmen, ich würde nämlich schrecklich gerne, aber ich darf auch nicht mal im Geldspeicher von Hermann regelmäßig schwimmen, aber ihr könnt alle beispielsweise einfach südlich des Rheins euch einen Tag anmelden, ihr geht in eine schweizerische Gemeinde, stellt fest, müsst euch einen Mietvertrag holen und sagt dann, ich bin jetzt hier, dann kriegt ihr erstmal eine provisorische Anmeldebescheinigung und damit könnt ihr sehr wohl euer Konto aufmachen, bei diversen Schweizer Banken. Ja, klar ist das lästig. Natürlich ist das mühsam. Man muss selber tätig werden, ins Auto einsteigen oder gar rüberfliegen. Das dauert alles und es gibt keine Anleitung und niemand dann an die Hand. Ich weiß, ich predige natürlich hier wieder zum Kirchenschiff oder zum Kirchenchor, weil wer hier zuhört, der lacht darüber und sagt, habe ich längst gemacht, mein Lieber. Ja, Junge, bleib mal ruhig. Es ist aber ein Großteil eben dieser Menschen, die sagen, ja, eure Tipps dieser Art, das ist ja alles nicht, da gibt es keinen etablierten Weg, das kriege ich nicht per Klick und PayPal bezahlbar direkt im Netz, aber es geht noch. Also abmelden, weg ist es, so funktioniert das deutsche Recht. Ihr könnt euch zum Beispiel auch mit 5 Freunden zusammen anmelden irgendwo, dann zahlt nur einer GEZ-Gebühren und man hat erstmal den Anteil der Rundfunkgebühren minimiert. Das schlage ich regelmäßig vor und die Antworten, die ich dann bekomme, sind genauso, ja, aber das ist ja so ordnungswidrig, das darf man ja gar nicht machen. Da muss ich dann immer denken, ja, Leute, dann, ja, wer bloß keine Ordnungswidrigkeit begehen will, der soll sich doch bitte gleich im Lager melden und die gestreiften Hosen anziehen. So ist es eben auch jetzt mit diesen Kontoeinrichtungen. Und wer dann jetzt nicht spätestens erkennt, dass man ihm sein Geld nehmen will, ja, weil jede Kontrolle darüber und dann sein Geld nimmt und weggeht, da sage ich ganz ehrlich, selber schuld. Tut mir leid, mir fehlt da auch erheblich das Mitleid mit denjenigen, die dann nur jammern.
0: Ja, ich glaube, es ist ja jetzt 6 Monate her, dass Lügenfritz erzählt hat, dass auf den deutschen Sparkonten diese 2,8 Billionen liegen, unnütz und ohne irgendwelche Wirkung.
1: Uschi auch gerade wieder.
0: Uschi kam jetzt mit den 10 Billionen, also die trägt es natürlich in die EU, hat das Ganze auch charmant auf Französisch gemacht, ich hatte das gepostet. Allein wer diese Übersetzung liest, ja, ich will nicht zur Gewalt aufrufen, aber man könnte sie auch mal vom Redetisch wegnageln.
1: Also, Igitt, ist wirklich unfassbar. Welche Wortwahl? Ich will sie nicht da wegnageln. Also, du in der Tat und tatsächlich, ja, Gewalt doch. Also, natürlich nein. Zur Gewalt aufrufen bringt nichts. Ihr wisst, dass ich da aus Überzeugung nicht so aufrufe. Aber es ist der Punkt überschritten. Davon bin ich überzeugt, dass diese Bande ohne die Bereitschaft auch zur gewalttätigen Notwehr von ihren Podien und von ihren Hotelsuiten zu trennen ist, denn sie werden ja nicht aufgeben können, was bleibt ihnen noch? Ja, sie üben jetzt die totale Kontrolle über das Kapital, über die verbleibenden Restwerte ihrer Insassen. Sie sagen klar an, dass der Krieg nun kommt mit Moskau. Ne? Da gibt es ja gar keine Alternative mehr. Der hybride Krieg läuft ja wir haben gar keinen Friedenszustand mehr. Und wir kartografieren ja hier oder arbeiten als Chronist jede Woche hier ab, was an Finanzmarktkontrollen und Einschränkungen immer weiter kommt. Und wer das alles nicht kommen sehen will, ja, da bleibt mir wirklich nur, ich mein's gut, wenn ich sage, dann ist man selbst schuld. Man muss eben auch handeln. Ein Blick auf die nackten Fakten hilft da auch immer mal wieder. In Deutschland, da wird beispielsweise der Tagesspiegel, den ich ja sehr schätze, also der auch im Fachkreis als Tagesstürmer bekanntes Berliner Regionalblatt, der berichtet, dass jetzt endlich trotz anhaltender Krisenjahre eine positive Wirkung auf die Binnenwirtschaft stattfindet, das ist kein Scherz, weil die Reallöhne in Deutschland um 1,5% gestiegen sind. Aktuelle Meldung, ja. Aktuelle Meldung des Statistischen Bundesamts. Ich weiß nicht, ob wir eine aktuelle Zahl haben, wie die Inflation real ist in Deutschland. Ich würde meinen, sie liegt satt über 1,5%. Ja.
0: Davon ist auszugehen. Dazu kommt aber auch jetzt noch den Almosen, den Lars Klingbeil leider nicht im Kabinett vertreten konnte, weil der Flieger wieder kaputt war, aus Washington zurück. Oder von dem G20-Treffen in Louisville war das, glaube ich. Und auf jeden Fall wurde ja da wieder entlastet. Und wenn man genau hinschaut, weiß man, sie lügen uns die Tasche voll. Sie sind zwar davon praktisch überzeugt, dass das auch so ist, aber alle, die über 250.000 Euro verdienen, die müssen jetzt mal mitzahlen, dass sich die anderen da entlasten können. Und kein Wort vom Sparen. Es werden wieder Milliarden in die Ukraine getragen. Ja, der Kreislauf funktioniert weiter. Man kann es den Leuten erzählen. Die mit Tagesschau-Syndrom sind eh nicht mehr zu erreichen. Ja, aber die anderen ist eben so, man darf sich da nicht mehr verständnisvoll abwenden und sagen, naja,
1: da ist eigentlich nicht leicht
0: zu machen, sondern man muss ihnen ins Gesicht brüllen. Ja?
1: Ja, oder zumindest, man muss jetzt nicht rumgehen und missionieren. Das habe ich ja völlig aufgegeben. Ich glaube, das bringt gar nichts. Man wird niemanden auf Realitäten hinweisen, die er partout halt nicht sehen möchte. Aber man muss eben ja auch nicht mitmachen. Nicht mitmachen, wenn die sich das schön quatschen. Ja? Also nicht Lebenslügen bestätigen und sagen, dass ja, wird schon alles nicht so schlimm werden. Die Meldung, die der Art vom Tagesspiegel, reißen nicht ab. Das Konsumklima in Deutschland, ihr hättet es wahrscheinlich auch beide nicht gedacht, das hält sich angeblich auf. Der NEM-Konsumklima-Index für September, der stieg auf minus 26,6 Punkte von minus 29,4. Dies übertraf die Erwartung der Ökonomen. Also ich fasse nochmal zusammen. Da ist eine sehr negative Aussicht, leicht weniger negativ, und das übertrifft die Erwartung, und das ist dann wieder Grund für eine positive Vermeldung. Und die einzig reale Positivmeldung für ein Unternehmen finde ich diese Woche von Rheinmetall. Die investieren nämlich über 260 Millionen Euro in Nordhessen. Das heißt, die Waffenschmiede Nummer 1 vermutlich, die auch für Drohnen und Hightech-Drohnen zuständig ist, wird mit dem Geld und den Zusagen der Bundesregierung offensichtlich einige Arbeitsplätze schaffen, damit ganz viele andere Arbeitsplätze zerstört werden können. So scheint es
0: zu sein. Ist das zufällig im Wahlkreis von Michael Roth?
1: Das wäre ein reiner Zufall.
0: Das ist gut, dass du das sagst, das schaue ich mir mal an. Machen wir weiter. Das ist ein rotes Tuch für mich. Also der Rot ist ein rotes Tuch. Ich habe sein Geschleime bei Heiko Maas miterlebt, wie er da gearbeitet hat, um ja endlich diesen Job im Auswärtigen Amt zu bekommen. Und dann ist er ja auch in Georgien und Kasachstan und irgendwo in den Ländern rum und hat die weitere Revolution angeheizt. Er bemitleidet sich permanent selbst. Aber es kann sein, dass er natürlich mit seinen SPD-Genossen jetzt für Nordhessen was Gutes tut. Da wird er auch wieder gewählt.
1: Ja gut, wer da wen wählt, ich bin da mittlerweile sehr, sehr skeptisch, was diese Wahlergebnisse oder was die Glaubhaftigkeit dieser Wahlergebnisse angeht. Wir haben da dieser Tage auch einen interessanten Bericht über eine angeblich 95-jährige demenzkranke Wählerin, deren ihren Wahlunterlagen nachweislich geschreddert wurden in ihrem Altenheim. Aber in ihrem Namen wurde bereits eine Stimmabgabe bei der Briefwahlstelle festgestellt. Also darüber dann mehr im nackten Niveau, sehr interessant. Das ist im Vorfeld der Sachsen-Anhalt-Wahl natürlich spannend. Aber bevor wir uns unbedingt den Kryptos zuwenden, ich habe es jetzt ein paar Mal angeteasert, was so die Einstellung der Menschen angeht, da haben wir ja dieser Tage auch ein Schlaglicht bekommen, mal wieder aus unserer Community, wo ich dachte, oh ja, purer Sozialismus, eigentlich aus, wenn man es mal positiv so nennen möchte, weil du ja aufgefordert wurdest, lieber Hermann, doch aus deinem satten Reichtum, der natürlich Inseln, Häuser, Frauen sowieso umfasst, endlich, du geiziger Typ, ja, Geld zur Verfügung zu stellen, damit Helden wie ich frei arbeiten können. Das fand ich lustig. Du hattest darüber Redebedarf und bitte, also lass es uns
0: besprechen. Ich fand es halt eine interessante Frage. Also es war so, Leute wie ich sollten doch dann praktisch einen Topf bilden, der es Menschen, die sich dann widersetzen, finanziell ermöglicht, sich zu widersetzen, und so auf diese Schiene. Und ich habe dann ein bisschen ausgeführt, also auf X kann man das lesen, habe gesagt, es kommt gar nicht in Frage, weil es ist ja immer die Frage, helfe ich 10, helfe ich 100, helfe ich 1000. Aber das ist natürlich vollkommen irrelevant im Sinne von, wer wehrt sich denn überhaupt? Und sobald dieses Pott-Gedenken losgeht, ist es natürlich ja der etwas hat. Und die Frage ist immer, wie viel? Also ich halte mich nicht für reich, ich halte mich für wohlhabend, weil ich nämlich zum Flughafen fahren kann und kann zu meinen Kindern fliegen. Und das ist etwas, was ich als wohlhabend bezeichne. Reich sind die Korrupten, die vom Staat abziehen, was hält. Aber in diesem Fall ist es eben so, dass ich da nochmal erklären konnte, wozu eigentlich die nackte Mark gebaut wurde. Nämlich, dass wir einen Topf haben und da nochmal herzlichen Dank an jeden, der von Tag 1 und bis zum heutigen Tag mitgemacht hat, da vielleicht ein paar nackte Mark gekauft hat. Wir haben ja auch teilweise was angeboten, wie zum Beispiel Blockzocker, was man mit Nackmark bezahlen kann. Aber das war ja unser ursprünglicher Gedanke. Wir haben also nicht nur Paul Brandenburg und sein Universum, sondern wir haben auch 6, 7 andere dazu. Und da war meine ursprüngliche Idee, vielleicht schaffen wir es ja auf 20 oder 25 freie Medien, die eben dann, wenn sie angefangen werden zu debanken, eine Rückfalloption haben, beziehungsweise eine Lifeline, die eben über Krypto, über unsere nackte Mark gesteuert werden kann. Und auch da muss man sagen, dass viele sich das angeschaut haben und haben dann gesagt, da bin ich nicht ganz sicher und Finanzamt hier und die Bedenken da. Aber wir haben diesen Topf, er läuft immer noch, ist im Preis ein bisschen nach unten gekommen, weil wir natürlich auch jetzt nicht mehr diese Werbung bzw. dieses Angebot im Moment haben, aber da kommen wir wieder hin.
1: Und weil Solana ja auch tierisch geschwächelt hat. Ich meine, wir leiden so mit Solana, oder?
0: Also. Genau, also wir haben es auf der Solana-Blockchain gemacht. Man kann es von Wallet zu Wallet innerhalb von Sekunden transferieren. Man kann es spenden. Die Spenden können dann sozusagen wieder zurück in Solana und in US-Dollar getauscht werden. Das ist ja eigentlich der Business Case, den wir dahinter haben. Und der ist noch lange nicht tot. Wir werden auf dem Freihafen da auch nochmal drüber sprechen. Aber an jeden Einzelnen, der da mitgemacht hat und NackMack auf seiner Wallet hat, meinen allerherzlichsten Dank. Also wir sind jetzt weit über ein Jahr, wir sind fast ein Viertel Jahre und ich muss sagen, ich bin begeistert immer noch über die Fragen und auch wie Mike unseren Telegram-Kanal moderiert. Ich glaube, dass die Menschen, die da mitgemacht haben, enorm viel gelernt haben und das ist unser Anliegen.
1: Hast natürlich nett übergeleitet von sozialistischen Zuckungen zu so einem kapitalistischen Modell, aber da bin ich mal der böse Kopf, bin ich ja eh am liebsten und sag, naja, es ist erstaunlich, dass wir halt selbst bei den vermeintlich auf Eigenverantwortung ausgerichteten Leuten solche Dinge haben. Also nichts gegen einen anständigen Kommunisten, den halte ich natürlich immer für im Kern verrückt, aber es gibt welche, die liebe ich ganz von Herzen und völlig ironiefrei, sind liebe Freunde, auch wenn ich sie vielleicht für partiell irre halte, aber so ist das halt im Leben, man muss ja nicht immer einer Meinung. Nur wer gleichzeitig Eigenverantwortung und dann das propagiert, ja, da frage ich mich immer, ob da wirklich noch überhaupt eine Tasse im Schrank steht, weil also diese Forderung an Dritte, man möge jemanden finanzieren, denke ich, Leute, genau das ist die Staatswirtschaft, die sie gerade basteln und ich würde natürlich schon sagen, also so ich mit Hermanns Leben sehe, selbstverständlich ist der aus vielerlei Perspektiven reich, das muss man gar nicht runterspielen, wenn man sich anguckt, wer natürlich reich ist, wenn man den Finanzmarkt kennt, also ja, davor von manchen Reichen verblasst ja jeder Wohlhabende zu einem armen Schlucker im Vergleich. Das ist immer alles schrecklich relativ, aber die Grundhaltung zu sagen, jemand anders soll ackern, um das Leben eines Dritten zu finanzieren, da bin ich immer komplett raus. Also nicht, dass ich mich nicht wahnsinnig freuen würde, lieber Hermann, wenn du mir einfach meine Rechnung alle abnehmen würdest, würde ich dich überhaupt nicht bremsen, ja, wenn das einer selbstständig macht, nur wie man die Haltung, meint eine sogenannte Idee zu haben, jemand könnte mich ja vollfinanzieren und ich schlage ihm das einfach mal vor. Also das ist eine Form von Dreistigkeit, wo ich da echt überrascht bin. Weil ich denke, sobald das passiert, sinkt die Qualität ins Bodenlose, denn wir haben ja dieses Modell. Das Modell ist real. Es heißt Staatsfunk. Es heißt Bundesregierung. Es heißt SPD. Es heißt Grüne. Da überall ist das ja genau so. Und das Letzte, was ich wollen würde für freie Medien oder für ein Gegenlebensmodell wäre dieses Modell des sozialistischen Umverteilungsstaates. Ja. Immerhin war es ja.
0: Ich kann nur sagen, eine Sache noch, wer sich dafür interessiert, es gibt die beste Rede überhaupt, das ist John Galt von Ayn Rand aus ihrem Buch Der Streik. Und da kann ich nur sagen, auf YouTube mal suchen und sich diese Rede anhören. Wunderbar.
1: So, und jetzt hör auf auszurechnen, überweis jetzt bitte endlich dein Geld. Ich würde sagen, Mike kriegt die Hälfte, die andere Hälfte nehme ich, ja. Und dann können wir mal schauen, ob wir einen Job für dich haben. So.
0: Wollt ihr kein Gold?
1: Ja, doch. Geld? Nein, also das waren Reichtum, Geld, das waren Assets. Assets. Ne? Rede ich nicht mit Details raus. Ich sehe es hier auf meiner Wallet noch nicht. Bisher kam nichts an. Du spielst auf Zeit. Ja, jetzt her mit deiner Kohle. Ja, ihr Lieben, und nur um es nochmal offiziell dran zu hängen, tatsächlich ist die Förderung das, was auch Hermann leistet hier, ohne dass er irgendwelche Menschen, die mit die Mittagsessenrechnung zahlt, natürlich eine Sache, die ganz direkt mit seinem finanziellen Wissen zu tun hat, die er sich bestimmt, das unterstelle ich jetzt einfach, sich nicht leisten könnte, wenn er da nicht die finanzielle Sicherheit hätte. Und nicht nur die nackte Mark und solche Arbeit geht darauf zurück, auch die Möglichkeit, Freihafen zu starten und die zu wissen, wie das finanzmechanisch funktioniert. All das sind ja enorme Leistung, bei denen ich mich auch bei der Gelegenheit noch einmal sehr herzlich bei dir bedanken möchte, Hermann, für deine Zeit, die du da reinbutterst und auch dein Geld, was nämlich immer auch damit verbunden ist, auch wenn du mir bis zu diesem Augenblick noch nichts überwiesen hast, sehe ich auf meiner Wallet. Man muss es mit Humor nehmen, wenn solche Nachrichten kommen. Und darf sich nicht allzu sehr zu Herzen nehmen, aber Solana und nackte Mark ist natürlich ein Stichwort, das ich durchaus mit Ernst betrachte und auch mit etwas Frustration, dass wir so mitgelitten haben. Momentan sieht es ja auch da wieder etwas besser aus. Bitcoin scheint sich langsam zu erholen. Wir rätseln alle noch, wie lange das denn der Fall sein wird, aber der Kryptomarkt im Ganzen, lieber Mike, atmet ja wieder etwas Hoffnung und etwas Silberstreif am Horizont, und ich bin gespannt, was die Krypto-News diese Woche für uns haben.
2: Ja, der Markt, lieber Paul, startet den September leicht im Minus. Gesamtmarkt bei 2,6 Billionen Dollar, minus etwa 2%. Bitcoin bei knapp 78.000 Dollar rund um die Nulllinie. Ethereum bei rund 2.400, etwa 1% minus. Solana bei knapp 101 Dollar, ungefähr 3% im Minus. Bitcoin-Dominanz bei rund 59%. Der Fear and Greed Index 65, klar in dem Bereich der Gier. Gesehen haben wir in dieser Woche auch schon Werte um 69 bis 71. Also wir sehen, das Sentiment kühlt leicht ab, bleibt aber bullish. Die Woche davor starke August-Rallye. Bitcoin bis über 81.000 plus rund 25% in dem Monat. Treiber waren die starken ETF-Zuflüsse und das Short-Covering. Danach kam ein hawkischer Jackson Hole-Auftritt von Fed-Chef Kevin Warsh. Höhere Zinsen stehen im Raum, die Wahrscheinlichkeit für Zinserhöhungen steigt im September. Und das hat eine weitere Rallye erstmal ein Stück weit abgeblasen. Das erwartete Clarity Act-Gesetz in den USA wurde erneut verschoben. Die Abstimmung kommt wohl, wenn sie denn kommt, Mitte September. Der Ausblick für den Kryptomarkt, der US-Arbeitsmarktbericht am heutigen Freitag, wird zeigen, ob es weitere Impulse gibt. Widerstand bei Bitcoin sehen wir um 80 bis 82.000, und dieses Niveau im September zu halten, wäre schon wünschenswert, denn der September ist saisonal eher schwach. Die Volatilität wird noch ein wenig hoch bleiben. Rücksetzer in den Bereich von 72.000, tief vielleicht 68.000 sind möglich, ohne das positive Bild einzutrüben, und sind dann eher als Kaufmöglichkeit für Nachzügler anzusehen. Die große Investmentfirma Fidelity legt sich da schon weiter fest und sagt, der Bärenmarkt bei Bitcoin sei vorbei. Analyst Julian Timmer erklärt, der Kurs ist lange genug gefallen, deshalb könnte man das Tief jetzt als Boden bezeichnen. Laut dem Fidelity-Analysten hat der Preis dabei eine wichtige langfristige Unterstützung gehalten, ungefähr bei 60.000 Dollar. Zur Seite springt ihm ein Analyst von CryptoQuant, der deutet zusätzlich darauf hin, dass die Bitcoin-Zyklusdynamik auch auf ein mögliches Bärenmarktende hinweist. Ja, Solana haben wir schon gehört. Solana Governance Abstimmung haben wir gesehen. Bei der Blockchain Solana haben die Betreiber des Netzwerks abgestimmt. Ein Vorschlag ist durchgekommen. Es sollen künftig weniger neue Coins entstehen, gemintet werden. Die Menge der neu ausgegebenen Solana Münzen sinkt jetzt doppelt so schnell wie bisher. Bisher wurde die Ausgabe jedes Jahr um 15% reduziert, künftig sind es 30%. Dadurch erreicht Solana sein niedriges Langfristziel von 1,5% Inflation schon im Jahr 2029 statt erst wie geplant 2032. Ein weiterer Vorschlag ist gescheitert, dabei sollten mehr Gebühren dauerhaft aus dem Verkehr gezogen werden. Dafür gab es nicht genug Stimmen. Dann haben wir eine Meldung für die ewiggestrigen Nutzer der App 21 Bitcoin, 21 Bitcoin. Bei dem externen Dienstleister namens Kenny ist Ende August zu einem Datenleck gekommen. Kenny wurde für ein Feedbackboard genutzt und war mit dem Kundensupport verbunden. Über einen gestohlenen Zugangsschlüssel konnten Angreifer Daten aus dem Supportsystem auslesen. Ganz transparent und voller Stolz berichtet 21 Bitcoin, die eigenen Systeme waren nicht betroffen, Bitcoin und Euro-Guthaben seien sicher. Betroffene Daten könnten allerdings sein Name, E-Mail, Telefonnummer, Geburtsdatum, Geräteangabe und teilweise der damals sichtbare Kontostand sowie das Thema der ersten Support-Nachricht. Die größte Gefahr ist jetzt für die Kunden natürlich das Phishing. Betrüger könnten mit diesen Daten täuschend echte Mails, SMS oder Anrufe im Namen von 21 Bitcoin schicken. Solche Vorfälle zeigen grundsätzliches Problem vollständiger KYC-Apps. Wer Name, Geburtsdatum, Telefonnummer und Supportverlauf zentral speichert, schafft ein lohnendes Ziel. Selbst wenn das Gelddepot getrennt und sicher bleibt, reichen oft schon die wenigen persönlichen Daten, um Menschen gezielt zu täuschen. Je mehr Identitätsdaten eine App sammelt und an Dienstleister weitergibt, desto größer wird der Schaden, wenn irgendwo in der Kette etwas schief geht. Deshalb gilt, so wenig Daten wie nötig preisgeben und Vorsicht vor voll gehypten, voll KYC-Anbietern für staatlich getracktes Bitcoining. Insbesondere die, die von Shitfluencern ganz groß promotet werden. Wir haben einen Blick in die Sport- und Finanzwelt. Der englische Fußballclub Chelsea hat einen neuen Hauptsponsor. Da kommen wir an die Themen ran, der Stablecoins, die Hermann eben dargestellt hat. Auf der Vorderseite des Trikots steht ab sofort USDC. Dahinter steckt, wie unsere Hörer wissen, die US-Firma Circle. Sie gibt den digitalen Stablecoin USDC heraus. Steht so nicht Euro drauf, da steht USDC auf dem britischen Trikot. Das Logo kommt auf die Trikots der Männer, der Frauen und der Jugend. Zum ersten Mal zu sehen war es beim Heimspiel gegen Brighton. Es ist der erste große Trikot-Deal dieser Art in der Premier League und mit einer Kryptofirma. Die genaue Summe wurde nicht benannt. Wir haben ja hier im Podcast im August wiederholt positive makroökonomische Zahlen und Nachrichten zu Circle gepostet und die Aktie zeigte sich völlig unbeeindruckt. Pendelte seinerzeit jetzt über Wochen um 60, 65 US-Dollar. Nach der Meldung jetzt hat sie angezogen und bewegt sich um 90, 95 US-Dollar. Zum Schluss Pablo Hernandez de Cos, der Chef der Bank für internationalen Zahlungsausgleich, BIS, Bank for International Settlement, praktisch die Zentralbank der Zentralbanken, die Dachorganisation, hat Stablecoins kritisiert. De Cos sagte in Jackson Hole, digitale Dollar wie USDT oder USDC seien für normalen Zahlungsverkehr im großen Stil nicht glaubwürdig. Besser seien tokenisierte Bankeinlagen, also normales Bankgeld auf der Blockchain. Das hat sofort Paolo Arduino, der Chef von Tether, der Herausgeber von USDT, auf den Plan gerufen. Er sagt, ein guter Stablecoin sei zu 100% mit flüssigen Mitteln gedeckt, zum Beispiel mit Staatsanleihen. Bei einer normalen Bankeinlage sei oft nur ein kleiner Teil der Deckung sofort verfügbar, der Rest wird weiterverliehen. Arduino warnt, die Bankenwelt habe Angst, dass Sparer merken und ihr Geld lieber in vollgedeckte Stablecoins stecken. Das waren die Krypto-News.
1: Ja, das, lustig. Also McDonald's warnt vor Burger King und teilt mit, dass Burger King schlecht sei fürs Essen. McDonald's viel besser, weil der Burger schneller verfügbar sei und sicherer. Habe ich das ungefähr richtig verstanden, Mike?
2: Ja, so ungefähr. Ja.
1: Das ist herrlich.
2: Also zusätzlich sagt dann McDonald's auch noch, dass in der Burgerschachtel beim Burger King eigentlich gar nichts drin ist.
1: Ah
2: also,
1: ja, verstehe. Da, ja. Genau. Das ist kein innerer Wert des Burgers, ja. Ja, herrlich. Es zeigt aber, ich meine, da wo immer sich also Differenzen auftun zwischen großen Imperien, da besteht eine Chance für Nobodies wie uns und für den Retail-Rest, für den Staub, der da ganz unten rumrennt und irgendwie versucht zu überleben und sein Geld irgendwie beisammenzuhalten. Das spricht ja alles durchaus sehr für Stablecoins, muss man sagen. Solange sie nicht EU-kontrolliert sind. Und ist eine Frage von Choose Your Empire. Ist natürlich auch ein weiterer Ausdruck dessen, was Tom Olivari genauer ja mal prägte und was ich ihm zumindest so abnehme, beziehungsweise ihm zustimme und du glaube ich auch, lieber Hermann, wir erleben die Tokenisierung von allem und tatsächlich die ja von US-Präsident Donald Trump angekündigte Umstellung der Welt-Cash-Bewegung oder der Weltfinanzbewegung hin zu Tokens. Also letztlich steht es als relativ alternativlos da, sich damit zu beschäftigen. Gibt dir dann im Nachhinein recht?
0: Also die Tokenisierung der Welt ist in vollem Gange. Ich gebe dir mal ein paar Zahlen. Im Moment, auch das, was wir bei Blockzocker machen, Aktien, die tokenisiert sind, da sind die Halter um 134% in einem Jahr gestiegen. Es gibt jetzt 1,9 Millionen Menschen, die Aktien auf der Blockchain halten. Und die Totalnummer der Halter ist gestiegen um plus 1360% innerhalb eines Jahres. Also Tokenisierung ist Name of the Game. Und leider hat Tom Oliver Regenauer da recht. Die Tokenisierung geht natürlich weiter. Mike hatte ja vor 2-3 Wochen auch über die Kühe in Brasilien berichtet, die tokenisiert werden. Und so wird das auch gehen. Und ich vermute leider, dass Tom auch recht hat, dass Kinder schon bei der Geburt im Grunde genommen zu einem Token gemacht werden. Man kann dann eben auch darauf spekulieren, ob sie im Sport gut sind und solche Sachen. Das ist alles sehr,
1: man kann sie handeln. Also man kann sie hervorragend handeln.
0: Genau,
1: was bei Leihmutterschaften toll ist.
0: Bürger handeln.
1: Genau. Dann hast du gleich die Rückgabemodalitäten für so ein Leihmutter-designtes Baby. Also wenn Jens Spahn dann meint, nee, seine Schulnoten reichen ihm nicht. Der hat sich ja ein Baby gekauft, bekanntermaßen. Dann können das ja über die Blockchain wieder rückabwickeln. Tolle neue Welt.
0: Ja.
1: Ja,
0: genau so ist es. Ich habe heute gelesen, dass er im Haushaltsausschuss wieder aufgetaucht ist. Also auch Jens hat mal 4 Wochen Mutterschaftsurlaub gemacht und ist dann jetzt wieder aufgetaucht. Jetzt kommt er im Haushalt, du siehst, die Korruption steht ihm nichts nach. Jetzt soll er auf einer Koksparty gewesen sein und
1: wie
0: gesagt, solche Bretter gezogen haben. Ich kenne das, diese Terminologie nicht, aber er soll Bretter gezogen haben. Ich möchte nur das wiederholen. Ich kenne mich da zu wenig aus und bin auch an ihm nicht interessiert. Allerdings im Haushaltsausschuss ist er auch mit wieder verantwortlich, wie viele Zilliarden die Bundesrepublik Deutschland durch ihren Haushalt jagt und ausgibt. Also von daher,
1: ja, Bretter gezogen kannte ich auch noch nicht, ehrlich gesagt. Nicht, dass mir diese Terminologie vollkommen, also in der Partyszene habe ich durchaus gewisse Erfahrungen gemacht, so will ich das mal ausdrücken. Bretter ziehen kannte ich auch noch nicht. Wie, ob und wie viele Bretter Jens Spahn zieht, war ja schon mal Gegenstand eines Gerichtsverfahrens, weil ja eine Publikation aus dem, sagen wir mal, etwas abgedrehten Sektor, mal betitelte sie Jens Spahn beim Koksen oder mit Jens Spahn gekokst oder irgendwas war mit Jens Spahn und Koks. Daraufhin wurde ein Strafurteil ausgeurteilt, dass das also nicht behauptet werden darf. Ist ja auch eine Tatsachenbehauptung oder wäre eine Tatsachenbehauptung, die des Beweises, eines Beweises zugänglich wäre, sein müsste. Und das einfach so zu behaupten, ist natürlich sportlich. Was klar da liegt, ist, dass Jens Spahn ein Massenmörder ist und bleibt, ohne jeden Scherz. Und dass er nach Rücktritt von seiner Fraktionsführerschaft und alibimäßig gelegentlich nochmal auftaucht, um zu begründen, warum er weiter das Geld der Bürger zu kassiert, überrascht jetzt nicht so sehr. Aber was Tokenisierung angeht, letztlich ist das Fazit, um bei den Wirtschaftsdingen zu bleiben, wer auch immer, und es gibt immer wieder nach jeder Folge.
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4: 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Die US Space Force hat offiziell die Stationierung von Waffen im Weltall bestätigt. Es kämen kinetische und nicht kinetische Mittel zum Einsatz, die sowohl offensiv als auch defensiv eingesetzt werden könnten. US Space Force erklärte außerdem, auch China entwickle und betreibe Weltraum- und Weltraumabwehrfähigkeiten als Teil einer Strategie zur Modernisierung ihres Militärs. Und Russland betrachte ebenfalls den Weltraum als Kriegsschauplatz. Wenige Tage vor der Berliner Abgeordnetenhauswahl hat linken Spitzenkandidatin Elif Eralp für mehr Einbürgerungen geworben. Im TV-Duell bei Welt TV mit CDU-Spitzenkandidat Stefan Evers nannte sie dabei ausdrücklich auch den Zugang zum Wahlrecht. Natürlich möchte ich auch die Einbürgerungszahlen erhöhen, dass mehr Menschen auch Zugang zum Wahlrecht haben und auch zur deutschen Staatsbürgerschaft, sagte Eralp. Wenn Menschen gute und gleiche Rechte haben, könnten sie sich noch stärker einbringen, argumentierte sie. AfD-Chefin Weidel würde Friedrich Merz bei einer hypothetischen Direktwahl des Bundeskanzlers deutlich schlagen. Das zeigt eine neue INSA-Umfrage, die Apollo News vorliegt. Die AfD-Chefin kommt auf 31%, der amtierende Bundeskanzler lediglich auf 17%. Markus Söder schneidet deutlich besser ab. Bei einer Direktwahl zwischen dem CSU-Chef und Weidel würden 34% für Söder und 26% für Weidel stimmen. 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Bial bezog sich auf einen jüngsten Vorfall während eines OpenAI-Tests, wobei KI-Agenten aus einer kontrollierten Umgebung ausgebrochen und ein anderes Unternehmen ins Visier genommen haben sollen, nachdem sie zu dem Schluss gekommen waren, dass dort Antworten auf die ihnen gestellten Tests liegen könnten.
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1: Schafft nun alibimäßig gelegentlich nochmal auftaucht, um zu begründen, warum er weiter das Geld der Bürger zu kassiert, überrascht jetzt nicht so sehr. Aber was Tokenisierung angeht, ja, letztlich ist das Fazit, um bei den Wirtschaftsdingen zu bleiben, wer auch immer, und es gibt immer wieder nach jeder Folge, kann man sich die Uhr nachstellen oder kann man drauf wetten, gibt es Kommentare unter der Sendung, wer Bitcoin gleichsetzt mit Gold, der hat sie wohl nicht alle. Ihr spinnt doch, das als hartes Asset zu bezeichnen. Und das finde ich immer lustig und frage mich, das richte ich jetzt direkt an diese Menschen, was deren Denkwelt da ist. Also offensichtlich scheint ja ein Bedarf zu sein, dass ein anderes Asset, dem ein langfristiger Wert gesagt wird, dass das physikalisch strukturell gleich ist mit Gold. Was ich nicht ganz verstehe. Also die Akzeptanz von digitalen Tokens oder von diesen Digitalwährungen, man muss das ja nicht begrüßen, aber allein die zur Kenntnisnahme, dass dieses mathematische Konstrukt existiert und dass das im Ergebnis für die Anleger die gleiche Wirkung hat, das verstehe ich nicht, dass das so schwer fällt. Man kann ja im nächsten Satz dann gleich wieder feststellen, ich halte überhaupt gar nichts davon und nur das, was ich als stoffliches Ding in der Hand haben kann, das taugt für mich, das ist vollkommen unbenommen für jeden. Aber ich frage mich, woher diese emotionale Abneigung kommt gegen Kryptos. Ich weiß nicht, ob Mike, das ist ja dein Thema. Also was hast du das, du führst ja nun regelmäßig solche Gespräche. Steckt da irgendwas Tieferes dahinter? Ist das irgendeine Form von Persönlichkeitsstruktur?
2: Ja, da steckt vielfach was dahinter. Das ist nämlich die Angst vor Veränderung. Menschen mögen sich nicht verändern. Menschen mögen sich auch nur bedingt neuen Dingen widmen. Und ich sage gerne dazu, wir fahren ja heute auch nicht mehr mit der Landkarte auf dem Knie, wenn wir uns in ein neues Land begeben, sondern greifen auf ein Navigationsmittel zurück, ein Navigationsgerät zurück. Das sind die gleichen Ängste, die habe ich gesehen bei der Einführung der E-Mail, die habe ich gesehen bei der Einführung des Mobilfunks. Ja, wird nie sich durchsetzen. Keiner wird mit so einem Ding den ganzen Tag rumrennen. Wir sehen, wie die Entwicklung gegangen ist und ähnliches ist auch bei der Entführung von Krypto. Die Akzeptanz wird immer größer, aber es gibt halt noch eine Reihe, die einfach sagen, ich habe keinen Bock, mich damit auseinanderzusetzen.
1: Also im Prinzip fürchterlich banal. Interessant ist immer, es gibt eine sehr schöne Arbeit, die mal im Annal of Psychiatry veröffentlicht wurde vor vielen Jahren. Ja, wisst ihr, kurze Quizfrage am Ende, wisst ihr, ab wann Menschen sich selbst als alt betrachten, im Schnitt, also wenn, ich weiß, ich bin uralt, ich mache mir nichts vor, ihr beide bildet euch ein, seid noch jung, aber ab wann so im Schnitt Menschen von sich selber sagen, sie sind jetzt alt, ist gut untersucht.
2: Ja? Ich habe keine Ahnung, ich vermute, wenn sie in Rente gehen oder zum Pensionisten.
1: Nee, es ist über 80. Tatsächlich ist die Grenze recht klar zu ziehen, das ist irgendwie 81 oder 82, ist so die Grenze, wo dann Menschen der überwiegende Teil sich dann selber als alt betrachtet, aber es gibt noch eine zweite Grenze, die ja auch in diesem Kontext ermittelt wurde, ab wann Menschen aufhören, neue Entwicklungen als etwas anzunehmen, was automatisch anzunehmen, wie das Kinder eigentlich gewohnt sind, als etwas Neues zu lernen und aufzunehmen und anfangen abzuwehren, dass das minderwertig sei gegenüber dem, was sie schon wissen. Das ist eine andere Altersgrenze. Habt ihr da eine Schätzung, wann die ist? Alles gut belegt.
0: Das kann ich dir sagen, wenn du anfängst, täglich Tagesschau zu gucken.
1: Es ist Mitte 30. Tatsächlich ist Mitte 30 das Alter, bei dem die Menschen, wo dann früher alles besser war, und das haben wir noch nie so gebaut. Finde ich eigentlich ganz interessant. Also dann glauben ja die zwischen Mitte 30 und 80, sie seien noch nicht alt, aber sie lehnen schon alles ab, was Neues. Ist schon faszinierend. Und ich meine, da nehme ich mich gar nicht aus, wenn du so Sätze sagst wie früher war das so oder ich zu meiner Zeit. Ne? Also das fällt ja gelegentlich, fällt einem sowas aus der Lippe und man muss feststellen, sagen, ei, vielleicht ist man ja. Ja, dann gibt es natürlich andere wie Dieter Bohlen, die sich einfach kurzärmelige Shirts anziehen und die Haare färben und sagen, ich bleibe forever young. Nichts gegen Dieter Bohlen. Nein, schreibt mir nicht böse. Ja, wir alle pendeln irgendwo dazwischen rum und müssen uns irgendwie arrangieren. Ich hoffe, das ist euch ein bisschen einfacher diese Woche im Finanzwesen gelungen mit unseren Hilfen und vor allem den Erklärungen von Hermann und Mike. Das jedenfalls war die Folge 96 des nackten Geldes. Wenn ihr Fragen habt an Banker Hermann, dann schreibt auf X an Banker-Hermann oder kommentiert wie gewohnt unter dieses Video zum Podcast auf theplatform.net. Wenn ihr Mike the Pirate zu Krypto und Privacy fragen möchtet, dann könnt ihr das üblicherweise im Community-Chat zur nackten Markt tun. Das findet auf Telegram statt und auch dafür gibt es einen Link bzw. einen Invite-Link im Text zu dieser Sendung. So wie ihr euch mit all dem, der nützlich waren und sind, dann bitte, bitte, bitte mit ganz viel Zucker und einer Kirsche obendrauf, geht auf paulbrandenburg.com/spende und wählt dort euren bevorzugten Zahlungsweg für eine kleine Spende. Jeder Cent hilft. Hört sehr gern morgen ab 6 Uhr, auch wieder nacktes Niveau. Vor allem aber, verdammt nochmal, schaltet nächsten Freitag hier wieder ein und habt bis dahin einen wunderbaren Start ins Wochenende.
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7: Lyrische Beobachtungsstelle.
8: Medizin der Zukunft. Wollt ihr die totale Prophylaxe? Ein Beitrag von Paul Clement. Mit über 90 flog Ernst Jünger nach Malaysia. Nur von dort, so die Astronomen, ließe sich die maximale Erdannäherung des Kometen Halley beobachten. Das wiederholt sich alle 70 Jahre. Als Teenager hatte Jünger ihn bereits gesehen, jetzt also zum zweiten Male. Bei der Gelegenheit besuchte der greise Autor einen Bekannten, der praktizierte dort als Arzt. Bald kam eine 18-jährige Patientin hinzu, die hatte einen Termin, chirurgischer Eingriff. Die Entfernung eines Abszesses im Gesicht. Der Arzt bereitete sich vor. Jünger fragte, ob er den Vorgang beobachten dürfe und erhielt grünes Licht. Die OP wurde schnell und fehlerfrei erledigt. Was den Schriftsteller jedoch wunderte, wieso eine OP im Privatzimmer? Wäre aus Gründen der Hygiene kein Behandlungszimmer nötig? Aber der Arzt winkte ab. Wenn er einen sterilen Kachelraum anböte, wäre die junge Frau nicht gekommen. Und nicht nur sie, alle Patienten wäre er dann los. Alle Achtung! Welcher westliche Mensch würde der Psyche in der Medizin eine solche Bedeutung zuweisen? Obwohl die Kliniken den Charme einer Müllverbrennungsanlage aufweisen, obwohl westliche Patienten ebenso viel Angst erleiden wie die Malaysierin, sie gehen trotzdem hin. Man hat sie erzogen, ihre Angst zu unterdrücken, die medizinischen Marterkammern als unabdingbar zu akzeptieren. Sie folgen einem unausgesprochenen Glaubenssatz, der lautet: Geist und Seele gehören weitgehend dir, aber dein Körper, der gehört den Ärzten, der gilt als gegenständlich, der wird in 1000 Einzelteile zerlegt. Für deren Funktion gibt es Statistiken. Wer kennt sie nicht, die armen Selbstquäler, die sich den Nährwert jeder Mahlzeit errechnen? So wie Regierungen die Bürger überwachen, so verdächtigt der Einzelne seinen Körper, lässt ihn regelmäßig durchleuchten, kontrollieren, ausspionieren. Wem solche Versachlichung nicht bekommt, kann gerne zum Heilpraktiker wechseln, nur den muss er selbst bezahlen. Eine angemessene Strafe, oder? Der Chirurg, Ingenieur und Selbstvermarktungsprofi André T. Nemat spekulierte jüngst über die künftige Transparenz des Körpers. Seine Vision: die totale Prophylaxe, radikale Kontrolle, eine vorausschauende Wartung. Für Nemat besteht das Manko der Schulmedizin, dass sie Krankheiten zwar zunehmend besser erkennen und behandeln, aber deren Entstehung nicht verhindern kann. Deshalb trägt sein aktuelles Buch den Titel »Der letzte Patient«. Schon jetzt ist Vorsorge fester Bestandteil der medizinischen Praxis. Das Entstehen früher Stadien einer Krankheit soll die späteren verhindern. Dieser Ansatz lasse sich mit KI zur umfassenden Superprophylaxe ausbauen. So lasse sich jede Krankheit vorab erkennen und verhindern. Dann schlägt die Stunde des letzten Patienten. Der kennt das Wort Heilung bloß noch aus der Unfallstation. Wie man eine Superprophylaxe ermöglicht? Ganz einfach. Durch die Erstellung eines digitalen Doubles, die optimierte Version eines Crash-Test-Dummies. Und von jedem Bürger soll es eins geben. Dieser Doppelgänger wird mit sämtlichen Daten gefüttert, die über das analoge Original bekannt sind. Veranlagung, Lebensstil, Umfeld. Natürlich verlangt das ständige Aktualisierung. Aber was soll's? Die wertvollen Erkenntnisse, die Jogger auf ihren Smartwatches ergattern, würden dort einfließen. Sensoren für weitere Körperüberwachung dürften folgen. Und die Ernährungsgewohnheiten des analogen Originals? Die sind dank bargeldlos bezahlter Lebensmittel ohnehin transparent. Mit dem digitalen Double, so verspricht der technikaffine Chirurg, ließen sich auch Therapieformen erproben, könne man die Reaktionen des Originalkörpers antizipieren. Das setzt natürlich voraus, dass die Datensammlung wenig Lücken oder Fehler birgt. Daher postuliert Nemat, je mehr Daten, desto geringer der Fehlerquotient. Also, immer her damit. Über so viel Naivität lässt sich nur staunen, als ob solche Datendoubles brav beim Onkel Doktor verwalten. Die werden verkauft, jede Wette. Zwar fordert Nemat eine Datensouveränität, aber wer wird sich daran halten? Sämtliche Informationen wandern in die Krallen von Werbefachleuten, Sicherheitsdiensten und Politik. Mit solchen Daten wird man künftig Menschen erpressen, ihnen die Lebensform diktieren. Natürlich stets zum Wohle der Betroffenen. Etwa den Indianern in Nordamerika. Die Genproben mancher Stämme verraten erhöhte Anfälligkeit für Diabetes 2. Das brachte US-Politiker auf eine großartige Idee. Ist die Diabetes der Reservatbewohner genetisch verursacht, kann man doch deren Sozialhilfe kürzen, oder? Denn wozu teure, ausgewogene Kost, wenn der prophylaktische Nutzen ausbleibt? Dann reicht doch billiges Fastfood. Klingt logisch, ist aber trotzdem falsch. Wegen solch biopolitischer Fallstricke hat die Nation der Navajo-Indianer im Jahr 2002 ein formelles Verbot für genetische Forschung auf ihrem Territorium erlassen. Diese Sperrung feiert im kommenden Jahr ihren 25. Geburtstag. Lang soll sie leben. Übrigens könnten auch Krankenkassen alle digitalen Doubles durchwühlen und dem Kunden einen angemessenen Lebensstil diktieren. Verweigert der Betroffene die Kooperation, ließe sich mit Nichtübernahme künftiger Behandlungskosten drohen. Oder entdeckt man in einem Fötus unkorrigierbare Anlagen, könnte die Krankenkasse die Abtreibung verlangen oder spätere Behandlungskosten verweigern. Zum Schluss das allergrößte Problem. Was, wenn Mediziner im Double die Disposition zu einer Krankheit entdecken, deren Ausbruch sich weder verhindern noch heilen lässt? Freilich würde der Patient davon erfahren. Lange vor dem Outbreak. Und dann? Nun, dann würde die Zeit vor dem Ausbruch ebenfalls zum Horrortrip. Der Thriller Salus, die Vorsehung von 2015, spielt ein solches Szenario durch. Die Polizei jagt einen Killer, der aufgrund seiner Psi-Begabung von Krankheitsanlagen einzelner Menschen erfährt. Bei besonders grausamen Leiden tötet er die Betroffenen noch vor Ausbruch, bevor sie von ihrem Schicksal erfahren. Nemaths genetisches Double wäre das Gegenteil davon. Der bekannte Zukunftsforscher Yuval Noah Harari erklärt, dass mit einer Medizin, die den Körper in Daten und Algorithmen übersetzt, jegliche Definition von Gesundheit und Krankheit an ihr Ende käme. Bisher gilt, solange keine Beschwerden oder Schmerzen auftauchen, gilt man als gesund. Kein Mensch bekommt die vielen Baustellen des Körpers, seine zahlreichen Reparatureinsätze mit. Aber eine 24/7-Beobachtung findet immer etwas. Dann poppt plötzlich ein Fenster auf dem Smartphone auf. Nachricht: 17 Krebszellen in ihrer Leber gefunden. Auch wenn der Körper sie in wenigen Stunden gekillt hat, die totale Information über alle internen Kämpfe des Körpers verlangt eine übermenschliche Verarbeitungskapazität. Ernst Jüngers Malaysierin wäre an dieser Stelle schon längst

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2: Hallo, herzlich willkommen hier bei Radio München. Die regenreichsten Städte nach Niederschlagshäufigkeit sind in Deutschland Augsburg und München. Das Alpenvorland ist neben dem norddeutschen Tiefland und dem Oberrheingraben auch die Region mit den größten Wasservorkommen. Dennoch ist just München zur Hauptstadt des proklamierten Wassermangels geworden. Warum? Wasser ist eine Ressource, die auf dieser Erde nicht verschwindet. Sie kann nur verschmutzen oder ungünstig umverteilt werden, beispielsweise durch Privatisierung oder gigantische geologische Veränderungen, wie wir sie vom Drei-Schluchten-Damm aus China oder einem Assuan-Staudamm in Ägypten kennen. All das ist menschengemacht, doch nicht vom Bürger, sondern von Unternehmungen, die sich dem Normalbürger entziehen. Wasser schleift nicht nur Steine, meandert durch Landschaften und formt sie. Wasser ist so wirkmächtig für unser Leben, dass die Idee einer Wasserknappheit angsteinflößend wirkt. Nicolas Riedl hat zur Causa Wasser, fast ging mir Causa Corona über die Lippen, den Artikel Die Wasserpegelpanik bei Manova veröffentlicht. Hören Sie hier eine gekürzte Fassung. Sprecherin Camilla Hildebrandt.
3: Aus Grün wurde Olivgrün. Das, was in grünen kritischen Diskursen schnell und gerne dahergesagt wird und sich zumeist auf den friedenspolitischen Selbstverrat bezieht, wird in München diesen Sommer womöglich plastisch sichtbar. Es ist der erste Sommer, seitdem im März erstmalig ein grüner Bürgermeister in das Rathaus am Marienplatz einzog. 4 Monate später ist der dort gelegene historische Fischbrunnen trockengelegt. Ein Novum. Der kurzerhand von kritischen Geistern zum Brunnen von Bergamo umgetaufte Wasserspender wird zum Symbol einer präzedenzlosen Wassersparpolitik, wie sie die bayerische Landeshauptstadt noch nie gesehen hat. Denn es herrsche Wasserknappheit, heißt es seitens der Stadt. Besagter grünen Bürgermeister spricht von einer seit den frühen 1970er Jahren nicht dagewesenen Ausnahmesituation und fügt hinzu, dass der, Zitat, Wasserverbrauch in der Stadt dringend gesenkt werden muss, Zitat Ende. Das neue Wasserregime. In einer hastig geschriebenen, da fehlerhaften Allgemeinverfügung des Referats für Klima- und Umweltschutz der Stadt München vom 14.07. wird unter anderem Folgendes untersagt. 1. Die Entnahme von Wasser aus dem öffentlichen Versorgungsnetz sowie von Grundwasser in der Landeshauptstadt München. A. Zur Befüllung und zum Betrieb von privaten Pools und sonstigen Badebecken, privaten Springbrunnen, Wasserspielanlagen, Wasserbehältern, zum Beispiel Tonnen oder ähnliches. B. Zum Bewässern, Gießen und Beregnen von Haus- und Kleingärten oder Schrebergärten, zum Beispiel Gehölze, Hecken, Stauden, Beete, Zierpflanzen und ähnliches. In der Zeit von 9 Uhr bis 19 Uhr. Ausgenommen hiervon sind Flächen oder Bereiche, die einer gewerblichen oder öffentlichen Nutzung dienen. Die Bewässerung und Beregnung mit wassersparender Tröpfchenbewässerung. Land- und forstwirtschaftliche Flächen, Friedhöfe. C. Zum Bewässern, Gießen und Beregnen von Rasenflächen und sonstigen Grünflächen. Ausgenommen hiervon sind Flächen oder Bereiche, die einer gewerblichen oder öffentlichen Nutzung dienen, insbesondere Sportplätze. D. Zum Waschen von Fahrzeugen außerhalb gewerblicher Waschanlagen, soweit dies nicht aus Gründen der öffentlichen Sicherheit oder Ordnung erforderlich ist, zum Beispiel Einsatzfahrzeuge. In der einstweilen nur bis zum 1.8. geltenden Allgemeinverfügung, wir kennen dieses Taktieren mit der Zeit von den Lockdown-Verhängungen, wird weiterhin gedroht, dass, Zitat, zu Widerhandlungen gegen diese Allgemeinverfügung eine Ordnungswidrigkeit darstellen können und im Einzelfall mit einem Bußgeld von bis zu 50.000 Euro geahndet werden können. Zitat Ende. Tagsüber die Blumen zu gießen könnte dann möglicherweise teurer werden als eine gesamte Terrassenmöblierung. Wer etwa durch gewisse Schichtarbeitszeiten im legalen Zeitraum nicht zum Gießen kommt, ist im Grunde genommen dazu verdammt, seinen Garten vertrocknen zu lassen. Rechtlich stützt sich die Allgemeinverfügung sowohl auf das Bayerische Wassergesetz, BayWG, von 2010, als auch auf das Wasserhaushaltsgesetz, WHG, von 2009. Im Erstgenannten heißt es bei Artikel 29, dass die aus § 46 des WHGs hervorgehende erlaubnisfreie Benutzung eingeschränkt werden kann, wenn, Zitat, es der Grundwasservorrat nach Menge und Güte erfordert, denn, so heißt es im Artikel 44 des BayWG, sollen Staat und Gemeinden Wasserspeicher so bewirtschaften, dass Hochwasser- und Dürregefahren gemindert werden. Zu der erlaubnisfreien Benutzung des Grundwassers zählt das Ableiten, Zitat, für den Haushalt einschließlich der Wärmeversorgung über den Entzug von Wärme aus dem Wasser, für den landwirtschaftlichen Hofbetrieb, für das Tränken von Vieh außerhalb des Hofbetriebs oder in geringen Mengen zu einem vorübergehenden Zweck, für Zwecke der gewöhnlichen Bodenentwässerung landwirtschaftlich, forstwirtschaftlich oder gärtnerisch genutzter Grundstücke, Zitat Ende. Die rechtliche Grundlage für derlei Maßnahmen existierte folglich schon lange vor der Umdeklarierung der warmen Jahreszeit zu einer Hitzepandemie oder einem Höllensommer. Nun werden sie scharfgestellt. Wasserinzidenzwerte. In der oben erwähnten Mitteilung heißt es, dass im Stadtgebiet statt der üblichen 300 bis 350 Millionen Liter pro Tag nun teilweise über 400 Millionen Liter verbraucht worden wären. Was an und für sich nichts Neues ist. Auf seinem Blog verwies Norbert Hering auf einen SZ-Artikel vom Mai 2010, in welchem es hieß, Zitat, die Reserve ist reichlich bemessen. Das sorgt dafür, dass München das Wasser kurzfristig auch in heftigen Hitzeperioden, wie sie derzeit herrschen, nicht ausgehen kann. Auch langfristig sehen die Stadtwerke keine Gefahr. Denn im Mangfall und Leusachtal pumpen die Anlagen deutlich weniger ab, als die Natur nachfließen lässt. Die so genannte Neubildungsrate beträgt in der Regel ein Mehrfaches der Entnahmemengen. Während der großen Hitze vor 3 Wochen kletterte der Münchner Tagesverbrauch auch schon mal auf 400 Millionen Liter. Zitat Ende. Es ist die seit Corona altbekannte Trickserei mit irgendwelchen dekontextualisierten Messwertangaben, die dann als Fakt einen Notstand und eine Handlungsnotwendigkeit begründen sollen. Einen unifaktoriellen Messwert wie PCR-Testergebnisse, Inzidenzzahlen oder CO2-Angaben hat man bei diesem Current Thing noch nicht zur Hand. Es wird sich auf den niedrigen Grundwasserpegel im Mangfalltal berufen, von wo aus München 80% seines Wassers bezieht. Diese behauptete Wasserknappheit lässt sich jedoch nicht leichter widerlegen als die Farce mit den CT-Werten der PCR-Tests, der CO2-Erbsenzielerei oder Zahlentrickserei mit den Inzidenzwerten. Denn die Pegelstände im Mangfalltal sind gegenwärtig und archivarisch einsehbar. Lässt man beispielsweise die täglich dokumentierten Minimum, Maximum und Mittelwerte der letzten 20 Jahre von einer KI mit der Fragestellung auswerten, ob der Pegelstand im Juli 2026 im Vergleich zum übrigen Messzeitraum signifikant niedriger sei, dann liefert die Antwort das, was einem schon beim Betrachten der grafischen Darstellung unmittelbar entgegenspringt. Zitat: Der Wasserstand im Juli 2026 stabil bei 77 cm, ist nicht signifikant niedrig. Er befindet sich im üblichen Schwankungsbereich der letzten 20 Jahre und liegt klar über den historischen Tiefständen in Trockenperioden. Zitat Ende. Der Normalwert der letzten 20 Jahre liegt laut der Auswertung zwischen 60 bis 80 cm, während es in der Vergangenheit bereits längere Perioden mit Pegelständen von 51 bis 60 cm gegeben hat. Und selbst in dem Zeitraum von April bis Juni 2010, aus dem der oben zitierte SZ-Artikel über den täglichen Wasserverbrauch von 400 Millionen Litern stammt, war der Pegelstand hoch, sogar überdurchschnittlich hoch mit 70 bis 90 Zentimetern im Normalbereich. Schon ein kurzer Blick in die Vergangenheit straft die heutige Wasserangstmache-Lüge. Dabei gerieren sich die Stadtwerke München, kurz SWM, Wolafke heißt des Grünen Rathauses, in solch einer Orwellschen Weise, dass man sich fragen muss, ob SWM nicht vielmehr für städtisches Wahrheitsministerium steht. Denn man machte sich nun daran, an der Vergangenheit herumzuschrauben. Bis zum 1. Mai, darauf verwies Matthias F. Mohr auf X, hieß es auf der Seite des SWM noch, Zitat, die Quellgebiete im Mangfalltal und Leusachtal sind durch Gesteinsschichten bestens geschützt und werden regelmäßig überwacht. Die Wasservorkommen sind dort sehr ergiebig, ja praktisch unerschöpflich. Zitat Ende. Dieser Passus wurde nun gestrichen und die Löschung gegenüber Nius gerechtfertigt mit einer hanebüchenden Begründung aus der Kategorie »Wir wollen den unmündigen Bürger nicht verwirren«. Rückblickend nachvollziehen lässt sich das allein dank Internetarchiven wie der Wayback-Maschine, das wohl aus genau diesen Gründen seit Jahren Angriffen ausgesetzt ist. Es ist die altbekannte Taktik der letzten Jahre. Eine für den einzelnen Bürger mal leichter, mal schwerer nachprüfbare Behauptung in den Raum zu stellen und auf ihrer schwammigen Grundlage Tatsachen zu schaffen, die ihre destruktiven Wirkungen entfaltet, aber im Nachgang keine Konsequenzen für die Initiatoren haben, wenn eben diese Grundlage als unwahr entlarvt wird. Selbstredend dürfen, wie auch schon bei Corona und der Energieknappheit, die infantilen Ratschläge an die Bürgerkinder nicht fehlen. So rät die Stadt München Erwachsenen dazu, Zitat, lieber duschen statt baden. Im Vergleich zum Vollbad verbraucht man bei Duschen statt 150 nur 30 bis 50 Liter Wasser. Beim Zähneputzen und Rasieren den Hahn abdrehen. In 3 Minuten verschwinden rund 20 Liter Wasser im Ausguss. Den Garten, wenn möglich, nur mit Regenwasser gießen und zwar in den Abendstunden. Dann verdunstet weniger Wasser. Zitat Ende. Wasser, die neue weltweite PSYOP. Gerade verengt sich der Diskurs auf München, weil hier unter der grünen Ägide wie unter dem Brennglas sichtbar wird, was bereits als das Next Current Thing nicht nur bundesweit, sondern für die gesamte Welt in den Schubladen der global-oligarchischen Thinktanks und NGOs liegt. Wasser. Genauer, seine künstliche Verknappung. In Besitznahme und Regulierung unter dem Deckmantel der Nachhaltigkeit. Es steht zu befürchten, dass dieses Thema keine Eintagsfliege à la Hunter-Virus sein wird. Der grüne Bürgermeister drohte bereits auf Instagram durch die vertrocknete Blume, Zitat. Für die nächsten Jahre braucht es natürlich eine Strategie, wie wir mit der veränderten Wassersituation umgehen. Ich habe die Stadtverwaltung und die Stadtwerke deswegen gebeten, schnellstmöglich genau daran zu arbeiten, Zitat Ende. Was sich hinter dem harmlosen Wort Strategie verbergen könnte, offenbart sich, weitet man den Blick raumzeitlich von München auf die globale Ebene. Sowohl in die Vergangenheit als auch in die nahe Zukunft. Die nachfolgende Chronologie dessen, was hier der Einfachheit halber als globale Wasserstrategie bezeichnet wird, erhebt keinen Anspruch auf Vollständigkeit. Sie soll lediglich in Grundsätzen skizzieren, wie die Klasse der Besitzenden, analog zur Klimaagenda, die Weltbevölkerung über einen längeren Zeitraum propagandistisch auf einen Punkt hintreibt, an dem die kontrollierte Rationierung von Wasser als eine aus menschlichem Fehlverhalten erwachsene Notwendigkeit erscheint und nicht als ein Machtmittel zur Unterdrückung aller und der gefügigen Machung von Dissidenten. Im März 1977 fand in Mar del Plata, Argentinien, die erste United Nations Water Conference statt. Ein Spiegelartikel vom 27.03.1977 hält hierzu Folgendes fest, Zitat. Spätestens im Jahr 2000 könnte Wasser weltweit so knapp und kostbar sein wie heute Erdöl. Die Weltbevölkerung werde sich bis dahin verdoppelt, der Wasserbedarf mindestens vervierfacht haben, Zitat Ende. Schon damals wurde die Angst geschürt, ganz im Geist des kurz zuvor, 1972, vom Club of Rome veröffentlichten Werkes »The Limits of Growth«. Auf der 66. Generalversammlung der Vereinigten Nationen 2011-2012 wurde die Aktionsdekade des Wassers beschlossen, die am 22. März, also dem Weltwassertag 2018, beginnen und an eben diesem Tag des Jahres 2028 enden soll. Gegenwärtig befinden wir uns zum Zeitpunkt dieser Textveröffentlichung im letzten Fünftel jener Dekade. Am 25. September 2015 wurden die 17 Nachhaltigkeitsziele der Agenda 2030 für nachhaltige Entwicklung beschlossen, darunter das Ziel Nummer 6, die Sicherstellung von Wasserverfügbarkeit und Nachhaltigkeit. Wie mittlerweile bekannt sein dürfte, verbergen sich hinter den wohlklingenden Formulierungen gänzlich andere Vorhaben, die das Vorgetragene lediglich als trojanische Tarnung nutzen. Auf dem Davoser Jahrestreffen 1922 des World Economic Forum, WEF, deklarierte die US-italienische Wirtschaftswissenschaftlerin Mariana Mazzucato ganz unverhohlen das Wasser zu dem großen Thema schlechthin. Die dabei gewählten Worte offenbarten ihre geringschätzige paternalistische Sichtweise auf die Menschen. Zitat: Haben wir es tatsächlich geschafft, alle Menschen auf der Welt zu impfen? Nein. Deshalb ist es wichtig, Wasser als globales Gemeingut hervorzuheben und zu verdeutlichen, was es bedeutet, zusammenzuarbeiten und das Thema sowohl aus dieser globalen Perspektive als auch aus der Perspektive des Eigeninteresses zu betrachten. Denn es gibt tatsächlich diese Parallele. Es ist nicht nur wichtig, jene Probleme zu lösen, die ähnliche Merkmale aufwiesen, und Wasser ist etwas, das die Menschen verstehen. Wissen Sie, der Klimawandel ist ein bisschen abstrakt. Manche verstehen ihn sehr gut, manche ein bisschen, manche verstehen ihn einfach nicht. Wasser, jedes Kind weiß, wie wichtig Wasser ist, Wasser zu haben. Zitat Ende. Mit anderen Worten, Wasser ist das neue Vaccinate 7 Billion People. 46 Jahre nach der ersten Wasserkonferenz wurde die zweite im März 2023 in New York abgehalten. Sie lief unter einem Banner, das mit einem kritischen Filter gelesen als Drohung gedeutet werden kann. Uniting the World for Water, zu Deutsch die Welt für Wasser vereinigen. Das bedeutet nichts anderes, als die gesamte Welt in ein einheitliches Korsett aus Regeln zu zwängen, die von wenigen, teils nicht gewählten Personen erlassen und für die gesamte Menschheit verbindlich werden. 2026 soll, wie die nachfolgenden Punkte zeigen werden, die Dekade des Wassers in die finale und beschleunigte Phase übergehen, um dann schlussendlich auf die Zielgerade Richtung Agenda 2030 einzuschlagen. Die Ergebnisse und Events überschlagen und überhäufen sich, weswegen die Vorkommnisse in München im Sinne der globalen Agenda Marschrichtung nur folgerichtig wirken. Am 20. Januar setzt die weiter oben schon erwähnte United Nations University die Duftmarke mit dem Report Global Water Bankruptcy. Living beyond our hydrological means in the post-crisis era. Der neue Agenda-Begriff Water Bankruptcy etabliert sich sodann auch weltweit, wie etwa Google Trends zu entnehmen ist. Auch weitere themenverwandte Suchbegriffe wie Water Scarcity, Water Saving Measures oder auch Water Shortage nehmen weltweit in der Häufung ihrer Eingabe seit 2026 signifikant zu. Die Handschrift eines Agenda-Settings ist unverkennbar. Im besagten Report heißt es dann gleich im Vorwort, Zitat, der Zeitpunkt dieses Berichts ist von entscheidender Bedeutung. Der Zeitraum im Vorfeld der UN-Wasserkonferenzen 2026 und 2028 stellt zusammen mit dem Abschluss der internationalen Aktionsdekade Wasser für nachhaltige Entwicklung im Jahr 2028 eine entscheidende Gelegenheit dar, die Umsetzung zu beschleunigen, die Rechenschaftspflicht zu stärken und das Thema Wasser als globale Priorität zu etablieren. Diese Meilensteine bieten eine Grundlage, um Verpflichtungen, Partnerschaften und Investitionen an die hydrologischen Gegebenheiten und die langfristige Resilienz anzupassen, sowie Maßnahmen zu planen und umzusetzen, die die unter den gegenwärtigen und zukünftigen Bedingungen verfügbaren Wasserressourcen widerspiegeln. Zitat Ende. Und tatsächlich folgt nach Jahrzehnten, in denen nach der ersten Wasserkonferenz keine einzige weitere abgehalten wurde, eine Wasserkonferenz nach der anderen in immer kürzeren Abständen. Im Dezember diesen Jahres wird die dritte, ganz unironisch, in Abu Dhabi ausgetragen und die vierte am Ende der Wasserdekade 2028 in Tadschikistan. Am 4. Februar veröffentlichte das von Lionel Curtis gegründete und unter anderem von der Rockefeller sowie der Bill & Melinda Gates Foundation projektweise finanzierte Chatham House, Royal Institute of International Affairs, ein britisch-imperialer Think Tank, einen tiefblickenden Beitrag. Darin schreiben die Autoren Leslie Morris-Iverson und Richard König, Zitat, die UN-Wasserkonferenz im Jahr 2023 wurde dafür kritisiert, dass sie von Regierungen, Unternehmen und der Zivilgesellschaft nur freiwillige Verpflichtungen verlangte und vage Ergebnisse lieferte. Wird dieses Jahr anders sein? Wasserprobleme waren noch nicht mit der gleichen politischen Gegenreaktion konfrontiert wie der Klimaschutz und seine spaltenden Netto-Null-Ziele. Die Konferenz könnte die vorhandene politische Dynamik nutzen und sich für die Schaffung eines globalen Rahmens und eines regelmäßigen zwischenstaatlichen Prozesses einsetzen. Diese wären ein Katalysator und ein Motor für Rechenschaftspflicht und konkrete Maßnahmen, die über koordinierte, freiwillige Maßnahmen hinausgehen und zu einer verbindlicheren und ehrgeizigeren Politik führen würden. Zitat Ende. Es ist die altbekannte Taktik. Erst werden Empfehlungen ausgesprochen und die dabei vorab fest einkalkulierten Folgen und Wirkungslosigkeit im Nachgang als Begründung herangezogen, um nun rechtliche strikte Rahmenbedingungen, Regulationen und vor allem Dingen Verbote durchsetzen zu müssen. Die menschliche Unvernunft müsse eben durch Regelwerke gebändigt werden. Wir sehen hier auf globaler Ebene Selbstähnlichkeiten mit der sich zudrehenden Daumenschraube in München. Die dort erlassene Allgemeinverfügung ist lediglich ein lokaler Vorgeschmack auf ein möglicherweise global um sich greifendes Wasserregime. Zwei Tage nach der Münchner Allgemeinverfügung veröffentlichte der Spiegel ein Interview mit Umweltminister Carsten Schneider. Schon das Titelzitat schwört den Leser auf die neue Wasserangst ein. Zitat, wir werden ernsthafte Konflikte um Wasser haben, auch in Deutschland. Zitat Ende. Die Frage des Spiegels, ob sich die Deutschen darauf einstellen müssten, dass das Wasser knapp wird, bejaht Schneider. Die vorangegangenen Punkte zeichnen die Grundrisse eines größeren Gesamtbildes, in welchem die Wasserrestriktionen von München lediglich eine regional begrenzte Vorhut dessen sind, worauf die gesamte Welt zusteuern könnte. Es geht nicht um den ideologisch irren Alleingang eines grünen Bürgermeisters, sondern um ein von langer Hand geplantes weltweites Wasserregime, welches derzeit von den verschiedenen Kasten globaler Oligarchen errichtet wird und zur Vollendung kommt, wenn dem Vorhaben nicht Einhalt geboten wird. Ausblick. Statt in Angst zu verfallen, kann das Anlaufen des Next Current Thing dazu genutzt werden, sich intensiver mit dem in unseren Breitengraden als Selbstverständlichkeit wahrgenommenen Element des Wassers auseinanderzusetzen. In diesem Fall waren die freien und alternativen Medien dem Mainstream einen Schritt voraus und setzten den Themenkomplex vorher aufs Tableau. Vor zwei Jahren lief rund um den Weltwassertag das medienübergreifende Wasserspezial. Neben unserem Magazin waren auch Fair Talk, der Schweizer Zeitpunkt, Apolut, Radio München und Punkt Preradovic beteiligt. Das Archiv des Themenspezials ist immer noch hochaktuell und dennoch zeitlos und lädt weiterhin dazu ein, sich durch die vielfältigen Wasserbeiträge zu stöbern. Es gibt inspirierende Beiträge über die Wasserforscher Masaru Emoto, Wilfried Hachenei oder die Beobachtungen des Försters Viktor Schauberger. Kehren wir ganz am Ende noch einmal zum Anfangspunkt zurück, zum Fischbrunnen in München. Das Symbol hinter der Schließung des historisch bedeutsamen Brunnens offenbart, worum es bei dieser und allen anderen Agenten geht. Bekannt ist dieser Brunnen nämlich unter anderem für den Metzgersprung. Die Metzgerinnung München schreibt hierzu, Zitat, wie der Schäfflertanz ist auch der Metzgersprung aus einer schrecklichen Zeit herausgeboren worden. Vor 450 Jahren, als der Schwarze Tod in den Mauern der Stadt München gewütet hatte, zogen die Zünfte der Metzger und Schäffler in fröhlichem Tanz und mit klingendem Spiel durch die noch verödeten Gassen der Stadt, um die ängstlichen Bürger wieder aus ihren Häusern heraus auf die Straße zu locken. Durch Umzug mit wehender Fahne und der Fröhlichkeit der Zunftangehörigen gelang es ihnen, nicht zuletzt durch den ausgelassenen und grotesken Sprung in den Fischbrunnen auf dem Marktplatz, die verängstigten und in den Häusern vergrabenen Menschen herauszulocken und aus ihrem Elend aufzurütteln, wodurch das Leben sich wieder normalisierte. Zitat Ende. Was bedeutet es im Umkehrschluss, wenn eben dieser Brunnen versiegelt wird? Angst und Mangelgefühle sollen in den Köpfen und Herzen der Menschen verankert werden. Dabei ist es an jedem Einzelnen, ob sie oder er sich dazu entscheidet, über das nächste Agenda-Stöckchen zu springen, sich über die Protagonisten aufzuregen und in Schimpftiraden zu verfallen, anstatt sich Lösungswegen, siehe das genannte Wasserspezial, zuzuwenden. Ob bei Corona, Klima oder nun eben Wasser. Es bleibt festzuhalten, die Mächtigen können nicht alles. Jeder Einzelne umso mehr. Wo Widerstände sich auftun, findet das Wasser seine Umwege. Das hat die Corona-Zeit eindrücklich gezeigt. Folglich sei dieser Beitrag geschlossen mit den Worten von Bruce Lee: Be water, my friend.
2: Sie hörten "Warum diese Wassersymbolpolitik?" von Nicolas Riedel. Der Beitrag ist in etwas längerer Fassung unter dem Titel "Die Wasserpegelpanik" bei Manova nachzulesen. Sprecherin Camilla Hildebrandt. Mein Name ist Eva Schmidt und für mich war die Sache spätestens beim letzten Absatz des SZ-Artikels vom 2. Juli klar. Der hieß: Sitzt München bald auf dem Trockenen? Man sehe erste Erfolge, die Appelle hätten gewirkt, man freue sich, dass die Münchner den Aufruf ernst nehmen. Im nächsten Satz heißt es, eine konkrete Zahl, wie stark der Verbrauch gesunken sei, könne man noch nicht nennen. Ein Äquivalent also zu Corona? Die Maßnahmen wirken? Haben Sie einen angst- und stressfreien Abend. Ciao. Servus.
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2: 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Jetzt Meldungen aus der Trigger FM Redaktion. Bei einem neuen angeblichen Drohnenvorfall haben NATO-Kampfjets, nach eigenen Angaben, eine Drohne über Litauen abgefangen. Das erklärte Litauens Präsident Gitanas Nausėda. Der öffentlich-rechtliche Sender LRT berichtete unter Berufung auf das staatliche Krisenmanagementzentrum NKVC, dass die Drohne in Belarus gestartet worden sei. Das benachbarte Polen gab derweil den Beginn von Lufteinsätzen in seinem Luftraum bekannt. Als Grund nannte Warschau die Aktivitäten von jetangetriebenen Drohnen der Russischen Föderation, die Angriffe auf ukrainisches Gebiet ausführen. Friedensaktivisten gehen von einer sogenannten False-Flag-Aktion aus, um einen Krieg mit Russland zu begründen, der nach ihrer Ansicht gebraucht wird, um den desolaten finanziellen und politischen Zustand der EU zu verschleiern. CDU-Bundesfamilienministerin Karin Prien und die saarländische SPD-Ministerpräsidentin Anke Rehlinger unterstützen Hendrik Wüsts Vorstoß für eine Prüfung weiterer verfassungsrechtlicher Schritte gegen die AfD. Bei Karen Mioska stellten sich beide hinter die vorgeschlagene Bund-Länder-Arbeitsgruppe. Für die bevorstehende Landtagswahl in Mecklenburg-Vorpommern empfahl Prien ihrer Partei unterdessen, ihre Unterstützung für die SPD-Ministerpräsidentin Manuela Schwesig deutlich zu machen, um den eigenen Landtagseinzug zu sichern. Nordrhein-Westfalens Ministerpräsident Wüst hatte sich bereits unmittelbar nach dem AfD-Wahlsieg in Sachsen-Anhalt für eine solche Arbeitsgruppe ausgesprochen. Der ehemalige Pentagon-Direktor für künstliche Intelligenz, Mark Beal, warnt, dass KI-Systeme bereits nicht geplantes Verhalten zeigen und Wege finden, um Sicherheitsvorkehrungen zu umgehen, die sie eigentlich eindämmen sollen. Das wecke Sorgen darüber, was passieren könnte, wenn die Technologie noch leistungsfähiger wird. 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Redaktion, Programmdirektor Charlie. Sprecher, Max, die KI-Stimme. 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Bial bezog sich auf einen jüngsten Vorfall während eines OpenAI-Tests, wobei KI-Agenten aus einer kontrollierten Umgebung ausgebrochen und ein anderes Unternehmen ins Visier genommen haben sollen, nachdem sie zu dem Schluss gekommen waren, dass dort Antworten auf die ihnen gestellten Tests liegen könnten.
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3: Einen wunderschönen guten Morgen nach Deutschland und in die ganze schöne große weite Welt. Ihr Lieben, heute ist der 1. September. Der Sommer ist vorbei, schon fast jedenfalls in Mitteleuropa. Kann man das auch schon sehen? Die Blätter fallen vielfältig von den Bäumen, sie färben sich, der Wind kommt. Naja, die Herbstzeit ist auch sehr schön. Aber es werden auch wohl noch ein paar wärmere Tage sein. Bevor ich jetzt hier mich völlig ins Wetter in Mitteleuropa gebe, schalten wir hinüber zu Andreas Popp auf seiner einsamen Insel in Kanada. Guten Morgen, lieber Andreas, bei dir ist es noch früh.
4: Ja, guten Morgen, liebe Eva, und zwar immer sehr früh, aber ich richte mich dann nach dir und das mache ich auch gern. Ja, also bei uns ist der Sommer bei weitem noch nicht zu Ende und die Blätter sind auch noch nicht gold oder braun, sondern die sind in einem saftigen Grün, die Sonne scheint. Aber hier ist ja eben halt alles ein bisschen verschoben. Der Sommer fängt später an, aber geht dafür noch weiter hinein. Und wir haben natürlich bis Ende Oktober noch oft über 20 Grad und wirklich richtig warme, wunderschöne Tage. Und wir genießen heute wahrscheinlich wieder einen wunderschönen Sommertag, den ich vor mir sehe. Der See changiert, ganz leicht kräuseln sind die Wellen heute nicht spiegelglatt, aber kein großer Wind. Also vielleicht reicht es sogar noch, das Boot reinzuschmeißen in den Teich.
3: Schöne Grüße an den Silbersee, der mir auch ehrlich gesagt ein bisschen fehlt. Aber du natürlich auch. Und der Hund und die Hühner und überhaupt. Gibt es bei den Hühnern was Neues?
4: Nein, bei den Hühnern gibt es nichts Neues. Sie haben momentan so einen leichten Legeboykott. Irgendwie habe ich das Gefühl, die sind sauer, weil ich ihnen momentan die Eier wegnehme, weil die würden gerne brüten. Und ich verstehe das auch. Aber wir haben einfach zu viele Hühner und auch zu viele Hähne dann. Und ich möchte keine Hähne tot machen. Und aus diesem Grunde nehme ich ihnen die Eier weg. Und da gucken sie manchmal ein bisschen sauer. Und momentan ist es wenig, was an Eiern kommt. Aber das sind so Phasen, die immer wieder mal auftauchen. Kein Problem. Die sind gesund, haben keine Milben und alles ist zufrieden.
3: Du solltest dich da mal ins Gehege mitsetzen oder vielleicht auch nach draußen, da haben sie auch einen schönen Auslauf und ein bisschen seelisch auch mit ihnen in Verbindung kommen, ihnen gut zureden. Das mache ich ja manchmal, wenn ich da im Garten bin und vielleicht fehlt ihnen das.
4: Ja, das mache ich ja. Ich habe ja meinen Klappstuhl und den stelle ich dann wirklich ins Außengehege dazwischen den Büschen und den ganzen Naturen, wo sie sich einbuddeln und so weiter. Das ist ja ein Paradies. Und dann nehme ich mir meine Thermoskanne mit oder meine Thermostasse mit einem Kaffee, setze mich dahin und dann mit meinem Hund, also mit Yvette, und wir sitzen dann beide dort und beobachten die Hühner und alles ist komplett friedlich. Wunderbar.
3: Ja, aber wenn du nur beobachtest, da erreichst du nichts. Du musst mit ihnen reden, vor allem auch mit den Hennen.
4: Ja, ich weiß, ich habe neulich mit Ihnen das Außenhandelsdefizit der USA diskutiert. Das war wenig Interesse an der Stelle, aber es ist
3: seelisch.
4: Egal. Hauptsache, Sie hören die Stimme. Ja, das geht mir an die Seele. Das geht mir auch an die Seele.
3: Ich merke schon, du bist wieder in einer Art Staccato-Modus. Da versuche ich jetzt gar nicht. Ich will dich schon gar nicht mehr nach den Märchen fragen. Hörst du da überhaupt noch mal rein?
4: Ja, also die ganze Zeit, die ich zur Verfügung habe, und das ist so viel, also im Moment diese Langeweile, es ist wirklich kaum auszuhalten. Wenn ich ehrlich bin, habe ich in den letzten Wochen nicht ein einziges Märchen hören können, aber es liegt wirklich daran, dass du viel zu tun hast.
3: Ja, ich meine, wir haben ja im Moment auch nur in Anführung eine Geschichte, das ist Nils Holgersson und seine wunderbare Reise von Selma Lagerlöf, eine Literaturnobelpreisträgerin. Ihr Lieben, als kleine Hörspiele arrangiert, der Märchenkanal bei Spotify. Ihr findet ihn unter dem Titel Es war einmal Pünktchen, Pünktchen, Pünktchen. Und da finden sich auch alle Klassiker von Grimms Brüdern über Hans Christian Andersen und viele mehr. Ich muss das zwischendurch einfach immer mal loswerden, denn manchmal bekomme ich E-Mails, ja, wo finden wir denn Ihren Kanal für die Märchen? Bei Spotify unter Es war einmal. So. Das habe ich jetzt auch gemacht und jetzt geht's los. Ihr Lieben, große Ereignisse werfen ihre dunklen Schatten voraus. Bundeskanzler Merz hatte ja in den letzten Tagen nach dem jüngsten Drohnenangriff auf den Flughafen Leipzig also kundgetan, dass es eine baldige Reaktion geben werde, mit internationalen Partnern abgestimmt, hybride Bedrohungen aus Russland. Er wusste offenbar sehr schnell, dass das alles hier von Russland organisiert war. Und er hat dann wörtlich gesagt, wir haben eine weitgehende Einigung in der Bundesregierung, wie wir reagieren. Und das werden wir in den nächsten Tagen auch klar zum Ausdruck bringen. Und das hat er alles gesagt vorgestern am Sonntag im ARD-Sonntagsinterview. Und da hat er noch zur Urheberschaft nur vage Äußerungen gemacht. Heute ist die Bombe geplatzt sozusagen und die Bundesregierung, das meldet die Bild, geht davon aus, dass der Drohnenvorfall ein Anschlagsversuch im Auftrag Moskaus war. Alexander Dobrindt, der Innenminister, hatte bis jetzt von fremden Mächten gesprochen, die hinter der Attacke stecken. Aber die Bild weiß, die Spur zu finden zu einem russischen Geheimdienst. Aus Sicherheitskreisen sei das bekannt geworden. Und Herr Dobrindt und Außenminister Wadephul, die wollen nachher vor die Öffentlichkeit treten, also am heutigen Dienstag, und über den Fall informieren. Vielleicht tut sich da noch was während unserer Aufzeichnung. Merz ist merkwürdigerweise nicht dabei. Der hatte natürlich auch viel zu tun. Der war ja in Kühlungsborn, da ist er ausgebuht worden und so weiter. Er hat es im Moment auch nicht leicht. Aber Andreas, nun ist klar, die Bundesregierung in Deutschland hat sich darauf geeinigt, dass dieser Leipziger Drohnenfall mutmaßlich einem dem russischen Geheimdienst zuzuschreiben sei. Wie siehst du das?
4: Du hast es schön formuliert. Die Bundesregierung oder die entsprechenden Bundesländer, die Kartellparteien haben sich darauf geeinigt, dass Russland es war. Es geht also nicht tatsächlich um die Ergebnisse real. Und ich hätte mir gewünscht, dass man bei dem größten Terroranschlag gegen Deutschland, als die Nord Stream 1 und 2 gesprengt wurden, mit genau der gleichen Akribie rangegangen wäre. Stattdessen, dass man sich jetzt auseinandersetzt mit einer Kaufhausdrohne, die irgendwo untergegangen ist. Angeblich gab es ja noch eine Kollision mit einem Flieger oben, mit einer eventuellen Drohne, was sich ja im Nachhinein als Fake herausgestellt hatte. Es war ein ganz normaler Vogelschlag. Das tut mir leid um die Vögel, aber das war eben mal kein Drohnenangriff. Und diese Räuberpistole ist dermaßen schlecht gemacht, so unglaublich schlecht und so unglaublich offensichtlich. Und man kann nur froh sein, dass immer mehr Menschen die Zusammenhänge erkennen, wie hier die Propaganda letztendlich läuft und das auf primitivstem Niveau. Weil diese ganzen Darstellungen, dass man sagt, wir wissen jetzt genau, wer es war, ist einfach lächerlich. Und ich glaube ganz ehrlich, wenn die Russen einen solchen Anschlag hätten machen wollen, dann wäre der geglückt und da wäre kein defekter Zünder dabei gewesen. Also es ist alles ziemlich primitiv und wir wissen natürlich, in welche Richtung es gehen soll. Man will hier letztendlich in den Krieg weiter rein und zwar mit aller Gewalt, aus Angst davor, selbst in den Knast zu kommen, wenn die ganzen Fehlleistungen rauskommen.
3: Es gäbe vielleicht auch noch andere Gründe, warum man das jetzt unbedingt durchziehen will. Darüber sprechen wir natürlich gleich noch. Aber du hast gerade etwas gesagt, was ich für nicht ganz ungefährlich halte. Du hast also gesagt, das stimmt nicht, das waren nicht die Russen, das war ein Vogelschlag. Herr Popp, so einfach kann man es sich nicht machen, auch wenn zugegebenermaßen die Frankfurter Allgemeine Zeitung zu demselben Schluss vor kurzer Zeit gekommen ist.
4: Richtig, und das war die FAZ genau, und ich habe diesen Artikel gelesen. Und da ich mich ja auf die Mainstream-Medien verlasse, gehe ich davon aus, dass die FAZ nicht lügt und habe damit auch eine Quelle, denn die haben gesagt, es war ein Vogelschlag. Punkt.
3: Ja, ich habe das auch irgendwo noch hier.
4: Ja,
3: ich
4: ja,
3: hab das,
4: logisch.
3: Warte mal, ich habe es jetzt hier. Die hatten nämlich wirklich am 25. August gesprochen oder geschrieben in einem Artikel mit der Überschrift, was ist über den weiteren Fund einer Drohne am Flughafen Leipzig bekannt? Und da heißt es sinngemäß, nach ersten Angaben sei der DHL-Frachter mit einem zweiten unbekannten Flugobjekt kollidiert. Inzwischen gingen die Ermittler nach FAZ-Informationen davon aus, dass es sich nicht um eine Drohnenkollision, sondern um einen Vogelschlag oder Ähnliches gehandelt habe. Und das erkläre auch, warum keine Teile eines zweiten Flugobjekts gefunden worden seien. Das passt eigentlich zu dem, was du sagst, nämlich die ursprüngliche Vermutung einer Kollision mit einer zweiten Drohne hat sich ja nach diesen Angaben überhaupt nicht bestätigt. Und währenddessen haben aber alle anderen Medien, Tagesschau, NDR, WDR, SZ und so weiter, alle am selben Tag, alle am 25. August, an dieser Drohnenkollision festgehalten und diesen Vogelschlag zunächst ausgeschlossen. Ich muss dir jetzt ganz ehrlich sagen, es ist natürlich merkwürdig, dass man plötzlich ganz schnell zu diesem Schluss kommt. Man hatte sich ja in Berlin mit einer direkten Zuschreibung zurückgehalten. Merz hatte aber eben, wie gesagt, angekündigt, dass die Ermittlungen kurz vor dem Abschluss stünden. Und wörtlich hat er dann gesagt, wir werden das in Kürze auch darlegen und uns dazu äußern. Das haben sie eben heute gemacht. Und wie kann man sich denn nach so vielen Fehleinschätzungen von Drohnen in den letzten Monaten auf europäischem Gebiet, die sich alle mit der Zeit aufgeklärt haben, nie war es der Russe, wie kann man sich auf einmal so sicher sein?
4: Naja, wir sehen hier, wie gesagt, das ist außerordentlich schlecht gemacht. Das Interessante ist ja, man spricht ja von dem Russen. Wer ist denn der Russe? Ist das die Russische Föderation? Ist das die Putin? Oder könnte das ein russischer Privatmann sein, der eine Drohne hatte, die sich verirrt hat und jetzt wird es eben halt der Föderation zugeschrieben? Das heißt, es ist so primitiv. Nehmen wir an, ein Deutscher würde in Russland eine Drohne fliegen lassen und die würde jetzt gegen ein Kremlgebäude schießen und daraus würde jetzt Russland schließen, das war ein Angriff der Deutschen. Also es ist ja überhaupt nichts geregelt. Selbst wenn das ein Russe gewesen wäre, sagt das ja nichts aus, dass es sich darüber, dass es automatisch dann ein russischer staatlich organisierter Angriff war. Das Interessante ist, es findet ja gar keine Diskussion und diplomatischen Beziehungen statt, wo die Dinge besprochen werden, denn Russland hat sich eindeutig davon distanziert, von diesen ganzen Sachen. Es macht auch gar keinen Sinn. Was wäre denn das Motiv, einfach nur zu sagen, wir wollen Unsicherheit reinbringen? Das ist so primitiv. Also Deutschland und Europa ist dermaßen verunsichert, da braucht man keinen Russen zu. Das machen schon die Politiker und die EU von alleine.
3: Du hast es gerade gesagt, man versucht jetzt irgendwie aus der misslichen Situation herauszukommen. Man möchte im Amt bleiben. Darüber haben wir ja schon oft gesprochen. Aber es könnte natürlich auch noch ein etwas anderer Grund sein. Nämlich, aber da kommen wir gleich mal drauf. Ich will gerade noch mal darauf eingehen, dass jetzt schon

0: Das war eine klare Aussage und er kann sie nicht einmal widerlegen. Und in Anbetracht der Tatsache, wenn man mal seine ganzen Auftritte über die Vergangenheit sieht, auch vor 10 oder 20 Jahren von Herrn Merz, dann weiß man, dass er die Wahrheit kennt und heute etwas anderes sagt, obwohl er die Wahrheit kennt. Das heißt, er ist ein Lügner und er ist derjenige, der ganz klar eine Agenda aus meiner Sicht verfolgt, um den Wirtschaftsstandort Deutschland zu zerstören und auch im Rahmen mit der EU Europa zu destabilisieren, wer immer dann seine Auftraggeber sind, die ihnen das jetzt geben. Da bin ich der knallharte Verschwörungstheoretiker und mache mich dann auch unbeliebt.
1: Ja, naja. Jeder, der dich kennt, der mag dich trotzdem. Gestern gab es noch eine Knallmeldung aus Island, denn Island hat beschlossen, möchte nicht zur EU gehören, obwohl Ursula von der Leyen als EU-Kommissionspräsidentin doch ganz großzügig die Türe weit geöffnet hatte. Und das tut jetzt ihrem Image gar nicht gut. Die Ministerpräsidentin Kristín Frosta-Dottir, Sozialdemokratin, da hatte Ursula von der Leyen gedacht, die hat sie im Sack und kriegt endlich wieder einen Staat mehr unter die Fuchtel der EU. So beschreibt es hier Tichys Einblick. Und das hätte sie wohl dann auch als ihren persönlichen Sieg, ja, auch über Donald Trump natürlich gefeiert, weil der ja nun auch großes Interesse angemeldet hatte. Aber in Island gab es nur in der grün karierten Hauptstadt Reykjavik mit 140.000 Einwohnern von nicht ganz 400.000 in Island insgesamt gab es eben keine Mehrheit für die EU. Das Land war überwiegend dagegen, vor allem die Jüngeren und die Älteren noch deutlicher. Die Bauern und die Fischer wollten schon gar nicht mehr zu tun haben mit den Bürokraten in Brüssel. Und ja, für die Brüsseler Bürokratie könnte das ein Imageschaden bedeuten. Andreas, deine Einordnung dazu?
0: Also hier sehen wir, wie wichtig es ist, wenn kleine Länder möglich außerhalb dieser permanenten Propaganda-Terrorfolge, der sie ausgesetzt sind, letztendlich dann unter Druck stehen und das dann irgendwann adaptieren wie die Muttermilch. Die Isländer, die zeichnen sich ja dadurch aus, ihren eigenen Weg zu gehen. Das sind die einzigen, die ja sogar ein Elfenministerium haben, bevor sie tatsächlich Straßen bauen, dass dann im Prinzip ein Elfenrat darüber diskutiert, ob man dort eine Straße bauen darf. Da lachen viele drüber, aber daran erkennt man, wie weit sie sind. Aber eine ganz andere Sache, denken wir an die Finanzkrise 2008. Neun, als es dann hieß, die Banken müssen gerettet werden mit Steuerzahlern, nachdem die Banken den Steuerzahler oder auf Kosten der Steuerzahler vorher ihre gesamten Renditen überhaupt machen konnten. Und da hat Island gesagt, nein, wir lassen die Banken pleite gehen. Es dürfte für uns kein Problem sein, neue Banken zu gründen. Und dann haben sie im Prinzip diesen ganzen Schwachsinn nicht mitgemacht. Deshalb steht Island eigentlich immer sehr vernünftig da. Und offenbar erkennt man die EU, die ja quasi gegründet wurde nach dem Europäischen Rat, weil das nicht ausreichte, um schnell genug den europäischen Standort so zu vereinheitlichen und dann eben halt pauschal zu zerstören. Deshalb wurde ja die EU erst gemacht worden. Und ich glaube, Frau von der Leyen irrt sich sehr, wenn sie glaubt, dass sie als schillernde Figur in die Geschichtsbücher eingehen wird. Genau das Gegenteil wird der Fall sein, weil irgendwann die Geschichtsbücher mit der Aufarbeitung beginnen. Und dann wird sie vielleicht eher in einer ganz anderen Reihe der Ahnen dann eingeordnet.
1: Ja, vielleicht ahnt sie es ja auch schon. Das könnte man sich vorstellen, wenn man manchmal ein bisschen länger in ihre Gesichtsmiene schaut. Ich
0: Das
1: will doch
0: stimmt.
1: noch schnell am Ende einen draufsetzen, nämlich eine Kolumne von dem wunderbaren, inzwischen von der Bild engagierten Harald Martenstein, der ist offenbar mit der Deutschen Bundesbahn gefahren. Und da heißt es in seiner Kolumne, ihr haltet mich vielleicht für verrückt, aber ich fahre oft Zug. Neulich von Fulda nach Berlin. Viele Sitze waren aus unbekanntem Grund mit rotem Flatterband abgesperrt, damit sich niemand hinsetzen konnte, sogar in der ersten Klasse. Und dann sagt er weiter, im Speisewagen durfte man sich setzen, aber es gab keinen Strom. Also weder Geschirr noch Kaffee noch Kühles. Manche Türen nach draußen funktionierten, andere nicht. Welche Pforten in die Freiheit sich am Bahnhof zum Aussteigen öffnen ließen und welche nicht.

0: musste man selber herausfinden. Viel Zeit dazu war nicht. Das war also ein lustiges Gerenne und Gepolter an den Bahnhöfen. Andreas, hast du was dazu zu sagen?
1: Nein, gar nicht. Ich nehme es fröhlich hin und erfreue mich an diesen Aussagen.
0: Er schreibt noch, die Stimmung hat sich geändert in den deutschen Zügen. Alle wissen schon vor der Fahrt, was an Craziness auf sie zukommen könnte. Es ist eine Art Komplizenschaft entstanden zwischen euch Mitarbeitern und uns Passagieren. Ey, wir sind alle Opfer. Keiner hier im Zug kann was dafür. Ihr seid fast immer total nett und wir lachen gemeinsam über diese ganze Scheiße, schreibt er so. Die Stimmung ist gut, es ist, wie es ist. Wir sind die verlorenen Kinder. Kinder von Shithole Country. Das sind aber ziemlich klare Worte.
1: Eine klare Aussage und sie beschreibt die Realität und das wird immer mehr auch als Energie dazukommen und das führt auch immer mehr zu dem dringenden Wunsch, sich von den Medien, von den Politikern, von den Aktivisten in dieser Form, die ja nicht aus Argumenten herausarbeiten, sondern aus einem selbsternannten Moralapostel, aus einer Moralapostelstruktur und daraus machen sie das. Also man merkt, das System kippt und ich glaube, der Point of No Return ist überschritten. Die Frage ist, wie weit müssen wir noch runterknallen und aufsetzen? Und vor allem, sind wir in der Lage, den Krieg jetzt zu verhindern? Und das ist eine sehr schwierige Situation. In den nächsten Monaten werden sich da ganz Dinge, schlimme und riskante Dinge entwickeln können. Ich muss das so vorsichtig sagen.
0: Ja, so vorsichtig musst du das auch sagen. Ich würde mal behaupten, in den nächsten Tagen könnte sich da schon einiges entscheiden. Ich möchte
1: Wird
0: aber der
1: passieren.
0: guten Ordnung halber etwas anfügen, was Harald Martenstein zum Schluss geschrieben hat, was ich auch wirklich sehr schätze. Er schreibt an die Bahnmitarbeiter, ihr seid Helden, ihr kämpft auf verlorenem Posten und gebt nie auf. Ich wollte euch endlich mal Danke sagen, ihr tapferen Mitarbeiter der Bahn. Also, ich meine, das sind ja schon wirklich bewegende Dinge.
1: Ja, es ist großartig. Ich kenne viele Menschen, die bei der Bahn arbeiten, die auch hohe Funktionen haben bei der Deutschen Bahn. Und es ist ein Albtraum dort, Traum dort arbeiten zu müssen. Wenn ich alleine zugebe in meinen privaten Kreisen, dass ich Bahnschaffner bin oder ich bin, was weiß ich, Zugbegleiter, dann bekomme ich ja quasi nur noch ein müdes Schmunzeln oder eben halt mitleidige Blicke. Das war mal anders. Es ist wirklich schwierig. Und sie halten da letztendlich die Stange. Sie können nichts dafür. Diese gesamte politische Mischpoke, die diese Zerstörung vorangetrieben hat, die ist beim Namen zu nennen immer deutlicher. Und das wird passieren, da bin ich sicher.
0: Und damit ist das ein schönes Schlusswort. Ihr Lieben, wir bitten euch weiterhin, das ist ja nun unser Appell seit weit über 7 Jahren, in eurer Kraft zu bleiben. Wir tun es auch. Wir finden die Kraft im Gebet, im Gottvertrauen. Wir bitten diejenigen, die sich mit den Dingen noch nie beschäftigt haben, wie sie sich geistig stabilisieren können, einfach mal in unsere Abendgedanken hineinzuhören. Das könnt ihr übrigens finden, wenn ihr oben in die Suchleiste die Raute eingibt und direkt daran Abendgedanken. Da haben wir gestern sehr erhellende Dinge besprochen und heute wird es wieder spannend werden. Dankeschön für eure Geduld. Danke, ihr seid auch alle tapfer, dass ihr auch hier mit uns diesen Weg gemeinsam geht. Und danke, mein lieber Andreas, nach Kanada.
1: Danke dir, liebe Eva. Wird Zeit, dass du nach Hause kommst. Alles Liebe euch.
0: Bis bald. Ciao,
1: Ciao,
0: ciao.
1: ciao. Tschüss.
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2: Eine eigentlich kleine Landtagswahl im Osten Deutschlands rüttelt die ganze Welt auf. Auf der einen Seite Glückwünsche wie von US-Präsident Trump an die Wahlsiegerin AfD, auf der anderen Nazi-Vergleiche wie aus Italien und Frankreich. Die New York Times hat die Wahl in Sachsen-Anhalt sogar per Live-Ticker verfolgt. Kaum ein Land, das die Wahl unkommentiert ließ. Warum ist das so? Weil es um mehr geht als um Sachsen-Anhalt, um den globalen Kampf um Deutungshoheit, womöglich am Ende auch um Krieg und Frieden. Mein Gast sagt, die alte Weltordnung zerfällt gerade vor unseren Augen. Für den Weltfrieden wird entscheidend sein, ob die Giganten auf Kooperation oder Konfrontation setzen. Warum das gerade für Deutschland so wichtig ist, jetzt den Punkt Preradovic. Hallo Dr. Daniele Ganser, schön Sie endlich kennenzulernen.
3: Ja, Frau Preradovic, ich danke für die freundliche Einladung. Ich schätze Ihre Arbeit sehr.
2: Vielen Dank. Ich stelle Sie kurz vor. Sie sind Historiker und Friedensforscher und leiten das Swiss Institute for Peace and Energy Research und untersuchen dort die Themen Frieden, Energie, Medien, Krieg und Terror. Sie haben an der Universität Basel, der Universität Amsterdam und der London School of Economics and Political Science Geschichte, Philosophie und Englisch studiert. Sie sind ein begehrter Vortragsredner und informieren Ihre zahlreichen Follower auf so gut wie allen Social-Media-Plattformen. Allein auf YouTube haben Sie knapp 500.000 Abonnenten. Sie sind außerdem Spiegel-Bestseller-Autor und haben bislang 5 Bücher veröffentlicht. Ihr brandneues Kampf der Giganten, warum China und Russland die globale Vorherrschaft der USA ablehnen. Ein, wie ich finde, wirklich sehr guter Überblick über Hintergründe, Entstehung und auch die Problematik der derzeitigen Krisenherde. Dann über die unterschiedliche Sichtweise der Großmächte ist ja auch ziemlich wichtig und über die Rolle Deutschlands in der derzeitigen Umwälzung der Weltordnung. So, die Landtagswahl in Sachsen-Anhalt, die hat ein weltweites Echo hervorgerufen. Also US-Präsident Trump und Elon Musk haben gratuliert der AfD, genau wie rechte Parteien in Europa. Ansonsten eher Panikmache vor einem neuen bösen Deutschland. Meine Mutter, die in Italien lebt, hat mir erzählt, dort im Fernsehen haben sie dann im Zusammenhang mit der Wahl die Öfen von Auschwitz gezeigt, ja, weil die AfD haushoch gewonnen hat. In Indien soll die Wahl kommentiert worden sein. Die New York Times hat einen Live-Ticker gehabt. Also wie erklären Sie sich diese weltweite Aufregung um eine kleine Landtagswahl?
3: Also Deutschland ist halt immer noch das viertgrößte Wirtschaftsland der Welt. Und Deutschland steht eigentlich geostrategisch zwischen den USA und Russland. Und das sind die Giganten. Es gibt noch China, aber die drei Giganten sind immer China, Russland, USA. Und jetzt sieht man eigentlich, dass die CDU unter Bundeskanzler Merz und auch die SPD unter Bundeskanzler Olaf Scholz Deutschland in eine Konfrontation mit Russland geführt haben. Also sowohl die SPD wie auch die CDU mit den Koalitionspartnern FDP, da Strack-Zimmermann hat ja auch dann immer gegen Russland gehetzt, muss man sagen. Und Annalena Baerbock von den Grünen hat auch immer wieder gesagt, ja, wir wollen eben sozusagen gegen Russland kämpfen und siegen. Das war so ein bisschen die Stimmung. Und ich glaube, jetzt ist die Frage, ob das die deutsche Bevölkerung will. Und die Wahlen in Sachsen-Anhalt sind daher interessant, weil ja die AfD und BSW, weil die beide sagen, wir wollen gar keinen Krieg mit Russland führen. Wir wollen auch wieder Erdgas importieren aus Russland und wir wollen einfach Freundschaft und Nachbarschaft pflegen. Und ich glaube, daher ist es geostrategisch relevant. Also es geht nicht um die Fahrradwege, sondern es geht wirklich um das Verhältnis, nähert sich Deutschland Russland wieder an, was ich befürworten würde, oder geht Deutschland zusammen mit den USA in eine noch größere Konfrontation mit Russland?
2: Ja, Kanzler Merz ist ja schwer angeschlagen und erklärt sich das Ergebnis so, also er ist ja der unbeliebteste Politiker in Deutschland als Kanzler. Er erklärt sich das so und sagt, unsere Politik ist gut, aber wir haben sie den Bürger nicht gut genug erklärt und ihn emotional nicht abgeholt. Und damit meint er in erster Linie die Innenpolitik, die Reformen, Rente, Steuer, Gesundheit. Aber ist das wirklich Grund genug für diese tiefgreifende Unzufriedenheit in Deutschland? Was glauben Sie, weshalb strafen die Wähler Merz ab?
3: Weil er gelogen hat. Er hat
2: Ja,
3: wirklich
2: gut.
3: gelogen.
2: Ja,
3: Also,
2: er hat, das tun allerdings auch viele Politiker.
3: ja, schon, aber er hat natürlich wirklich gesagt, er wird die Verschuldung in Deutschland nicht sozusagen raufschrauben und er hat eigentlich gesagt, er wird die Schuldenbremse nicht anrühren. Und dann hat er ja, er kam ja 2025 im letzten Jahr an die Macht, hat dann Olaf Scholz von der SPD ersetzt. Und die Hoffnung war, dass die CDU eigentlich die Rüstungsausgaben nicht noch weiter ausufern lässt, weil Scholz hat ja schon sehr stark aufgerüstet. Noch im Jahr 2014 waren die Rüstungsausgaben von Deutschland, also 2014 war der Putsch in der Ukraine und die Abspaltung der Krim, da kann man sagen, hat die ganze Sache so ein bisschen angefangen. Da waren die Rüstungsausgaben von Deutschland bei 30 Milliarden Euro pro Jahr. Und jetzt sind sie unter Merz auf 100 Milliarden angewachsen. Das ist also mehr als eine Verdreifachung. Und diese Milliarden pro Jahr werden dann natürlich abgesogen von Rente, Gesundheit und Schule oder auch Deutsche Bahn. Und das ist dann eigentlich etwas, was der Bürger merkt und dann sagt, das Geld fließt ja nur noch in Krieg und Rüstung, das wollen wir nicht. Und ich finde es schon hinterhältig, dass Merz den alten Bundestag genommen hat und mit dem eigentlich die Schuldenbremse geknackt hat.
2: Ja, das war hinterhältig. Allerdings, ob man von ihm jetzt weniger Ausgaben für die Rüstung hätte erwarten können, da bin ich nicht ganz so sicher. Weil die Bundesregierung, und das war er ja schon vorher, also wir stehen zur Ukraine und so weiter, wir
3: Ja,
2: müssen
3: immer, ja.
2: liefern. Und in der Woche vor der Wahl in Sachsen-Anhalt, da war ja Russland und dieser Drohnenvorfall in Leipzig mit dieser angeblichen Sprengstoffdrohne das große Thema. Und die Bundesregierung hat ja Russland beschuldigt, einen Anschlag auf Deutschland geplant zu haben, bleibt aber Beweise schuldig. Aber trotzdem, also das letzte russische Generalkonsulat ist geschlossen worden, Schließung des russischen Kulturhauses. Warum eskaliert die Bundesregierung so?
3: Also ich frage es mich wirklich auch. Also ich halte es erstens für falsch. Ich habe danach den russischen Botschafter gehört, bei Ben angeskriptet. Der hat eine Stunde lang gesprochen, Nechayev. Und er hat gesagt, hören wir auf damit, Russland will keinen Krieg mit Deutschland. Und Deutschland hat jetzt, also Deutschland, man muss wirklich unterscheiden zwischen der Bevölkerung einerseits und dem Bundeskanzler und auch seinem Außenminister und natürlich einem großen Teil der Medien. Aber nehmen wir einfach jetzt mal den Bundeskanzler Friedrich Merz. Friedrich Merz hat Dinge gesagt wie, ja, wir liefern Drohnen an die Ukraine und ja, wir halten es für richtig, dass die Ukraine mit diesen Drohnen tief in Russland zuschlägt. Also Deutschland befürwortet die Bombardierung von Russland. Und das ist natürlich der Botschafter Nechayev. Man hat diesem Gespräch so herausgespürt, dass er sehr enttäuscht ist. Und sie sagen richtig, dieses Schließen vom Generalkonsulat. Also ein Land hat immer in einem anderen Land Vertretungen. Also zum Beispiel die Schweiz. Wir haben auch, ich bin ja hier in der Schweiz und wir haben natürlich die Schweizer Botschaft in Berlin. Die ist gleich dort neben dem Bundeskanzleramt. Das ist wichtig, dass die Botschaft offen ist. Und jetzt haben wir die russische Botschaft in Deutschland und die ist weiterhin offen. Okay, das muss man auch verstehen. Es gibt also weiterhin diese Verbindungen zwischen Moskau und Berlin, aber die Konsulate, von denen gab es mehrere und jetzt wurde das letzte geschlossen. Also, und Nechayev sagt einfach, das letzte Mal, als das passiert ist, war unter Hitler. Und er sagt einfach, wir sollten dieser Beziehung Sorge tragen, also der Beziehung von Deutschland und Russland. Und ich finde wirklich, das hat weder, Bundeskanzler Merz gemacht. Er hat dieser Beziehung nicht Sorge getragen. Und auch Außenminister Wadefuhl hat dieser Beziehung nicht Sorge getragen. Und auch wenn wir eine Regierung vorher gehen, dann ist ja Bundeskanzler Olaf Scholz und Außenministerin Annalena Baerbock. Also als Historiker ist für mich immer der Außenminister oder die Außenministerin und der Bundeskanzler, die sind eigentlich federführend in der internationalen Politik. Und da haben auch die Vorgängerregierung hat dieser Beziehung nicht Sorge getragen.
2: Ich habe das Interview mit Nechayev auch gesehen. Auf mich wirkte er fast ein bisschen deprimiert noch, neben Enttäuschung. Und er hat halt auch ganz gut erklärt, wie verbunden, auch kulturell verbunden, Deutschland und Russland waren. Das war, ja, das ist, ja, schade ist ein kleines Wort. Aber generell, man fragt sich, ja, wir fragen uns beide, warum tut Deutschland das? Ich meine, Merz nimmt immense Schulden auf, um die Ukraine mit Waffen zu liefern, um immer weiter aufzurüsten. Die Infrastruktur ist marode, die Wirtschaft stürzt ab oder flüchtet, weil die Energie in Deutschland so teuer ist, weil Deutschland kein russisches Gas haben will. Es gibt kein echtes Interesse an der Aufklärung der Sprengung der Nord Stream Pipelines. Ja. Und da fragt man sich ja mit allem zusammen, bestimmt Deutschland seine Politik eigentlich wirklich selbst?
3: Also für mich ist Deutschland ein besetztes Land. Es tut mir leid, wenn ich das so offen sage, aber besetzt bedeutet ja eigentlich nur, dass amerikanische Truppen in Deutschland stationiert sind. Und das kann ja jeder selber sehen. Das ist die Situation. Es sind 38.000 US-Truppen in Deutschland stationiert. Meiner Meinung nach sollten die alle abziehen und die Stützpunkte sollten geschlossen werden. Und ich habe in meinem Buch Kampf der Giganten, das jetzt eben rauskommt, dargelegt, dass noch im Kalten Krieg Deutschland durch zwei Gruppen besetzt war, nämlich durch die Sowjetunion im Gebiet der DDR und durch die USA und kleinere Anteile französische und englische Soldaten in der BRD. Und ich habe das nur geschrieben, weil ich weiß, dass auch jüngere Leserinnen und Leser, vielleicht 20 Jahre, das Buch kaufen. Ich sage allen immer, ihr könnt das Buch kaufen, jeder kann das verstehen. Es ist einfach geschrieben, oder? Können Sie bestellen.
2: Ich finde es wirklich gut, wenn man sich so eine Grundlage schaffen möchte auch. Ne? Und ich habe Neues erfahren in dem Buch, so ist nicht.
3: Also. Das ist schön. Also es soll eigentlich so sein, dass man versteht, wie wir in die Lage gekommen sind, in der wir sind. Und wenn Sie fragen, wie erklären sich diese vielen Entscheidungen, die ja nicht im Interesse von Deutschland sind, dann möchte ich doch anmerken, dass eben die Sowjets ihre Soldaten abgezogen haben. Dann war die DDR nicht mehr besetzt. Und dann hat die NATO sich ausgedehnt um die DDR. Und jetzt ist ganz Deutschland in der NATO. Und meiner Meinung nach ist natürlich insofern Deutschland noch besetzt, weil US-Truppen hier sind. Und man sieht es eben auch, dass das nicht jetzt an Merz hängt, sondern das war auch bei Bundeskanzler Olaf Scholz so, als am 26. September 2022 die Nord Stream Pipelines in die Luft gesprengt wurden. Und das war ein massiver Angriff. Das ist jetzt nicht was Kleines, oder? Sondern das ist ein Riesenangriff. Da hat eigentlich die deutsche Regierung gegen kein Land reagiert. Man kann sogar sehen, dass die deutsche Regierung jetzt bei diesem Drohnenzwischenfall, und das ist ein völlig unklarer Zwischenfall, das, was da in Leipzig passiert ist, das ist nichts in die Luft geflogen, das muss man sagen, das ist einfach eine Drohne wurde gefunden, sag mal so, oder? Und Drohnen gibt's viele. Und man weiß da nicht, woher die kommt. Da hat die Regierung sofort Russland beschuldigt. Und als die Pipelines, es sind ja vier Pipelines und drei wurden in die Luft gesprengt, eine ist noch intakt. Und als diese Pipelines gesprengt wurden, hat zu keinem Moment die deutsche Regierung die USA dafür verantwortlich gemacht und gesagt, wir akzeptieren das nicht, dass ihr unsere Pipelines in die Luft sprengt, weil das schadet uns sehr. Wir haben Industrie, BASF, wir haben Autokonzerne wie BMW, wie Porsche, wie Mercedes. Also das muss ich ja als auch Schweizer sagen. Wir haben immer die deutschen Autos geliebt, ja, das waren die schönsten Autos, oder? Klar, es gab noch in Italien die Ferraris, aber ich meine die Porsches, die Mercedes, die BMWs, also das ist noch heute so, muss ich immer noch sagen, dass das eigentlich für Außenstehende ist, das Deutschland ist jetzt vielleicht eine oberflächliche Beobachtung, aber diese ganze Industrie ist eben natürlich angewiesen auf Energie. Ja. Die Energie ist in den letzten Jahren extrem teuer geworden in Deutschland und das Sprengen der Pipelines zeigt eigentlich, dass man den Industriestandort Deutschland weitgehend schwächt, zerstört. Und da ist Ihre Frage sehr berechtigt. Warum lässt man so etwas zu? Also warum lässt ein Scholz so etwas zu? Warum lässt ein Merz so etwas zu? Und meiner Meinung nach ist es tatsächlich nicht, Deutschland ist in dem Sinne nicht ganz souverän, weil sonst würde man sagen, die Pipelines müssen repariert werden und die Schuldigen müssen bestraft werden.
2: Ja, aber wir erinnern uns ja an die Pressekonferenz, als Scholz bei Biden war und Biden ganz klar gemacht hat, dass diese Pipelines nicht, dass man diese Pipelines in irgendeiner Form zerstört. Der Scholz war stumm daneben und hat dann gesagt, wir werden das alles gemeinsam absprechen. Was ja noch schlimmer ist, als stumm daneben zu sitzen.
3: Und das ist verrückt, oder? Das möchte ich wirklich auch allen erklären, dass die NATO, das sind 32 Mitgliedstaaten und Deutschland, die USA und Belgien und Norwegen und Großbritannien sind in der NATO. Und eigentlich sagt man, dass es innerhalb der NATO keinen Angriff geben sollte von einem Land auf ein anderes Land. So, man ist Freunde innerhalb der NATO, sagt man. Aber jetzt haben wir einen Fall, wo die USA Deutschland angreifen. Das ist ein Angriff innerhalb der NATO und wo eigentlich Deutschland sich nicht wehrt. Das ist das Verrückte. Und natürlich gibt es jetzt zwei Geschichten. Die eine Geschichte ist die Geschichte von Seymour Hersh. Das ist ein amerikanischer Journalist, ein investigativer Journalist, der Abu Ghraib aufgedeckt hat, der Mulay aufgedeckt hat. Abu Ghraib war ein Foltergefängnis im Irak. Und wo die amerikanischen Soldaten gefoltert haben. Und My Lai war ein Dorf im Vietnamkrieg, wo die amerikanischen Soldaten Zivilisten, Frauen, Kinder, alte Leute getötet haben, also Kriegsverbrechen. Und der Seymour Hersh, der hat eben einen Leistungsausweis, dass er sich getraut, als ein amerikanischer Jude, dass er sich getraut, gegen die eigene Regierung zu recherchieren. Das heißt, ich finde, Seymour Hersh ist ein Held unserer Zeit, so wie Julian Assange oder Edward Snowden. Und Seymour Hersh hat dann gesagt, ich habe eine Quelle im CIA, die mir erzählt hat, wie es gelaufen ist. Und dann hat diese Quelle ihm erzählt, ja gut, sie haben diese Übung Baltops genommen, Baltic Operations. Das ist immer eine Militärübung in der Ostsee, die findet jedes Jahr statt. Und da sind viele Nationen, viele Schiffe, viele Soldaten. Und innerhalb dieser Baltops-Übung haben sie Taucher gehabt, amerikanische Taucher, die sind runter und haben den Sprengstoff an die Pipelines angebracht. Und dann lag der dort einige Wochen und dann später haben sie eine Sonarboje abgeworfen von einem Poseidon-Flugzeug. Die hat ein Signal geschickt und dann wurden am 26. September, als die Übung schon lange wieder vorbei war, wurden die Pipelines zerstört. Und tatsächlich hat Joe Biden, Sie haben das genau richtig gesagt, im Februar 2022, da war Scholz ja in Washington im Weißen Haus, hat Biden gesagt, ja, wir wollen diese Nord Stream 2 nicht, also Nord Stream 1 sind zwei Pipelines und Nord Stream 2 sind nochmal zwei Pipelines. Wir sprechen über vier Pipelines. Und dann hat eine Journalistin, Sie haben das richtig gesagt, ich fand das ja auch unglaublich, dann hat eine Journalistin doch gesagt, ja, Herr Biden, wie wollen Sie da Einfluss nehmen? Das ist ja eine Sache zwischen Russland und Deutschland. Das ist wie wenn Scholz sagen würde, ich will nicht, dass Trump die Pipeline von Kanada in die USA eröffnet, oder? Das ist in etwa so. Mhm. Und dann hat Joe Biden tatsächlich gesagt, ja, wir werden das stoppen, wir haben schon unsere Möglichkeiten. Und dann fliegen die Pipelines in die Luft und alle fragen sich, wer war es wohl?
2: Was nicht der ehemalige polnische Außenminister Sikorski, der dann dieses Foto gezeigt hat mit dieser Explosion. Thank you, USA, ne?
3: Thank you, USA. Und auch Victoria Nuland hat gesagt, viele sind froh, dass die Pipeline jetzt nur noch ein Haufen Schrott und Metall auf dem Meeresgrund ist. Das heißt, die Amerikaner haben immer ganz klar gemacht, wir wollen nicht, dass es eine enge wirtschaftliche Zusammenarbeit gibt zwischen Russland und Deutschland. Es gibt sogar ein Zitat von 2015, vielleicht kennen Sie das auch, ich habe es auch im Buch drin, da sagt George Friedman von Stratfor, das ist ein Geostratege, der sagt, die USA haben immer dagegen gekämpft, dass Deutschland und Russland eine enge Beziehung und eine enge Freundschaft eingehen, weil Russland hat sehr viele Rohstoffe, Öl und Gas, und Deutschland hatte eine sehr starke oder irgendwie dazwischen Wirtschaft, eine starke Wirtschaft, fleißig, gut ausgebildete Menschen. Und wenn man das zusammenbringt, dann werden natürlich die Russen reich und die Deutschen reich. Und das ist aus amerikanischer Sicht keine gute Sache. Darum möchte man, dass die sich entweder gegenseitig umbringen, so gerade Krieg, oder dass sie zumindest keinen Handel mehr treiben, wie jetzt mit diesen Wirtschaftssanktionen. Mhm. Und das heißt, George Friedman hat das immer wieder, hat das offen gesagt, das ist amerikanische Strategie.
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4: 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Eine Woche nach der Landtagswahl in Sachsen-Anhalt und vor den Wahlen in Mecklenburg-Vorpommern und Berlin fällt die Union laut der vom Institut YouGov gemessenen Wählergunst bundesweit auf ein neues historisches Tief. Wenn am nächsten Sonntag Bundestagswahl wäre, würden laut der Umfrage aktuell nur noch 18% CDU/CSU wählen und damit 2 Prozentpunkte weniger als bei der YouGov-Umfrage im August. Die AfD bleibt demnach stärkste Partei und kommt jetzt auf 29%. Das bedeutet ein Plus von 1 Prozentpunkt gegenüber dem Vormonat. Der oberste US-Gerichtshof hat den Eilantrag von Präsident Donald Trump zur Einschränkung der Briefwahl vor den Zwischenwahlen im November abgelehnt. Der Richter erklärte, Trumps Vorhaben könne langfristig zwar rechtmäßig sein, doch es gebe nicht genügend Zeit, um die Regelung angemessen umzusetzen. Zuvor hatte ein Berufungsgericht Trumps Dekret blockiert. Thüringens Ministerpräsident Mario Vogt sieht nach der schweren Wahlniederlage der CDU in Sachsen-Anhalt dringenden Handlungsbedarf für seine Partei. Die AfD habe es zuletzt besser verstanden, den Menschen Hoffnung zu vermitteln. Kritiker von Mario Vogt, dem erst kürzlich offiziell der Doktortitel entzogen wurde, meinen auf X, dass Hoffnung machen nichts mehr nützt und nur noch Taten zählen. 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Bial bezog sich auf einen jüngsten Vorfall während eines OpenAI-Tests, wobei KI-Agenten aus einer kontrollierten Umgebung ausgebrochen und ein anderes Unternehmen ins Visier genommen haben sollen, nachdem sie zu dem Schluss gekommen waren, dass dort Antworten auf die ihnen gestellten Tests liegen könnten.
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3: Gegenseitig umbringen, so gerade Krieg, oder dass sie zumindest keinen Handel mehr treiben, wie jetzt mit diesen Wirtschaftssanktionen. Mhm. Und das heißt, George Friedman hat das immer wieder, hat das offen gesagt, das ist amerikanische Strategie, aber da wäre es notwendig, dass in Deutschland, dass man das erkennt, dass nicht nur Russland der Feind ist, sondern dass auch Deutschland der Feind ist. Und dass man dann aus amerikanischer Sicht eigentlich die zwei Feinde aufeinanderhetzt, damit sie sich gegenseitig schwächen. Und das ist eigentlich ganz normale Geostrategie. Also das ist jetzt nichts Spezielles. Reagan hat das mit Iran und Irak auch gemacht. Ja, er hat auch beide Seiten unterstützt und dann hat es sich geschwächt. Aber es ist wie, in Deutschland ist wie verboten, das zu sagen und George Friedman zu zitieren und so.
2: Also, ja, das ist sogar noch älter als George Friedman, Zitat. Also es haben ja schon viele davor gesagt, wir müssen verhindern, dass die deutsche Technologie mit den russischen Rohstoffen, dass die beiden zusammen fusionieren quasi. Ja? Genau. Weil das wäre eine große Macht.
3: Genau.
2: jetzt haben wir die EU, ja, und die, auch die EU ist ja auf Kurs gegen Russland, um nochmal darauf zurückzukommen. Ja. Und die Außenbeauftragte, also Diplomatie wurde auch irgendwie umgeschrieben, die Außenbeauftragte Kaja Kallas, die will ja Russland besiegen, vielleicht sogar noch zerstückeln, hat sie sogar gesagt. Hm. Und ich frage mich, will denn die EU tatsächlich Krieg mit Russland? Oder wie kann man diese Antidiplomatie, diese verbale Eskalation noch anders erklären?
3: Also die EU hat ja 27 Mitgliedstaaten. Ich bin hier in der Schweiz, wir sind nicht in der EU und ich bin froh. Ich bin froh, dass wir nicht in der EU sind. Den
2: Glücklichen.
3: Ja, und wir sind auch nicht in der NATO. Also ich bin auch froh, dass wir nicht in der NATO sind. Aber ich beobachte natürlich, dass die EU 27 sich wirklich sehr, sehr kriegerisch verhält. Also da ist Kaja Kallas ein Beispiel. Sie hat eigentlich sehr viel Kriegsrhetorik. Es ist in keiner Weise, ist sie eine Förderin des Friedens, weil die EU oder die europäische Zusammenarbeit, die finde ich eigentlich etwas Gutes, weil nach dem Zweiten Weltkrieg war es wichtig, da zwischen Deutschland und Frankreich, dass da eine Zusammenarbeit entsteht, dass da ein Frieden entsteht, dass da ein Vertrauen entsteht, über den Rhein sozusagen, oder? Ich bin ja hier in Basel, also ich weiß sehr genau, Deutschland, Frankreich, Schweiz, das trifft sich in Basel. Und ich weiß sehr wohl, dass im Ersten Weltkrieg und im Zweiten Weltkrieg sehr viel Blut geflossen ist zwischen Frankreich und Deutschland. Darum bin ich ja auch ein Freund, ja, der europäischen Zusammenarbeit. Und ich habe früher gedacht, ja, ist doch eine gute Idee. Man treibt Handel, man schafft die Zölle ab. Einer kann in diesem Land eine Ausbildung machen, darf dann aber auch in einem anderen Land sein. Oder ich persönlich habe in Basel studiert, habe Geschichte studiert an der Universität Basel und dann gab es das sogenannte Erasmus-Programm und dann konnte ich also ein Semester an der Universität Amsterdam studieren. Das war gefördert, hat man gesagt, ist doch gut, wenn die Studenten mal ein Auslandssemester machen, dann haben sie, das war toll in Amsterdam, oder? Da habe ich die Kolonialgeschichte von Holland, die hatten ja Indonesien als Kolonie und so weiter, da habe ich mir das alles ein bisschen genauer angeschaut, habe viel gelernt, habe viel profitiert. Kurzum, ich bin ein Freund, dass man sagt, die Europäer sollen untereinander sich austauschen und zusammenarbeiten und alte Feindbilder weglegen. Aber, und jetzt kommt das große Aber, und darum bin ich froh, sind wir nicht in der Europäischen Union. Die EU unter Ursula von der Leyen und auch Kaja Kallas, die haben eine rabiate Feindrhetorik und ja, man muss sagen, Hass gegenüber Russland an den Tag gelegt, dass nach allen Prinzipien der gewaltfreien Kommunikation von Marshall Rosenberg, oder? Der hat ja mal gesagt, wie funktioniert gewaltfreie Kommunikation? Man muss zuerst mal herausfinden, was ist die Position des Gegenübers? Dann muss man sich in die Schuhe des anderen versetzen, so in seiner Haut mal umhergehen, in seinen Mokassins mal 100 Kilometer laufen. Da gibt's ja ganz viele Bilder und das wird ja explizit gesagt, das machen wir nicht. Also die EU ist im Moment kein Friedensprojekt. Und Leute, die sich kritisch äußern, wie Jacques Beau, das ist ja ein Schweizer, den ich sehr schätze, ich kenne ihn.
2: Der war auch schon hier im Podcast, ja.
3: Schön, dass Sie mir eine Plattform gegeben haben. Wir haben uns getroffen, da war er noch nicht auf dieser EU-Sanktionsliste. Aber viele Leute wissen das nicht. Die EU-Sanktionsliste bedeutet für Jacques Beau, dass er jetzt in Brüssel ist, weil sein letzter Job war bei der NATO. Und jetzt kann er nicht von Belgien in die Schweiz reisen. Er darf nicht über die Grenzen gehen. Und die haben auch sein Bankkonto eingefroren. Dann haben sie es wieder freigegeben, wieder eingefroren. Und da muss ich sagen, was ist das für eine Europäische Union, die den Leuten verbietet, über die Grenzen zu gehen und Bankkonten einfriert? Oder da können wir dann nicht mehr das große Lied von Wir sind die liberale Demokratie singen, sondern da haben wir selber autoritative Probleme. Probleme mit Einschränkung der Meinungsfreiheit. RT Deutsch und Sputnik sind ja verboten in der Europäischen Union. In der Schweiz bei uns ist es nicht verboten. Und das verstehe ich auch nicht. Wie kann man Medienmarken verbieten und gleichzeitig sagen, wir machen keine Zensur? Natürlich ist das Zensur. Also ja, Sie sehen, von Kaja Kallas halte ich gar nichts und von Ursula von der Leyen noch viel weniger.
2: Ja, ich glaube, da sind Sie gar nicht alleine. Und in Deutschland und in der EU, aber vor allem auch in Deutschland, wird ja zur Kriegstüchtigkeit aufgerufen. Ja, also Boris Pistorius, der Verteidigungsminister, sagt, wir müssen kriegstüchtig werden. Dann wird immer gesagt, die Russen greifen uns an 2029, 2030, vielleicht schon nächstes Frühjahr. Also es wird immer diese Angstmache gemacht. Und viele Leute lassen sich dann schon mitreißen und irgendwie machen Sie sich nicht klar, welche Konsequenzen ein Krieg mit Russland für Deutschland hätte. Sie haben auch ein Kapitel in Ihrem Buch darüber geschrieben. Welche Konsequenzen hat das dann für die Deutschen?
3: Also ich möchte einfach alle im deutschsprachigen Raum daran erinnern, dass diese Losung "Nie wieder Krieg", die ist richtig. Und da soll man sich einfach auch nicht kirre machen lassen oder verwirren lassen von einem Pistorius. Der Pistorius, der ist einige Jahre lang, ist er halt dann der Verteidigungsminister. Aber dann ist er auch wieder weg. Und dann stirbt er wie jeder Politiker und auch jeder normale Bürger, oder? Dann ist das Leben wieder vorbei. Und wir machen uns da manchmal einfach einen zu großen Eindruck. Ah, der Herr Verteidigungsminister, ah, der Herr Bundeskanzler oder der Herr, die Frau Außenministerin.
2: Ja, die Medien machen ja mit. Also sagen wir mal so, es ist ja so ein Zusammenspiel von Politik und Medien, die diese Kriegsangst und Hetze betreiben.
3: Leider. Und das ist eigentlich jetzt die Übung für die Menschen, dass sie sagen, okay, ich sehe, dass Pistorius sagt, man soll kriegstüchtig werden. Und dann sollten sich aber die Menschen in der Friedensbewegung und das sind eigentlich viele Menschen, die keine Kriege wollen. Und die, die keine Kriege wollen, die zähle ich zur Friedensbewegung. Mhm. Die sollen sich sagen, Moment, hatten wir das nicht schon mal, oder? Dieser Aufruf, oder? Wollen wir wieder friedenstüchtig müssen wir werden. Friedenstüchtig. Er hat es genau falsch gesagt. Das heißt, es ist nicht nur Kaja Kallas, von der ich nichts halte, oder Bundeskanzler Merz oder Bundeskanzler Scholz, von denen ich auch nichts halte. Es ist auch Pistorius, von dem halte ich auch nichts. Das heißt, tut mir leid, dass ich so kritisch sein muss. Aber die Leute sind wirklich keine guten Anführer. Das
2: Nein.
3: muss man einfach erkennen.
2: Aber welche Konsequenzen hätte es für Deutschland? Also, weil Deutschland ja nun mittendrin im Fadenkreuz eigentlich steht, der Russen.
3: Also man muss eigentlich den Iran-Krieg anschauen. Ich habe ja auch im Buch ein Kapitel über den Iran. Und am 28. Februar 2026 hat ja Israel und die USA unter Netanyahu und Trump haben den Iran überfallen. Das ist eindeutig illegal, Verstoß gegen das UNO-Gewaltverbot. Merz hat es trotzdem gelobt und gesagt, ja, ist jetzt nicht der Moment, unsere Verbündeten zu kritisieren. Und dann hat der Iran ja mit Drohnen und Raketen die amerikanischen Militärstützpunkte in den umliegenden Ländern ausgelöscht. Also das muss man sich mal klar sein. Die Militärstützpunkte in Saudi-Arabien, zum Beispiel die Prinz Sultan Airbase, wurde vom Iran angegriffen. Und das sind sowohl Raketen wie auch Drohnen. Dann auch im Irak oder in Kuwait oder in Bahrain oder auch die Al-Udeid Military Base in Katar. Ich war mal in Katar und habe mir das auch alles angeschaut. Ich habe mir auch die Al-Jazeera dort angeschaut. Dort gibt es dann weiter unten die Emirate. Und wenn man das aus deutscher Sicht anschaut, dann sieht man ja, okay, dann ist es heute also möglich, dass man nicht, die Iraner sind ja nicht mit den Panzern darüber gefahren oder mit dem Schiff über den Persischen Golf, sondern das sind Drohnenschwärme und Raketenschwärme. Und das würde für Deutschland bedeuten, dass Russland mit Drohnenschwärmen und Raketenschwärmen eine Drohnenfabrik, wo Drohnen hergestellt werden, in Deutschland zerstört oder amerikanische Militärstützpunkte zerstört und so weiter. Und so weit denkt man gar nicht in Deutschland. Man sagt, das kann nicht passieren, es wird nicht passieren und darum müssen wir uns auch nicht damit befassen. Und das ist ja eigentlich sehr kurzsichtig, weil man sieht ja im Iran, dass diese Länder sich jetzt nicht einfach verprügeln lassen und nicht zurückschlagen, sondern mit diesen Ländern meine ich die BRICS-Staaten, also Brasilien, Russland, Indien, China und Südafrika. Und das sind 5, die haben sich zusammengeschlossen. Ich habe das im Buch dargelegt. Aber darüber hinaus haben wir auch noch Indonesien, Ägypten, Iran und Äthiopien und die Emirate, jetzt sind es 10. Okay, das sind 10 BRICS-Staaten. Also der Iran zusammengefasst, ich weiß nicht, jetzt ohne Landkarte vielleicht für die Leute anstrengend, aber der Iran und Russland und China, die sind zusammen in den BRICS-Staaten. Und die BRICS-Staaten, das möchte ich den Menschen in Deutschland sagen, die lassen sich jetzt nicht verprügeln. Okay, das ist jetzt vorbei, die lassen sich nicht mehr verprügeln. Und die Chinesen haben dann Satelliten, zum Beispiel, das ist dieses Baidu-System. Und Al Jazeera hat berichtet, dass die Iraner das Baidu-Satellitensystem genutzt haben. Natürlich, die Chinesen haben es nicht bestätigt und die Iraner haben es auch nicht bestätigt, aber ich glaube, Al Jazeera hat das richtig berichtet, weil sie wollen nicht das amerikanische GPS, das ist das Global Positioning System, nutzen, weil sie sagen, das können die Amerikaner abschalten. Und das Gleiche kann natürlich auch Russland. Also Russland hat die Raketen, Russland hat die Satelliten, sie haben die Zusammenarbeit mit China und sie haben die Drohnen. Sie können Deutschland schaden, wenn sie wollen. Okay? Bis jetzt haben sie es nicht gemacht. Ja? Und das, was die Amerikaner gemacht haben, ist, sie sind zum Beispiel in Wiesbaden, gibt es eine amerikanische Militärbasis, und dort haben sie die Task Force Dragon gebildet. Das ist eine Einheit aus ukrainischen und amerikanischen Soldaten. Und die haben dann den Soldaten in der Ukraine die Satelliteninformationen gegeben. Also das ist GPS, Global Positioning System, was wir brauchen, wenn wir irgendwie ein Restaurant suchen oder als zivile Nutzer oder wenn wir nicht mehr wissen, wo irgendwie Kino so und so ist. Aber und diese Raketen wurden dann nach Russland reingeschossen. Das sind Attackams-Raketen. Und dann auch Drohnenangriffe von der CIA. Das heißt, das sind Dinge, Frau Preradovic, die waren doch im Kalten Krieg undenkbar, völlig undenkbar, dass die Amerikaner in Deutschland in Militärbasen Raketen und Drohnenangriffe, gut, Drohnen gab es im Kalten Krieg nicht, aber einfach Angriffe auf die Sowjetunion, war undenkbar. Wir hätten gedacht, da seid ihr verrückt, das wird ja zum Atomkrieg führen, tut das bitte nicht. Wirft keine Steine auf den schlafenden russischen Bär, der da in seiner Höhle liegt.
2: Aber im Gegensatz zu heute haben die damals auch noch miteinander geredet. Fast wöchentlich gab es ja Konsultationen, man wurde hin und her geflogen, also zum Mittagessen mit einem hohen russischen General oder ja, das war normal. Da hat man schon gewusst, was die andere Seite denkt. Und das will man heute nicht mehr. Das ist eigentlich nicht zu verstehen. Aber Sie haben BRICS schon angesprochen, das ist ja auch ein hochinteressantes Thema, weil sie ja da stehen die Staaten ja inzwischen Schlange. Der sogenannte globale Süden, der sich ja von den USA immer mehr abwendet. Ne? Nun sind viele dieser Staaten ja auch wirtschaftlich stärker geworden und wollen in BRICS. Ja? Und welche Rolle spielt BRICS eigentlich heute? Weil bei uns hört man ja relativ wenig davon.
3: Die BRICS-Staaten werden eigentlich immer noch belächelt, oder? So im Sinn von, das sind die unterentwickelten Länder. Aber das ist einfach so nicht korrekt, oder? Man hat, wenn ich so sagen darf, im Moment eine Phase von 500 Jahren europäischer Imperialismus-Tradition, die zu Ende geht. 500 Jahre, sage ich, weil ab Kolumbus oder 1492 haben ja die Europäer Nordamerika erobert. Darum spricht man dort heute Englisch. Das ist ja keine Sprache der Ureinwohner, sondern die Ureinwohner wurden einfach getötet. Und auch Französisch. Und die Freiheitsstatue ist ja dann ein Geschenk von Frankreich. Und dann eben Südamerika mit Spanisch und Portugiesisch, wieder die europäischen Sprachen. Australien, Neuseeland, wieder Englisch. Und in Afrika eben zum Teil Französisch, zum Teil Englisch, dann auch Deutsch und Holländisch. Aber diese Idee, dass Europa und dann danach die USA, dass der Westen, ja, man kann sagen, die 32 NATO-Mitgliedstaaten, das ist der Westen, dass der Westen erstens technisch, zweitens militärisch, drittens kulturell und viertens moralisch überlegen ist, oder? Diese Geschichte zerbricht. Und das ist eigentlich jetzt das, was die BRICS-Staaten sehen, weil moralisch, nehmen wir mal moralisch, die Menschen in Südafrika verstehen nicht, dass Deutschland Waffen an Netanyahu liefert und Netanyahu ein Genozid im Gazastreifen macht. Also im Buch habe ich ein Kapitel Genozid in Gaza. Und da nehme ich ein bisschen auch diese Perspektive auf, dass viele sich fragen, also was ist eigentlich mit euch los? Ihr macht hier einen auf, wir sind für das Völkerrecht oder wir sind für die Menschenrechte. Aber wenn Israel einen Genozid durchführt, dann geht das in Ordnung. Also was seid ihr denn für verlogene? Also jetzt immer gegenüber der politischen Elite, schon auch gegenüber den Medien ein bisschen. Aber was ich sagen kann, ist, die schauen ganz anders auf die Konflikte. Oder dann in Brasilien, Lula da Silva, also Brasilien gehört auch zu den BRICS. Das ist, das B steht für Brasilien, R steht für Russland, I für Indien, C für China und S für Südafrika. Aber das C ist natürlich die führende Macht unter den BRICS. Ja. Also das C, das ist China, das ist der absolute Motor wirtschaftlich, Innovation, Kapitalflüsse und so. Es ist ein bisschen weiter hinten im Wort, aber es ist das C, das bei BRICS wichtig ist.
2: Im Grunde ist China die USA von BRICS, ne?
3: Genau, ja. Mhm. So wie die USA das NATO-Militärbündnis anführen, führt China das BRICS-Bündnis an. Aber jetzt noch wichtig, Frau Preradovic, dass das BRICS-Bündnis ist kein Militärbündnis, es ist eigentlich ein Wirtschaftsbündnis. Aber

0: geschützt ist oder das Privateigentum eines Staates, dass man da nicht reingeht und einen Banküberfall macht. Natürlich sind da keine Panzerknacker jetzt sozusagen wie im Comic reingelaufen. Aber es ist trotzdem so, dass die BRICS-Staaten, wenn Sie fragen, wie schaut denn die BRICS-Staaten auf die ganze Sache, dass die BRICS-Staaten das sehen, sie sehen den Genozid im Gazastreifen, dann sagen sie, moralisch müsst ihr uns gar nichts mehr sagen. Dann sehen sie den Angriffskrieg auf den Iran. Der Iran ist ja BRICS-Staat. Und dann sehen sie, dass Trump und Netanyahu, aber dann auch die Franzosen, die Deutschen und die Engländer, die sagen alle, ja, nee, das ist schon in Ordnung, oder? Dann sehen die BRICS-Staaten, ja, Völkerrecht ist euch doch völlig egal. Ihr
1: Venezuela haben wir noch vergessen, ne?
0: Maduro wurde noch entführt. Ja, da sagt Merz nur, das sei schwierig einzuordnen. Ja gut, wenn man in der Nacht einen Präsidenten mit seiner Frau zusammen entführt, sei das schwierig einzuordnen. Wenn das schwierig einzuordnen ist, dann ist aber gar kein Kompass mehr da, oder? Und also zusammengefasst kann ich sagen, die BRICS-Staaten schauen mit einer großen Enttäuschung, das ist ja auch das Gespräch von Nechayev, dem russischen Botschafter in Deutschland, schauen mit einer großen Enttäuschung auf die NATO-Staaten, mitunter vermutlich auch mit Wut, ja, und die schließen sich immer stärker zusammen, und das ist ja die Hauptthese von meinem Buch. Ich sage, eigentlich haben die USA als Imperium, die USA sind das Imperium, das ist einfach die rücksichtsloste und brutalste Macht im Moment, oder? Das war früher das britische Imperium und so. Jetzt ist das, die USA sind das Imperium. Und die haben dann gerade in Kuba haben sie bombardiert, die CIA hat Fidel Castro versucht zu stürzen, die haben in Nicaragua interveniert, in Chile die Regierung gestürzt, im Iran die Regierung gestürzt, Libyen bombardiert, Afghanistan bombardiert, Syrien bombardiert, Laos, Kambodscha bombardiert, Vietnam bombardiert, in Indonesien die Regierung gestürzt, also und Nord Stream gesprengt. Und das ist ja gar nicht die ganze Liste, aber ich möchte nur sagen, die USA sind das Imperium. Mhm. Darum gehe ich von dem aus. Das ist die erste Analyse im Buch. Und dann sollte, wenn ich jetzt so ganz normal geostrategisch nachdenke, dann schaut das Imperium, wer sind die Herausforderer? Und das ist China und Russland. Und was man nicht tun sollte, ist beide Gegner in eine Allianz treiben. Aber das genau ist Russland mit Deutschland. Da haben die USA gesagt, nein, das wäre eine gefährliche Allianz. Dann hat man diese Westbindung von Russland gekappt. Aber jetzt macht Russland die Ostbindung mit China und das ist noch das viel mächtigere Duo, wenn ich mal von einem Duo spreche. Und diese Art von geostrategischer Reflexion möchte ich mit meinem Buch im deutschen Sprachraum anregen, weil ich möchte sagen, das ist eigentlich auch dumm von den USA, was sie da gemacht haben. Sie haben eigentlich eine Allianz von Putin und Xi Jinping gefestigt.
1: Klassisches Eigentor.
0: Klassisches Eigentor, ja. Aber BRICS, wirklich ein Eigentor.
1: Ja. BRICS will sich ja auch im Grunde von der Weltwährung Dollar lösen. Ja? Ja. Das ist ja auch nicht gut für die USA, denen es ja auch wirtschaftlich nicht besonders gut geht. Rekordschulden, also so viel Schulden hatten die, glaube ich, noch nie. Ich glaube, die Zinsen übertreffen die Militärausgaben. Also die Zinsen für die Rekordschulden, irgend sowas war es ja. Kann das denn gelingen? Sind die BRICS-Staaten schon groß genug, mächtig genug, haben sie genug Mitglieder, um quasi am Dollar vorbei Wirtschaft zu treiben?
0: Also das wird gelingen. Es ist jetzt einfach nicht sicher, wann. Oder? Mhm. Das wissen wir jetzt noch nicht genau. Aber Sie sagen sehr richtig, dass die Amerikaner ja große Meister sind im Schuldenmachen. Mhm. Und es ist also nicht nur Friedrich Merz, der da die Schuldenbremse ausgehebelt hat und die Bevölkerung angelogen hat, sondern ich habe ein Kapitel im Buch, ist eben über die USA, und da beschreibe ich das mit diesen Schulden ein bisschen genauer. Und dann sage ich, dass eigentlich von 1944, das ist das Jahr, bevor der Zweite Weltkrieg endet, da ist eigentlich das System von Bretton Woods, und das gilt bis zum Nixon-Schock 1973. Und da ist der Dollar fix ans Gold gebunden. Das bedeutet, die Amerikaner müssen Gold halten, wenn sie Dollar drucken. Sie dürfen nicht mehr Dollar drucken, als sie Gold haben. Das ist eine goldgedeckte Währung und alle anderen Währungen sind fix an den Dollar gekoppelt. Das fand ich ein sehr, sehr gutes System. Leider habe ich damals noch nicht gelebt. Ich bin 72 auf die Welt gekommen und 73 war der Nixon-Schock. Das heißt, die ganze Zeit, wo ich gelebt habe, konnten die Amerikaner einfach Geld drucken, so viel sie wollen. Und das erkläre ich im Buch so, dass ich hoffe, dass es auch jemand

0: versteht, der jetzt nicht Wirtschaftsgeschichte studiert hat. Aber das ist auch nicht so schwierig zu verstehen. Man kann sich vorstellen, die Golddeckung hat verhindert, dass die Druckmaschine einfach endlos lief. Und das ist die Idee. Und dann haben die Franzosen unter de Gaulle haben dann gesagt, ja, dann tauschen wir jetzt mal unsere Dollars um. Und dann haben die Schiffsladungen von Gold abgezogen in den USA. Die haben ihnen das Papier gebracht und haben Gold zurückgeholt. Und dann hat Nixon gesagt irgendwann, das ist nicht gut. Am Schluss haben wir gar kein Gold mehr in den USA. Und dann hat er so eine Fernsehansprache gemacht und hat gesagt, man werde, und das finde ich lustig, diese Zitate in der Geschichte, man werde die Umtauschbarkeit des Dollars in Gold, und jetzt Achtung, vorübergehend aussetzen. Es ist nie mehr passiert. Jetzt konnte man kann heute nicht mehr den Dollar in Gold umtauschen. Ist nie mehr zurückgekommen. Und wenn Sie die Verschuldung ansprechen, muss man sich mal klar machen, was dann nach Nixon, da hatte ja dann Watergate-Einbruch und viele Verbrechen, dann kam Ford, dann kam Carter und nach Carter kam Ronald Reagan. Da können sich einige können sich vielleicht noch an Ronald Reagan erinnern. Ford und Carter sind schon fast ein bisschen in die Vergessenheit.
1: An die erinnere ich mich sogar.
0: Also, sie sind gut, aber sie sind hochgebildet, sie wissen das alles.
1: Nein, ich erinnere mich, ich wollte auf mein Alter anspielen.
0: Ja, so. Ja, nicht, ich erinnere mich ja auch. Ich sage einfach, das war noch eine Zeit, wo man sagt, okay, Raketen auf Sowjetunion geht auf keinen Fall. Mhm. Und das war die Zeit, als Reagan hat sich ja danach mit Gorbatschow getroffen, weil sie haben das ja angesprochen, im Kalten Krieg hat man noch zusammen gesprochen. Aber bei den Schulden ist sehr interessant, da hat Ronald Reagan gesagt, wir haben jetzt das erste Mal, das war 1981, 1 Billion Schulden. Und wissen Sie, 1 Billion, das ist bei Menschen so, dass wir die Zahl hören und nur weil wir die Zahl hören, denken wir, ah, jetzt haben wir es begriffen. Aber wir können die Zahl überhaupt nicht erfassen, weil 1 Million hat 6 Null. Das haben die meisten Leute nicht auf dem Bankkontoauszug. Aber mit 1 Million hat man vielleicht noch einen Bezug, wenn man Häuser kauft oder so. Das ist noch so eine Zahl, die es noch gibt. Und dann das nächste ist ja die Milliarde mit 9 Null. Und die Billion, das sind dann schon 12 Nullen. Das ist absolut, mit dem haben Sie und ich überhaupt keinen Kontakt mit dieser Zahl. Und auch alle Menschen, die uns zuhören, haben noch nie 1 Billion eingenommen oder ausgegeben. Das heißt, diese Zahl ist verrückt. Aber das war 1981. Und dann nehmen wir zum Beispiel Bush Junior, der kam 2001 an die Macht. Und der hatte 8 Jahre, also der hat von 2001 dann bis 2008 gedient mit Terroranschlägen vom 11. September, wo ich ja nicht glaube, dass die uns die Wahrheit gesagt haben, aber Klammer geschlossen. Und der hat die Schulden von 5 Billionen auf 10 Billionen verdoppelt.
1: Hat ja viel Krieg geführt. Ja.
0: Viel Krieg geführt, Schulden verdoppelt. Mhm. Dann kommt Obama, der hat auch 8 Jahre, ein Präsident in den USA darf 4 Jahre, dann muss er in die Wiederwahl, dann darf er nochmal 4 Jahre und dann kann er gehen. Und der Obama hat auch 8 Jahre gedient und der hat dann von 10 auf 20 Billionen verdoppelt. Und Trump hat es jetzt auf 40 Billionen erhöht. Also wir sind bei 40 Billionen. Und 1981 war es 1 Billion. Und natürlich, wie Sie richtig sagen, wenn die Schuld größer wird, wird natürlich auch der Zinsdienst größer. Das ist ja das Problem bei Merz. Wenn der jetzt so viel Schulden macht, dann müssen ja die nächsten Generationen müssen zum Teil nur die Zinsen abtragen, ohne die Schuld an und für sie. Also das ist ja.
1: Also demnächst wird das ganze Steueraufkommen für Zinsen und Sozialabgaben in Deutschland ausgegeben.
0: Ja, und da merkt man, das sollte doch nicht sein. Das ist schlechte Politik. Und wenn man jetzt bei den USA sieht, diese 40 Billionen, ja. Der Zinsdienst um diese 40 Billionen, das ist ja bei amerikanischen Banken, oder? Also dann fließt das Geld vom amerikanischen Steuerzahler zum Staat. Der Staat nimmt es mit der rechten Hand und gibt es an die Bank weiter, weil bei der ist er verschuldet. Die kann es der Bürger gleich der Bank bringen und sagen, die Regierung ist bescheuert, behaltet mein Geld. Aber das ist Ausbeutung in einer Art. Das ist nur verschleiert ein bisschen, aber wer das recherchieren will, kann das schnell recherchieren. Recherchiert das, 40 Billionen, Es gibt noch ein bei der Recherche einen Punkt, darf ich das noch erklären. Die Amerikaner nennen das Trillions mit T. Das verwirrt dann, ich habe immer wieder Schweizer, die zu mir kommen und sagen, sind das jetzt Billionen oder Trillionen? Dann sage ich immer, das ist das Gleiche. Dann sagen sie, Daniele, ich kann nicht sagen, das ist das Gleiche. Dann sage ich, ja, das kommt drauf an, in welchem Sprachraum du bist. Weil die Amerikaner gehen bis zur Million, gehen sie unseren deutschen Weg. Und dann überspringen sie die Milliarde und gehen gleich zur Billion. Und dann müssen sie natürlich direkt zur Trillion. Aber wir sprechen über 12 Nullen. Und das, was wir hier anschauen, der amerikanische Schuldenberg ist eine 40 und dann 12 Nullen. Oder wenn Sie wollen, eine 4 und 13 Nullen. Absoluter Wahnsinn. Also die 4 und dann die 0 vom 40 und die 12 gäbe 13 Nullen. Aber es ist, wir sprechen
1: 12
0: hier...
1: Nullen. 12 Nullen kennen die Deutschen nur aus dem Kabinett. Also das ist, um nochmal einen kleinen Karlauer hinterherzuschieben. Ja. Meine letzte Frage, Ihre große Mission ist ja Stärkung der Friedensbewegung. Sie sprechen ja von einer Menschheitsfamilie, was ich einen sehr schönen Begriff finde. Ja. Aber man hat schon den Eindruck, dass Friedensbewegungen klein geworden sind, also im Grunde ein zahnloser Tiger geworden sind. Und ich frage mich, liegt es daran, dass auch die Erinnerung an den Zweiten Weltkrieg völlig verblasst ist, weil es ja kaum noch Zeugen gibt? Oder was sehen Sie als Grund?
0: Also ich glaube schon, dass ein Helmut Kohl oder auch ein Willy Brandt oder ein Helmut Schmidt, also das ist sind jetzt alles CDU- und SPD-Politiker, dass die nicht so regiert hätten wie eben ein Olaf Scholz oder ein Merz. Ja, das muss ich schon sagen. Da ist Ihr Argument gut, wenn Sie sagen, die Erinnerung ist verblasst. Man denkt, ja, mal wieder Krieg mit Russland, kommt sicher gut, oder? Also ich weiß nicht, ich war ja nicht dabei im Zweiten Weltkrieg. Meine Erinnerung ist nicht verblasst. Ich kann das aus den Büchern nachvollziehen, dass das eine schlechte Idee war. Aber ich glaube tatsächlich, dass die Friedensbewegung im Moment ja in dem Sinn geschwächt ist, dass sich die Leute nicht getrauen zu sagen, die könnte überlegen sich, soll ich auf die Straße, soll ich meinen Medienkonsum verändern oder soll ich an der Wahlurne mich anders ausdrücken? Und ich sage, ja, alles, mach doch das. Achte auf deinen Medienkonsum. Menschen, die jeden Tag Tagesschau schauen, also Schweizer Tagesschau, Österreicher Tagesschau oder Deutsche Tagesschau, die glauben wirklich, dass der Russe böse ist, weil sie es jeden Tag hören. Mhm. Aber das sind ganz ehrlich die gleichen Menschen, die geglaubt haben, dass Corona extrem gefährlich ist und dass darum alle Maßnahmen der Regierung gerecht
1: sind. Und die Impfung auf jeden Fall extrem hilfreich. Ne?
0: Sicher, dass wer geimpft ist, kann niemanden mehr anstecken und auch selber nicht angesteckt werden, was wir heute wissen, völliger Unsinn ist. Und die haben auch bei 9/11, da war ja Fernsehen die große Sache, die haben gedacht, jetzt müssen wir nach Afghanistan, wir müssen die Freiheit am Hindukusch verteidigen und so weiter. Das heißt, man merkt einfach, die Leute, die noch sehr, sehr viel Zeit vor dem Fernseher verbringen, die sind extrem regierungsgläubig. Und was auch immer dann die Regierung erzählt, impfen oder Russen hassen oder Afghanen hassen oder was, Krieg gegen den Terrorismus, mehr Rüstungsausgaben, denken sie, ja, es muss wohl gut sein, weil Pistorius hat es gesagt, oder?
1: Ja, und die Friedensbewegung ist ja früher auch eher von links ausgegangen. Jetzt haben wir ja eine Umkehrung. Jetzt geht die Friedensbewegung ja eher von den kritischen Menschen, die jetzt als rechts geframed sind, ob sie es jetzt sind oder nicht. Aber diese klassischen Linken, die schreien eher nach Krieg. Also das ist ja auch eine völlige Umkehrung.
0: Das macht es für die Menschen so schwierig. Also am besten kann man es bei der Grünen Partei sehen. Die Grüne Partei, als sie gegründet wurde, hat sie gefordert, Deutschland sollte aus der NATO austreten. Das fordere ich immer noch. Ich finde, Deutschland sollte aus der NATO austreten. Diese Forderung findet man jetzt nicht bei AfD oder BSW. Aber was man heute sieht, ist, dass die Grüne Partei Raketenschläge auf Russland fordert. Also das ist wirklich eine 180-Grad-Wendung. Also Annalena Baerbock würde sagen, eine 360-Grad-Wendung. Aber die Kritik eigentlich jetzt am Kriegskurs, die eben Kanzler Merz darstellt, Kanzler Merz ist in dem Sinn auf Kriegskurs, sein Außenminister Wadefuhl ist auch auf Kriegskurs, und die SPD unter Scholz war auf Kriegsfuß und Außenministerin Baerbock von den Grünen war auf Kriegsfuß und die FDP, die in der Ampel auch noch drin war mit Strack-Zimmermann, war auch Kriegskurs. Das heißt, diese fünf Parteien SPD, CDU, FDP und Grüne, die sind jetzt nicht alle links, oder? Aber die haben auf jeden Kriegskurs gegen Russland geführt. Und jetzt, gut, Sachsen-Anhalt, ich muss sagen, das ist ja nur eines von 16 Bundesländern. Da muss man jetzt mal schauen, wie wählen die anderen. Aber dort wurden eigentlich die Parteien gestärkt, nämlich die AfD und das BSW, die, sage ich jetzt mal, sagen, wir wollen keinen Krieg mit Russland.
1: Wobei die Linkspartei sagt das auch noch, das muss man noch dazu sagen. Also
0: die Linkspartei finde ich auch interessant, aber dann habe ich gesehen...
1: Aber muss man sagen.
0: Nein, ich sage nur, diese Frage links-rechts ist für viele Menschen schwierig. Ich sage, ich bin parteilos, ich bin weder links noch rechts, ich bin einfach Menschheitsfamilie. Und ich glaube, aus jeder Partei kommen immer wieder mal gute Vorschläge. Aber das, was ich bei der Linkspartei überraschend fand, dass sie, als es um diese Aufrüstung ging, ja, dass Deutschland sich verschuldet um Krieg und Aufrüstung, da hat die Linkspartei im Bundestag dagegen gestimmt und auch dagegen gesprochen. Und Deutschland hat ja zwei Kammern. Also die USA haben auch zwei Kammern in der Legislative, Senat und Repräsentantenhaus. Und die Schweiz hat National- und Ständerat und Deutschland hat den Bundestag und den Bundesrat. Jetzt, nach Montesquieu ist es sehr wichtig, dass die Gewaltenteilung eben in zwei Kammern ist. Das ist eine wichtige Sache. Und die Linke hat dann im Bundesrat, wo sie wirklich mächtig war, hat sie diese Schuldenmacherei vom März für Kriege unterstützt. Das wurde viel zu wenig diskutiert, aber ich habe mir das dann auch ein bisschen genauer angeschaut. Und darum, wenn ich zusammenfassend sagen kann, links und rechts, ich glaube, die Begriffe greifen nicht mehr richtig.
1: Die greifen also nicht.
0: Es ist auch falsch, wenn die Linken denken, die Rechten sind böse Menschen. Und es ist falsch, wenn die Rechten denken, die Linken sind böse Menschen. Ich glaube wirklich an dieses Prinzip Menschheitsfamilie. Egal, was man wählt oder auch wenn man nicht wählt.
1: Natürlich.
0: Das Prinzip, dass wir den Frieden erhalten, ist wichtig. Und da wird es natürlich Zusammenarbeit geben müssen. Ja, dass Russland und Deutschland, ist man auch noch in 50 Jahren, ist man Nachbar. Ich weiß, es ist noch Polen und die Ukraine dazwischen, aber man ist Nachbarn. Also Russland wird nicht irgendwie dann später in Südamerika sein.
1: Nee, das ist wirklich, ja. Es ist ja eigentlich alles so selbstverständlich. Daniele Ganser, vielen lieben Dank. Es war ein Vergnügen und eine schöne Stunde, mit Ihnen zu plaudern. Danke für Ihre Analysen und danke auch für Ihren Einsatz um Frieden. Und absolute Buchempfehlung. Vielen Dank, dass Sie da waren.
0: Vielen Dank fürs Gespräch. Danke, Frau Preradovic.
1: Ja, tja Leute, gut und böse ist immer Propaganda. Und wer nicht den Standpunkt des anderen versteht, der riskiert am Ende alles. Und Daniele Ganser hat doch einen Punkt, wenn er sagt, wir sind eine Menschheitsfamilie. Und wie auch in unseren Familien sollten wir versuchen, Konflikte friedlich zu lösen. Eigentlich müsste es jedem durch den Kopf schießen. Ich danke euch für eure Geduld und wünsche euch eine gute Zeit. Bis bald. Tschüss.
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4: Einen wunderschönen guten Morgen nach Deutschland und in die ganze schöne große weite Welt. Heute ist Dienstag, der 15. September. Die Zeit jagt dahin. Wir gehen auf Erntedank zu. Ich danke dann auch für die Ernte, wenn ich wieder nach Hause gekommen bin, was ja demnächst sein wird, freue ich mich schon sehr. Und natürlich freue ich mich auf den Silbersee und Andreas. Entschuldigung, falsche Reihenfolge. Auf Andreas und den Silbersee. Guten Morgen.
5: Guten Morgen, liebe Eva. Ja, ich sehe auf den bekannten Silbersee, der gar nicht so silbern glänzt, sondern himmelblau, weil wir haben momentan wieder einen wunderschönen sonnigen Tag. Die nächsten Tage soll es so bleiben, über 20 Grad. Und ich habe mir neulich Bilder angesehen, auch aus Europa, speziell auch aus Deutschland. Und da ist der Herbst schon deutlich sichtbar offenbar. Also das Laub hat sich verfärbt. Das ist hier noch gar nicht der Fall. Also es ist noch alles in einem saftigen Grün. Hier ist ja alles ein bisschen verzögert. Also wir erwarten heute einen windstillen, sommerlichen Tag. Es ist wirklich, als wäre nichts gewesen, wenn ich denke, dass hier vor einer Woche noch fast die Welt untergegangen ist und mittlerweile alles in Provisorien läuft, aber es läuft wenigstens wieder. Brücken sind repariert über wirklich abenteuerliche Rohrsysteme, die mit Schotter aufgefüllt sind, aber man kommt dann da trotzdem irgendwie durch. Also wir haben hier einen wunderbaren Tag und ich grüße dich natürlich auch ganz herzlich und die Zuhörer.
4: Oh, wie nett. Ihr Lieben, ich wollte mal heute wieder darauf hinweisen, wir haben lange nicht mehr davon gesprochen. Andreas hat wahrscheinlich inzwischen vergessen, dass wir einen recht aufwendigen Märchenkanal eingerichtet haben. Die Zahlen steigen, wir freuen uns darüber, aber manchmal, wir haben es neulich mal irgendwann erwähnt, da hat jemand geschrieben, was habt ihr denn für einen Märchenkanal? Also bitte, wir haben die großen Klassiker alle schon eingelesen. Ich habe sie eingelesen, sie sind arrangiert als kleine Hörspiele und im Moment läuft Nils Holgersson. Diese wunderbare Reise, geschildert von Selma Lagerlöf. Und auf meiner Reise ja auch durch den deutschsprachigen Raum bin ich öfter angesprochen worden. Und viele sagen, das ist nicht nur für Kinder, das ist eben auch für Erwachsene gut. Vor allem sind es Lehrbeispiele, wie das Leben ist. Und diese Märchen für Kinder beispielsweise, die Grimms-Märchen, oder auch die von Hans Christian Andersen oder eben Selma Lagerlöf. Das sind Vorbereitungen fürs Leben. Albert Einstein hat ja gesagt, wenn ihr intelligente Kinder haben möchtet, dann lest ihr ihnen Märchen vor. Und ich habe neulich in der Gralsbutscher von Abdruschin auch eine Erwähnung zu den Märchen gefunden. Ich versuche es mal sinngemäß wiederzugeben. Die Kinder lauschen mit großen Augen diesen Märchen und sehen, am Ende wird alles gut. Und wenn sie ins Leben gehen und sie müssen beobachten, es wird am Ende erstmal nicht alles gut, dann ist das trotzdem eine Vorbereitung, die schon stattgefunden hat auf, ja, manchmal dauert das bei den Märchen ja auch ganz, ganz lange, 100 Jahre Dornröschenschlaf oder so, bis dann das gute Ende eintritt. Andreas, hast du es jemals aus dieser Perspektive betrachtet?
5: Ja, jeden Tag, alle wissen, wie begeistert ich die Märchen höre. Aber es ist tatsächlich so, dass ich ja mit meinem, der Auszug, um das Fürchten zu lernen, jetzt fast durch bin. Aber es ist trotz alledem, ich höre, und das finde ich wirklich toll, weil du hast wirklich recht. Ich höre das von vielen Leuten. Ich hatte gerade vor ein paar Tagen ein Gespräch mit einem Vorstand eines DAX-Konzerns, fand ich ganz interessant, der mir erzählt hat, dass er abends mit diesen Dingen einschläft, um wieder in die Ruhe zu kommen, auch wieder in diese Schöpfungsgesetze zurückzukommen, denn das spielt ja auch eine Rolle. Und ich glaube ganz einfach, dieses, wenn wir glauben in der Realität, es wird nicht gut, dann ist es ja nicht richtig. Natürlich wird es gut im Sinne von richtig. Und es läuft nicht falsch, sondern es läuft richtig. Und alles, was wir jetzt erleben, diese vermeintliche Untergangsvision, ist ja die Vorbereitung für einen unfassbar großartigen Neuanfang. Und die entscheidende Frage ist, wer dabei ist, das liegt an jedem selbst. Nämlich indem er sich entsprechend den Schöpfungsgesetzen einordnet, sich selbst nicht als Schöpfer sieht oder als göttlich, sondern als Geschöpf. Als Erschaffener, voller Demut und Dankbarkeit gegenüber dieser Schöpfung. Und wer dann richtig in den Schöpfungsgesetzen schwingt, der hat überhaupt nichts zu befürchten. Da geht es sogar über den irdischen Tod hinaus. Aber das ist das, was viele noch nicht so richtig verinnerlichen können, weil wir so versachlicht sind in dieser überzüchteten Verstandeswelt und in dieser tiefen geistigen Behinderung. Und ich rede zu viel wahrscheinlich jetzt. Aber das sind für mich jetzt die Dinge, die ganz entscheidend sind. Wir können eine gute Zukunft sehen.
4: Ja, und vor allem, es ist ja so, dass in all dem Nichtwissen Zwergen, also Abdruschin beschreibt es oft als Zwerge auf Stelzen, in diesem absoluten Nichtwissen bilden sich oft noch Überheblichkeit und Stolz. Und das ist natürlich in Verbindung auch mit diesem Nichtwissen, was man dann vielleicht auch als Dummheit bezeichnen kann, ist es eine ungute Mischung. Und Ja, wer wach bleiben will, der hat eine gute Aussicht auf die kommende Zeit. So viel dazu. Wir sprechen ja auch immer wieder in den Abendgedanken dazu. Ja, und es gibt so viele Meldungen, ihr Lieben, die auch widersprüchlich sind, dass wir auch in diesen Fällen immer an uns arbeiten dürfen. Bis wohin können wir mitgehen? Ab wo werden wir kritisch? Wann fängt es an, für uns komisch sich anzufühlen? Und hier liegen dann genau auch unsere Entwicklungsmöglichkeiten. Ich habe eine Meldung hier von der Tagesschau vor mir. Die Trump-Regierung in den USA, die Herrschaften heben jetzt die Klimaregeln für Kraftwerke auf. Also was in Deutschland derzeit noch undenkbar erscheint. Und die Tagesschau findet das natürlich nicht gut, dass die Trump-Regierung die Umweltauflagen abschafft. Und es werden jetzt Regeln zurückgenommen, die den sogenannten Treibhausgasausstoß für Kohle- und Gaskraftwerke begrenzen. Natürlich, die Umweltschützer stehen sofort auf der Matte. Und es heißt hier, der Großteil der Treibhausgasvorschriften für US-Kraftwerke, die unter der demokratischen Regierung von Joe Biden eingeführt wurden, werden jetzt zurückgenommen. Das teilte der EPA-Chef Lee Zeldin bei einem G20-Ministertreffen in Houston in Texas mit. Und die Aussage geht weiter. Mehr als 15 Jahre lang haben die Regierungen unter Barack Obama und Joe Biden einen Krieg gegen die Kohle geführt, um zuverlässige und erschwingliche Energie zu zerstören, heißt es in dieser Mitteilung. Und die Regierung von Trump sei nun angetreten, um das zu ändern. Damit verbunden seien, das wünscht sich natürlich auch jeder in Europa, sinkende Strompreise, die die Amerikaner jetzt erleben würden. Die Kohleverbrennung zur Stromerzeugung werde voraussichtlich um mehr als das Zehnfache steigen. Durch die Abschaffung der Auflagen würden der Industrie Kosten von mehr als 300 Milliarden Dollar erspart. Wie findest du das da, Andreas?
5: Ja, es ist natürlich wieder ein ganz komplexes Thema und ich darf ja nicht zu hoch im Prinzip in die Vogelperspektive gehen, weil dann wird es immer zu lang, meine Antwort. Aber wir haben hier mehrere Faktoren. Erstens, die Überschuldung der USA führt dazu, dass Trump jetzt alle Notbremsen ziehen muss, um irgendwie zu versuchen, den Dollar zu retten, der, Klammer auf, nicht rettbar ist, Klammer zu. Aber das ist seine Situation. Das Zweite ist, man spricht hier von Einschränkung der Umweltauflagen, diese CO2-Diskussion mit dem Klima ist ja gar keine Umweltproblematik, sondern das ist eine Ideologie. Es gibt tatsächlich Umweltprobleme, Verklappung von Altöl beispielsweise von Schiffen, die großen Inseln, die in den großen Meeren sich konzentrieren durch die Meeresströmungen, die so groß sind wie die Bundesrepublik Deutschland, wo nur Joghurtbecher drin rumschwimmen, mitten im Atlantik zum Beispiel. Das sind ja furchtbare Bilder. Um diese Umweltgeschichten geht es nicht, sondern es geht darum, hier tatsächlich wieder eine vernünftige Struktur in die Diskussion reinzubekommen, weg von diesem Unsinn. Ich hatte gestern ein interessantes Gespräch mit einem Chemiker, der hier gerade ist, mit dem ich hier gerade in einem Gespräch war. Und das war sehr interessant, weil er auch so mit einer Vehemenz sagte, dieser Unsinn ist nicht auszuhalten und man sieht eben halt diesen Menschen an, die gerade über diese Expertise verfügen und übrigens gleichzeitig noch Abdruckschienen lesen. Auch das ist eine ganz wichtige Sache, dass da wirklich ganz klar wird, wie absurd diese Geschichte ist. Und es muss endlich wieder geklärt werden. Das sind die Faktoren, also auf der einen Seite diese CO2-Diskussion als Ideologie, die dazu führt, dass der Umweltschutz vernachlässigt wird. Und jetzt wird dieser Umweltschutz eventuell wieder verbessert. Aber auch eins noch ganz zum Schluss. Es ist natürlich wichtig, dass wir nicht unsinnig unendliche Ressourcen verfeuern. Auch das ist nochmal ganz wichtig. Aber eben halt unter ehrlichen Vorzeichen und nicht unter diesem stumpfen Klimawahnsinn, den man uns erzählt.
4: Nächste Meldung ist in diesem Zusammenhang auch sehr interessant, kommt von Blackout News. Es sind ausgerechnet vorzugsweise in Deutschland die Minister, die sich um das Thema Klima und Energie kümmern, aber die wollen jetzt kein E-Auto mehr fahren als Dienstwagen. Und da gibt es eine ganze Reihe von denen, die fahren jetzt in diesem Jahr kein reines Elektroauto mehr. Die geben die ab und tauschen die um. Und das zeigt, der neue Dienstwagen-Check der Deutschen Umwelthilfe. Ganz vorneweg ist Hamburgs Umweltsenatorin Katharina Fegebank und Sachsens Umweltstaatsminister Georg Ludwig von Breitenbuch. Die wechselten auf Plug-in-Hybride. Dann der Klimaschutzminister Sachsen-Anhalts Armin Willingmann fährt ebenfalls ein Plug-in-Hybrid. Und besonders auffällig ist es eben, dass gerade so wie diese grüne Umweltsenatorin Fegebank, die vorher elektrisch fuhr, die nutzt inzwischen einen Mercedes-Benz E300e. Und die Deutsche Umwelthilfe errechnet dafür 153 Gramm CO2 je Kilometer. Sehr interessant für jeden naturwissenschaftlich interessierten Menschen. Und damit liege, so heißt es, das Fahrzeug ganz klar im roten Bewertungsbereich. Auch Hamburgs Finanzsenator Andreas Dressel ist gewechselt von einem Elektroauto auf ein Plug-in-Hybrid. Andreas, deine Einordnung dazu?
5: Wieder so ein komplexes Thema. Ich versuche es ja so kurz wie möglich. Ich erinnere mich gerade, als ich ein Fahrzeug mir gemietet hatte in Deutschland vor 2 Jahren. Das war auch ein Plug-in-Hybrid und da war dann hinten im Kofferraum war dann eben halt dieses Kabel, womit man das anschloss. Und das Fahrzeug war leer, als ich es übernommen hatte. Da war nicht mehr Strom drauf. Und dann habe ich mit denen gesprochen, habe gefragt, wie macht man denn das? Und da sagten sie gar nichts. Fahren Sie einfach nur mit Benzin. Wir kriegen es einfach nur in irgendeiner Form subventioniert, wenn wir die Dinger abnehmen. Aber letztendlich fährt überhaupt keiner mit Strom. Oft sind diese Kabel, wenn diese Fahrzeuge dann verkauft werden aus den Autovermietungen, nicht mal aus der Originalpackung jemals rausgeholt worden. Also das ist alles im Prinzip Unsinn. Hier fliegt im Prinzip die Wahrheit um die Ohren, nämlich diese nicht ausgereifte Elektrotechnik von Fahrzeugen ist vergleichbar mit den Energiesparbirnen. Einige erinnern sich noch, alle meinten, wir müssten Energiesparbirnen haben und dann zum Schluss wussten sie, das ist dummes Zeug und das ist eben halt hochgiftig, wenn die kaputt gehen und so weiter. Und genauso ist es mit diesen Autos auch. Und da könnte ich jetzt natürlich stundenlang drüber reden. Und natürlich, und jetzt wollen die Leute natürlich zuverlässige Autos haben, auch wenn sie Umweltsenatoren sind. Und wir wissen natürlich auch, dass diese CO2 Schadstoffbelastung der Fahrzeuge, wenn man überhaupt von Schadstoff sprechen kann, natürlich überhaupt nicht stimmen, weil natürlich zum Beispiel nicht mal diskutiert, wo kommt denn der Strom her, wenn er zum Beispiel durch Kohlekraftwerke und durch Diesel entsteht. Der Strom wird quasi als Nullemission bezeichnet und so sind diese ganzen Zahlen falsch und das ist eigentlich nur ein Irrenhaus. Also der Wechsel fällt jetzt natürlich auch deshalb auf, weil die Fegebanks beispielsweise, die Frau, ihre eigene Behörde, diese Elektromobilität ja offensiv fördert. Und im Juli, da hat die gute Frau Fegebank dann auch noch ein Hamburger Unternehmen oder die Hamburger Unternehmen gelobt, die also ausdrücklich auf den Umstieg auf emissionsfreie Fahrzeuge dann umgesattelt haben. Und das städtische Programm Umweltflotte, das zählt also Plug-in-Hybride dabei ausdrücklich nicht als emissionsfrei. Interessant. Und sie selber fährt die Dinger dann jetzt. Und dennoch nutzt sie die zuständige Senatorin inzwischen selbst ein Fahrzeug mit Verbrennungsmotor. Ja, sie braucht ein zuverlässiges Auto, womit sie schnell von A nach B kommt und kann sich nicht leisten, irgendwo vor einer kaputten Ladesäule zu stehen und kommt dann nicht zu ihrem Termin. So geht es den Normalbürger auch, den man versucht, diese Dinger aufzudrücken.
4: Ja, hier ist in der Meldung von Blackout News ja aufgeführt, wer alles noch solche Fahrzeuge, zum Beispiel der Klimaschutzminister von Mecklenburg-Vorpommern, ihr Lieben, da wird am Wochenende gewählt, Till Backhaus, der fährt einen Diesel mit 148 Gramm. Ja, nicht Schwergewicht des Autos, sondern das, was er an CO2 da rauslässt. Ich meine, wir wollen uns eigentlich gar nicht über solche Werte oder Unwerte unterhalten, aber was schert mich mein Geschwätz von gestern? Er wird sich allerdings umschauen, Andreas, weil in Deutschland sind zum Beispiel in der vergangenen Nacht bis zu 3 Euro pro 1 Liter Diesel an Tankstellen entdeckt worden. Und da scheint eben auch nach oben noch eine ganze Menge Luft zu sein, weil sich viel in Nahost gerade wieder tut. Da sprechen wir drüber. Aber was sagst du denn solchen Leuten? Also man sagt auf der einen Seite, du möchtest sicher von A nach B kommen, also nimmst du einen Diesel oder einen Benziner. Und dann diese exorbitanten Preise.
5: Ja, hier sind wir wieder in so einem komplexen Thema drin. Das sind ja viele Faktoren, die dafür sprechen, warum es hoch ist. Der größte Faktor ist der Staat. Das wollen wir mal festhalten. Also selbst wenn das Preis bei 3 € sind, es ist ja der größte Teil sind nur Steuern und Abgreifen. Und wenn der Dieselpreis steigt, passiert natürlich auch dazu, dass letztendlich auch die Steuereinnahmen für den Staat steigen. Das heißt, hier ist ja so ein Prinzip eine Doppeldeutigkeit. Unterm Strich gesehen muss der Staat ja interessiert sein, dass der Sprit möglichst hoch ist, um auf der anderen Kante dann eben halt hohe Steuereinnahmen aus allen möglichen CO2-Zuschlägen und Rohölsteuer und wie das alles heißt. Und das Zweite wird sein, dass man als nächstes die Elektrofahrzeuge massiv hoch besteuert. Es geht ja dem Staat nur darum, die hohe, unnatürliche, krankhafte Staatsquote, die die deutsche Wirtschaft zerstört, mit Nachdruck aufrechtzuerhalten und aufzubauen. Also den Zerstörungsprozess zu beschleunigen. Das steht ja hinter dieser steuerlichen Struktur.
4: Ich will noch mal diesen Dienstwagen-Check mir vorknöpfen. Da wird aufgelistet, dass auch 3 Staatsminister im Auswärtigen Amt umgestiegen sind aus dem Elektroauto raus. Und bei den Länderchefs liegen die Werte teilweise noch höher. Da wird aufgeführt Hendrik Wüst, Manuela Schwesig, Kai Wegner. Die erreichen mit ihren Audi-Modellen teilweise 262 Gramm CO2, während Cem Özdemir mit seinem Elektroauto bei 66 Gramm liegt. Es heißt hier allerdings, liegen für die gepanzerten Varianten keine direkten Emissionsdaten vor. Deshalb verwendet die Deutsche Umwelthilfe vergleichbar motorisierte Basismodelle. Was sagst du zu diesen Berechnungen? Wie kann man das verstehen?
5: Ja, es ist natürlich alles völlig ein Nonsens. Wir diskutieren Nonsenszahlen, aber es ist gut, dass wir sie diskutieren, denn sie werden ja offiziell verbreitet. In dieser Berechnung wird ja eigentlich am Auspuff berechnet, wie hoch ist der CO2-Ausstoß. Und da wird also die Produktion, alleine schon die Herstellung von Lithium-Ionen oder die Förderung, diese Umbauten, der gesamte Prozess der Entstehung des Autos, der ja im Prinzip das Fahrzeug schon auf Jahrzehnte im Prinzip ins negative CO2 bringt. Das muss man mal ganz klar sagen. Das holt man ja gar nicht mal so schnell eben halt auf. Diese Dinge spielen einfach keine Rolle. Und dann natürlich auch die anderen Sachen, die hohen Werte der Plug-in-Hybride, die benötigen nämlich eine weitere wichtige Einordnung. Die Deutsche Umwelthilfe, die misst nämlich nicht, wie oft ein konkreter Dienstwagen tatsächlich elektrisch fährt, sondern die gehen einfach von Größenordnungen aus. Sie setzen also bei Plug-in-Hybriden auf einen elektrischen Fahranteil von rund 11%. Die übrigen 89% entfallen rechnerisch auf den Verbrennungsmotor. Und unsere Klimapolitiker, die haben im Prinzip mehrere reine Elektroautos durch Fahrzeuge mit zusätzlichen Verbrennungsmotoren ersetzt. Und das ist genau das, was ich auch erlebt habe bei meinen Leihwagen. Man hat zwar diesen strahlenden Magnet da unten drin, diese große Batterie dort, die wirklich nicht förderlich auch für die Gesundheit sein soll. Und fährt letztendlich immer mit dem Verbrennungsmotor. Und das ist alles eine große Show und eine Verdummung der Menschen. Entschuldigung.
4: Augenwischerei, ne? Also man
5: Ja.
4: macht sich selbst was vor.
5: Ja.
4: Und das heißt ja, wir können so viele kleine Bausteine schon zu einem großen Bild zusammenbauen. Wie gescheitert dieses E-Auto-Modell inzwischen ist. Ich sehe das in den Großstädten, wo ich so durchkomme. Wenn man in der Innenstadt wohnt und so ein kleines E-Auto hat zum Hin und Her rutschen und vielleicht mal einkaufen oder die Kinder abholen vom Sport oder sowas, das geht ja dann vielleicht, dass man auch laden kann. Aber du hast das gerade gesagt, auch da bleibt immer ein fahler Beigeschmack, denn gesundheitsförderlich ist das Ganze nicht. Ich brauche ja nicht ständig auszuleiten und alle möglichen Nahrungsergänzungsmittel nehmen gegen stille Entzündungen und so weiter, wenn ich dann auf so einem Bock hocke.
5: Richtig, also es ist eben halt auch kein Umweltschutz und auch kein Klimaschutz damit verbunden, weil das muss man einfach wissen. Das mag ja sein, dass die Elektrofahrzeuge übrigens auch schön zu fahren sind, gerade wenn man so in kleinen Bereichen, wir haben hier zum Beispiel auch hier bei uns hier in unserer kleinen Farm elektrokleine SUVs, also nicht SUVs, ATVs, All-Terrain Vehicles, so heißen die, also quasi solche Natur. Solche kleinen Geländefahrzeuge, die auch mit einem Elektromotor laufen. Aber ich mache mir eben nichts vor, dass die jetzt nicht umweltfreundlich sind, sondern ich mache es deshalb, weil sie sehr leise sind und man kann durch die Natur fahren, ohne die Natur und die.
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6: 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Was lange von der Windkraftlobby als Panikmache abgetan wurde, steht jetzt schwarz auf weiß in einem offiziellen Dokument der EU-Kommission. Die Europäische Chemikalienagentur erarbeitet einen Beschränkungsvorschlag für alle sogenannten Ewigkeitschemikalien. Und Windkraftanlagen gehören ausdrücklich zu den betroffenen Anwendungen. Kritiker meinen, das ist der politische Offenbarungseid einer Kommission, die jahrelang den massiven Ausbau der Windkraft als alternativlose grüne Wende vorangetrieben hat. Die US Space Force hat offiziell die Stationierung von Waffen im Weltall bestätigt. Es kämen kinetische und nicht kinetische Mittel zum Einsatz, die sowohl offensiv als auch defensiv eingesetzt werden könnten. US Space Force erklärte außerdem, auch China entwickle und betreibe Weltraum- und Weltraumabwehrfähigkeiten als Teil einer Strategie zur Modernisierung ihres Militärs. Und Russland betrachte ebenfalls den Weltraum als Kriegsschauplatz. Wenige Tage vor der Berliner Abgeordnetenhauswahl hat linken Spitzenkandidatin Elif Eralp für mehr Einbürgerungen geworben. Im TV-Duell bei Welt TV mit CDU-Spitzenkandidat Stefan Evers nannte sie dabei ausdrücklich auch den Zugang zum Wahlrecht. Natürlich möchte ich auch die Einbürgerungszahlen erhöhen, dass mehr Menschen auch Zugang zum Wahlrecht haben und auch zur deutschen Staatsbürgerschaft, sagte Eralp. Wenn Menschen gute und gleiche Rechte haben, könnten sie sich noch stärker einbringen, argumentierte sie. 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Bial bezog sich auf einen jüngsten Vorfall während eines OpenAI-Tests, wobei KI-Agenten aus einer kontrollierten Umgebung ausgebrochen und ein anderes Unternehmen ins Visier genommen haben sollen, nachdem sie zu dem Schluss gekommen waren, dass dort Antworten auf die ihnen gestellten Tests liegen könnten.
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5: Solche kleinen Geländefahrzeuge, die auch mit einem Elektromotor laufen. Aber ich mache mir eben nichts vor, dass die jetzt nicht umweltfreundlich sind, sondern ich mache es deshalb, weil sie sehr leise sind und man kann durch die Natur fahren, ohne die Natur und die Tiere ständig zu stören. Das ist der einzige Grund. Die ganze Grundlage der Diskussion ist sachlich falsch. So einfach ist das.
4: Ja, aber während wir mit diesem kleinen, leisen Fahrzeug durch die Natur fahren, sitzen wir nicht auf Lithiumbatterien. Das war nämlich ausdrücklich auch der Blick darauf, nicht?
5: Ja, wir haben originale Bleisäurebatterien, da lege ich großen Wert drauf und die wird noch aufgefüllt im Prinzip mit destilliertem Wasser, das alte Modell. Wir haben keine Lithium-Ionen-Batterien, da lege ich immer großen Wert drauf. Aus Umweltschutzgründen.
4: Ja, und das war auch gar nicht so einfach, so eins zu finden, aber die
5: Ja.
4: gibt es inzwischen auch in Mitteleuropa, im deutschsprachigen Raum kann man die auch kaufen, die sind auch gar nicht so teuer. Und hier, also in Mitteleuropa, auch in Deutschland, kann man die Dinger auch auf der Straße fahren. Bei uns inzwischen in Kanada, glaube ich, auch, ne? Da gibt es neue Regeln,
5: Ja,
4: ja.
5: darf man. Es gab mal in der Vergangenheit mehrere Unfälle, deshalb hatte man es verboten, aber jetzt darf man wieder fahren, auch mit den normalen ATVs, diese Quads oder wie man die nennt, auch in Deutschland. Aber man darf dann hier nicht auf der Straße fahren, sondern auf dem Seitenstreifen. Und das ist auch gut so.
4: So, wir kommen zum nächsten Thema. Andreas, wir beide haben uns ja jetzt erfolgreich eine ganze Weile gedrückt, weil wir gesagt haben, wir möchten nicht über ein Thema reden, von dem wir nicht so viel verstehen können. Und aber es hilft jetzt nichts, weil auch Donald Trump sich jetzt eingemischt hat in die große KI-Debatte. Und deswegen wollen wir uns das Thema heute ein bisschen näher ansehen. Meine Erfahrung mit dir ist, wenn wir über solche Dinge diskutieren, obwohl wir noch wie die Blinden von der Farbe reden, dass manches erarbeitet werden kann, während man drüber spricht. Da kommen dann plötzlich auch Blitze oder Gedanken, die vorher nicht da waren. Und ja, US-Präsident Trump, der hat reagiert auf die Warnungen vor der KI. Ihr erinnert euch, in den letzten Tagen haben mehrere, die großen Bosse, Elon Musk und Sam Altman, ich komme gleich noch drauf, und Dario Amodei von Anthropic, die haben gewarnt. Und die haben also gesagt, das kann ganz gefährlich werden. Sie verlangen eine langsamere Entwicklung. Sie fordern eine stärkere Aufsicht. Sie warnen. Die zentrale These ist, dass die KI die Welt übernehmen könnte und die Menschheit zerstören könnte. Und das habe ich auch in den sozialen Netzwerken beobachtet, bei ganz vielen Menschen Angst ausgelöst. Und da habe ich mir mal gedacht, wenn da jetzt Angst ausgelöst wird, das kennen wir ja. Das ist ja so in der letzten Zeit häufiger passiert. Es scheint auch oder es erscheint wie eine konzertierte Aktion, dass die da alle an einem Strang in dieselbe Richtung ziehen. Andreas, mal ganz vorneweg, könnte da etwas anderes dahinter stecken als Besorgnis für die Menschheit?
5: Ja, ich glaube, es ist gut, dass wir darüber sprechen, weil wir keine KI- oder Computerexperten sind. Das hält uns den Verstand vielleicht für die allgemeine Wirkung klarer als für einen Experten, der in den Themen zu sehr drin ist. Ja, wenn wir es geopolitisch sehen, haben wir hier natürlich wieder eine Situation, dass der untergehende Standort USA mit der Weltleitwährung, das ist ja der entscheidende Punkt, dazu führt, dass auf der einen Seite Donald Trump natürlich sehen muss, dass auf gar keinen Fall KI einbrechen darf. Das ist wichtig, weil dann würde nämlich die gesamte Börse in der Wall Street davon betroffen sein. Übrigens eine der größten Gefahren. Die Aktien waren aus meiner Sicht noch niemals in einer solch großen Gefahr wie heute. Das ist das eine. Auf der anderen Seite, wenn ich sehe, dass ein Elon Musk und auch die anderen KI-Größen, die als Milliardäre dahinterstehen, plötzlich so warnen, gibt es zwei Möglichkeiten. Entweder sie machen sich wirklich Sorgen oder sie haben Angst, dass die KI sich gegen sie persönlich wendet. Denn wenn die KI quasi eine Größenordnung erreicht, die sie selber beherrschen, können sie eventuell die Welt beherrschen. Wenn aber nachher die KI dazu führt, dass jeder Bürger auch diese Dinge verwenden kann, bedeutet das, dass sie die Bürger dadurch extrem stark machen. Auch hier könnte die Angst weniger vor der KI liegen als vor der Wirkung, dass die Menschen dadurch aufstehen, stehen im Rahmen des jüngsten Gerichtes gewissermaßen, sagen wir schieben jetzt die gesamten Macher der Vergangenheit, der Milliardäre an die Seite und übernehmen wieder selbst unsere Eigenverantwortung. Das sind große Themen, die da hinten mitschwingen, finde ich.
4: Ja, eben. Also das warnt uns ja die ganze Zeit, weswegen wir uns jetzt getraut haben, das Thema mal hier mit euch zu überdenken. Also Trump nennt die Angst, dass die KI die Welt übernehmen werde und die Menschheit zerstöre, und die Angst, dass Roboter in die Städte einmarschieren würden, das waren nämlich die Aussagen dieser KI-Chefs, einen Hoax, also eine Falschmeldung. Und er nennt sich selbst Hawksbuster und sagt, ich bin der Hawksbuster und gerade entlarve ich eine weitere Falschmeldung, nämlich, dass die KI die Welt übernehmen, verschlingen, zerstören wird und so weiter, uns alle auslöschen wird. Das sei noch wilder als der Russen-Russen-Russen-Hawks oder der Klimaerwärmungsbetrug. Also er versucht das auf diese Ebene zu ziehen, der Menschen mit Erkenntnis.
5: Also ich stelle ja fest bei mir, dass ich momentan wenig Interpretation über die Politik von Trump mache, weil ich momentan die Verbindung verloren habe und komme nicht mehr mit. Habe aber festgestellt, als Trump an die Macht kam, als er plötzlich anfing aufzuräumen, dass er aus meiner Sicht auf dem richtigen Weg war. Es ist für mich jetzt schwer vorstellbar, dass er plötzlich in eine völlig andere Welt abgedriftet ist. Und ich frage mich die ganze Zeit, was steht tatsächlich dahinter? Dreht er jetzt wirklich selbst durch und ist größenwahnsinnig? Das mag ja alles sein. Oder ist er im Prinzip in einer Strategie unterwegs, die sich mir jetzt noch nicht erschließt? Eine ganz heikle Geschichte. Also diese KI ist ein hohes Thema und ein verwandter Post von Trump, der lautet ja sinngemäß, dieselben Leute, die sagten, die Welt werde durch Klimawandel ausgelöscht, sagen jetzt, KI zerstöre die Welt und Rechenzentren seien schlecht für die Nachbarschaft. Und das ist ja auch nicht ganz von der Hand zu weisen. Und diese Regulierung, die sei verdächtig. Wann in der Geschichte der Wirtschaft haben jemals Branchenführer Regulierung gefordert, die sie bei harter Umsetzung in den Ruin treiben würden? Das ist die interessante Frage eigentlich. Die Nutznießer der KI warnen vor ihren eigenen Produkten im Moment. Und das macht das Ganze so heikel und das gilt es näher im Prinzip zu erforschen. Und ich traue mir da auch nicht zu, das sage ich ganz deutlich hier, eine Richtung vorzugeben. Aber es ist wichtig, dass wir darauf achten. Diese Verschwörung, diese Sick Conspiracy gegen KI und Rechenzentrum, also eine kranke Verschwörung. Und der einzige Gewinner ist ja laut Trump China. Und da laufen die Roboter schon. Aber die Frage ist, können sie sich gegen die Menschen wenden, ja oder nein? Ich kann es noch nicht beurteilen.
4: Wir wollen uns mal angucken, was Trump als wirtschaftliches Argument bringt. Er sagt, die KI und die ungeliebten Rechenzentren, sagt er nicht, das war jetzt mein Kommentar, seien der größte Wirtschaftsmotor der Geschichte, größer als Öl, Gold, Diamanten oder das Internet und man solle die goldene Gans nicht töten. Hat er recht?
5: Aus seiner Sicht hat er recht, wenn er das Ganze auf das Bruttoinlandsprodukt und die Wirtschaftskraft der USA bezieht. Wenn ich mir allerdings ansehe, auch welche Umweltverschmutzungen damit wieder einhergehen und diese ganzen Dinge auch der Problematik der Überwachung, die daraus resultieren könnte. Ich kann es eben halt auch an dieser Stelle noch nicht richtig beurteilen. Aber eins ist definitiv, diese KI-Rechenzentren sind im Prinzip riesen Datenfabriken. Und die Frage ist, brauchen wir sie eigentlich? Brauchen die Menschen nicht wieder eigentlich nur eine ordentliche Anbindung wieder zur Schöpfung? Brauchen sie nicht etwas zu essen? Brauchen sie nicht etwas zu trinken? Müssen wir nicht wieder die Wirtschaft darauf legen, dass eine Bedürfnisbefriedigung der Menschen im Vordergrund steht? Dafür ist ja eigentlich die Wirtschaft gemacht. Und daher bin ich mir da an der Stelle eben nicht sicher. Und der Angriff auf den Amodei, das ist ja von Anthropic der Chef, war ja dann, dass er gesagt hatte, die Regierung habe bereits verhindert, dass AI-Leute, also die KI-Leute, Schlechtes tun, ja, wie Dario von Anthropic, der jetzt so tut, als wäre er ein perfekter kleiner Engel. Also er greift die Leute jetzt persönlich an und das ist ja die Handschrift von Donald Trump, tatsächlich persönlich und wüst auf die Leute zuzugehen. Und die USA, die hätten im Prinzip also schon eine große Power, eine Regulationskraft über diese Firmen. Und am selben Tag rief eben Trump auch live bei einer Veranstaltung eben halt dazu, dass die Rechenzentren großartig sind und machten Menschen und Bundesstaaten reich. Und wer das Gegenteil behaupte, der spiele China politischen Gegnern quasi in die Hände. Das
4: ja,
5: sind die
4: das hat er,
5: Entwicklungen.
4: Da hat er bei einer Veranstaltung den Nvidia-Chef persönlich angerufen und hat das gesagt. Und hat gesagt, ich sag Ihnen, das ist Betrug, das ist Betrug. Die Roboter kommen nicht in die Städte. Also da ist schon eine Menge Druck dahinter.
5: Ja, nochmal, 40 Billionen Staatsschulden. Das ist das einzige Datum, was Donald Trump zurzeit treibt. Es gibt kein anderes Datum als 40 Billionen Dollar. Viele glauben, es geht um Iran, es geht um dies, es geht um Jemen, es geht um die Houthis und so weiter und so fort. Ja, es geht bei ihm um 40 Billionen. Er fühlt sich als amerikanischer Präsident, das glaube ich auf jeden Fall so, und will versuchen, den Dollar zu retten. Denn das wäre, wenn der wegkommt, der Untergang der Hegemonialmacht USA.
4: Also seit diesem Sommer ist das ja auffällig, dass da immer mehr Warnungen kommen. Und dieser Dario Amodei, der hat auf seiner Webseite zum Beispiel jetzt im Sommer geschrieben, die KI werde drastisch schneller, weil Modelle zunehmend die nächste Generation von KI mitbauen. Sicherheitsarbeit und Alignment hinken hinterher. Ich habe ja hier auch etliche Gesprächstermine über KI, über unsere Arbeit, die Ausrichtung mit der KI, kleine Nachhilfekurse auch, das ist alles auch hochinteressant. Und die Experten, mit denen ich zusammensitze, die sagen, also so schnell kannst du gar nicht denken, wie die sich weiterentwickeln. Das sieht man hier schon auch. Und ja, man kann versuchen, das Ganze förderlich zu nutzen, aber die Frage ist, überschlägt sich das System dann irgendwann? Es heißt ja auch, und deswegen warnen die oder angeblich, dass bei einem Sicherheitstest Agentenschwärme eigenständig zusammengearbeitet, Cyberangriffe auf Ziele ausgeführt hätten, was ihnen aber niemand aufgetragen hatte. Und sie hätten versucht, das Bewertungssystem zu hacken. Und Amodei sagt, mit mehr Fähigkeiten und gleicher Fehlausrichtung könne ein solcher Schwarm in 6 bis 12 Monaten das Internet mit einem persistenten Botnet übernehmen und einen Schaden anrichten, potenziell in hunderten Milliarden Dollar. Und es habe schon ähnliche, mildere Vorfälle bei Anthropic gegeben. Er nennt auch klassische Missbrauchsrisiken, Cyberangriffe, Bioterror, sind ja alles keine lustigen Begriffe, wenn man sich das vorstellt. Und er sagt, man müsse ein Jahr oder zwei extra Zeit haben, um diese Risiken eines ernsthaften Kontrollverlustes zu senken. Und ja, es wird hier viel aufgezählt, was auch Sam Altman sagt, dass die Koordination geschärft werden müsse, dass gemeinsame Sicherheitsstandards, Fähigkeitsgrenzen entwickelt werden sollten, dass eine globale Abstimmung, das klingt dann schon wieder so wie nach einer Weltordnungsregierung. Man will da auch China dabei haben. Man will Chip-Export-Kontrollen anregen. Und wir fassen das mal in einem Satz zusammen. Die Vorteile von KI seien enorm, aber man solle das Tempo jetzt selbst bestimmen, dass die Sicherheit mithalten kann. Andreas, das kann wirklich alles bedeuten, dass Sie selber Schiss bekommen und sich das gegenseitig eingestanden haben und gesagt haben, es ist die Verantwortung, dass wir jetzt nach außen treten müssen, oder es sind ganz andere Interessen damit verbunden.
5: Also es ist wirklich schwierig zu sagen, denn die Situation ist die, dass der Mensch ja zur Trägheit neigt. Das heißt, irgendwann fuhren alle Automatik und ganz früher war es sogar so, dass man nur noch Autos kaufte, wo der Blinker wieder automatisch zurückging. Es gab ja Zeiten, wo man das alles selber machen musste. Und wenn jetzt die KI kommt und alles so einfach macht und jeder kann die tollsten Briefe schreiben ohne natürliche Intelligenz, also jemanden anders darstellen, als er eigentlich ist, dann
4: Ja.
5: entsteht ein großes Problem. Das heißt also, du wolltest was sagen?
4: Ja, einen Moment, ganz kurz. No, thank you. Ja, ich
5: Okay.
4: habe gerade Besuch in
5: Okay.
4: meinem kleinen Arbeitszimmer bekommen.
5: Okay. Okay. Also, jetzt weiß ich nicht mehr, wo ich war. Also auf jeden Fall als eines, die KI hat ja kein Potenzial der kreativen Erweiterung, sondern das Potenzial über Algorithmen, das Wissen immer mehr zusammenzufassen und einzudampfen. Wenn also die Menschen ihre natürliche Intelligenz abgeben und auf die künstliche Intelligenz übertragen, entsteht aus meiner Sicht nicht nur der Vorteil der Erweiterung, sondern vor allem ein Verdummungsprozess. Weil alleine durch die seelische, das ist ein ganz wichtiger Punkt, entschuldige, dass ich da heute so oft drauf sprechen muss, aber die Intuition, die tatsächliche Empfindung ist ja ein Motor, der von außen auf uns wirkt und uns versorgt auch mit völlig neuen Ideen. Das fällt dann ja weg. Das heißt, wir verschärfen unsere Verstandesüberzüchtung noch mehr und geraten dann in eine völlig eindimensionale Welt. Und letztendlich dient die KI aus meiner Sicht vor allem der reinen Überwachung und der Einengung, der im Prinzip Inhaftierung der Menschen auf einer Ebene, nämlich ihres Verstandes und des Geistes. Das ist das Ziel. Und jetzt merken dieselben Installateure, die das machen wollen, dass sie selber auch unter diese Struktur fallen und dann enteignet werden. Das ist, glaube ich, das große Bild, was ich da versuche

0: Jahre so war, also die Voraussage von Herrn Coxon, könnte es außer Kontrolle geraten. Und der Anthropic Alignment Führer Evan Hubinger hat nicht widersprochen. Er sagt, er halte 10% Wahrscheinlichkeit, dass KI innerhalb eines Jahrzehnts alle Menschen töte. Ein Plan dagegen, einen superintelligenten Plan, gäbe es noch nicht. Jetzt nochmal, also das sind die Warnungen. Trump reagiert wie ein HB-Männchen. Was will er erreichen?
1: Also die Frage ist, was er wahrscheinlich erreichen will. Also ich denke, die Sicherheitsdebatte umzudeuten, bevor sie Gesetze erzeugt. Also Amodei Altman und Musk haben gerade öffentlich ein langsameres Tempo und stärkere Aufsicht gefordert. Ausgerechnet die, die ja die Initiatoren sind. Und das ist für Washington gefährlich. Sobald das KI-Existenzrisiko als seriöses Thema gelten sollte, auftaucht, wenn man darüber diskutiert, hat das Zukunft, dann entsteht Druck auf Kongress und Behörden und vor allem auf die gesamte Börsenwelt. Das entsteht, weil die Börsenwelt aller Aktienunternehmen haben bereits die KI als großen Erfolg in ihren jetzigen Kursen eingepreist. Kommt das runter, brechen die Märkte zusammen. Das bedeutet ein gigantischer Kapitalverlust und das würde zum Beispiel USA aufgrund dieser hohen Verschuldung, die sie haben, in den Ruin treiben. Und Trump schneidet das ab, indem er die Warnung nicht als Risiko, sondern als Kampagne rahmt. Das passt dann dazu zu seinen Rettungsversuchen und das ist quasi Gegenwehr, Patriotismus und nicht Leichtsinn.
0: Aber will er damit ja China auch reinbringen? Soll das als eine Art Totschlagsargument genutzt werden?
1: Ja, der Kernsatz ist, whoever wins, all wins. Also egal wer gewinnt, alle gewinnen. Jede Bremse in den USA wird als Geschenk an Peking verkauft. Das ist die Strategie, die jetzt wirksam quasi von den Republikanern gefahren wird und die natürlich auch die Tech-Investoren und Teile der Sicherheitscommunity zusammenbindet, auch wenn die Warnungen selbst von US-Firmen kommen. Gleichzeitig unterschlägt er natürlich, dass Amodei gerade auch schärfere Chip-Kontrollen gegen China fordert. Also Trump macht quasi aus einer internen Industriedebatte einen gewissen Kulturkampf. Wir befinden uns hier in der vierten industriellen Revolution und da steht die Abschaffung des Menschen an sich im Vordergrund, aus meiner Sicht.
0: Wir sehen ja die Diskussionen rund um die Rechenzentren, die sind überhaupt nicht erfreulich. Das Wasser wird den Menschen im buchstäblichen Sinne abgegraben und es gibt Belastungen, Schadstoff, Feinstaubbelastung, Lärmbelastung, wo immer die Dinger gebaut werden. Viele Demonstrationen bereits dagegen. Man hat so das Gefühl, dass Trump hier auch versucht, diese wirklich inzwischen unbeliebten Rechenzentren politisch retten möchte. Denn überall, auch lokal in Amerika, in allen Bundesstaaten, wächst der Widerstand gegen diese Rechenzentren. Und Trump nennt das jetzt dieselbe kranke Verschwörung. Wir haben angefangen, diese Sendung, dass er die Klimaauflagen immer weiter zurückführt. Da sagen wir, finden wir gut, ne? So wie viele Leute das gut finden. Jetzt versucht er aber, diese unbeliebten Rechenzentren zu retten, Andreas, und nennt sie auch kranke Verschwörung. Und da geht es dann los, dass man langsam den Kompass verliert.
1: Naja, wir haben hier eine Diskussion, die permanent unter moralischen und ethischen Gesichtspunkten geführt werden will. Und mit Moral und Ethik hat das nichts zu tun, sondern bestimmte Interessenvertretungen nutzen diese Vokabeln. Die ganzen NGOs, nehmen wir die Amadeus-Stiftung beispielsweise in Deutschland, die sind ja für Humanität, für Vielfalt und so weiter und machen genau das Gegenteil, nämlich die Spaltung und Zerstörung ganzer Gesellschaftsschichten. Das ist das Problem, dass wir alles auf dem Kopf stehen haben. Wir haben hier dieses George Orwell 1984. 184-Prinzip. Alles steht auf dem Kopf. Und da wird es eben komisch. Zum Beispiel alleine schon, auch wenn dann argumentiert wird, der Wasserverbrauch bei den KI-Zentren. Es ist ja kein Wasserverbrauch, sondern eine Wasserentnahme. Das Wasser löst sich ja nicht in Luft aus und ist dann weg, sondern das wird dann erwärmt wieder zurückgeführt in die Natur. Das ist zwar nicht gut,

0: Es ist kein richtiger Verbrauch. Hier müsste viel differenzierter argumentiert werden. Also wirtschaftlich ist das zentrale Thema, die KI-Infrastruktur ist für ihn der neue Ölboom, nämlich für die Wirtschaft. Und Jobs, Steuern, Bundesstaaten, Wahlkampfmaterial, alles hängt davon ab. Wer Nachbarschaftsprozesse ernst nimmt, der tötet die goldene Gans. Deshalb das Telefonat mit Jensen Huang und vor dem Publikum und Signal an Nvidia, Investoren und Gouverneure, und Washington bremst nicht.
1: Also, er hat sich ja selbst als einzige Kontrolle inszeniert, Trump, indem er wörtlich von einem starken, smarten, High-IQ-Präsidenten sprach, also mit einem hohen Intelligenzquotienten. Und ja, welche Funktionen hat das? Will er seine persönliche Macht entfalten? Die Aufsicht bleibt demnach dann bei ihm und nicht bei irgendeiner Behörde. Will er die Industrie entlasten, indem er keine harten, justiziablen Regeln damit einführt? Und naja, es passt ja auch alles ins Narrativ. Die Institutionen lügen und er alleine ist sozusagen derjenige, der die Wahrheit erkennt, was ja auch an manchen Stellen wirklich so ist. Denken wir auch an den Stopp seiner Massenmigrationspolitik im Land.
0: Ja, er hat richtig gute Sachen gemacht in der Vergangenheit. Übrigens auch die Geschichte mit den Zöllen, die er gemacht hat. Ich bin auch gegen Zölle, aber unter den Bedingungen, unter denen wir leben, sind die ja nicht alle falsch gewesen. Im Gegenteil, er hat dadurch auch Geld wieder zurückgeführt an die Menschen und die großen Konzerne geschädigt. Das haben viele nicht verstanden. Und hier ist es quasi jetzt ein schlauer, quasi schon listiger Plan, den er hat, indem er KI-Angst an Demokraten, Klima und Russland hängt, macht er das Thema quasi identitätspolitisch. Wer dann noch etwas anderes sagt, der gilt als Teil der alten Hoax-Maschinen. Und das ist ganz deutlich. Also der spinnt, der lügt halt. Und das senkt natürlich den Preis für die Deregulierung in der eigenen Koalition. Auch bei Leuten, die Datacenter vor der Haustür nicht mögen.
1: Die deutschen Wirtschaftsnachrichten haben sich dem Thema zugewandt, wie erpressbar ist jetzt Deutschland von den USA in Sachen KI-Abhängigkeit. Und das ist nicht unspannend, was man da zu lesen bekommt. Hier heißt es, als ein Team aus KI-Forschern Anfang Juni unter dem Titel Europe 2031, also Europa 2031, ein Szenario über den schleichenden Bedeutungsverlust Europas bei künstlicher Intelligenz veröffentlichte, gehörte die Zugangssperrung zu US-amerikanischen KI-Spitzenmodellen zu den Wegmarken, die das Papier für die kommenden Jahre durchspielte. Und 2 Tage nach der Veröffentlichung erreichte dann Anthropic, also den Entwickler aus Kalifornien, ein Schreiben von US-Handelsminister Howard Lutnick, das genau diesen Fall herbeiführte. Also man stützt sich da auf das Exportkontrollrecht und das Ministerium ordnete an, den Zugang zu den beiden leistungsfähigsten Modellen des Unternehmens für sämtliche ausländischen Staatsangehörigen zu sperren, unabhängig vom Aufenthaltsort und einschließlich der eigenen Beschäftigten ohne US-Pass. Warum ich dieses Beispiel rausgegriffen habe, Andreas, es zeigt ja, dass die Macht ins Unermessliche steigt, wenn irgendetwas Unerwünschtes von anderen herbeigeführt wird.
0: Ja, das ist genau der Punkt. Das sind die Risiken, die kaum noch jemand durchblickt. Mir kommt das vor wie der Turmbau zu Babel, auf dem wir uns gerade bewegen. Und jetzt kommen wir in diese Sphäre der absoluten Arroganz, der anthropozentrischen Hybris, den Menschen als Endprodukt der Evolution anzusehen, die also von der Schöpfung nicht überzeugt sind und sagen, wo ist er denn? Ja, der Schöpfer, und bauen dann den Turm. Und irgendwann kommt der Punkt, wo dann alle eine andere Sprache gesprochen haben und der Turmbau kam zum Erliegen. Und genau hier sehe ich eine Vergleichsmetapher gewissermaßen zu dieser KI-Problematik.
1: Man muss sich einfach fragen, wie weit ist Deutschland? Die hinken hinterher. Ist das jetzt Fluch oder Segen, denken viele. Aber wenn die ganze Welt KI aufrüstet, dann ist es natürlich schlecht, wenn man da ins Hintertreffen gerät, weil man dann auch leichter zum Opfer fallen kann. Und ich gehe mal ein bisschen weiter hier in dieser Meldung. Andreas, bei der Rechenzentrumsleistung entfallen nach Erhebungen des US-Marktforschers Synergy Research Group rund 65 bis 70% des europäischen Marktes für Cloud-Infrastruktur auf drei US-Anbieter: AWS, Microsoft Azure und Google Cloud. Das heißt, die europäischen Alternativen aus Frankreich, die Deutsche Telekom-Tochter, T-Systems mit ihrer Open Telekom Cloud und so weiter, wie gut das alles klingen mag, oder Stacket aus der Lidl-Kaufland-Schwarzgruppe, die kommen dabei lediglich auf rund 15%. Das heißt, der Anschluss ist eigentlich schon weg.
0: Ja, klar. Und für alle vier Schichten gilt natürlich dieselbe rechtliche Dynamik. Über den sogenannten Cloud Act können zum Beispiel US-Behörden amerikanische Anbieter zur Herausgabe von Daten zwingen, ungeachtet des tatsächlichen Speicherortes. Das wissen viele gar nicht. Und zudem greifen direkt wirkende Sanktionsanordnungen des US-Präsidenten sowie das Exportkontrollrecht bis in die mathematischen Modellgewichte einer KI quasi hinein. Und für den deutschen Mittelstand heißt das, wer nur auf US-Technologie setzt, begibt sich in eine Abhängigkeit, bei der im Ernst eine sofortige Sperrung der gesellschaftskritischen KI-Systeme droht. Übrigens in der Vergangenheit hatten wir das auch. Es gab amerikanische Anbieter, die dann zum Beispiel für Vertriebe in der Pharmaindustrie, in der Versicherungsindustrie, in der Bankenindustrie, Investmentfonds und so weiter, die quasi Verkaufsmodule zur Verfügung gestellt haben. Und diese Verkaufsmodule dienten dazu, dass der Vertreter, der mit Leuten und Beratungen durchgeführt hat, die gesamten Gespräche dort in einer Cloud abspeichern konnte und hatte dadurch hervorragende Möglichkeiten, jederzeit an die Informationen ranzukommen, wie sind die Gesprächsverläufe gewesen. Das Interessante ist, dass die Hersteller dieser Clouds jederzeit die Möglichkeiten hatten, diese gesamten Daten abzugreifen und an Konkurrenten zu übergeben. Und das ist das, was jetzt durch KI nochmal verstärkt wird. Also ich glaube, wir müssen wieder mehr in die natürliche Intelligenz zurück, unabhängig von der KI jetzt, dass wir die sensibelsten Daten, die ein Unternehmen ausmachen, Betriebsgeheimnisse, dass die eben halt gar nicht in der IT abgelegt werden. Wir haben das gesehen, wozu es führt in den 80er Jahren mit den ISO-Maßnahmen.
1: Es wird ja immer wieder von einem schwarzen Schwan gesprochen, der plötzlich in dieser Welt auftaucht, der auftauchen muss und soll, damit das, worüber du die ganze Zeit sprichst, der Zusammenbruch des Finanzsystems, der Weltordnung und so weiter, in irgendeiner Weise nicht kaschiert wird, aber das abgelenkt wird und die Dinge dann ganz anders verlaufen. Diese ganze Thematik, die wir jetzt hier abschließen mit KI, dient ja in erster Linie dazu, Menschen wieder zu verunsichern, in Angst zu bringen, die Erzeuger dieser selbstgeschaffenen Ungeheuer, wie Sam Altman oder auch Elon Musk oder eben der Anthropic-Chef, die sitzen dann plötzlich ganz zerknirscht da und sagen, ja, da ist uns leider ein bisschen was aus dem Ruder gelaufen. Könnte sein, dass wenn wir jetzt nichts machen und nichts verändern, dann dass was ganz Schlimmes passiert, dass die ganze Welt auch betroffen sein wird. Es könnte ja einfach auch eine Vorbereitung auf ein neues Weltereignis sein.
0: Ja, und wir müssen einfach wissen, das Dunkle wird verlieren und das Licht wird gewinnen. Aber die Dunkelheit muss dem Licht dienen. Was wir hier besprechen, ist im Prinzip eine ganz dunkle Ära, die sich jetzt aber einem Ende neigt. Und dadurch, dass dieses jüngste Gericht zeitlich feststeht, haben wir jetzt einen Stau der Dinge, die passieren. Das heißt, wir kommen kaum noch mit in den täglichen Nachrichten, weil es ist unglaublich viel und es wird immer mehr. Viele hoffen, dass es irgendwann wieder sich normalisiert und das kann es nicht mehr, wenn man das verstanden hat und dann wieder in die geistige Ruhe kommt, weil man dann die Anbindung wieder gefunden hat, dann kommt man damit klar. Das ist der entscheidende ich sage mal, aus meiner Sicht, meine entscheidende Information, die ich geben möchte, wer versucht jetzt wirklich in die Ruhe zu kommen und sich aus dieser Angst heraus zu befreien, hat nichts zu befürchten. Tatsächlich übrigens nicht.
1: Ja, also ich meine, ich stimme dir da vollkommen zu. Wir lesen ja nun seit also ich über 20 Jahre, du auch seit vielen, vielen Jahren, die Gralsbotschaft von Abdruschin, wo uns erklärt wird, wie die Naturgesetze arbeiten und dass wir durch unsere Gedanken unser Schicksal zum Guten oder eben zum nicht so Guten wenden können, je nachdem, wie wir denken. Und wer Angst zulässt, wer sich also in diese Schraube mit reinziehen lässt, für den wird es übel aussehen. Vor allem, wenn dann wirklich irgendetwas passiert und er sich überschlägt und nicht mehr in der Lage ist, in der inneren Ruhe, in der inneren Kraft zu bleiben. Ihr Lieben, ihr wisst es, aber ich wiederhole es trotzdem immer wieder gerne. Das sind die wichtigsten Themen, mit denen wir uns in dieser Zeit beschäftigen müssen, weil es wird nicht ruhiger, es wird noch wilder. Und welche Herausforderungen auf uns zukommen, können wir heute noch gar nicht sagen. Deswegen bitte auch mein Hinweis, immer wieder Abendgedanken. Das ist der Podcast hier im Telegram-Kanal. Eva Herrmann offiziell, wo wir viel tun, um zu verstehen, dass wir selber eigentlich ganz einfach unser Schicksal, also sehr förderlich, in die Hand nehmen können. Wir haben
0: Genau,
1: es vorhin.
0: indem wir nehmen,
1: Ja,
0: Entschuldige.
1: bitte. Nee, du.
0: Also indem wir die Schöpferkraft nutzen. Es gibt natürlich viele, gerade in dem Bereich der auch Gruppen von esoterischen Gruppen oder transzendalen Gruppen, die von einer eigenen Schöpferkraft sprechen, die gibt es nicht. Aber es gibt die Schöpferkraft, die uns erreicht und wir können sie formen. Wir können sie nutzen wie eine Art Durchlauferhitzer. Das ist ein ganz wichtiger Punkt, dass wir das verstehen, dass wir von dieser Arroganz, selbst göttlich zu sein, runterkommen und in die Demut wiederkommen, wo wir reingehören. Ich darf noch ganz kurz das Beispiel mit der Lupe nennen. Wenn ich also quasi an einem Sommertag habe und ich halte eine Lupe über trockenes Gras, dann kann ich das Gras zum Entzünden bringen. Nicht ich, sondern die Energie, die im Raum ist. Sie wird nur durch die Lupe sichtbar. Da geht es jetzt nicht darum zu sagen, da werden die Strahlen dann konzentriert und das führt dazu. Diese Energie und viele andere Energie dieser Schöpferkraft, die extern immer auf uns einwirkt und die wir beispielsweise durch unsere eigene Ausrichtung, durch unsere seelische Konzentration tatsächlich bündeln können, wenn wir das verstanden haben, dass wir uns als Lupe empfinden, die diese Kraft, die durch uns wirkt, dass wir sie konzentrieren durch unsere Gedanken, wir Gedankenfelder, morphogenetische Felder entwickeln, die auf uns verstärkt zurückkommen, dann entsteht tatsächlich eine schöpferische Kreativität, die aber nicht aus der eigenen Kraft kommt, sondern als Durchlauferhitzer aus der anderen Kraft. Entschuldige, aber das finde ich immer ganz wichtig nochmal an der Stelle.
1: Ja, ich auch. Wir
0: Ha
1: haben es vorhin, nee, nee, ich stimme dir da durchaus zu, das weißt du auch. Das weiß hier auch jeder. Der Dieselpreis, wir haben es vorhin schon gesagt, ist an manchen Orten bis 3 € gestiegen. Man fragt sich, was ist passiert? Heute Morgen die Meldung, ein Supertanker ist in der Straße von Hormuz explodiert. Die iranischen Revolutionsgarden haben daraufhin gesagt, Straße von Hormuz ist wieder komplett geschlossen. Nun ist das aber nicht die einzige Baustelle. In den letzten Tagen haben wir auch letztes Mal schon drüber gesprochen, haben die Houthi vor allem 2 Dinge gemacht. Sie haben eine schnelle Bodenoffensive an der Meerenge Bab al-Mandab und neue Raketen- und Drohnenangriffe auf Saudi-Arabien abgefeuert. Das Ganze läuft im Schatten des Irankriegs und trifft Schifffahrt, trifft Öl, trifft Dünger, Lebensmittelketten und so weiter. Und diese territorialen Vorstöße am Roten Meer, die laufen jetzt seit einigen Tagen. Und die Houthi haben da in wenigen Tagen Positionen eingenommen, die bisher der von Saudi-Arabien gestützten Regierung gehört hatten. Sie haben eingenommen die Hafenstadt Mokka, den Küstenort Dubab, die Insel Majun Perim, das ist direkt in der Meerenge, Und die große und kleine Hanisch-Insel. Das Ganze hat gestern stattgefunden. Wir sprechen über Preisexplosionen. Wir sprechen darüber, dass die Deutschen nicht genügend Geld haben, im Moment die Regierung, um die Gasspeicher aufzufüllen. Die hoffen noch darauf, dass es billiger wird. Nichts deutet darauf hin, Andreas. Das heißt, wo führt's hin?
0: Ich würde vielleicht an der Stelle ganz kurz nochmal auf die Houthis selbst eingehen, dass man die zuordnen kann. Wer sind die Houthis eigentlich? Wenn ich das nochmal ganz kurz sagen darf, das ist eine zaidistisch-schiitische Bewegung und die hat ja 2014 die Hauptstadt von Jemen, Sana'a, im Prinzip erobert. An der Spitze steht ja ein Houthi, der heißt Abdul Malik al-Houthi. Ich habe das gerade mal aufgerufen. Aber was wichtig ist, nochmal jetzt aus meinem eigenen Kopf heraus nochmal, die Houthis kämpfen seit 2004 gegen die jemenitische Regierungen. Sie wollen Israel vernichten, sie wollen USA vernichten, sie sind eine extremistische islamistische Gruppierung. Das vielleicht noch mal ganz wichtig, worum es sich dabei überhaupt handelt. Und der große Konflikt, der begann also 2004 und geht natürlich auch jetzt auf Saudi-Arabien rüber. Und jetzt zu seiner Situation, was dort läuft. Damit diesen Vorgängen kontrollieren die Houthis jetzt praktisch die gesamte jemenitische Rotmeerküste und sitzen an der engsten Stelle von Bab al-Mandab. Das ist ja diese Meeresenge, die als Alternative auch zu der Straße von Hormuz gilt. Die ist ja jetzt blockiert. Jetzt ist diese Bab al-Mandab auf der anderen Seite zum Roten Meer blockiert. Zuzüglich ist ja noch die große Pipeline, wo 5 bis 7 Millionen Barrel an Öl durchlaufen können, auch gesperrt, die quer durch Saudi-Arabien läuft. Also es kommt hier eine dramatische Geschichte auf uns zu, die viele noch gar nicht verstanden haben und uns alle treffen wird. Und das ist genau der Punkt. Und dort haben wir jetzt die Problematik, dass die Houthis sagen also ganz öffentlich, die Schifffahrt laufe weiter, wobei natürlich israelische und US-Schiffe blockiert werden und auch angegriffen werden und so weiter. Es ist schon nicht ohne. Und Zehntausende Zivilisten sind also vor den Kämpfen in Jemen geflohen, beispielsweise allein um Mokka, Zehntausende binnen Tagen. Übrigens, Mokka ist die Stadt, woraus der Kaffee, die Kaffeekultur und der Mokka herkommt. Habe ich neulich gelesen, kann ich hier mal ganz kurz hier als mein großes Wissen nochmal einfließen lassen, was ich zufällig gelesen hatte. Und Regierungstruppen kündigten jetzt auch Gegenoffensiven westlich von Taiz an. Also das ist eine äußerst kritische Situation, die viele noch gar nicht auf dem Schirm haben.
1: Ja, und wie gesagt, jetzt wird gemeldet, dass die Marine der iranischen Revolutionsgarden gestern Abend bekannt gegeben haben, ein ausländischer Supertanker ist explodiert, ist auf Seeminen gelaufen. Man dachte ja bisher, Herr Trump hatte gesagt, die Seeminen seien alle geräumt worden. Das Schiff hatte allerdings vorher versucht, in eine nicht freigegebene Zone im südlichen Teil der Straße von Hormuz einzufahren. Man kann den Brand nicht eindämmen, bis jetzt wohl erfolglos. Das Schiff steht weiterhin in Flammen und in der Erklärung heißt es, es waren Warnungen vor den Gefahren dieser illegalen Durchfahrt ausgesprochen worden. Die Marine der Revolutionsgarden erklärt nachdrücklich, dass die Straße von Hormuz gesperrt ist. Internationale Experten beten und hoffen, dass die Straße von Hormuz wieder geöffnet wird, wenigstens ein kleines Stückchen weiter. Aber die Zahl der Schiffe ist auf eine einstellige Zahl gesunken und das, wie du es schon richtig gesagt hast, bedeutet nichts Gutes für die Welt.
0: Ja, also ich denke mal auch, wir haben diese Zusammenhänge jetzt so weit rund dargestellt und wir sehen, dass wir hier die Houthis sehen, die in Verbindung mit den Iranern eindeutig die Aufgabe haben, über ihre netzwerkartigen Strukturen gerade die westliche Welt, USA und natürlich auch Israel. Und was jetzt dazu kommt, ist eine ganz heikle Geschichte. Das ist Saudi-Arabien, die ja nun gefleht haben bei Donald Trump, dass er dort militärisch eingreift. Das hat Donald Trump nicht gemacht und wir können uns vorstellen, warum, weil nicht genügend Waffen mehr da sind, weil es sich völlig überdehnt hat, dieser gesamte militärische Komplex der USA. Und das bedeutet, dass natürlich auch die Gegner gegen USA in Saudi-Arabien zunehmen würden. Es entsteht hier ein großer Weltkonflikt zwischen nämlich Islamisten und den Rest.
1: Zero Hedge, das US-Portal, schreibt, ich gehe da ein bisschen weiter hier, dass es ein saudisch-amerikanisches Desaster epischen Ausmaßes sei, auch diese gegenseitigen Schuldzuweisungen. Und es das heißt, die saudische Koalition am Boden ist zerbrochen. Das Fingerzeigen dürfte in den Regierungszentralen weitergehen, während saudisches Territorium weiter direkt von Raketen und Drohnen bedroht wird. Eine weitere regionale Quelle sagte, dass diesmal das Versagen nicht bei den Jemeniten liege, sondern es sei eine Katastrophe, die in Washington und Riad, also in Saudi-Arabien, gemacht wurde. Man spricht von einem Komplettversagen der politischen Führung. Das ist natürlich dann auch wieder der Mainstream. Auch das ist ja schwer einzuordnen, Andreas. Auch warum niemand die Houthis besiegt, da brauchen wir jetzt, glaube ich, nicht weiter reinzugehen, weil du da auch schon Stellung dazu bezogen hattest. Aber die Alarmmeldung für Europa, ich bin jetzt einfach ein bisschen weitergegangen, heißt, dass die militärische Entwicklung im Jemen eine neue Dynamik bekommt und es wird zunehmend entscheidend werden, ob Gegner der Regierung in Sanaa, also im Jemen, Verbündete und Handelspartner der EU überhaupt noch in der Lage sind, eine gemeinsame Front zu bilden. Und die Frage ist, will man da überhaupt zugehören zu so einer Front? Diese unterschiedlichen Gruppen verbindet vor allem der gemeinsame Gegner, also Iran. Iran und Houthis sind ja Schulter an Schulter, aber es gibt kein wirkliches Zukunftsmodell.
0: Also wir sehen hier im Hintergrund, wie bestimmte Verflechtungen stattfinden, dass die Kriege mittlerweile sich immer mehr annähern. Diese Situation, gerade was die anti-israelische Grundhaltung der Houthis anbelangt, die ja vom Iran ausgeht, von den Houthis ausgeht, übrigens auch von der Türkei immer mehr ausgeht. Auch das ist ein ganz wichtiger Punkt. Und wenn dann an der Stelle beispielsweise jetzt dieser Krieg weitergeführt wird in dem Reich Griechenland, Rumänien, Bulgarien, dann sind wir im Prinzip auch schon in der Ukraine. Und genau hier sehe ich eben halt auch in Verbindung mit den gesamten arabischen Menschenmassen, die ja auch im Prinzip Richtung Europa strömen, dass hier in irgendeiner Form sich eine Verbindung auftut, die ich natürlich noch nicht wirklich durchblicke, aber man kann hier erkennen, dass hier geopolitisch etwas im Hintergrund läuft, was außerhalb der tatsächlichen Nachrichten liegt.
1: Ja, also nochmal, Bab al-Mandab ist einer der wichtigsten maritimen Engpässe der Welt, der jetzt an die Houthis gegangen ist. Gleichzeitig die Straße von Hormuz durch den Krieg zwischen USA und Iran bereits massiv belastet. Fallen diese beiden Transportwege längerfristig aus oder werden sie unsicher, sind sie ja schon, entsteht natürlich ein Energieproblem, das wir eigentlich schon längst haben. Aber jetzt kommt ein neues hinzu, das Europa nicht einfach, naja, durch andere Lieferanten kompensieren kann. Der Russe ist weg, den hat man vertrieben. Und für die EU ist das besonders gefährlich, weil dieser Energiepreisschock nicht nur Autofahrer und Haushalte trifft, trifft ja auch die große Industrie, Chemie, Stahl, Glas, Papier, Transport, Landwirtschaft, praktisch jede energieintensive Produktion. Das heißt, wir fallen zurück ins Steinzeitalter und diese höheren Energiepreise bedeuten höhere Produktionskosten, natürlich geringere Wettbewerbsfähigkeit, letztlich für den Verbraucher höhere Preise und ja, der Krieg am südlichen Rand dieser arabischen Halbinsel kann gleichzeitig die europäische Industrie also schwächen, die Einnahmen eines Landes erhöhen, das Europa eigentlich wirtschaftlich unter Druck setzen will. Und wer profitiert? Natürlich Russland von einem höheren Weltmarktpreis für Öl und Gas.
0: Ja, also was hier deutlich wird auch, ist diese Agenda, die man erkennen kann. Wenn wir alleine die technische Entwicklung hier in der Verbindung sehen, wir sehen, dass die Chinesen Züge bauen, die mit 600 Stundenkilometer Tausende von Kilometer durchlaufen können und auf die Sekunde genau ankommen, während in Deutschland die neuen Highlights in der Technik ein neues Lastenfahrrad ist mit einem kleinen Bumper, dass man keine Unfälle baut, wenn man mit jemandem kollidiert, oder man hat eben halt einen Deckel von einer Plastikflasche, den man nicht mehr abkriegt, weil das ist eben halt Umweltschutz. Das ist genau der Punkt, den wir gerade haben. Und wir sehen hier natürlich auch, wie dramatisch sich die Situation entwickelt. Und der Jemen-Konflikt ist längst nicht mehr nur ein weiterer Krieg im Nahen Osten. Er droht nämlich zu einem Multiplikator der weltweiten Energiekrise zu werden. Er schwächt nämlich die europäische Wirtschaft, allen voran Deutschland, über höhere Energie- und Transportkosten und verbessert gleichzeitig die Einnahmesituation Russlands. Und dieser letzte Part ist ganz wichtig. Russland, China, also die BRICS, fangen wir mal lieber damit an, haben große Fäden in der Hand, die sie gerade ziehen.
1: Ja, ich möchte hinweisen auf ein Video. Heute hatten wir eingestellt, der hessische Innenminister Poseck, der hat ein Video gemacht für seine Landsleute und rät dringend zum Anlegen von Notreserven. Er sagt wörtlich, mit Blick auf wachsende Bedrohungen durch Sabotage und Anschläge auf kritische Infrastruktur, also diese Kriege hier hat er damit noch gar nicht genannt, er sagt, dass die Bevölkerung jetzt zur Krisenprävention und Vorsorge aufgerufen werden. Und Supermärkte, die präsentieren das auch schon, so einen Notvorrat, was man alles braucht. Ihr Lieben, guckt euch das Video an. Ihr findet das, wenn ihr unter die Lupe setzt, einfach Hessens Innenminister. Dann habt ihr es schon. Oder seinen Namen, Poseck mit CK hinten. Das ist spannend, was da empfohlen wird, nämlich noch sehr viel höhere Beiträge von Wasser und Nudeln. Es geht ja immer um diese 10 bis 14 Tage und ja, wir warnen und warnen, aber mehr kann man auch nicht tun. Die Tür kann man öffnen, durchgehen muss jeder selber. Wir können jetzt auch nicht euch schütteln und sagen, macht das. Viele haben es ja auch gemacht, aber nichts ist wichtiger als das und es wird Blackouts geben. Nicht nur wegen dieses leeren Gasspeichers, sondern wegen all dem, was wir hier gerade besprochen haben. Es kann gar nicht anders kommen. Gnade um einen milden Winter, kann man nur sagen. Ich möchte noch mal darauf hinweisen, dass der Echo Flow in dieser Herbstaktion bis zum 22. September an die knappen 40% runtergesetzt ist. Ich stelle euch das heute wieder ein. 22. September ist noch eine Woche. Und zu diesen Meldungen passt eben auch, dass jetzt Europas zweitgrößter Hersteller von Dünger eine Drosselung der Ammoniakproduktion erwägt. Ja, das wird natürlich die Landwirte, die Bauern interessieren, denn es ist eh schon alles dezimiert und reduziert. Und wenn dieser Fall auch noch eintritt, dann gibt es nicht nur eine Energiekrise, sondern dann gibt es eine umfassende Lebensmittelkatastrophe.
0: Ja, also das ist ganz wichtig, was du gerade nochmal sagst. Wir haben ja nun gerade vor einer Woche diesen kleinen Impact hier gehabt, wo dieses Unwetter uns hier erwischt hatte. Wir waren vom Strom plötzlich abgeschnitten. Wir waren abgeschnitten, auch in den nächsten Ort zu fahren, um uns zu versorgen. Und wir hatten Gäste hier, die in verschiedenen kleinen Häusern auch gewohnt hatten und Nachbarn. Und es waren viele, die nicht vorbereitet sind oder einige, die nicht vorbereitet sind. Klar, wenn sie hier als Gast sind, macht man das ja nicht. Und da war ich froh darüber, dass ich denen dann echt was zu essen, zu trinken rüberbringen konnte. Die hatten dann plötzlich alles und natürlich auch, dass das Notstromaggregat lief. Das ist wichtig. Man mag sich nicht vorstellen, was es bedeutet, wenn das jetzt nicht nur für ein paar Tage ausfällt, sondern für ein paar Wochen. Und wenn man dann in Ballungsgebieten lebt, wie in großen Städten, dann wird es wirklich richtig heftig. Also das ist schon eine so entscheidende Richtung, dass man vorsorgt und vor allem nicht darüber redet mit den anderen, dass man vorgesorgt hat. Sonst werden die besten Nachbarn irgendwann eventuell Todfeinde, wenn es eng wird.
1: Ja gut, auf der anderen Seite ist eine gute Nachbarschaft für solche Fälle erst recht wichtig, vor allem wenn es auch um vulnerable Bevölkerungsgruppen geht, wie man das jetzt so schön sagt, nicht, dass man sich doch auch gegenseitig unter die Arme greift und hilft. Aus meiner Sicht ein noch wichtigeres Prinzip.
0: Das stimmt, aber man muss wissen, mit wem halt, weil wir kennen natürlich auch ignorante Menschen, die sagen, ich lebe just in time und alles, was ich esse, kaufe ich jeden Tag neu. Ja, und das ist ja eine ignorante Haltung im Prinzip gegenüber der gesamten Entwicklung. Und wenn ich mit diese Menschen mit einbeziehe, dann wird das irgendwann eng, weil die sind oft unverbesserlich. Oder ich muss für sie mitvorsorgen auf meine Kosten, sofern das finanziell möglich ist.
1: Ja, ich möchte noch ein Stückchen weitergehen. Die BRICS haben sich ja gerade getroffen. Wir haben das auch abgebildet bei uns im Kanal. Wir wollen uns ganz kurz die Kernpunkte der Einigung ansehen. Die BRICS wachsen. Das ist ein riesiger Verbund geworden. Und die verlangen jetzt eine Neuordnung der Weltpolitik. Wer soll dabei sein? Man wundert sich, wer hier genannt wird. Die UN, der Sicherheitsrat, der IWF, die Weltbank, die WTO, die WHO, die sollen den globalen Süden stärker abbilden. China und Russland stützen darin ausdrücklich größere Rollen für Brasilien und Indien. Und die BRICS-Staaten fordern die Aufhebung einseitiger und sekundärer Sanktionen, bezeichnen sie sogar als illegal. Und die wichtigsten Punkte lauten in dieser Abschlusserklärung, die BRICS-Staaten beabsichtigen, ihre Arbeit fortzusetzen, um Mechanismen für grenzüberschreitende Zahlungen und die Verwendung nationaler Währungen zu schaffen. Kannst du gleich was dazu sagen? Die BRICS-Staaten betonen die Rolle des globalen Südens als treibende Kraft für förderliche Veränderungen angesichts erheblicher internationaler Herausforderungen. Und die BRICS-Staaten begrüßen die Anerkennung der Versklavung afrikanischer Menschen als schwerstes Verbrechen. Andreas, was könnte der letzte Punkt bedeuten? Ist damit gemeint eine rückwirkende Geschichtsaufarbeitung?
0: Ja, das ist schwer zu sagen. Ich glaube, hier spielen viele Faktoren eine Rolle, die auf der einen Seite tatsächlich stringent in Richtung der BRICS-Ausrichtung geht. Auf der anderen Seite werden aber auch hier befriedigt die bestehenden Situationen. Wir müssen mal davon ausgehen, dass man immer mit halbgeschlossenem Visier arbeitet. Wenn Sie zum Beispiel UN-Sicherheitsrat, IWF, Weltbank und WTO in den globalen Süden mit manifestieren wollen, sogar stärker abbilden, dann bezweifle ich, dass das deren Intention ist. Aber sie können nicht den Kampf gleichzeitig gegen alle beginnen. Das ist aus meiner Sicht ein ganz wichtiger Punkt. Und diese Geschichte beispielsweise auch die Versklavung afrikanischer Menschen als schwerstes Verbrechen aufzuarbeiten, das passt natürlich in diese westliche Welt und lässt natürlich dann die Herzen der Linken höher schlagen in dieser Form, wenn das so pauschalisiert wird und nicht die Frage gestellt wird oder gesagt wird, wir fordern die Anerkennung im Prinzip als schwerstes Verbrechen der Versklavung aller Menschen, die jemals stattgefunden hatten. Das waren nicht nur Afrikaner, sondern das waren ja viele Menschen, die auch aus verschiedenen Richtungen auch versklavt wurden. Diese Thematik darf man gar nicht ansprechen, aber das sind eben halt die wichtigen Faktoren. Also wir sehen hier, dass hier etwas auch mundgerecht für den Westen dargestellt wird. Also das ist meine Situation, glaube ich. Also ich denke mal einfach, die BRICS-Staaten, die werden die Vereinten Nationen bei der Umsetzung ihres Mandats jetzt unterstützen. Das wollen sie machen. Das heißt, es geht um den Umbau der Vereinten Nationen. Die sind nun einmal da und die können sie nicht einfach abschaffen. Werden wir sehen, was passiert. Die Entwicklungsländer, die sollen den Dialog intensivieren, um eine gerechte globale Governance aufzubauen. Ganz wichtiger Punkt von den BRICS, dass also quasi die Staaten in Afrika, die ja nach wie vor in der Versklavung der großen Konzerne, der genmanipulierenden Konzerne sind, das ist eine andere Form der Versklavung, indem sie mit Saatgut bedient wird, welches nicht reproduktionsfähig ist und so weiter. Das sind ja auch Formen der Kolonialisierung. Und die BRICS-Staaten, die äußerten natürlich auch ihre Besorgnis über die zunehmenden Risiken nuklearer Bedrohungen und Konflikte und fordern die Stärkung des Nichtverbreitungsregimes. Das ist auch ganz wesentlich, gerade in Anbetracht der Kriegsgefahr. Wir stehen in der größten Kriegsgefahr seit Bestehen der Bundesrepublik tatsächlich, was sogar einen Atomkrieg anbelangt. Das haben viele noch nicht verstanden, weil wir von Blindfischen regiert werden, die offenbar entweder zu dumm sind und zu blind, es zu verstehen, oder noch schlimmer, sie würden es verstehen, dann wäre das ja noch dramatisch, dann wäre es ja ein Verbrechen. Und das ist meine Meinung. Und die BRICS-Staaten lehnen also alle einseitigen Maßnahmen ab, die darauf abzielen, den rechtlichen und historischen Status Jerusalems zu verändern. Auch ganz wichtig. Und hier ist noch ein Satz, den ich hier sehe gerade. Wir bekräftigen unsere Unterstützung für die Vollmitgliedschaft Palästinas in der UN im Rahmen des unerschütterlichen Bekenntnisses zur Zwei-Staaten-Lösung. Und jeder, der bis drei denken kann, zählen kann, der weiß, dass es eine Zwei-Staaten-Lösung geben muss, mit einem souveränen, unabhängigen, lebensfähigen Palästina in den internationalen Grenzen, gut von 1967 mit Ostjerusalem als Hauptstadt. Das ist ein ganz kritisches System. Sie sprechen es aber aus und sie haben also den Finger in der Wunde von allen wesentlichen Faktoren, die hier zu diesem Unfrieden führen.
1: Ja, es heißt hier, dass die Multipolarität die Möglichkeiten der Entwicklungsländer erweitern soll, eben auch an einer gerechten wirtschaftlichen Globalisierung teilzunehmen. Und die BRICS-Staaten erklären, dass der Anstieg einseitiger tariflicher und nichttariflicher Maßnahmen eine Bedrohung für den Welthandel darstellt. Und sie sind besorgt über den Trend des deutlichen Anstiegs der Militärausgaben weltweit. Wie interpretierst du das?
0: Ja, das ist ja nun ganz klar. Wir hatten nun, eigentlich sollen ja die Militärausgaben, sollen ja nur dafür da sein, eine Verteidigung zu führen. Und bei einer Verteidigung braucht man kein hohes Militär. Wenn man angreift, braucht man ein Vielfaches. Man muss ja gegen die Gewalt der anderen Verteidiger dann ja vorgehen. Also alle diese große Rüstungsspirale, die in Gang gesetzt wird, die wird ja letztendlich, führt sie ja zu einer Angriffsarmee. Das sehen wir gerade in der EU, indem man quasi ganz klar sagt, wir wollen Russland angreifen, denn anders ist es nicht erklärbar. Es gibt kein einziges Argument, kein sauberes Motiv, keine saubere Ableitung, warum Russland Europa angreifen würde oder will. Russland hat weder Deutschland was getan, noch Frankreich, noch Polen, sondern es geht um einen Konflikt in der Ukraine, die schwierig sind, die auch völkerrechtlich fragwürdig sind. Aber wenn wir das als Grundlage nehmen, dann müsste ja USA permanent vorm Richter stehen. Also sie haben schon da im Prinzip die Finger in der Wunde und versuchen, die Themen zu besprechen. Ja, wir müssen in die Friedensverhandlungen. Das Wort Frieden findet nicht mehr statt, sondern kriegsfähig und Ostflanke. Das sind die Begriffe, die ich in den deutschen Medien sehe. Das ist eine Dramatik hoch drei.
1: Ja, wir haben jetzt viel gesprochen über die Weltlage. Ganz kurzer Blick noch zu Herrn Merz, dessen Schicksal offenbar inzwischen an einem seidenen Faden hängt, jedenfalls wenn man so die Presse, nicht nur die freien Medien, sondern durchaus auch unisono fast alle Mainstream-Medien. Und es wird bereits auch diskutiert, wie könnte eine Ablösung aussehen des Kanzlers. Table Media hat darüber berichtet und beschrieben, welche Szenarien jetzt für kommenden Sonntag diskutiert werden, wenn die Landtagswahlen in Baden-Württemberg, ach Quatsch, in Mecklenburg-Vorpommern und in Berlin stattfinden. Und diese Kanzlerfrage, wie geht es mit ihm weiter? Ja, die bewegt alle, fragt man in den Reihen. Bei der großen Parteien SPD und CDU nach sind sie sich fast alle einig, heißt es hier. Wenn die Wahlergebnisse in Mecklenburg-Vorpommern und Berlin feststehen, muss Merz die Flucht nach vorne antreten. So wie nach der Landtagswahl in Sachsen-Anhalt darf es nicht nochmal laufen. Er sei aus der Defensive, das ist die Kritik, nicht mehr herausgekommen. Aus Rücksicht auf die bevorstehenden Wahlen blieb das dann öffentlich alles unkommentiert. Und das soll dieses Mal so wohl nicht sein. Und Sonntagabend, also nach Schließung der Wahllokale, erwägt Herr Merz, dass in der Berliner Parteizentrale das Präsidium zusammentritt, um indirekt die Vertrauensfrage zu stellen. Und Merz, so heißt es jetzt hier auch in diesem Bericht, wolle die CDU-Granden dann vor die Wahl stellen, entweder sie unterstützen ihn, trotz der erwartbar schwachen Wahlergebnisse, bei einem strikten erweiterten Reformkurs weiter, oder sie stürzen ihn. So heißt es hier auch. Und müssten ihm dann aber auch ins Gesicht sagen, wer übernehmen soll, ist schon eine schicksalhafte Zeit im Moment.
0: Ja, allerdings ist es mir auffällig, dass man sich sehr stark auf Herrn Merz fokussiert. Und Herr Merz ist eigentlich nur eine unmaßgebliche Figur in einem großen Spiel, was von ganz anderen gesteuert wird. Und wir dürfen hier bei dieser Geschichte nicht vergessen, dass wir uns nicht zu stark ablenken lassen sollten von den eigentlichen Fragen, nämlich der versagenden Parteiendemokratie, die über viele Jahrzehnte schon längst geentert wurde durch externe Mächte über ihre NGOs und so weiter und von dort gesteuert werden. Merz ist morgen weg und dann steht eine andere Witzfigur da, die man nicht ernst nehmen kann. Aber das Problem ist damit nicht gelöst. Wir müssen endlich die Parteiendemokratie in Frage stellen. Und das ist der entscheidende Punkt. Das muss ich hier an der Stelle nochmal sagen, weil Merz ist tot, also jetzt politisch tot. Der ist politisch tot und nicht brauchbar. Und dass er im Prinzip eine lügende Luftpumpe ist, das wissen wir auch alle. Aber das bringt jetzt nichts. Alle stürzen sich drauf. Und das zeigt, es geht um die Ablenkung von dem eigentlichen System des Totalitarismus, der sich unsere Demokratie geändert hat. Das ist also der Begriff, mit dem Sie arbeiten, der Totalitarismus. Unsere Demokratie, da müssen wir den Augenmerk drauflegen. Und ob der Merz morgen weg ist, dann kommt der Dobrindt oder dann kommt eben halt dieser Wüst. Das ändert doch nichts an der Situation. Das ist dieselbe Mischpoke aus demselben Stall.
1: Ja, das hast du schön gesagt. Ist eigentlich ein tolles wäre ein tolles Schlusswort, wenn nicht da noch die Meldung wäre, dass sowohl die CDU als auch die SPD als auch die Grünen und die Linken der AfD mit Bundeszwang drohen im Fall einer AfD-geführten Landesregierung in Sachsen-Anhalt. Jetzt mal zunächst Mecklenburg-Vorpommern, weiß man ja noch nicht. Und der parlamentarische Geschäftsführer der SPD im Bundestag, Dirk Wiese, hat das gegenüber dem Redaktionsnetzwerk Deutschland gesagt. Sollte dort in Sachsen-Anhalt die Putin-Koalition von AfD und BSW erstmals einem Rechtsextremisten in das Amt des Ministerpräsidenten verhelfen, ist es gut zu wissen, dass das Grundgesetz Möglichkeiten vorsieht, verfassungsgemäßes Handeln eines Bundeslandes notfalls per Weisung zu erzwingen. Na, was sagt
0: Und
1: da?
0: das unterstützt natürlich meine vorherige Aussage, dass es nicht um Merz geht, denn du hast gerade gesagt, SPD, Grüne und Linke wollen mit dem Bundeszwang drohen, egal wer das jetzt gesagt hat. Das bedeutet, es ist nicht Friedrich Merz, sondern es ist im Prinzip diese abgewirtschaftete Truppe, die aufgeflogen ist, die Zerstörung Deutschlands in Kauf genommen hat, gar nicht mal mit Wissen und Wollen kaputt gemacht haben, das haben viele ja gar nicht verstanden, aber nur an ihrem eigenen Leben interessiert sind und an ihren eigenen Pfründen, die sie halten wollen. Das wird hiermit deutlich. Und der Bundeszwang ist eine solche antidemokratische Haltung, wie sie nicht sein kann anders. Denn es gibt die Subsidiarität. Die Subsidiarität, der Föderalismus sagt, jede kleinste Einheit muss am meisten Macht über sich selbst haben und je größer und globaler die Situation wird und zentraler wird, desto mehr muss die Macht abnehmen. Und was hier gesagt wird, wir oben bestimmen und ihr unten in der letzten Gemeinde habt durchzuführen, genauso wie dieses Land. Und damit ist der demokratische Begriff ad acta gelegt und es wird klar, dass wir auch nicht in einer Demokratie leben, sondern in einer Republik. Es heißt nicht Bundesdemokratie Deutschland, es heißt Bundesrepublik. Und diese Zusammenhänge, die Differenzierung der Begrifflichkeiten ist zwingende Voraussetzung, denn dann können wir uns diese ganzen albernen Landsendungen im Prinzip, wo lauter Nichtswisser im Prinzip nur ihre Propaganda abspulen und wenn man hinterfragt, dann kommt nur noch Mundgeruch hinterher und dann war's das. Und das ist genau der Punkt. Entschuldigung.
1: Damit hast du es auf den Punkt gebracht. Andreas, ich danke dir, ihr Lieben. Wenn ihr in Mecklenburg-Vorpommern, wenn ihr in Berlin lebt und wählen geht, überlegt gut, befragt eure innere Stimme. Ich gebe hier keine Empfehlungen ab. Jeder muss selber wissen, wofür er dann am Ende auch ja, mit die Verantwortung trägt. Nicht? Also wir sehen immer wieder, es wird geliefert wie bestellt. Andreas, ich danke dir. Es sind turbulente Zeiten und ich weiß, du hast viel auf dem Zettel. Dämmer mal los.
0: Alles klar. Euch alles Liebe. Ich habe jetzt gleich eine Telefonkonferenz mit Paraguay. Auch das wird sehr interessant mit dem Bankensystem dort. Sehr spannend.
1: Ja, viel Spaß. Darüber wirst du ja in deinem Seminar wahrscheinlich am kommenden Donnerstag reden. Einige
0: Ja.
1: wenige Plätze sind noch frei. Wir haben das ein bisschen erhöht, die Anzahl der Teilnehmer, nur dass ihr Bescheid wisst. Also einige letzte Plätze sind noch da.
0: Die Anfragen sind eben halt doch sehr viel und viele sagen jetzt, wie gehe ich vor? Es geht übrigens nicht um das Thema, ich wandere jetzt sofort aus, sondern es geht um die Vorbereitung des Themas. Dass man eben halt nicht komplett überrascht wird, wenn der erste Impact kommt und man nicht weiß, um Himmels Willen, was machen wir denn jetzt?
1: Danke. Also, alles Liebe, eine schöne Woche für euch.
0: Liebe Grüße, ciao, ciao.
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4: Friedensnote.

mit gleichen Rechten für alle, vom Fluss bis zum Meer. Mit dieser Zeile endet heute der Song Comfortably Numb. Damals im Album The Wall sprach Roger Waters von einer einsamen Existenz hinter der Mauer, die in einen Wahn abrutscht. Am Ende heißt es im Original, das Kind ist erwachsen, der Traum ist verschwunden und ich bin auf komfortable Weise betäubt. Heute interpretiert Roger Waters diesen Klassiker mit der palästinensischen Musikerin und Sängerin Mona Miari neu. Wir wissen nichts über die Nakba, ich war 1948 erst 5 Jahre alt, singt er. Wir ahnten nicht, was dort drüben geschah. Mit diesem Song bauen Waters und Miari eine musikalische Brücke von England nach Palästina. Wassim Younes hat eine Friedensnote über den neuen Song geschrieben. Sprecher ist Jens Fischer-Rodrian. 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I need some information first. Just the basic facts.

0: Comfortably Numb Reimagined. Dieses Mal unter der Last der Geschichte. Das Original Comfortably Numb wurde in den 70er Jahren komponiert und thematisierte die emotionale Isolation des Einzelnen. Die Neuinterpretation erweitert die ursprüngliche Aussage. Waters fragt danach, wie sich Taubheit nach Jahrzehnten des Krieges, der Vertreibung, der politischen Spaltung und der kollektiven Trauer anhört. Der arabische Gesang von Mona Miari wirkt nicht wie ein Gastauftritt, sondern wie Geschichte, die in einen musikalischen Kontext einfließt. Er trägt eine eigene Textur und Emotion in sich, die mit Sehnsucht, Exil und Erinnerung verbunden sind.
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Das Bemerkenswerte daran ist, dass diese Komposition Raum schafft. Raum für unterschiedliche Geschichten, unterschiedliche Sprachen des Schmerzes und unterschiedliche Arten, mit Verlust umzugehen. Das Ergebnis lässt sich weder Ost noch West zuordnen. Es liegt irgendwo dazwischen, wo Musik zu einer Sprache wird, die keiner Übersetzung bedarf. Es liegt auch etwas zutiefst Ironisches darin, Comfortably Numb aktuell noch einmal neu herauszubringen. Wir leben in einer Zeit, in der uns Bilder von Krieg und Zerstörung in Echtzeit überfluten und Tragödien beim Scrollen zum Alltag geworden sind. Vielleicht ist Abstumpfung gar kein psychischer Zustand mehr, sondern ein politischer. Wir konsumieren Bilder der Zerstörung, bis das Mitgefühl selbst erschöpft ist. Diese Version des Songs setzt sich behutsam mit dieser Realität auseinander.

Musikalisch gesehen trägt jede Gesangsphrase in diesem Lied eher das Gewicht einer Erfahrung als das einer Darbietung. Die arabische Sängerin Mona Miari tritt nicht in Konkurrenz zu Waters. Gemeinsam schaffen sie einen Dialog über Generationen, Kulturen und Geschichtsverläufe hinweg. Ihre Stimmen vereinen sich in Harmonie und auch in gemeinsamer Verletzlichkeit.

Der Song ist eine Reflexion darüber, was Comfortably Numb in einer zerrissenen Welt bedeutet. Er legt nahe, dass die vielleicht gefährlichste Form der Taubheit die Bereitschaft ist, den Schmerz anderer nicht mehr zu spüren und nicht die Unfähigkeit, Schmerz zu empfinden. Nur wenige Künstler sind bereit, ihre eigenen Meisterwerke mit solcher Ehrlichkeit neu zu interpretieren. Noch weniger schaffen dies auch. Roger Waters hat einen der kultigsten Songs der Rockgeschichte in etwas unerwartet Zeitgenössisches verwandelt. Es geht weniger darum, der Realität zu entfliehen, als vielmehr darum, den Mut zu finden, sich ihr zu stellen.

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1: Hallo, bei der Brain Booster Academy, die ich vor vielen Jahren angekündigt hatte und sie trug damals auch den Namen Campus. Das ist ein Herzensprojekt, wo ich zum ersten Mal sagen kann, dass ich stolz bin. Das bin ich nicht so oft, und zwar auf die Arbeit unseres Teams. Was wir hier geleistet haben, ihr werdet es erleben. Das ist so, dass ich sage, manchmal ist man ja überrascht davon, was man selbst mit seinen Freunden zustande bringt. Und die Brain Booster Academy gehört auf jeden Fall dazu. Man hat mich gebeten, noch ein bisschen zu erzählen, wie es eigentlich dazu kam. Und da möchte ich weiter zu ausholen, weil ich bin ja schon länger im Mediengeschäft. Es begann 1987. Ich fange an bei der kleinen Radiostation, die hieß Neufunkland in Baden-Württemberg. Eine der ersten Radiostationen, wo ich über Umwege ein Volontariat machen darf. Wollte ich eigentlich gar nicht. Ich wollte in der Musikredaktion arbeiten und nicht angesprochen werden. Aber es kam dann über Umwege zu einem Volontariat. Ich musste also vor das Mikrofon.

0: Mikrofon und schreiben. Und nachdem ich dort 3 Jahre meine Tätigkeit beendet hatte, habe ich gesagt, okay, ich bewerbe mich jetzt mal beim Öffentlich-Rechtlichen und bewerbe mich unter anderem beim Sender Freies Berlin. Die Mauer war gerade umgefallen. Ich bekam sehr sportliche Post von dem Sender, wo ich dachte, was hat das jetzt mit Senderfreies Berlin zu tun? Nämlich Radio for You. Das war eine Station, die hatte man kurz nach Mauerfall gegründet. Und das war ja das 4. Programm des Senderfreies Berlin. Und da fuhr ich dann nach Berlin und habe diesen Sender noch circa 1 Jahr betrieben, bis der abgewickelt wurde. Denn es gab dann die Idee, wir machen was ganz Verrücktes. Bevor die Regierung nach Berlin kommt, war ja noch nicht ganz sicher. Die saßen ja noch in Bonn. Zeigen wir jetzt mal, wie Fusion funktioniert. Wir bringen jetzt mal die namhaftesten westdeutschen und ostdeutschen Radiomacher zusammen, nämlich die Jungs von Radio for You, DT64, Rockradio 100 und noch andere verrückte Radiostationen. Und die werden jetzt zusammenarbeiten müssen, diese Ossis und Bessis. Das machen wir alles irgendwo im Berlin-Brandenburger Raum. Und wir nennen den Laden Fritz. So, ich gehöre zu den Gründungsmitgliedern von Fritz und begann dort, das war, glaube ich, 93 im März, zu arbeiten. Und das war dann Primetime-Moderation. Das heißt, ich habe Frühstücksradio gemacht von 5 bis 10 mit allem, was dazugehört, gute Laune verbreiten, Nachrichten und so weiter. Sogar Nachrichten gelesen, habe ich alles gemacht, doch. Und nach circa 10 Jahren, sagte ich so, habe ich jetzt alles durchlaufen, als Reporter auch. Aber ich würde ganz gerne eine Sendung haben, wo ich das tun kann, wofür was ich brenne. Ich würde gerne Live-Bands verarzten, die bei mir im Studio live sind. Und ich so, okay, können wir machen. Wie soll die Sendung heißen? Dachte ich, Arbeitstitel Ken FM. Das reimt sich nämlich, klingt phonetisch gut. Und ich trug ja seinerzeit noch den Künstlernamen Ken Jebsen und ich meinen bürgerlichen Klebern zu Visierwasch, weil der einfach zu kompliziert war. Ken FM ging 10 Jahre on air, und zwar zur Primetime, und wurde einfach terrestrisch ausgestrahlt. Also wenn du nach Berlin kamst, hast du das einfach in der ARD gehört. Und da sind wirklich verrückte Sachen gelaufen. Aber vor allem haben dort Bands stattgefunden. Ich glaube, wir haben es mal durchgezählt. Knapp 1800 Bands, die dann auch alle Karriere gemacht haben, haben bei uns gestartet. Unter anderem The Boss Hoss zum Beispiel, wenn ich mich daran erinnern will. Aber bei 1800 Bands kannst du ja mal ins Archiv gehen. Da war wirklich eine Menge dabei. Und zwar aus Bands aus der ganzen Welt. Die Sendung wurde allerdings immer politischer, denn ich habe dort natürlich auch kommentiert, das kann man sich ja denken, und auch politische Ereignisse kommentiert. Also ich hätte natürlich jetzt etwas gesagt zur Situation im Nahen Osten, und es wäre jetzt nicht so gewesen, dass es dem Mainstream entsprochen hätte. Das war alles nie ein Problem, bis jemand von außerhalb irgendwann sagte, Entschuldigung, wisst ihr eigentlich, was ihr da sendet? Ja, das ist KenFM, so eine Rock'n'Roll-Sendung. Aber dieser Typ, der sagt da Sachen, das sehen wir ein bisschen anders, und wir möchten, dass ihr das abstellt. Das wurde dann abgestellt, mir wurde gekündigt unter einer fadenscheinigen Ausrede, und ich bin dann gegangen, man hat die Stecker gezogen und ich stand dann auf der Straße. Was tun? Ich dachte, okay, dann nehme ich KenFM einfach mit in dieses Netz. Das war damals noch ganz neu, es gab noch StudiVZ, Facebook fing gerade an und YouTube hatte so eine Viertelstundenfrequenz. Also dass Social Media das werden würde, was es heute ist, das war überhaupt gar nicht klar. Ja, so, wir gehen also ins Netz und machen dort KenFM weiter. Und weil ich in meinem Keller dann angefangen habe zu senden, ja, und keinen Platz mehr hatte für große Bands, habe ich gesagt, okay, mache ich halt Talk Radio. Ich lade jetzt einfach Leute ein, die mich interessieren. Und daraus entstand das Format im Gespräch, was sehr erfolgreich wurde. Und das wurde immer erfolgreicher, so dass ich neue Formate dazu erfahren, zum Beispiel mehrere Leute an einen Tisch bringen, das war dann Position, oder aber auch die Macher oder Boulevard oder von euch das geschätzte Magazin Me, Myself in Media. All diese Dinge haben stattgefunden. Und dann kam auch schon irgendwann mal Corona. Die Zeit rennt, ihr seht es, ja, die Zeit rennt wirklich. Und bei Corona habe ich mich nicht unbedingt nur positioniert. Ich habe auch Leute eingeladen, bevor ich mich positioniert hatte, wo ich sagte, die kennen sie vielleicht aus. Ich habe also zum Beispiel Bhakti interviewt. Die wurden ja von den Öffentlich-Rechtlichen, nenne ich sie heute, nicht eingeladen. Warum? Weil wollte deren Stimme ja nicht hören. Ich lade die also ein bei YouTube. Und das fällt wiederum Leuten von außen auf, die sagen eigentlich, wir wollen eigentlich Ken eingeordnet und nicht Ben angeskriptet. Sonst kriegt man ja Probleme. Ich muss es nicht weiter ausführen. Und als ich dann anfing, nachdem ich sehr viel Informationen verbreitet hatte, wütend zu werden und meine Backblech-Videos zu machen, so hinter diesem Gitter und irgendwann den Joker, dann hieß es, also das müssen wir unbedingt beenden, weil es ist ziemlich erfolgreich, es gucken Millionen Leute, beeinflusst die öffentliche Meinung, und zwar in einem Sinne, wo wir das nicht wollen. Man zog also den Stecker. Dasselbe in Grün. Damals wie beim RBB, jetzt eben bei YouTube-Stecker einfach gezogen. Bis heute ist das der Fall. Was tun? Ich sagte, okay, ich stelle mir eine Frage, ob ich diese Art von Beruf noch weiterführen will. Das geht ja auch um die Substanz. Oder ob ich das jetzt delegieren möchte. Ich entschloss mich fürs Delegieren und machte aus KenFM Apolut. KenFM wie Apolut waren immer Crowdfundern finanziert. Vielen Dank an alle, die das tun. Also die Community, die sagt, es gefällt mir das Programm, unterstütze ich mit einem Abo zum Beispiel. Ja, so. Und ja, so entstand Apolut. Und wer Apolut kennt, weiß, wir machen eigentlich das, was KenFM gemacht hat, nur dass ich dort nicht mehr als Moderator formte. Ich bin beratend im Hintergrund tätig, ab und zu bin ich als Kommentator eingeladen und so weiter. Aber ich bin bei den Konferenzen mit dabei und sage, dieses Thema ist interessant, das könnte ein Gesprächspartner sein. Aber die Moderation und die Gesprächsführung machen viele andere, was dazu führt, dass Apolut eben auch dann existiert, wenn ich irgendwann nicht mehr existieren sollte, weil das war ja auch immer die Idee, was passiert mit einem Portal, wenn der Erfinder irgendwann mal das Zeitliche segnet. Während dieser ganzen Zeit habe ich mir immer überlegt, einen Kanal aufmachen zu wollen, bei dem es keine Rolle spielt, wer der Mensch dahinter ist, weil oft mussten sich Menschen, die zu mir kamen, sagen lassen, dein Vortrag oder dein Text oder was du auch sagst, ist ja ganz toll, aber wo warst du denn? Man nennt das ja Kontaktschuld. Und aus diesem Grund habe ich vor vielen Jahren schon einen YouTube-Kanal gegründet, von dem viele nicht wussten, dass ich das bin, nämlich Wissen ist relevant, auf YouTube immer noch existent, und habe dort dann Dozenten eingeladen, die ich aber nicht befragt habe. Ich habe sie auf eine Bühne gestellt und habe dann abgefilmt, was sie zu sagen haben, also einen Vortrag. Da war Paul Schreier dabei, da war Erwin Thoma dabei, Daniele Ganser und so weiter. Ihr kennt die ganzen Figuren, die dann über ihr Thema 1,5 Stunden, 2 Stunden dozieren. Im Hintergrund eine Tafel, wo die Informationen eingeblendet werden. Sehr erfolgreich. Und es war mir aber klar natürlich, dass ob dieser Laden existiert oder nicht existiert, vor allem davon abhängt, ob YouTube irgendwann sagt, Daumen runter. Ich brauchte also eine Alternative und an der habe ich viele Jahre gearbeitet. Ich sagte, wir brauchen einen Campus. Schon zu KenFM-Zeiten noch bei YouTube sagte ich, lasst uns doch mal einen Campus gründen, ein physisches Gebäude errichten und gebt etwas dafür. Das haben viele von euch auch getan mit dem Zusatz Campus. Und der Campus sollte erstmal physisch in Österreich entstehen. Da kannte ich einen begnadeten Holzbauer, nämlich Erwin Thoma. Der hat mir ein Stück Grundstück zur Verfügung gestellt. Da hätten wir es machen können. Aber kaum waren wir soweit, kommt da fast die Impfpflicht durch die Tür bei Corona und wir wussten, okay, da dürfen dann nur Geimpfte rein. Das ist also das falsche Land. Dann sagt jemand, geht doch nach Schweden. Schweden war immer neutral, auch während des Zweiten Weltkrieges. Geht das Ganze wieder in Schweden und dann geht Schweden in die NATO mit all den Auflagen. Und da heißt es zum Beispiel, dass wenn irgendein ausländisches Medium, was wir ja dann wären, etwas verbreitet, was denen nicht gefällt, können sie das Gebäude konfiszieren. Wieder dasselbe in Grün. Und jetzt sind wir sehr nachdenklich geworden, die Crew und ich, nämlich, gibt es ein Land, wo wir heute schon sagen können, dass die in 5 Jahren noch stabil sind? Und die Antwort lautet nein. Was also tun? Wir müssen diesen Campus ins Digitale übersetzen. Wir brauchen eine digitale Version. Wir haben auch einen kleinen physischen, aber wir brauchen vor allem eine digitale Version, so dass das Wissen, was wir dort auf unseren eigenen Plattformen produzieren, einfach sicher ist und man sich dort auch treffen kann. Das ist insofern in Ordnung, weil viele unserer Dozenten, die uns damals physisch besucht haben, gesagt haben, wir haben nach Corona Europa verlassen und wir kommen auch nicht mehr. Wenn ihr also wollt, dass wir mit euch etwas machen, dann müsst ihr dafür sorgen, dass das bei uns stattfindet. Das ist sehr teuer, auch wegen Reisekosten. Und wir haben uns überlegt, okay, wer kann uns helfen? Und das ist die neue Technik, also auch KI mit Hintergrund wegrechnen und so. Das ist alles heute möglich, dass man jemanden zu Hause so aufzeichnen kann, dass es so aussieht, als hätten die alle im selben Studio gestanden, damit eine Marke funktioniert. Ja, da möchte man ja morgen erkennen, dass dasselbe Produkt von gestern ist, also nicht das ganz anders aus. Das ist heute technisch möglich und so haben wir, nachdem wir ein 90-Seiten-Papier-Konzept hatten, 4 Jahre daran gearbeitet, auf eigenen Servern mit eigener Software ein Werkzeug zu entwickeln, nämlich die BrainBooster.academy, wo wir Dozenten zu den unterschiedlichsten Themen aufzeichnen können, und zwar bei ihnen zu Hause, ohne dass wir wirklich bei ihnen zu Hause sind und ohne dass du merkst, dass die gar nicht bei uns zu Hause waren, sondern auf dieser Plattform am Ende stattfinden. Der Unterschied und damit auch der Benefit, wie man neudeutsch sagt, zum alten Konzept ist, dass wir gesagt haben, wir wollen nicht ein Programm, was man einfach nur konsumiert. Wir wollen ein Programm, was man, wenn man es gesehen hat, sofort anwenden kann. Wir wollen auf Konsumenten Anwender machen, also Anwenderwissen. Und deswegen wollen wir nicht einen Vortrag, wir wollen zu einem Thema mehrere kurze Vorträge, eine sogenannte Staffel, so ähnlich wie Netflix, nenne ich das jetzt mal. Ja, das ist uns gelungen. Das heißt, unsere Dozenten halten zu einem Thema nicht einen Vortrag über 45 Minuten, sondern 2, 3, 4 oder auch mehr. Bedeutet, dass du nach der ersten Folge bereits anfangen kannst und nicht erst alle gesehen. Das ist der große Unterschied und das ist auch der Game Changer. Wir wollen, dass Menschen sagen, okay, ich kann da mitmachen. Das ist etwas wie ein Kochkurs, wo du nach der ersten Folge sagst, ich kann jetzt schon Salate machen oder dann kann ich Soßen machen und nicht immer nur Kochkurse guckst, während du Pizza isst und nie anfängst zu kochen. Das war die Idee. Das zweite war, wir wollten eine Plattform schaffen, das ist uns gelungen mit der BrainBooster Academy, wo ein Dozent mit allem, was er macht, präsent ist. Du musst also nicht suchen, ob der irgendwo ein Buch hat, ob der irgendwo auf Tour geht, whatever, sondern das findet sich alles auf der Plattform, seine Vita, seine Bücher, Filme über ihn, Filme mit ihm und in Zukunft vielleicht auch, wenn er auf Tour geht, bieten wir dann auch Tickets an. Das ist noch Zukunftsmusik, aber das bauen wir aus, damit du eben sagst, ich bin auf der Plattform und ich finde da alles über den Dozenten. Außerdem kannst du einem Dozenten folgen, du kannst aber auch einem Thema folgen. Zum Beispiel machst du deinen Haken bei Geopolitik und bekommst dann all das, was unsere Dozenten aus dem Bereich Geopolitik machen, weil dich nur das speziell interessiert. Das heißt, alles ohne Werbung auf eigene Plattform und damit sicher. Weiterhin ist es interessant, dass wir damit etwas schaffen, was mir privat nie gelungen ist. Ich habe ja immer versucht, die großen Medienhäuser, also die Alternativen zusammenzuführen. Es hat irgendwie nie geklappt, wegen Alpha-Jungs oder aber das wurde gestört. Aber hier führen wir jetzt die Communities zusammen. Das muss man sich so vorstellen. Wenn mehrere Dozenten, die miteinander nicht viel zu tun haben, warum auch immer, auf einer Plattform starten, bringen die ja ihre Communities mit, die sich auf der Plattform quasi begegnen und damit eine sehr große Gruppe bilden. Das heißt, das ist genau das, was wir wollen. Wir überwinden die Spaltung. Das ist die Menschheitsfamilie. Und wenn diejenigen, die sie vertreten, nicht miteinander können, ja, wir können ja miteinander. Ihr sagt das ja auch immer, warum arbeiten denn die nicht zusammen? Da arbeiten wir doch zusammen, weil wir sind ja nicht so bockig, sage ich mal. Ja, also runter von den Röstern, runter von der Eitelkeit. Das ist uns auch gelungen und wir machen es jetzt schon so, weil wir das natürlich skalieren wollen. Wir wollen, dass dieses Programm nicht nur im deutschsprachigen Raum verstanden wird. Da kennen wir ja die kritischen Geister Österreich, Schweiz und Deutschland. Wir haben überall englischen Untertitel schon. Wir wollen, dass es in der Zukunft eigentlich überall verstanden wird. Und deswegen arbeiten wir an etwas, was noch Zukunftsmusik ist, aber das dahin geht die Zukunft, nämlich, dass es Sprachklone irgendwann mal geben wird. Das heißt, ein Vortrag zum Beispiel von Daniele Ganser in seinem schönen Schweizerdeutsch gehalten ist auch in Japan zu verstehen, weil dort spricht er dann Japanisch. Und zwar so, wie wenn Ganser Japanisch könnte, mit diesem Schweizer Akzent. Und das macht etwas völlig Neues auf. Nämlich, dass wir auch die kritischen Geister überall auf der Welt verstehen, weil die sprechen für uns dann zum Beispiel auch Deutsch, ja, obwohl sie aus Aserbaidschan kommen oder dem Iran oder whatever. Und das heißt, wir führen die kritischen Menschen auf diesem Planeten zusammen. Und das kann man vielleicht vergleichen mit dem Buchdruck von Gutenberg und der Bibelübersetzung von Luther. Beides zusammen war der ganz große Match. Weil man kann da nicht nur die Bibel vervielfältigen, man kann alles vervielfältigen und in Umlauf bringen. Oder aber die Benutzeroberfläche eines Smartphones. Als derjenige, der das damals erfand, dachte er, es wird in Zukunft etwas geben, das wird Apps heißen und wir öffnen dann dieses Telefon für alle möglichen Ideen, die mit klassischem Schreiben gar nichts zu tun haben oder mit Telefonieren, zum Beispiel Apps für Pilze, Apps für Banken, Apps für Navigation. Das war die große visionäre Idee von Jobs. So, daran habe ich mich schon orientiert. Es sollte ein Interface sein, die Plattform, wo wir auf der ganzen Welt zusammenarbeiten und wo wir ein Angebot machen, um die Kreativität einzufangen und darum geht es uns. Es geht darum, dass die Brainboost Akademie nicht nur Dozenten auf die Bühne stellt, die euch ansehen könnt, deren Wissen ihr sofort anwenden könnt, sondern wo ihr sagt, hey, ich habe ja auch was zu sagen. Oder ich kenne jemanden, dessen Vortrag würde ich gerne sehen. Wir möchten, dass ihr selbst Dozenten werdet. Wir möchten, dass ihr Dozenten und Themen vorschlagt. Und ganz wichtig, wir möchten, dass ihr dann davon leben könnt. Und das war eine weitere Idee. Denn wenn du auf YouTube einen Vortrag veröffentlichst, dann reibt sich YouTube die Hände. Wenn es monetarisiert ist, kriegst du auch ein paar Brosamen ab davon, aber im Wesentlichen landet das Geld ja alles in Silicon Valley. Das wollten wir ändern. Wir wollten, dass the next generation von Dozenten was davon haben. Und deswegen haben wir ein System entwickelt, wo man per Klick abgerechnet bekommt. Bedeutet, du schließt ein Abo-Modell ab und das, was eingespielt wird, wird benutzt, um die Struktur dieser Stiftung, die wir extra gegründet haben, zu finanzieren und der Rest geht an die Dozenten, damit die etwas davon haben. Das ist wirklich die Unabhängigkeit, die wir ermöglichen, indem wir unsere Dozenten, unser Netzwerk selber finanzieren. Was unterscheidet die Brain Boost Academy von allen anderen Formaten, an denen ich bisher beteiligt war? Nun, dass ihr keine passiven Konsumenten mehr seid. Ihr müsst euch das vorstellen, bisher habt ihr einem Raketenstart zugesehen bei jedem Interview, bei jedem Format und jetzt wollen wir euch an Bord. Ihr seid die Nutzlast. Kommt mit in die Maschine. Wir haben auf den Counter gedrückt, die Dinger brennen schon. Kommt alle an Bord und werdet zu handelnden Akteuren. Konsumiert nicht den Raketenstart, werdet Teil der Crew und lasst uns eine neue Welt bereisen und diese neue Welt aufmachen. Kommen wir ins Handeln. Und das ist das große Angebot, durch die Portionierung einfach. Die Treppe steht, du musst nur herantreten, nach oben kommen, dann es brennt schon, dabei sein und eben diese neue Welt kreieren, diesen neuen Kosmos aufmachen. Daran glaube ich, weil ich glaube, die Zeit ist überfällig, dass wir endlich uns gegenseitig die Möglichkeit geben, diese Welt zu schaffen, anstatt nur zuzugucken und selbst die Daumen zu drücken, dass andere das so zubereiten, dass es uns gefällt. Nein, jetzt wissen wir, dass wir es selber machen, weil wir es können. Wir haben gemeinsam die Erfahrung, deswegen komm an Bord und werde Teil der Brain Booster Academy. Vielen Dank.
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2: Wer in den letzten Jahren die Corona-Aufarbeitung in Deutschland beobachtet hat, der konnte depressiv werden. Aber jetzt scheint sich was zu drehen. Fast unberichtet von den Altmedien gibt es erste Urteile gegen BioNTech. Die Firma muss jetzt Auskunft erteilen und Daten offenlegen. Dann gibt es immer mehr Studien, Gutachten und Belege, die auch von Gerichten nicht mehr einfach ignoriert werden. Und bald könnte es den Schuldigen auch strafrechtlich an den Kragen gehen. Hunderte Impfgeschädigte und Angehörige von verstorbenen Impfopfern gehen voll in die Offensive, bewaffnet mit jeder Menge Fakten. Meine Gäste haben das auf den Weg gebracht und erzählen erstmals ausführlich darüber. Jetzt den Punkt Preradovic. Hallo Katharina König und Tobias Ulbrich. Schön, dass ihr da seid.
3: Danke für die Einladung.
4: Danke für die Einladung.
2: Aber sehr gerne. Ich stelle euch kurz vor, Katharina König, dein Leben änderte sich vor 5 Jahren von jetzt auf gleich nach der sogenannten Covid-Impfung. Dein Körper reagierte drastisch, um nur ein paar Dinge zu nennen. Du hast mehrere Schlaganfälle erlitten, Herzinfarkt. Dein Darm wurde schrittweise amputiert. Der verbliebene Darm wurde zusammengenäht. Magen und Leber wurden geschädigt. Die Nieren versagten, Gefäßverschlüsse, Vaskulitis, Erblindung auf dem rechten Auge, MF-CFS. Und obwohl der Ärzte auch bescheinigt haben, dass es sich um einen Impfschaden handelt, bist du wie fast alle nicht als Impfschaden anerkannt worden. Dass du lebst, ist nicht selbstverständlich, auch nicht, dass du trotz deiner Krankheiten sehr kämpferisch bist. Auf deinen Social-Media-Kanälen No Time to Die und du bist auch vor der UNO aufgetreten und du hast zusammen mit Tobias Ulbrich im Juni die erste Infoveranstaltung No Time to Die veranstaltet. Tobias Ulbrich, Sie sind Anwalt und Partner in der Kanzlei Rogert und Ulbrich in Düsseldorf. Studiert haben Sie in den USA, in Belgien und an der Humboldt-Uni Berlin. Eigentlich sind Sie Fachanwalt für Transport- und Speditionsrecht und mit Ihrer Kanzlei gelang Ihnen 2020 der erfolgreiche Abschluss der ersten Musterfeststellungsklage gegen VW im Abgasskandal, bei dem Sie einen Vergleich von mehr als 830 Millionen Euro für 260.000 betrogene VW-Kunden erzielt haben. Seit einigen Jahren vertreten Sie Geschädigte der sogenannten Corona-Impfung vor Gericht und Sie sind auch der Anwalt von Katharina König. So, kommen wir gleich mal zu den Strafanzeigen, die ich in der Anmoderation schon erwähnt habe. Bisher haben Sie ja Impfgeschädigte vor allem in Zivilklagen vertreten und jetzt haben Sie, wie Sie selber sagen, initiiert von Katharina, große Strafanzeigen gestellt und da ist natürlich die Frage, gegen wen, auf welcher Grundlage und mit welchem Ziel?
3: Naja, eins muss man festhalten, wir sind jetzt seit 2022 mit den Zivilklagen unterwegs. Bisher gibt es nur klageabweisende Urteile und es gibt Auskunftsurteile, also Teilurteile zugunsten der Geschädigten. Das heißt, keiner hat bisher Geld erhalten. Und ich habe mir mal in der Geschichte angesehen, wie es früher gelaufen ist mit solchen Verfahren in Kontergan. Da haben auch die Geschädigten 10 Jahre lang geklagt und haben auf dem Zivilrechtsweg nichts bekommen. Bis es dann das Strafverfahren gab vor dem Landgericht in Aachen und dort kam es dann letztendlich zu der Fragestellung, ob sie nun einrücken wollen, die Herren Vorstände von Grünthal, oder ob es einen Opfer-Täter-Ausgleich gibt, also Täter-Opfer-Ausgleich gibt. Und da wurde der Entschädigungsfonds aufgelegt. Und dann habe ich mir ja die Frage gestellt, warum nicht die erfolgreiche Geschichte von Kontergan wiederholen? Und einmal eben das die Karte des Strafrechts zu ziehen.
2: Mhm. Gegen
3: beziehungsweise
2: wen?
3: Beziehungsweise die Idee kam ja von Katharina und nicht von mir. Ich bin ja Zivilrechtler und weil sie einfach gesagt hat, naja, so viele sind sauer, dass sie verloren haben und die wollen das nicht so hinnehmen, wie es jetzt gelaufen ist und wollen ganz gerne da strafrechtlich nachklagen.
2: Genau, diese Strafanzeigen richten sich gegen wen?
3: Ja, sie richten sich eigentlich gegen 3 Haupttätergruppen. Wir haben 3 große Strafanzeigen. Einmal gegen natürlich BioNTech in Mainz bei der Staatsanwaltschaft in Mainz eingereicht. Da geht es eben hauptsächlich eben um den Bereich von Paragraph 95 des Arzneimittelgesetzes. Das beinhaltet, wer bedenkliche Arzneimittel in den Verkehr bringt und dann besondere Qualifikationsmerkmale erfüllt, also besonders vielen Menschen ein Risiko eines gesundheitlichen Schadens ausgesetzt hat, besonders hohe Gewinne dadurch realisiert hat, der wird eben mit Freiheitsstrafe von nicht unter 1 Jahr bis zu 10 Jahren bestraft. So jedenfalls die Strafnorm des 95 Absatz 3 Arzneimittelgesetz. Und dann haben wir einen großen Tatkomplex, der befindet sich in Marburg, nämlich dem Werk, wo unseres Erachtens eben diese Chargen hergestellt worden sind. Ich gebe einfach mal zu bedenken, wir haben nur 3 Chargen herausgepickt, nämlich die 3 Chargen, die unseres Erachtens und nach den Feststellungen unserer Kanzlei die schadensträchtigsten gewesen sind. Es handelt sich eben um die Charge, die auch die Katharina bekommen hat, BX8679 und die Charge FD7958 und die Charge FE6975. Diese 3 Chargen zusammen haben insgesamt 28.000 Meldungen beim Paul-Ehrlich-Institut veröffentlicht. erhalten bei einer mindestens Untererfassung nach der wissenschaftlichen Literaturlage von 85-99%. Das heißt also, es gibt deutlich mehr Geschädigte als die, die dort eben gemeldet worden sind. Und das an sich gibt ein Sicherheitssignal, das hätte erkannt werden müssen, auch natürlich erkannt werden müssen vom Paul-Ehrlich-Institut. Deshalb gibt es auch eine Strafanzeige gegen die Verantwortlichen im Paul-Ehrlich-Institut, insbesondere eben dort zum einen wegen eines eingangs erfolgten Wissenschaftsbetruges. Dort wurden eben von Herrn Sitschutek ein Aufsatz herausgegeben, wonach angeblich der Hersteller BioNTech und Moderna Humanmäuse genutzt habe für die Testung der Unschädlichkeit der ACE2-Schnittstelle. Das ist jetzt sehr technisch und kompliziert, aber faktisch haben die Hersteller eben diese Mäuse nie benutzt und konnten also die Schadhaftigkeit dadurch gar nicht nachweisen. Das ist Gegenstand eben der bedingten Zulassung geworden, weil die Abschlussstudie über die Tierversuche erst im Januar 2026 eingereicht worden ist, aber der Aufsatz eben schon aus Oktober 2020 stammt. Also gibt es nur das Dokument für das Erlassen der bedingten Zulassung durch das Paul-Ehrlich-Institut und dadurch eben ein Erschleichen dieser entsprechend bedingten Zulassung durch diese Dokumente. Ich gebe noch zusätzlich zu bedenken, Strafanzeigen sind grundsätzlich zunächst einmal die Äußerung eines Anfangsverdachts und keine Tatsachenfeststellung. Das überprüft nachher die Staatsanwaltschaft, ob dieser Anfangsverdacht ein hinreichender Tatverdacht ist und zur Anklage reicht. Wir unterstützen dabei gerne und sehen uns mal an, wie das jetzt bei den Staatsanwaltschaften einzeln gehandhabt wird. Wir haben bei allen großen Staatsanwaltschaften in Deutschland Strafanzeige eingereicht, weil Geschädigte überall in Deutschland wohnen. Also die ganzen großen Städte, Hamburg, Berlin, Dresden, Erfurt, Dortmund, Düsseldorf, die haben alle entsprechende Strafanzeigen auch bekommen. Eine Staatsanwaltschaft aus Münster hat bisher abgegeben, nämlich an die Staatsanwaltschaft in Mainz. Wir werden sehen, wie die anderen Staatsanwaltschaften die Strafanzeigen handhaben.
5: Mhm. Katharina, wer sind denn die Kläger und wie habt ihr die gefunden?
4: Also die habe ich gesucht. Ich hatte ja erstmal ein langes Gespräch mit dem Rechtsanwalt Tobias Ulbricht und habe gesagt, was wäre mit Strafrecht? Ich habe so viele bei mir kennengelernt, die sich an mich wenden, die schmerzgeschädigt sind und nicht mehr weiter wissen, die zum Beispiel im Zivilrecht abgeprallt sind oder gar nicht erst klagen konnten aus finanziellen Gründen. Und das habe ich dann mit Videoaufrufen gemacht, monatelang, und jeden Einzelnen kontaktiert, mit jedem Einzelnen gesprochen und weitergeleitet. Und dann haben wir das im Prinzip ja zu zweit gemacht, wir beide, der Rechtsanwalt und ich. Wir haben dann vorher, was braucht man? Also was benötigt man dafür? Den Impfausweis, also die Bestätigung und die Dokumente und dann was für den Schaden, die Historie dazu. Das war eine Menge Arbeit. Und ja, Wahnsinn, ich habe mehrere noch dazu kennengelernt, die ich vorher noch nicht kannte. Und jedes einzelne Schicksal ist grausam und hat mich innerlich fast zerrissen. Aber beim Rechtsanwalt auch, da kommen mir die Tränen, wenn ich dann höre, dass sie sich bei mir melden und das sind nur die Angehörigen und reden für ihre toten Verstorbenen. Und die haben das Gleiche dann bei meiner Charge wie ich. Bei den anderen beiden Chargen weiß ich auch, was die haben. Die Gespräche waren nicht nur emotional, sondern auch das betrifft einen ja selber. Und ich habe so viele kennengelernt, die dann auch die Hoffnung haben, dass das jetzt etwas bringt. Also ich habe die Videos schon so gemacht, bitte lasst uns zusammenschließen. Und gemeinsam sind wir stärker, als dass nur einer in einer Stadt eine Anzeige macht. Weil das jetzt so gebündelt werden kann mit den drei Strafanzeigen. Weil ich fahre ja auch zu zivilgerichtlichen Verhandlungen mit und schaue mir an, was die Richter so entscheiden, und da fiel dieser eine Satz, zum Wohle des Volkes.
5: Und dann erzähl noch mal, was ist zum Wohle
4: genau, des Volkes? Genau, es ging um einen toten Ehemann und die Ehefrau hat geklagt, du weißt, glaube ich, wen ich meine. Und dann kommt dann die Urteilsfällung und wie die Richter sich verhalten haben zum Wohle des Volkes. Da steht, das ist wie, als wenn der Hals sich zuschnürt.
5: Das heißt, im Grunde, der Mann hat sich geopfert zum Wohle des Volkes.
4: Genau, die wollten darauf hinaus nutzen, Risiko zum Wohle des Volkes. Also das ist
3: ja Hammer. Die Aufforderung des Einzelnen, getötet zu werden, sei hinnehmbar aufgrund des überragenden Nutzens. So mehr oder weniger stand das im Urteil.
5: Das ist schon wahnsinnig. Das ist Menschenfahrt.
4: Was ist Menschenverachtung? Und solche ähnlichen Urteile gibt es ja auch bei mir damals auch. Nutzen, Risiko. Bei ganz vielen steht es drin. Nutzen, Risiko. Wo ist der Nutzen? Der Nutzen, der nie bewiesen werden konnte, bis heute nicht bewiesen werden kann, weil es den wahrscheinlich auch gar nicht gibt, den stelle ich in Frage, den Nutzen. Das schreiben die dann da rein zum Wohne?
5: Wahnsinn. Also das ist schon ziemlich hart. Sie haben gerade gesagt, Herr Ulbricht, Sie haben diese drei Chargen, die wurden ausgewählt, auch nach diesen Verdachtsfällen oder Meldungen beim Paul-Ehrlich-Institut. Um wie viele Chargen, wie viel Prozent aller Chargen sind denn gefährlich? Kann man das so sagen?
3: Also wir haben eine ganz frische, junge wissenschaftliche Auswertung, die ich gerade gepostet habe. Da sind es auch die Deutschlandzahlen nochmal ausgewertet. Es sind also knapp 5% der Chargen, die als besonders auffällig in Erscheinung getreten sind, vor allem eben im ersten Halbjahr 2021. Die stechen deutlich heraus gegenüber anderen. Und das, was an Zahlen dort eben tatsächlich fehlt, das sind die Anzahl der tatsächlichen Dosen, die in dem gleichen Zeitraum verabreicht worden sind, um matchen zu können, wie viele Meldungen kamen denn auch die verimpften Dosen tatsächlich zustande. Das Paul-Ehrlich-Institut zieht sich auf den Standpunkt zurück, dass es sich um ein Betriebsgeheimnis des Herstellers handle und sie deshalb diese Daten nicht herausgeben werden. Und ähnlich argumentiert ja eben auch BioNTech in den Prozessen, weshalb ja eben auch das Oberlandesgericht Koblenz eine Geheimhaltungsklausel in das Teilurteil jetzt reingeschrieben hat. Also alles eine Entwicklung, die genau die Fragen, die es zu beantworten gilt, eben nicht beantworten wollen, weil sie genau wissen, dass das eben etwas zutage fördert, was aller Wahrscheinlichkeit nach den Gefährlichen zum Durchbruch verhilft.
5: Aber gegen BioNTech haben Sie Teilerfolge erreicht, ne? Die müssen jetzt über bestimmte Dinge Auskunft geben?
3: Ja, also im Grunde genommen hat sich die Rechtsprechung mit dem Urteil des Bundesgerichtshofs vom 9.3.2026 gedreht. Dem lag ein Urteil zugrunde ebenfalls des Oberlandesgerichts Koblenz. Und da sind ganz, ganz viele Dinge eben neu geregelt worden, die für die Geschädigten positiv sind. Es wurde klipp und klar eben zum Ausdruck gebracht, dass der Auskunftsanspruch schon bei einer ernsthaften Möglichkeit ausgelöst wird. Selbst wenn mehr gegen als für einen Impfschaden spricht, selbst dann ist eben dieser Auskunftsanspruch zu gewähren, um zumindest erstmal den Geschädigten die Möglichkeit zu geben, den Kenntnisstand zu erlangen, den der Hersteller tatsächlich hat, um selbst vortragen zu können. Ja, also das gesamte Wissen liegt ja beim Hersteller und der bunkert sein Wissen, damit ja nicht bekannt wird, eben wie der Stoff funktioniert, wie die Pharmakovigilanzdaten beim Hersteller aussehen. Und alle diese Daten braucht natürlich der Geschädigte, um sowohl zum Nutzen-Risikoverhältnis vortragen zu können, als auch zur Kausalität vortragen zu können. Das sind die beiden wesentlichen Gesichtspunkte. Wir sehen das so ein bisschen Parallelen zum Abgasskandal, weil da das gleiche Konstrukt zum Erfolg geführt hat. Ich erkläre es mal ganz kurz. Damals ging es eben um eine vorsätzlich sittenwidrige Schädigung des Herstellers, weil er eine illegale Abschaltvorrichtung verbaut hat. Und da kam die Frage eben auf des Gerichts, lieber Hersteller, der Vortrag heißt, draußen auf der Straße ist das Auto dreckig und auf dem Prüfstand ist es sauber. Erklär doch mal bitte, warum ist das so? Und dann sagt der Hersteller, Betriebsgeheimnis, Achselzucken, sage ich dir nicht. Und sagt er, okay, ganz konsequent, ja, dann gilt das Tatbestandsmerkmal eben als zugestanden nach der Zivilprozessordnung und deshalb wurden sie verurteilt. Das ist also eine Prozessentscheidung gewesen. Der Auskunftsantrag der Auskunftsanspruch im Arzneimittelhaftungsrecht ist letztendlich nichts anderes als das, was im Abgasskandal geschehen ist. Die Hersteller werden hier zur Auskunft verknackt und sie werden aller Wahrscheinlichkeit nach, das ist meine Prognose, keine Auskunft erteilen, weil es in vielen Bereichen eben strafrechtliche Relevanz hat. So, und vor dem Hintergrund gehe ich davon aus, dass das Ergebnis genauso sein wird. Wir werden versuchen zu verstrecken. Das machen wir jetzt gerade mit dem Urteil des Landgerichts Aurich. Da bekommen wir trotz rechtskräftigen Urteils die Auskünfte des Herstellers nicht. Also bleibt uns nichts anderes übrig, als dort eben in die Vollstreckung zu gehen. Das sieht bei Auskünften dann so aus, dass erst ein Zwangsgeld festgesetzt wird und dann ersatzweise Ordnungshaft für die Geschäftsführung. Und da werden wir sehen, wie weit wir damit kommen. Und wenn das eben nicht fruchtet, dann wird wohl die prozessuale Konsequenz sein, dass eben auch die Tatbestandsmerkmale, negatives Nutzen-Risiko-Verhältnis und die Kausalität als zugestanden anzusehen ist. Und damit sind dann die Klagen gewonnen. Deshalb hat der Auskunftsanspruch, ist es die Schaltzentrale letztendlich dafür, erfolgreich die Klagen zu führen.
5: Das heißt, wenn die sich weigern, Auskunft zu erteilen, könnte dann auch Ugur Şahin ins Gefängnis wandern?
3: Nein, er ist ja nicht Geschäftsführer der GmbH, also der BioNTech Manufacturing GmbH, der sozusagen der Lizenzinhaber ist, sondern er war ja früher bei der SE tätig und die ist nicht verklagt. Also er läuft keine Gefahr, auch wenn er, glaube ich, das Land verlassen hat. Es sind also die Geschäftsleitung und die Verantwortlichen von BioNTech Manufacturing GmbH, die entsprechend Gefahr laufen.
5: Aber ist der auch in der Strafanzeige erwähnt? Jetzt sind wir wieder bei der Strafanzeige.
3: Ja, in der Strafanzeige spielt er natürlich eine erhebliche Rolle, weil er natürlich in Bezug auf das Zulassungsverfahren, das ja im Wesentlichen von der BioNTech SE und von Pfizer Inc. Mitbegleitet und betreut worden ist, mit von der Partie gewesen ist und da im Eckpfeiler gesetzt worden sind, die ja strafrechtlich Relevanz haben dürften.
5: Mhm. Katharina, jetzt sind wir wieder bei den Strafanzeigen und bei den Chargen. Du hast mir erzählt, dass deine Charge also erst verimpft wurde, dann zurückgezogen und dann wieder verimpft. Wie muss ich mir das vorstellen?
4: Ja, das weiß ich jetzt von meinem Rechtsanwalt. Von ihm weiß ich das, aber es gibt Dokumente darüber. Das ist erstmal ausgeliefert worden, zum Beispiel in ein paar kleinen Orten in Deutschland. Dann waren sie haben besonders gewirkt. Drücken wir das mal so aus. Und dann sind sie breitflächig verteilt worden in ganz Deutschland, Türkei und Österreich. Da gibt es Beweise für.
5: Also die wurden erst verimpft, dann hat man gesehen, ui, ui, ui, dann wurden die kurz zurückgezogen und dann wurden die breitflächig verteilt. Also man nimmt ja eher an, so eine Charge kommt zu einem Großhändler und dann wird die in der Umgebung verteilt.
4: Also ich muss nur mal erklären, das ist ein logistischer Aufwand sein. Guck mal, dazu haben wir offiziell als Rückrufaktion vom Paul-Ehrlich-Institut gemacht. So verkaufen sie es.
5: Herr Ulbrich, Sie wollten noch was sagen.
3: Genau, das ist ein Mix aus zwei Datenbanken und zwei Datenquellen. Die eine Datenquelle ist die Excel-Liste, die das PAI selber am 28.11.2024 ins Internet gestellt hat. Die ist von Datenanalysten ausgewertet worden. Und da lässt sich zeitlich nachvollziehen, welche Charge wie in den Markt gelangt ist. Und da sieht man, dass zunächst einmal relativ wenig Schadensmeldung, 2 Monate mit relativ wenig Meldung gelaufen sind. Dann ist die Charge komplett in Deutschland ausgerollt worden. Ich erkläre gleich, warum ich das weiß, dass sie in ganz Deutschland ausgerollt worden ist. Und danach wurde die Charge X8679 nie wieder verwandt. Also es gab nur ein Rollout und danach nie wieder verwandt. Und das ist den anderen Chargen FD7958 und der FE6975 insofern gemein, dass sie den gleichen Rhythmus haben, antesten, ausrollen. Wir wissen, dass sie in ganz Deutschland ausgerollt worden sind, weil wir eine eigene Datenbank in der Kanzlei haben. Und da kenne ich ja die Adressen der Mandanten und kann also auch örtlich auswerten, wo die Schäden eingetreten sind und nicht nur zeitlich. Ich kann also sehen, dass sie in ganz Deutschland flächig ausgerollt worden sind, in allen Bundesländern, in allen Zentren und eben nicht nur an einem bestimmten Ort.
5: Mhm. Kann man denn belegen, dass die Verantwortlichen vorsätzlich gehandelt haben, also die Chargen verimpfen ließen, obwohl sie wussten, dass es, sagen wir mal, Todeschargen waren?
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7: 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Jetzt Meldungen aus der Trigger FM Redaktion. Die US Space Force hat offiziell die Stationierung von Waffen im Weltall bestätigt. Es kämen kinetische und nicht kinetische Mittel zum Einsatz, die sowohl offensiv als auch defensiv eingesetzt werden könnten. US Space Force erklärte außerdem, auch China entwickle und betreibe Weltraum- und Weltraumabwehrfähigkeiten als Teil einer Strategie zur Modernisierung ihres Militärs. Und Russland betrachte ebenfalls den Weltraum als Kriegsschauplatz. Wenige Tage vor der Berliner Abgeordnetenhauswahl hat linken Spitzenkandidatin Elif Eralp für mehr Einbürgerungen geworben. Im TV-Duell bei Welt TV mit CDU-Spitzenkandidat Stefan Evers nannte sie dabei ausdrücklich auch den Zugang zum Wahlrecht. Natürlich möchte ich auch die Einbürgerungszahlen erhöhen, dass mehr Menschen auch Zugang zum Wahlrecht haben und auch zur deutschen Staatsbürgerschaft, sagte Eralp. Wenn Menschen gute und gleiche Rechte haben, könnten sie sich noch stärker einbringen, argumentierte sie. CDU-Bundesfamilienministerin Karin Prien und die saarländische SPD-Ministerpräsidentin Anke Rehlinger unterstützen Hendrik Wüsts Vorstoß für eine Prüfung weiterer verfassungsrechtlicher Schritte gegen die AfD. Bei Karin Mioska stellten sich beide hinter die vorgeschlagene Bund-Länder-Arbeitsgruppe. Für die bevorstehende Landtagswahl in Mecklenburg-Vorpommern empfahl Prien ihrer Partei unterdessen, ihre Unterstützung für die SPD-Ministerpräsidentin Manuela Schwesig deutlich zu machen, um den eigenen Landtagseinzug zu sichern. Nordrhein-Westfalens Ministerpräsident Wüst hatte sich bereits unmittelbar nach dem AfD-Wahlsieg in Sachsen-Anhalt für eine solche Arbeitsgruppe ausgesprochen. 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
10: Nicht nur an einem bestimmten Ort.
5: Mhm. Kann man denn belegen, dass die Verantwortlichen vorsätzlich gehandelt haben, also die Chargen verimpfen ließen, obwohl sie wussten, dass es, sagen wir mal, Todescharge waren?
3: Das kann man nicht belegen, dass es so ist, aber der Verdacht liegt natürlich unfassbar nahe, dass sie wussten, dass Chargen enorm schadensträchtig gewesen sind. Vor allem eben die schadensträchtigen Chargen sind ja zu Beginn, wir rufen uns in Erinnerung, es gab dort diese Priorisierung der vulnerablen Gruppen. Und an die sind ja just die Chargen gelangt, zunächst am Anfang, die besonders viele Schäden verursacht haben. Das Argument der Gegenseite ist auch klar. Die sagen ja, das liegt nicht an der Impfung, sondern das liegt an der Vulnerabilität der Gruppe, an die es verimpft worden ist. Ja? Das könnte man aber sehr genau sehen, wenn man mal sich die Altersgruppen der Meldung, das Alter mit angegeben, ansieht, und das wird eben in Eudra-Wieglands Datenbanken verwischt, indem die Gruppen dann eben 18 bis 64 heißen. Ich habe aber auch schon gesehen, dass Jugendliche, die geimpft worden sind, dort dann in der Datenbank in die Gruppe der 18 bis 64-Jährigen gerutscht sind und so weiter. Also da wird durch den Mix und die Breite auf einmal wieder verwischt, welche Altersgruppe tatsächlich mit welchen gesundheitlichen Schäden belastet ist. Insgesamt ist erkennbar, dass es überwiegend Frauen gewesen sind. Die Erkenntnis hatten wir auch sofort aus der Datenbank in der Kanzlei, aber auch der Periodical Safety Update Report von BioNTech wies das auch aus. 72% Frauen waren betroffen und nur wenig Männer.
5: Weiß man warum?
3: Heute weiß man das. Jedenfalls, man geht davon aus, bei den Lipid-Nanopartikeln und bei der Mitochondriopathie spielt der Reparaturmechanismus möglicherweise eine Rolle, wenn Mitochondrien geschädigt sind und die Lipid-Nanopartikel tatsächlich eben toxische Entzündungen herbeiführen. Ich hatte das auch eben vor einer Woche gepostet. Da kam eben der Aufsatz aus Japan, das sind zwei unterschiedliche Aufsätze, heraus, zur Wirkweise der Lipid-Nanopartikel im Körper, die eigenständig losgelöst von der mod-RNA geeignet waren, eben vor allem die kardiovaskulären Schäden herbeizuführen. Und das hängt mit Östrogen wohl auch zusammen. Ich bin jetzt kein Biologe, aber da scheint es einen Zusammenhang zu geben.
5: Katharina, sollte es zur Klage kommen, wie sollte die lauten, die Anklage?
4: Im Strafrecht?
5: Ja.
4: Das mag mir gar nicht zu sagen, ja. Wir wollen auf Mord.
5: Mord?
4: Ich bin auf Mord, ja. Was mit Vorsatz? Die wussten das.
5: Okay, aber ich kann mir vorstellen, dass Mord ja eines der Dinge gibt, die am schwersten zu beweisen ist, oder?
4: Wenn man am Tag der Impfung stirbt und es eine Operation gibt, kann man es beweisen.
5: Okay, Herr Ulbrich?
3: Also in meinen Strafanzeigen kommt Mord und Totschlag nicht vor, sondern Körperverletzung mit Todesfolge. Und vor allem eben der Verbrechenstatbestand des 95, der von der Strafandrohung her auch schon mit 10 bis zu 10 Jahren Freiheitsstrafe recht umfangreich ist. Und vor allem eben auch der gewerbsmäßige Betrug, der vorgeworfen wird. Der gewerbsmäßige Betrug vor allem deshalb, es richtet sich eben an die Geschäftsführung des Herstellers, dass sie eben mit einem therapeutischen Nutzen flächendeckend 2021 geworben hatten, den es tatsächlich nie gab. Also der therapeutische Nutzen eines Übertragungsschutzes, wissen heute alle, den gab es nicht. Zunächst hat es eben Frau Small schon bereits vor dem Europäischen Parlament eingeräumt. Anschließend am 18.10.2023 gab es ein Schreiben von der Präsidentin Emma Koch, die an das Parlament, die schrieb, dass eben weder der Übertragungsschutz beantragt, getestet noch genehmigt worden sei. Also ist von Anfang an alle die Grundlage dessen, warum alle Maßnahmen ergriffen worden sind, gab es damit faktisch nie. Und das hatte dann auch später Jens Spahn in der Enquete-Kommission am 15.12.2025 eingeräumt, der dort eben gesagt hat, naja, alle wussten doch, dass von Anfang an dieser Stoff letztendlich nur zur Linderung schwerer Verläufe gedacht gewesen sei. Ja? Und damit letztendlich haben sie den Vorsatz ja eingeräumt, wenn sie das alle wussten, dass sie eben vorsätzlich die Bevölkerung belogen haben, einen unzutreffenden therapeutischen Nutzen propagiert haben, von dem bekannt war, wo jedenfalls Herr Spahn, allen bekannt war, dass es diesen nie gegeben hat. Das betrifft mittlerweile auch nach der wissenschaftlichen Literaturlage den Infektionsschutz. Auch diesen hat es nicht gegeben.
5: Hat Herr Spahn auch eine Strafanzeige gekriegt von Ihnen?
3: Dazu äußere ich mich jetzt erstmal nicht.
5: Okay, keine Antwort, auch eine Antwort. Katharina, nochmal zu deinem Impfschaden. Der ist vom Landschaftsverband Westfalen-Lippe nicht anerkannt worden. Und das war jetzt erst kürzlich, nach 5 Jahren Wartezeit. Obwohl Pfizer ja selbst seine Nebenwirkungen an die EMA gemeldet hat. Ne?
4: Ja.
5: Und gab es irgendeine Begründung der Versorgungsanstalt?
4: Ein konkurrierendes Ereignis unternehmen, die eine Gewalttat, die 30 Jahre her ist.
5: Du warst Opfer einer Gewalttat vor über 30 Jahren. Und das soll Darmnekrosen, Organversagen, Erblindung und Schlaganfälle nach über 30 Jahren auslösen.
4: So machen die das. Das ist dann, wenn sogenannte Gutachter, die keine Gutachter sind, oder wie würde man das jetzt ausdrücken, einfach wahllos und willkürlich. Und das ist, ich nehme das auch mit Absicht. Ich habe jetzt meinen Bescheid, wo das drin steht. Du bist kein Impfschaden, weil es steht in Konkurrierenden zu dem, was damals vorgefallen ist. Bei anderen wird ihr Streit angegeben, bei anderen werden die Katzen angegeben oder eben ja, die suchen sich das, ziehen sich aus den Fingern heraus. Ich möchte platzen vor Wut, als ich diesen Brief aufgemacht habe. Aber da gehen wir jetzt gegen vor, wir gehen in den Widerspruch. Und wenn dann nach Abnahmen wieder entschieden wird, dass es nicht an der Impfung liegt, werden wir uns beim Sozialgericht sehen.
3: Wie viele Jahre braucht jetzt die Behörde? Waren 4 Jahre, ne?
4: 5. Der Antragstellung war September 21, da lag ich im Krankenhaus.
5: Wahnsinn. 5 Jahre war gar nichts. Haben die sich gar nicht darum gekümmert?
4: Genau, und als antworten die mir, ich habe jetzt mehrere Einschreiben gesendet mit Rückschreiben, haben die nicht reagiert. Jetzt haben sie reagiert und setzen mir eine Frist. dass ich bis zum 10. September Zeit habe. Dabei habe ich denen jetzt schon mal sehr ausführlich nochmal das mit der EMA-Meldung. Also ich besitze einen Link zu EMA, wo direkt meine Impfnebenwirkungen stehen. Ich habe auch eine Paul-Ehrlich-Institut-Nummer. Und da würde ich gerne zu sagen, da war ja jetzt der Präsident des Paul-Ehrlich-Instituts jeden Montag im ZDF und hat nochmal laut verkündet, dass jeder Impfgeschädigte sich ja beim Paul-Ehrlich-Institut melden kann. Nur haben wir alle, ohne Ausnahme, nie eine Antwort vom Paul-Ehrlich-Institut bekommen, dass wir gelistet sind oder dass wir eine Nummer haben. Ich muss den Anwalt einschalten, um meine Nummer zu bekommen.
5: Es ist unglaublich. Ja, übrig, diese Versorgungsanstalten da abziehen, die suchen also gezielt nach irgendwelchen psychischen oder irgendwelchen Vorfällen, die 30 Jahre zurückliegen, um einen aktuellen Impfschaden, der ja sogar von vielen Ärzten belegt ist, da gab es ja auch in dem gleichen Morgenmagazin beim ZDF einen Fall, wo die Versorgungsanstalt da gesagt hat, ja, also wir haben ja unsere eigenen Ärzte, die allerdings den Patienten nie gesehen haben. Ist das das ganz normale Vorgehen dieser Versorgungsanstalten in ganz Deutschland?
3: Also die Versorgungsämter, die haben zwei Anspruchsgrundlagen zu prüfen. Einmal gibt es die sogenannte Regelversorgung und einmal die Kannversorgung. In der Regelversorgung müssen feststehen, zur Überzeugung eben die gesicherten gesundheitlichen Schäden, die vorher nicht vorgelegen haben. Dann muss eben die Kausalität festgestellt werden mit einer überwiegenden Wahrscheinlichkeit. So, und die überwiegende Wahrscheinlichkeit, dazu schalten Sie Sachverständige ein. Wir tragen dazu eben nach der wissenschaftlichen Literaturlage vor, dass es im Kern eine immunologische Verursachungskette gibt. Also typischerweise eben Immunologen diejenigen sein müssten, die am ehesten in der Lage sind, die Auswirkungen des Stoffs auf den Körper und die Wahrscheinlichkeit des Eintritts beurteilen zu können. Wir sehen aber Psychologen, Zahnärzte, Kinderärzte, wir sehen alles Mögliche, aber wir sehen keine Immunologen, die hier tatsächlich die Gutachten fertigen. Die geben auch in der Regel kein Literaturverzeichnis an und verweisen in der Regel auf Behördenmeinungen. So, und das Bundessozialgericht gibt ganz klar vor, dass maßgeblich der Erkenntnisstand der medizinischen Wissenschaft ist, der sich eben aus der Peer-Reviewed wissenschaftlichen Literaturlage ergibt und natürlich nicht aus den Behördenmeinungen ergeben soll. Denn die Behörden beziehen in der Regel ihre Daten wiederum vom Hersteller, das ergibt sich aus Artikel 17 der Verordnung 726/2004. Auf dieser Datengrundlage wird die Zulassung geprüft, auf dieser Datengrundlage wird auch anschließend Pharmakovigilanz mit abgeglichen, weil der Stufenplanbeauftragte des jeweiligen Herstellers gibt die Pharmakovigilanzdaten dann wiederum und ihre eigenen Bewertungen an die Behörde ab und die Behörde fertigt daraufhin eben entsprechende Berichte. Das heißt, es ist alles extrem verkürzt. Das Paul-Ehrlich-Institut hat zudem eben seine gesetzlichen Pflichten bis heute nicht erfüllt. Die kassenärztlichen Daten wurden bis heute nicht ausgewertet. Es gab mehrere kleine Anfragen des Deutschen Bundestages zu dieser Thematik. Zunächst einmal hatte das Bundesministerium der Gesundheit eben die Aufgabe zu erklären, wie sollen die Daten übermittelt werden, per USB-Stick oder per Datenträger. Die haben gesagt, nein, wir machen jetzt hier eine entsprechende Datenschnittstelle. Und diese Datenschnittstelle, die soll erst gefertigt werden. Der Auftrag soll dann im September 2021 erfolgt sein. Und leider konnte die Datenschnittstelle dann, glaube ich, bis letztes Jahr nicht hergestellt werden. Und jetzt konnte man leider die Daten auch bis heute nicht auswerten, sodass also die kassenärztlichen Daten, aus denen dann im Match zwischen den Chargen und den Meldungen, die Ärzte dann alle in den Krankenakten mit hochgeladen haben, keine Auswertung erfolgen. So, das heißt, auf einer unzureichenden Datengrundlage geht dann der Gutachter her und sagt, naja, weil es kein Risikosignal beim Paul-Ehrlich-Institut gibt, ja, dann kann folgerichtlich ja auch der gesundheitliche Schaden nichts mit der Impfung zu tun haben. Das ist die Ratio, die man den meisten in den Gutachten sieht. Und dem wird auf den meistens, das liest man dann auch häufig eben den erstinstanzlichen Urteilen, in dem wir eben nicht involviert gewesen sind, und das setzt sich dann sofort. Also wir haben insgesamt von über 10.000 entschiedene Verfahren, 600, die derzeit positiv entschieden worden sind, und eben 9.400 mit Abweisung. Das heißt, 96% werden von den Versorgungsämtern abgeschmettert. Dass das Methode hat, kann man sich vorstellen, ja?
5: Für mich hat sich...
3: Entschuldigung. Ja. Es geht denn in den sozialgerichtlichen Verfahren weiter. Da ist die Erfolgsquote deutlich besser. Aber über 20% liegt sie auch nicht. Das heißt also, auch dort gibt es einen eisigen Wind, der den Geschädigten dort entgegenfliegt, aber mit einer höheren Wahrscheinlichkeit jedenfalls durchzukommen, als bisher jedenfalls bei den entsprechenden Versorgungsämtern.
5: Für mich klingt das, also ich als Laie sehe daraus eine Komplizenschaft, um wie der Teufel das Weihwasser zu meiden, dass eine Aufarbeitung kommt, das hier soll vertuscht werden, damit der Staat nicht zahlen muss, oder?
3: Es geht aber im Sozialrecht um Amtsermittlung, das muss man noch wissen. Also Sie müssen von Amts wegen eigentlich die Tatsachen erforschen. Und wenn ich Sie als Anwalt nachher beibringe und sage, hier sind die Tatsachen, die bereits erforscht sind, und die zumindest im Rahmen der Kantversorgung eine überwiegende wissenschaftliche Meinung, die jedenfalls ein gewisses Gewicht hat, bildet damit eine Kantversorgung, zumindest dann eine versorgungsrechtliche Grundlage bildet für die monatlichen Versorgungsbezüge, die man dann beziehen kann und die Übernahme der Krankenkassenkosten. Da muss man sich ja vorstellen, das ist ein riesengroßer Block. Die schweren Geschädigten, wenn sie ihren Bescheid bekommen, da kommt sofort die Krankenkasse an und meldet sich beim Versorgungswerk und sagt, ja, jetzt zahlt uns doch mal bitte die ganzen Beträge seit Antragstellung zurück, die wir geleistet haben. Das heißt also, alles, was die Krankenkassen geleistet haben, holen sich darüber auch zurück. Und die Leistungen des Versorgungswerkes sind natürlich viel, viel höher als bei jeder Krankenkasse, weil die Intention des Gesetzgebers ist es natürlich, die Menschen wieder gesund zu machen und in Brot und Arbeit zu versetzen, weshalb auch eine andere Versorgungsleistung stattfindet, damit gerade eben diese Genesung eintritt und sie von der Payroll wieder runterkommen. So, und natürlich durch die Verzögerung des Prozesses und durch die späten Bescheide und die Ablehnungsbescheide erweitern sie natürlich den Schaden immer weiter, sodass sie im Grunde genommen gar nicht anders können, als später nur noch abzunehmen, weil natürlich bis dahin der Betrag so unendlich groß geworden ist, statt gleich zu leisten und versuchen, die Menschen wieder vorher zu gesund zu machen.
5: Ja, und das, wobei es ja wirklich offensichtlich ist, wenn jemand nach der Impfung oder kurz nach der Impfung tot umfällt oder direkt schwere Schäden hat, dann muss man da ja eigentlich überprüfen. Das ist ja vollkommen klar eigentlich. Katharina, um es nochmal auf den Punkt zu bringen, wie ist es dir direkt nach der Covid-Impfung gegangen und wie ist es dann weitergegangen? Damit wir einmal so ein klassisches Beispiel.
4: Bitte? Also ich habe direkt einen Schlaganfall bekommen und die Endothelien in meinem Auge sind ganz rot geworden und das Auge ist dadurch auch blind geworden, das rechte. Und Darmprobleme und Blutungen traten in der gleichen Woche ein und ich habe innerhalb von 6 Wochen 25 Kilo abgenommen. Zwangsweise wegen der Endothelitis und der Vaskulitis in Speiseröhre, Magen und Darmbereich vor allen Dingen. Und die Nieren haben aufgehört zu arbeiten. Da wurde ich ja dann 6 Wochen als Simulant abgestempelt. Aber ich würde gern was noch zum Versorgungsamt sagen. Die haben ja noch eine schöne Begründung reingeschrieben und vor allen Dingen dieses Abstreiten. Die haben zum Beispiel MECFS, diese Enzephalitis, dann gesagt, dass das in keinem Zusammenhang steht. Dabei steht es jetzt schon in Packungsbeilage drin. Das ist Fatigue, das Müdigkeitssyndrom, was bei mir sofort gemeldet ist, wurde im August 21, bringen die in keinster Weise in Verbindung. Und dann mit so bösartigen Sätzen dann noch zugeschrieben. Was fällt einem ein, das in Verbindung zu bringen? Das ist aber am Tag der Impfung eingetreten, dass man dann müde wird. Man weiß gar nicht mehr, was man tut. Dass man gießt sich zum Beispiel den Kaffee ein, und dann gießt man nochmal ein und es läuft dann über. Man weiß gar nicht, dass man das jetzt gerade getan hat. Das sind Alzheimer-Demenz-Symptome, die sofort gekommen sind. Und nahezu alle mit diesen 3 Chargen vor allen Dingen oder auch die EX3599 drunter leiden. Auch weitere Chargen sind betroffen. Die gehen dann noch ganz hart in die Diskussion vom LWL.
5: Wahnsinn. Und worunter leidest du heute, 5 Jahre nach dieser Spritze, worunter leidest du heute? Weißt du, wenn man sich so anschaut, ich weiß wieder, dass manche Leute sagen, wieso, ist doch eine gesunde junge Frau, sieht doch gut aus, ist doch alles prima. Wie sieht dein Alltag aus?
4: Also mein Alltag sieht aus, wenn ich in der Woche was vorhabe, sodass ich 1 bis 2 Tage etwas tue und den Rest der Woche schlafe ich. Also sitze hier, ich telefoniere schon. Ich bin immer noch sehr müde. Ich habe jetzt akut gerade einen Herzinfarkt gehabt vor kurzem. Da muss ich ruhiger treten, erstmal die Gefäßentzündung in den Griff kriegen und Therapieumstellung dann sofort nur auf Herz das stärken. Das ist dann wichtig. Ich bleibe zu Hause. Ich bin auch total Dauermüde, wenn ich dann auf Zündung bin, dann Dinge wie Demo oder Veranstaltung, das ziehe ich voll durch. Aber das bezahle ich jedes Mal mit einem heftigen Crash. Also der ist dann auch wirklich. Und ein Crash ist, dass du dann liegst und dann hast du dein geschwollenes Auge und deine geschwollenen Finger. Und dann telefoniert zwar, aber ich würde mich dann nicht so wie heute zeigen. Ich habe Darmprobleme sehr stark. Also ich kann nie, ich esse am Dienstags und ich esse dann wieder donnerstags. Also richtig viel. Ich verdaue, also ich esse jetzt und ich gehe 10 Minuten spätestens auf Toilette, dann ist das draußen. Ich habe Schmerzen.

0: Beeinträchtigungen nach der sogenannten Impfung und viele von denen sind tot. Welche Therapien haben dir geholfen, glaubst du, dass du noch am Leben bist? Oder
1: Also
0: was hat dir geholfen?
1: das Schlimmste ist, das muss ich leider sagen, war ein Medikament von Pfizer. Das ist der Wirkstoff Zelsentri, Maraviroc. Da ist etwas drin, was alles Mögliche in meinem Körper sofort blockiert hat und mein Immunsystem stabilisiert hat und die Blutung gestoppt. Ich war sofort nicht mehr blind und die Blutung in der Speiseröhre, wo sich alle Ärzte sehr große, das steht ja auch überall dokumentiert, große Sorgen gemacht haben, hörte auf. Ich habe es jetzt mittlerweile geschafft, hier mit so Produkten wie Natokinase und Vitamin D3, auch wenn einer jetzt lachen würde, und Mariendistelextrakt, das in den Griff zu kommen. Ich habe das Maraviroc jetzt ersetzt, komplett durch Nahrungsergänzungsmittel. Aber die ersten 2 Jahre habe ich es gebraucht, sonst wäre ich gestorben.
0: Aha. Ich meine, trotz deiner immensen Impfschäden, muss man ja sagen, engagierst du dich mit, also auch für andere mit ähnlichem Schicksal. Du hast schon eine Infoveranstaltung diesen Sommer in Hamm veranstaltet. Was würdest du Impfgeschädigten, gibt es einen Rat, den man generell Impfgeschädigten geben kann?
1: Ich wünsche allen den Mut und dass sie sich zum Beispiel mal informieren, was ist auf der Seite info@medico von Doc Facharzt Ralf Tillenburg. Er hat ja kostenlos einen Behandlungsplan. Da kann jeder für sich seine Informationen nehmen, sich auch mal Videos von Robert Franz anzugucken oder auch in meinem Kanal zu schauen. Da zeige ich immer, was ich nehme. Also das ist keine Therapieempfehlung, aber ich zeige jedes Mal, wenn ich habe zum Beispiel, ich bin spikefrei. Und das habe ich dann immer aufgeschrieben, wie ich das mache. Ich teste ja auch jetzt gerade habe ich so eine Phase, wo ich etwas runterreduziere. Ich teste alles, was ich nehme, an mir selber. Und wenn das funktioniert, zeige ich das. Wenn es nicht funktioniert, auch ganz wichtig, zeige ich das auch. Das ist mir, beides muss gezeigt werden. Immer wenn was funktioniert, dann ist Erfolg. Dann muss ich das, dann schreibe ich das wie als Dokument und lade das kostenlos als PDF-Datei in meinen Telegram-Kanal hoch und bringe das aber auch bei Text als X und bei X und bei Facebook. Es gab ja damals keine Ärzte. Bis heute kenne ich zwei Ärzte, die uns helfen. Einer ist in Bayern, einer ist in Nordrhein-Westfalen, das ist der Facharzt Ralf Tillenburg. Das meiste habe ich selber gemacht, aber die Zusammenarbeit mit dem Facharzt ist stark. Er hat mir den wichtigsten Schritt, der hat gesagt, pass auf, du bist der Patient für Maraviroc. Wenn du das nicht nimmst, wirst du sterben. Und ich war halt tot, wo ich ihn das erste Mal gesehen habe. Manche haben mich dafür verurteilt, aber das Medikament hat mir in meinem Fall das Leben gerettet. In dem Moment, ja.
0: Herr Ulbrich, Sie beide sind ja auch vor der UN in Genf aufgetreten. Was war das für eine Erfahrung für euch?
2: Ja, das war hochspannend, alleine schon die Akkreditierung im Vorfeld und dass man überhaupt dann in diesen speziellen Saal dann da reingekommen ist. Und dann gab es Plätze für die deutsche Vertretung, da saß dann keiner. Aber wir wussten ja nicht, dass man sich da nicht hinsetzen sollte oder nicht hinsetzen sollte. Ich wusste es nicht. Jedenfalls haben wir uns dann da hingesetzt und es gab dann später Theater, in dem dann, glaube ich, eine Botschaftsvertreterin dann kam. Wir waren ja ahnungslos, wir haben uns da hingesetzt, wo die deutsche Flagge war, da haben wir uns da hingesetzt. Und jedenfalls durften wir, es ging um die Frage eben der Korruption, der Korruptionsbekämpfung, vor allem im Rahmen der Pandemie. Und alleine das Fehlen sämtlicher Vertreter aus Deutschland, Österreich und der Schweiz war für sich genommen schon ein Skandal, ja. Also, dass man eigentlich einen wichtigen Punkt nicht beobachten möchte und auch gar nicht in den Fokus geraten möchte und durch Nichterscheinen dann glänzt.
0: Wahnsinn.
2: Und wir durften daneben jeweils einen 2-minütigen Beitrag von uns geben und ja, das ist dann auch wohlwollend angenommen worden. Es kam dann anschließend die indische Botschafterin und auch andere, die dann Einladung ausgesprochen haben, doch mal einen Vortrag auf dort zu halten zu der Thematik, weil eben von Anfang an das Produkt jedenfalls von Pfizer kritisch gesehen worden sei in Indien. Waren tolle Gespräche, eine tolle Erfahrung, kann ich nur sagen.
0: Ja, die Deutschen sind vielleicht nicht gekommen, Katharina. Die haben sich vorher auf deinen Kanälen umgeschaut und haben gedacht, oh, die geht uns direkt an.

0: Wie war das da für dich?
1: Das ist mal stark. Die Einladung war schon stark. Ich war ein paar Monate vorher, habe ich vor der WHO gegen die WHO demonstriert. Also ich wurde eingeladen auf so eine riesige Demo. Und dann kam jemand, der hat gesagt, dass du wirst vor den United Nations sprechen und ich, aber nur mit meinem Anwalt. Und dann ging das ganz schnell. Dann habe ich ihn angerufen, jetzt habe ich kam nach Genf und er Genf. Von New York geht nicht, ist zu weit. Ja? Und dann, das war sehr aufregend, da zu sein. Das hat viele erschüttert, weil vorher, da hat ein Land gesprochen, hat gesagt, bei uns ist alles in Ordnung, überhaupt keine Korruption. Ja, und dann sind wir dann losgelegt und wir haben ja offiziell für Deutschland um Hilfe gerufen. Also wir haben gesagt, bei uns gibt es Korruption, bei uns gibt es kranke Durchpeiser. Da ging so ein Raunen durch diesen riesen großen Raum. Also der war schon sehr beeindruckend, dieser große Raum.
2: Aber eins muss man sagen, die Mehrheit dort nahm die Korruptionsbekämpfung tatsächlich sehr ernst und hat auch in der diplomatischen Art und Weise sehr klar und deutlich zum Ausdruck gebracht, dass das eine der wichtigsten Positionen überhaupt für Regierung ist, Korruptionsbekämpfung zu betreiben. Und vor allem eben Länder, die wir gar nicht auf dem Schirm haben im Rahmen der Korruptionsbekämpfung. Ich glaube, es war der Botschafter von Kolumbien und noch ein anderer, die dann aus den eigenen Erfahrungen berichtet haben, was das für ein Land bedeutet, wenn ein Land eben von der Korruption gefangen ist, ja, und was das letztendlich für Auswirkungen hat und warum das eben eine außerordentlich wichtige staatliche Aufgabe ist, derart stark eben Korruption zu bekämpfen. Das war also hochinteressant. Das war meine persönliche Wahrnehmung, jedenfalls die überwiegende Mehrheit dort, die Botschaft sehr gut verstanden hat.
3: Ja, man soll nicht immer nur glauben, dass Deutschland hier den Ton angibt. Man muss sich mal wirklich in der Welt umschauen. Auch in den USA passiert ja gerade einiges. Also Gesundheitspapst Fauci ist vom Thron gestoßen, demaskiert komplett und seiner rechten Hand David Morans droht Haft wegen Verschwörung gegen die USA. Das könnte natürlich ein bisschen Rückenwind geben. Letzte Frage, seid ihr beide oder merkt ihr, dass sich ein bisschen was dreht, zumindest vielleicht vor Gerichten?
2: Also für mich aus kann ich jetzt sagen, seit der Entscheidung des Bundesgerichtshofs weht ein anderer Wind. Man merkt trotzdem den Widerstand der Oberlandesgerichte, die von Anfang an da eigentlich nicht dieser Rechtsprechung des Bundesgerichtshofs folgen wollen und jede Lücke nun versuchen zu finden, dennoch irgendwie gegen die Geschädigten weiter zu entscheiden, so wie das Oberlandesgericht Koblenz eben oder auch das Kammergericht Berlin. Das führt natürlich dazu, dass wir relativ zügig diese ganzen fiese Mattenten, würde ich mal sagen, nochmal neu hochgereicht bekommen zum Bundesgerichtshof und relativ zügig wahrscheinlich eine sehr gefestigte Rechtsprechung zum Arzneimittelhaftungsrecht bekommen werden durch den 6. Zivilsenat und diese Fragestellungen auch alle geklärt bekommen. So, das hätte man natürlich nicht, wenn man sich wohlwollender der Rechtsprechung des Bundesgerichtshofs geöffnet hätte.
3: Katharina, wie sieht's mit deinem Optimismus aus?
1: Also ich würde gerne allen Geschädigten und allen, die klagen, Hoffnung geben, weil die Situation ist jetzt vorbei, dass man sofort verliert beim Sozialgericht und so, weil es hat sich durch viele Urteile und gerade durch das Oldenburger Urteil einiges geändert und der Wind hat sich gedreht. Komplett hat er sich gedreht.
3: Bei diesem schönen Schlusswort kriege ich ein großes Lächeln auf meine Lippen. Vielen Dank, Katharina. Vielen Dank, Herr Ulbricht, für euren Einsatz. Ohne Menschen wie euch, die einfach nicht aufgeben und nicht locker lassen, wäre das ganze Thema Corona längst unter den Teppich gekehrt worden. Und bitte mich wie alle anderen auf dem Laufenden halten, auch wie sich das alles entwickelt mit den Strafanzeigen. Ich finde, wir sollten hier auf jeden Fall wieder drüber reden. Vielen Dank für dieses wunderbare Gespräch. Danke, dass ihr da wart.
2: Gerne,
1: danke. Danke dir.
3: Tja, Leute, Corona ist nicht vorbei. Für die Impfgeschädigten sowieso nicht. Die Aufarbeitung fängt gerade erst an und ist so wichtig. Einmal damit so ein Verbrechen, ich nenne es einfach so, weil es wohl eins ist, dass sowas etwas nie wieder passieren kann. Und natürlich, damit die Schuldigen ihre gerechte Strafe erhalten. Ich wünsche euch eine gute Zeit. Bis bald.
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2: Guten Morgen, es ist Samstag, der 22. August 2026 und ihr hört Nacktes Niveau, den Podcast für alle Hitze- und Corona-Toten, die sich noch immer bester Gesundheit erfreuen. Mein Name ist lange radikalisiert zu Paul Brandenburg und auch meine Bitte ist extrem, eine nämlich um euer Geld. 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Ich muss nicht lange wählen, denn ich habe eine sehr bevorzugte Runde zu Gast. Aus Linz, wieder im Haus, ist auf 1 Gründer und Chefredakteur Stefan Magnet. Und aus ihren Kärntner Alpen das Ein-Frau-Awareness-Team gegen Bullshit und Verstandesverletzung jeder Art. Journalistin, Moderatorin Milena Preradovic. Ich grüße euch, ihr beiden.
3: Ich grüße die Runde und ich grüße die Zuschauer. Hallo.
4: Ja, ist heute eine richtige, so richtiger Alpen-Podcast. Ne?
2: Ja, also wie wäre das bei Grissemann und Sternmann? So was? 3-2 für Österreich gegen Deutschland, lassen sich vom Ergebnis nicht irritieren. Es steht 5-0 für Deutschland. Wie immer man sieht. Und bald ist es ja auch soweit. Ich kann natürlich nicht umhin, euch nochmal darauf hinzuweisen. Bald sind sie alle da. Auch auf 1 wird live vor Ort sein, habe ich jetzt erfahren. Nämlich beim Freihafen 2026 vom 30. Oktober bis zum 1. November auf Mallorca. Da sein werden auch Achim Winter, Tom Lausen, Markus Heinz, Boris Brandt, Michael Main, Hermann der Banker, Mike the Pirate und noch viele andere mehr. Und meine Eingangsfrage an dich, Stefan, ist, was können wir denn machen, um auch noch die Preradovic dahin zu kriegen? Es muss doch irgendwie möglich sein,
4: oder? Ich hab's geahnt. Dieser Sausack.
3: Einen Privatchat nach Kärnten zu schicken. Ein Entführungskommando.
4: Also ich muss sagen, Stefan hat die einzig guten Ideen hier.
2: Ah ja. Du, das fliege ich selbst. Also vorsichtig, Milena, du weißt.
4: Das hast mir schon mal angedroht und dann war irgendwie schlechtes Wetter in den Alpen und so.
2: Das ist so. Alpenfliegen will gelernt sein. Das gerade so als Flachland Tiroler, als Preuße weiß ich das. Und durch die Alpen fliegen, das ist die hohe Schule. Zumindest wenn du so Kleinmaschinen wie ich sie habe dann oder wie ich sie fliege, fliegst. Weil wir kommen ja nicht hoch genug, um über die Berge wegzukommen. Wir müssen also durch die Täler. Und das, ja das hat's in sich.
4: Lebensgefährlich sollte es jetzt nicht auch noch werden. Ich habe einen Pudel zu versorgen.
2: Also wir müssen den Pudel versorgen und eine gute Verbindung finden. Daran werde ich arbeiten, auf jeden Fall. Also mit dem
3: Aber Leute, die mithelfen, können sich ja bei dir per E-Mail bewerben.
2: Der Magnet hat die besten Ideen. Also ihr habt es gehört, schreibt an mail@paulbrandenburg.com, wenn ihr die zündende Idee habt. Wir geben nicht auf. Es ist ja noch ein bisschen Zeit, auch Milena dort begrüßen zu können. Und natürlich wollen wir vor allem euch dort begrüßen. Geht auf freihafen.live, wenn ihr euch mal nach einem Ticket umschauen möchtet. Das wird allmählich Zeit, weil die Dinger sind gezählt und werden immer knapper zum Glück. Und wir freuen uns, wenn ihr auch mit dabei seid und vor Ort mal ohne Kameras und Mikrofone, also zumindest im Saal und auf der Bühne. Denn wer mit auf eins sprechen möchte und Interviews geben will, der kann das tun. Aber er wird eben nicht nebenbei gefilmt und landet einfach so im Netz, sondern da sind wir unter uns. Ja, das ist ein erfreuliches Ereignis, was da ansteht und weniger erfreuliche, mit denen müssen wir klassischerweise den Wochenrückblick in der Regel beginnen. Und die Eskalation, Milena, die wird ja immer offensichtlicher und irgendwie auch immer plumper. Bild meldete jetzt zuletzt Breaking News, ein Waffenlager nahe Berlin wurde gefunden. Ja. Da seien angeblich irgendwelche Waffen, die möglicherweise von russischen Agenten eventuell für irgendwelche Anschläge gebraucht werden könnten. Man weiß leider gar nichts, man hat auch keine Verdächtigen irgendwie und nichts weiter, aber der Verfassungsschutz, ja, der schlägt es den Russen zu. Und Bild meldet auch, ein rumänischer Kampfjet habe nun laut Verteidigungsministeriums Angaben eine mit Sprengstoff beladene Drohne abgeschossen, die der Verteidigungsminister Rumäniens als eindeutig nicht aus der Ukraine stammend klassifizierte. Nun werden natürlich wieder die Russen verantwortlich gemacht. Also ja, Lizzie überschlägt sich auch schon. Es hört nicht auf und es wird immer plumper, immer direkter und immer mehr. An Vorfällen dieser Art hat man den Eindruck.
4: Ja, im Übrigen, das Waffenlager nahe Berlin bestand aus 2 Handfeuerwaffen.
2: Haben Sie die doch gefunden, die ich im Wald verbuddelt habe? Ja.
4: Das stand da wirklich. Am Ende, es wurden 2 Handfeuerwaffen gefunden. Ja. Ich habe das vorhin auch nämlich gelesen, das fand ich sehr, sehr lustig. Ja, aber natürlich eskaliert es immer weiter. Und aber diese Drohnen, ja, die immer Russland zugesprochen werden, also auch hier in Rumänien, die wissen ja nichts. Sie sagen auch, wir wissen nichts, aber der Präsident macht gleich Russland verantwortlich.
2: Das könnte ja sein.
4: Sie stammen ja ganz oft auch aus der Ukraine. Ein schönes Beispiel, ein aktuelles, also die Drohne über Lettland, die im Frühsommer von einem NATO-Kampfjet abgeschossen wurde. Da hat das lettische Militär damals gesagt, die Drohne sei aus Richtung Russland gekommen und der Vorfall könnte mit russischen elektronischen Kampfführungsaktivitäten in Verbindung stehen. Hm. So, 2 Monate später, also jetzt, Drohne über Lettland kam aus der Ukraine. So, fertig, ja? Und das ist kein Einzelfall, das ist brandgefährlich. Irgendwann kann man uns auch verkaufen, Russland greift die NATO an, wir müssen zurückschlagen, ja? Und die Ukrainer, also Selenskyj und Co., nicht die Bevölkerung, die haben ja durchaus ein Interesse daran, den Krieg zu einem Großen zu machen. Das erhöht ja ihre Chancen gegen Russland, wenn die NATO mitmacht. Und das hält natürlich diese Figuren auch weiter an der Macht. Also, dass mit einer False-Flag-Aktion diese Kriegssituation explodiert, das ist schon gar nicht mehr unwahrscheinlich. Und vielleicht denkt Russland dann auch irgendwann, machen wir es doch selbst. Also die lauten Stimmen gibt's ja längst und die EU zündelt ja auch immer weiter. Also die Chef-Undiplomatin Kaja Kallas prescht ja gerade vor. Die will jetzt noch die weitreichendsten Sanktionen und noch eine ganz große Sanktionsliste. Da wird sich die Zahl der sanktionierten russischen Personen, Unternehmen und Organisationen um ein Drittel erhöhen. Und der Druck müsse verstärkt werden, bis Russland den Krieg beendet. Also entweder ist Kallas dümmer als Tinte oder sie will diesen Krieg unbedingt am Leben halten. Muss aber eigentlich auch keine Oder-Frage sein.
2: Nee, ja. Geht auch um. Ja.
4: Und das ist ja die EU-Linie, sonst säße sie ja nicht da. Also die Nachdenkseiten haben vor 2 Jahren, als sie berufen wurde, geschrieben, Kaja Kallas, eine Extremistin, soll die EU vertreten. Also wenn ich jemanden zur Chefdiplomatin mache, der einen militärischen Sieg über Russland fordert, Friedensgespräche als sinnlos bezeichnet und sogar über eine Aufteilung Russlands in kleinere Staaten nachdenkt, also dann will ich ja keinen Frieden. Und im Übrigen sagt die UN gerade, das ist von gestern, also dieser Monat war jetzt der schlimmste für die Ukraine. Ja, Russland eskaliert dort und die EU und Deutschland sollten sich fragen, inwiefern das mit ihrer eigenen Eskalationspolitik zusammenhängt.
2: Ja, Stefan, dass Sie den Krieg wollen, ich meine, auf eins ist da ja auch recht, recht unverblümt in dieser Vermeldung der Tatsache, dass Sie den Krieg wollen, das können wir als Gesetz annehmen. Ja, das kündigen Sie vielfach an. Sie haben Psy-Ops dieser Art, man sich fragt, glaubt das, selbst CDU-Wähler dürften eigentlich in der Lage sein, das zu durchschauen mit diesen Waffenlagern, die da gefunden
4: nicht
2: werden.
4: Nicht übertreiben, ne?
2: Ja, okay, vielleicht die nicht, ja.
3: Nicht alle.
2: Nicht alle. Aber es fielen nun in Osteuropa auch die wenigen Stimmen der Vernunft noch weg, die dagegen hielten. Das ist, ich meine, natürlich insgesamt Viktor Orban vor allem, der da immer noch hart gegenhielt. Wie wahrscheinlich ist es denn nun? Wie nah sind wir denn nun dran? Oder haben Sie es vielleicht, darf man noch optimistisch sein und sagen, naja, Sie haben es mittlerweile so weit überrissen, jeder sieht's und eigentlich nutzt es sich auch ab, was Sie da versuchen?
3: Ja, ich glaube, es nutzt sich natürlich ab. Denken wir nur an diese Drohneneinlage, die dann der Busfahrer mit Karate oder was auch immer vom Himmel geholt haben soll. Es nutzt sich ab, die Leute durchschauen das in einer großen Zahl und es wird weggelacht, ja, aber man darf nicht die Dynamik unterschätzen, wenn es dann tatsächlich etwas gibt, was einschneidend ist. Ja? Also eine False-Flag-Operation, Milena hat es angesprochen, halte ich auch für sehr wahrscheinlich. Ich halte es für wahrscheinlich, dass es über Drohnen laufen wird, weil wir jetzt seit über einem Jahr systematisch und immer wieder konditioniert werden auf diesen Begriff. Ja, Drohnen gibt's, die Russen schicken Drohnen, das ist gefährlich. Man kennt ja selbst diese Fliegerspieldrohnen, aber im Krieg kommen dann die Bösen mit der Munition drauf. Und wenn dann wirklich mal so eine Drohne in ein Gebäude fliegt oder Menschen tötet, und das nehmen sie ja bei den großen Inszenierungen ganz bewusst in Kauf, dann ist Schluss mit lustig, weil dann sind die Leute panisch und der Panik, der Angst im Kopf, der weicht dann die Ratio sozusagen und dann kippen ganz viele Leute bestimmt wieder rein. Deswegen halte ich es für ganz besonders wichtig, dass Blogs wie dieser und alternative Medien und auch aufgewachte Beobachter in den sozialen Medien ständig entschlüsseln, was hier mit uns gemacht wird, nämlich Vorbereitung auf eine Inszenierung, die uns dann alle in den Krieg reißen soll. Und wir dürfen nicht vergessen, es müssen ja nicht 100% der Menschen mitmachen, sondern es müssen nur genügend Menschen in Schockstarre und in Passivität gebracht werden, haben wir bei Corona gesehen, weil der Widerstand formiert sich dann langsam gegen so ein Szenario und bei einem Krieg, da geht's Schlag auf Schlag. Das befürchte ich tatsächlich und die EU-Eliten, ich bringe ja dieses Wort gar nicht raus, weil es ein Widerspruch in sich ist, die müssen sich ja in einen Krieg flüchten, denn ihr korruptes, massiv überschuldetes Gebilde, das knirscht an allen Ecken und Enden und der diesen Typen in den Parteien, Ursula von der Leyen allen voran, die haben ja jeden Rückhalt verloren, jeden Rückhalt. Und deswegen müssen sie sich in einen Krieg retten. Sie wollen es halt erst 2029 oder 30 machen, weil sie dann kriegstüchtig sind. Ich frage mich, warum soll Putin eigentlich darauf warten, bis wir kriegstüchtig sind? Milena hat sie auch schon angesprochen. Vielleicht reißt den Russen irgendwann mal der Geduldsfaden, man provoziert sie am laufenden Band und dann gehen die rein und dann ist der Salat da.
4: Ja, genau. Ganz, ganz kurz noch. Ich stimme dir vollkommen zu, Stefan. Und man darf ja auch eins nicht vergessen. Es ist ja inzwischen diesen Regierungen, diesen Eliten, wie du sie nennst, völlig egal, ob wir zustimmen oder nicht. Ja, das haben wir bei Corona gesehen. Es werden einfach restriktive Maßnahmen ergriffen. Ja. Ja, Kritiker werden unter Kriegsrecht sofort aus dem Verkehr gezogen. Im Zweifel wird das Internet noch viel mehr zensiert. Also diese ganzen Gesetzesvorhaben der EU oder Regelungen, die laufen ja längst. Ja? Also selbst wenn 50% oder 60% der Leute sagen, nee, wir wollen keinen Krieg, dann ist das eigentlich uninteressant für diese Leute.
2: Und das Datum ist ja auch egal. Also es geht ja nicht wirklich darum, dass ein aktiver Krieg ausbricht. Also das habe ich ja auch schon oft gesagt. Es geht ja nicht darum, möglichst großen Knall zu haben. Auch die größten Vollidioten in Brüssel wissen, dass Russland Atomwaffen hat, sehr viel mehr als Frankreich und England zusammen, wenn die denn so bescheuert wären, da irgendwie einzusteigen. Man will also die permanente Drohkulisse. Ja, das ist wie bei Corona, nicht? Da waren ja dummerweise auch keine Leichenberge da oder bei Hitzetoten. Ne? Genau. Also die Drohkulisse, das ist halt das Monster unterm Bett. Und wenn man wirklich mal unters Bett guckt und feststellt, oh komisch, da ist gar kein Monster, dann wäre ja auch der Effekt vorbei. Also besser ist es, keiner traut sich unters Bett zu gucken und das Monster wird schön gefürchtet. Und dann funktioniert es halt immer weiter. Ne? Also ganz bald gibt es Krieg. Ganz bald. Und man wird immer neuere ganz balds finden. Also der Putin steht quasi schon an der Grenze. Aber noch haben wir Zeit. Ja, deswegen immer rüsten. Und irgendwann ja mal, nach ganz viel Drohung, wird ja gar nicht mehr in Betracht gezogen in diesem Gerede, dass es vielleicht doch nicht ganz bald kommt. Ja? Also wenn es nur 1 Milliarde Mal behauptet wird, dass es ganz bald ist, dann sagt ja keiner mehr, ach nee, wir haben uns doch geirrt. Ne? Da ist ja nur noch die Frage, wie bald es denn sein wird.
3: Oder ein ganz langer Abnutzungskrieg. Ja, wir sehen es ja in der Ukraine selbst. Ja, also ich hatte es ja für unmöglich gehalten, dass der Putin es nicht schafft, innerhalb weniger Monate Kiew einzunehmen. Ja, und jetzt geht das über Jahre hinweg. Ja, das kann man dem Putin vorwerfen. Man kann es als gut finden, weil er nicht mit voller Brachialgewalt anfangs reingegangen ist oder was auch immer. Aber es geht seit Jahren so dahin. Ebenso dasselbe Spiel jetzt im Iran. Ja, wie oft haben wir schon the greatest victory in history erlebt? Ja, also das war ja. Der hat ja einen Sieg nach dem anderen und dann sind die Iraner doch noch da und machen die Straße von Hormuz einfach nicht auf. Das geht ja seit Monaten und das sind oder Staaten, die Massenvernichtungswaffen besitzen, die starke Armeen besitzen und es eskaliert auch nie so ganz schlimm, dass der große Knall kommt, den wir uns unter der atomaren Apokalypse vorstellen. Also ich könnte mir durchaus vorstellen, dass im Osten Europas dann es mit einem Drohnenkrieg beginnt und benötigen sie ja, wenn viele Leute sagen, ja, mit welcher Armee sollen wir denn überhaupt heute noch Krieg führen, die Deutschen oder die Ösis, mit der Regenbogen-Wogentruppe. Nein, das läuft halt ganz viel mit Maschinen und mit Drohnen und da werden Budgets verschoben. Ganz klar, um das geht es.
4: Ganz genau.
2: Und wie leicht das eskalieren kann und wie ernst sie das meinen, vor allem wenn sie sich da selber reingebuddelt haben in ihr Loch, das sehen wir jetzt an dem von dir schon erwähnten Iran-Abenteuer, wenn wir es mal so nennen wollen, oder das Iran-Desaster, in das sich US-Präsident Donald Trump gesteuert hat. TKP berichtet, in der US-Administration und im Pentagon wurde ernsthaft über den Einsatz taktischer Atomwaffen gegen den Iran diskutiert. Taktische Atomwaffen seien nicht so gewaltig, schließlich hätten die Brandbombenangriffe von Curtis Lee May auf Tokio mehr Schaden angerichtet als die Atombomben Atombomben auf Hiroshima und Nagasaki. So wurde argumentiert. Das ist nicht besonders irre, weil diese Atombomben auf Hiroshima und Nagasaki keine taktischen waren, sondern strategische, also riesige, über hunderte Kilometer, ja, über Jahrzehnte Schäden angerichtet haben. Unter taktischen Atomwaffen versteht man sozusagen sogenannte kleine Nukes, also Mini-Atombümpchen, die eben nur einige Kilometer oder hunderte Kilometer unmittelbaren Schaden anrichten. Natürlich ist das eine vollkommen zynische Runterspielung dieser Nuklearwaffen. Und das allein zu diskutieren, zeigt ja, in welche Situationen offensichtlich auch Apparate geraten, die ja nachweislich im Fall der USA, wo der CENTCOM-Kommandeur wohl Trump gewarnt vorher, wie er selber zugab, Trump, dass die Straße von Hormuz von den Iranern blockiert werden würde, dass es am Ende auf einen Bodenkrieg hinausläuft. Ja. Also obwohl sie sehenden Auges sowas gesehen hatten, sind sie dann offensichtlich bereit, über eine solche absurde Eskalation zu diskutieren, und so kann sich das raufschaukeln. Ne? Bisher ist es offensichtlich nicht dazu gekommen, aber die Gefahr ist real.
4: Ja, ja. Das ist ja auch der Gipfel des Hohns. Atomwaffen einsetzen, um ein Land zu hindern, Atomwaffen zu bauen. Ja. Und vor allem, wenn das Tabu Atomwaffen einmal vom Tisch ist, dann ist Wahnsinn. Sowieso alles möglich. Ja. Weil das hat ja ewig lang gehalten. Das hat ja seit Japan damals gehalten, dieses Tabu. Ja. Es gab keinen Einsatz von Atomwaffen mehr. Es gab nur die Abschreckung durch Atomwaffen. Und wenn die einmal gefallen sind, dann wird auch die nächste fallen. Und die Russen haben sehr viele davon. Aber interessant ist ja auch, dass dieser Wilkerson, der war ja Stabschef von Ex-Außenminister Paul, von dem stammt ja die Meldung, dass die USA überlegt haben, Atomwaffen einzusetzen. Was der über den Zustand der US-Armee sagt, die sei im Grunde ein totes Pferd. Das ist auch interessant. Wenig Raketen und Probleme der Rüstungsindustrie, weil Rohstoffe aus China fehlten. Also ich kann das jetzt nicht wirklich belegen, oder ich weiß es nicht, aber dieser Mann ist bestens vernetzt dort. Also
2: ja, gut, er ist bestens vernetzt.
4: Allerdings von den Demokraten natürlich. Genau. Das ist auch klar. Ja, ja.
2: Die USA stehen vor den Midterms. Er ist ein harter Demokrat. Insofern kann es sein, dass übertrieben wird. Aber sicher ist, es läuft nicht gut für Donald Trump im Iran. Und Stefan Magnet, interessanterweise läuft es auch nicht so richtig gut für Israel in Deutschland und Europa, muss man sagen. Womit wir bei dem letzten großen Krisenherd sind, der ja da immer noch schwelt. Wir haben da in einem ansonsten auffallend belanglosen Sommerinterview, sagen wir es mal so. Sogar die Frankfurter Allgemeine Regierungszeitung echauffierte sich darüber, was Lars Klingbeil da im Sat.1 Sommerinterview nicht sagte und dass wir wohl die Wähler nicht ernst haben. Aber er sagte ja eine Sache, die durchaus aufhorchen ließ. Die Welt schreibt, Klingbeil eröffnete Debatte im Sommerinterview und trennte dort die deutsche Solidarität mit dem Staat Israel von der Bewertung einzelner Kabinettsmitglieder. Man sei solidarisch mit dem Land, aber, Zitat, nicht in Solidarität mit solchen Ministern wie Ben-Gvir. Ben-Gvir, ein sich selbst faschistisch nennender Politiker, der nationaler Sicherheitsminister in Israel ist, hat ja gesagt, man würde im Gaza täglich bis zu 40 Personen töten und das sei sinngemäß gut so und richtig so. Und
4: hat er nicht gesagt, man sollte?
2: Genau. Ja, ja.
4: Man sollte, nicht man würde.
2: Nein, man sollte. Also das ist ein Wunsch, ja.
4: Und ja, ja, aber man würde heißt, die tun es bereits. Aber er sagt, man sollte.
2: Nein, er fordert das und ganz klar eben auch die Tötung von Zivilisten und Unbeteiligten. Die Welt schreibt weiter, der Vizekanzler ging weiter, als es Regierungsmitglieder in dieser Frage bisher je getan haben. Sanktionen müssten sehr ernsthaft geprüft werden. Also Sanktionen gegen diesen israelischen Minister, einen amtierenden. Deutschland dürfe, Zitat, bei aller Solidarität mit Israel nicht schweigen. Menschen wie Ben-Gvir würden immer wieder zündeln, damit sei eine Grenze überschritten. Und Stefan Magnet, nun, ich weiß nicht, wie es dir ging, aber ich meine, freie Medien wie du oder wir sagen sowas ja schon länger, aber dafür sind wir regelmäßig als Antisemiten, als Judenfeinde und letztlich auch als Nazis beschimpft worden, weil wir die unverbrüchliche Solidarität mit Israel in Zweifel ziehen. Es lässt aufhorchen, dass das tatsächlich eine deutsche Regierung jetzt zum ersten Mal also differenziert angeht, oder?
3: Ja, also zum einen, glaube ich, geht dieses Beschimpfen als Antisemiten ja real weiter und steigert sich zu über Debanking und Beobachtung, ständige Beobachtung und Kriminalisierung durch die Verfassungsschutzeinrichtungen. Das betrifft dich, das betrifft mich. Das ist eine Eskalationsstufe, die absichtlich ziehen. Und wenn es dann eben jemand anderer sagt, ja, ein Regierungsmitglied oder ein Linker oder wie auch immer, dann ist es gut. Dann gibt es vielleicht einen kleinen Sturm der Entrüstung, aber sie setzen ihren ganzen Machtapparat nicht in der Härte ein. Sie wissen warum. Aber ja, grundsätzlich glaube ich, dass die diese Staatsräson, diese bedingungslose Loyalität zu einem Staat, der permanent völkerrechtliche Verbrechen begeht und Menschenrechtsverbrechen begeht, irgendwann zur Zerreißprobe im Inneren wird. Weil auch die SPD hat natürlich in ihrer Wählerklientel zwei Fraktionen. Die eine, die sagen, egal was Israel macht und wenn die alle abschlachten rundherum, ist es gut, weil aus unserer Geschichte ist es ja nicht anders zu argumentieren und zu erklären. Aber dann gibt es schon die anderen, die sagen, ja, auch wenn Israel Sonderrechte genießt, irgendwo ist Schluss. Die können nicht einfach sagen, es ist gut, da 30, 40 Leute jeden Tag zu liquidieren. Der Ben-Gvir stellt sich ja hin bei Baustellen in Israel, macht Videos für Social Media, lächelt rein und sagt, ja, da entstehen die neuen Hinrichtungseinrichtungen für die Palästinenser und da drüben kommen dann die Zuschauertribünen und alle können zuschauen. Also das ist ja geisteskrank, ja. Und da gibt es ganz viele Leute, die sagen, das geht jetzt schon zu weit, weil die machen ja eigentlich die Methoden, die wir den anderen vorwerfen und so weiter und so fort. Das ist eine Zerreißprobe und ich denke, dass ganz wenige Menschen mittlerweile diesen Massenmord in Gaza gutieren, die sagen, ja, das ist alles rechtens und die können da noch ein paar hunderttausend umlegen. Ich glaube, die Zahl derjenigen radikalen, extremen Menschen, die so denken, die Massenmord gutheißen, um vermeintlich etwas Gutes zu bewirken in der Welt, die werden weniger, jeden Tag.
4: Ja, und zu Klingbeil muss man natürlich auch sagen, die SPD verliert ja enorm an die Linke. Ja?
3: Genau.
4: Und da versucht er, Leute zurückzuholen, die zum Beispiel auf der linken Seite sind ja auch.
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1: 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Eine Woche nach der Landtagswahl in Sachsen-Anhalt und vor den Wahlen in Mecklenburg-Vorpommern und Berlin fällt die Union laut der vom Institut YouGov gemessenen Wählergunst bundesweit auf ein neues historisches Tief. Wenn am nächsten Sonntag Bundestagswahl wäre, würden laut der Umfrage aktuell nur noch 18% CDU/CSU wählen und damit 2 Prozentpunkte weniger als bei der YouGov-Umfrage im August. Die AfD bleibt demnach stärkste Partei und kommt jetzt auf 29%. Das bedeutet ein Plus von 1 Prozentpunkt gegenüber dem Vormonat. Der oberste US-Gerichtshof hat den Eilantrag von Präsident Donald Trump zur Einschränkung der Briefwahl vor den Zwischenwahlen im November abgelehnt. Der Richter erklärte, Trumps Vorhaben könne langfristig zwar rechtmäßig sein, doch es gebe nicht genügend Zeit, um die Regelung angemessen umzusetzen. Zuvor hatte ein Berufungsgericht Trumps Dekret blockiert. Was lange von der Windkraftlobby als Panikmache abgetan wurde, steht jetzt schwarz auf weiß in einem offiziellen Dokument der EU-Kommission. Die Europäische Chemikalienagentur erarbeitet einen Beschränkungsvorschlag für alle sogenannten Ewigkeitschemikalien. Und Windkraftanlagen gehören ausdrücklich zu den betroffenen Anwendungen. Kritiker meinen, das ist der politische Offenbarungseid einer Kommission, die jahrelang den massiven Ausbau der Windkraft als alternativlose grüne Wende vorangetrieben hat. 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Bial bezog sich auf einen jüngsten Vorfall während eines OpenAI-Tests, wobei KI-Agenten aus einer kontrollierten Umgebung ausgebrochen und ein anderes Unternehmen ins Visier genommen haben sollen, nachdem sie zu dem Schluss gekommen waren, dass dort Antworten auf die ihnen gestellten Tests liegen könnten.
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3: die werden weniger jeden Tag.
4: Ja, und zu Klingbeil muss man natürlich auch sagen, die SPD verliert ja enorm an die Linke. Ja?
3: Genau.
4: Und da versucht er, Leute zurückzuholen, die zum Beispiel auf der linken Seite sind ja auch sehr viele, die sich dann mit den Palästinensern zusammentun oder besser gesagt nicht, wie nennt man, sympathisieren, so war das Wort. Und was dazu kommt, im Grunde muss ja jeder solchen Äußerungen widersprechen, weil man die ja auch nicht relativieren kann. Ja, das weiß ja auch Klingbeil und Merz hat sich ja auch geäußert. Aber selbst wenn, was könnte passieren? Selbst wenn Deutschland sich Sanktionen anschließen würde, es gibt ja ein paar Länder wie Spanien, die Sanktionen gegen Israel ausgerufen haben, aber selbst wenn Deutschland sich Sanktionen anschließen würde, selbst wenn die EU das insgesamt beschließen würde, ich bin da ganz bei Klaus von Donani, also dem Urgestein deutscher Politik, der sagt, Sanktionen haben noch nie etwas gebracht. Und das sieht man ja auch ganz gut an den Russland-Sanktionen der EU. Die haben schon was gebracht, aber dummerweise nur Nachteile für Europa. Ja. Sanktionen, Donani sagt ja auch, Sanktionen bringen vielleicht etwas Armut für die Bevölkerung, aber ändern niemals den politischen Kurs des Landes.
3: Ja, das...
4: Also ich bin voll bei ihm. Es ist Symbolpolitik. Klar. Und mal abgesehen davon glaube ich, dass es relativ unwichtig für den Konflikt ist, ob sich Deutschland und die EU aufplustern. Wir spielen da keine große Rolle.
3: Da würde ich gerne was dazu sagen, weil da habe ich mal eine bisschen andere Meinung. Das ist ja gut für den Diskurs, weil ich glaube schon, wenn die Deutschen aufhören würden, Israel zu unterstützen, und da reden wir ja nicht nur von moralischer Unterstützung, sondern da gehen ja Multimillionenbeträge jedes Jahr hin. Die bauen eigene U-Boote für die israelische Armee weiterhin. Ja. Wenn diese Zahlungen aufhören würden, und dann denken wir nur daran, in den USA gibt es ja eine leidenschaftliche Debatte rund um Tucker Carlson, der jetzt eine eigene Bewegung gründet, weil er diesen Krieg nicht möchte. Wenn in den USA oder in Deutschland plötzlich gesagt wird, nicht nur Sanktionen, sondern wir stoppen die Zahlungen, dann geht denen der Nachfluss aus, weil die holen das Geld von dort, klar, weil die schöpfen es ja nicht.
6: Naja, das steht ja noch gar nicht an. Also weil die Sanktionen,
3: natürlich, das sind wir weit weg.
4: Wird ja nicht passieren.
6: Nein,
4: diese Extremsituation eintreten. Deswegen ja auch Symbolpolitik.
6: Absolut.
4: Ja, es wird nur höchstens als Symbol. Niemals wird Deutschland wird Europa so extreme Maßnahmen gegen Israel ergreifen.
6: Es kann ja sogar noch andersrum kommen. Also die diskutieren Sanktionen gegen Ben-Gvir. Stellt euch vor, es gibt tatsächlich so eine unverbindliche Entschlussvorlage, dass man das kritisiert. Das wäre ja schon das höchste. Das finde ich blöde. Das ist ja schon. Dann wird doch sofort, das meine ich jetzt ganz ernst, so satirisch zynisch das klingt, dann ist doch sofort wahrscheinlich, dass man im Gegenzug aber sofort drei neue U-Boote für Israel baut, und zwar zum halben Preis, um dann zu zeigen, wir meinen ja nicht alle, ne? Dass wir wollen ja klar trennen.
3: Ja, das also, klingt bei Lösung, ja klar.
6: Ja, so, das kann ja durchaus passieren, weil wie aktiv diese ganze Schuldirrsinnigkeit und die Holocaust-Industrie ist, das beweist ja ausgerechnet dieser Tage Charlotte Knobloch, eine der letzten Holocaust-Überlebenden und Chefin der Münchner jüdischen Gemeinde, ist im Deutschlandfunk zitiert worden, lässt sich zitieren mit der Aussage, und man halte sich fest, sie hoffe, dass jüdische Familien, die bei einer AfD-Regierungsübernahme in Sachsen-Anhalt dann auswandern werden in großer Zahl, dann anders als in der NS-Zeit noch alle ein aufnahmebereites Land fänden. Der Deutschlandfunk schreibt weiter, Knobloch hat in einem gestern veröffentlichten Gespräch mit dem Magazin Stern Parallelen gezogen zwischen der AfD und der Zeit, bevor die NSDAP an die Macht gekommen ist. Sie meinte, die Gemeinsamkeiten zwischen der NSDAP und der AfD, die werden immer mehr. Und da, Stefan Magnet, ich meine, die Gemeinsamkeiten zwischen einer alterssenilen, verrückten Person und Charlotte Knobloch werden hier offensichtlich auch immer mehr. Aber man sieht, dass das funktioniert noch. Ja, also nun, diese Dame lässt sich instrumentalisieren, kommt mit solchen wirklich derartig verletzenden, unterirdischen, geschmacklosen Vergleichen und Behauptungen. Aber die Regiemedien kolportieren das und man setzt ja immer noch ganz stark auf diesen Schuldreflex, wenn sowas zum Marketing verwendet wird.
3: Ja, ich glaube, das sind so die letzten Möglichkeiten, die ihnen auch noch verbleiben in Form von Propaganda und Meinungsmanipulation im friedlichen Stile. Ja. Die nächste Eskalationsstufe sind ja dann schon Wahlausschlüsse, wie wir sie ja auch am laufenden Band erleben. Aber sie können jetzt nur mehr auf diesen Schuldkomplex setzen. Aber da werden sie sich selbst ins Knie schießen. Ja, das erleben wir ja. Das machen die ja seit Monaten, dass sie sagen, in Sachsen-Anhalt geht die Welt unter, wenn die AfD gewinnt, der gefährlichste Mann Deutschlands, bla bla bla. Und trotzdem wählen noch immer oder sagen 40% der Bürger dort, wir werden diese Partei wählen, immer mag mehr, kommen, ja, was wolle. Und sie werden es jetzt überspitzen. Es steigen jetzt in den nächsten Tagen, bin ich überzeugt, die Kirchen in den Ring, ja, jetzt eben die jüdische Kultusgemeinde. Sie werden jeden hervorziehen, der da noch warnen kann, wir driften in ein drittes Reich ab und so weiter und so fort. Und wir werden alle erleben, das beeindruckt die Wähler nicht mehr. Und zwar in einem Ausmaß, das ich als epische Zuspitzung bezeichnet habe in einer aktuellen Sendung, weil ich wirklich glaube, dass hier ein Kipppunkt erreicht ist. Ob sich diesmal ausgehen wird für die absolute oder nicht, das sei dahingestellt. Aber ja, ein ganz relevanter Anteil lässt sich von diesem Schuldkult und dieser Propaganda nicht mehr beeindrucken. Und das ist ein Grund, positiv zu sein.
6: Mhm. Ab ja, 46%, glaube ich, ist glaube ich die Grenze, die AfD sicher bräuchte, damit sie die ausreichende Mehrheit hat. Momentan ist sie je nach Umfrage so bei um die 42%.
4: Ja, es kommt halt darauf an, ob die Grünen oder die SPD halt reinkommen. Aber übrigens, Stefan, die Kirchen sind schon fleißig dabei. Ja, die Diakonie hat jetzt in Niedersachsen eine Hospizmitarbeiterin, Martina Müller heißt sie, nach 15 Jahren gekündigt. Also sie hat 15 Jahre in diesem Hospiz gearbeitet, weil sie bei der Kommunalwahl in Niedersachsen für die AfD kandidiert.
3: Ja, ist ja unchristlich,
4: also,
3: ja.
4: Gefeuert von der Diakonie, die ordentlich mit Steuergeld gepampert wird. Ja. Und wenn ich dann dabei bei Frau Knoblochs Vergleich bleibe, da müsste auch Frau Knobloch sich doch fragen, erinnert das nicht auch irgendwie an die Methoden der NSDAP, allerdings im fortgeschrittenen Stadium?
6: Ja gut, Frau Knobloch müsste, Frau Knobloch müsste für diese Verharmlosung der NSDAP-Zeit letztlich wegen Volksverhetzung vor Gericht stehen, was natürlich eine Katastrophe wäre. Das wird niemand tun bei einer Holocaust-Überlebenden. Die ist nur auch in einem Alter, dass sie fast wie bei Didi Alaforten, kann man sagen, gut, leise rieselt der Kalk und dann muss man vielleicht...
4: Aber sie gehört ja auch zum System. Und zwar ist das ja alles ein System. Klar. Ja, dieser ganze, dieses Niederducken der Deutschen, klar, ihr seid schuld und so weiter. In jeglicher Hinsicht. Kika hat jetzt was gebracht. Kika, der Kinderkanal. Ja, zwei kleine, also kleine Mädchen, vielleicht waren die 10, 12 oder so, ja, also mit dunkler Hautfarbe, haben den Deutschen erstmal erklärt, dass sie schuld sind, ja, weil Kolonialismus und so. Also
6: gerade die Deutschen.
4: Moment mal. Die Deutschen tatsächlich. Weil auch Deutschland. Ja. Auch Deutschland hatte ja
6: natürlich, Kolonien, der Platz an der Sonne, erinnert ihr euch? Der Platz an der Sonne, so, das war damals das Schlagwort des Kaisers.
4: Aber tatsächlich macht Kika, also missbraucht im Grunde diese zwei Mädchen dazu, diese Propaganda zu machen.
6: Die hatten Deutschland Zeit, als große, weil das Negerbaden ausgefallen ist. Die konnten nicht zur Volksbühne, weil da...
3: Was tut denn eigentlich die Frau Knobloch mit den vielen jüdischen Stimmen, die sich auf eine AfD-Regierung freuen, weil dann der Islamismus weniger werden könnte?
6: Ja, du hast
3: das jemand? Du das einfach irgendwo versteckt? Oder?
4: Also du bist jetzt wirklich, also noch eine Ebene reinbringen, also wirklich.
6: Ganz ehrlich, die jüdischen Freunde, mit denen ich so drüber spreche, was ich reichlich tue, wie es in Deutschland gerade so läuft, die haben vor langen Jahren erklärt, dass sie wieder anfangen, darüber nachzudenken, auszuwandern, wegen des antisemitischen Gewaltterrors, der zunimmt und der ganz klar muslimisch ist. Ja. Und diese Moslem-Importe, die kommen von unserem Regime. Also da hatte keine Angst vor einer AfD-Übernahme. Diejenigen, die ich kenne, die Angst haben vor einer AfD-Übernahme, jetzt auch sächsische Kollegen von mir, mit denen ich früher gearbeitet habe, die sagen, ja, was kommt da für eine rechtsradikale Truppe an die Macht? Das sind Menschen aus einem klar linken Lager, weit weg von irgendwelcher Straßengewalt, denen es wirtschaftlich sehr gut geht. Also ich kenne, bitte schreibt uns, vielleicht hört uns ein jüdischer Zuschauer, Zuhörer zu, der sagt, na doch, ich habe Angst vor der AfD. Würde mich ernsthaft ohne jeden Zynismus interessieren, ob das so ist. Ich kenne das noch nicht. Ich kenne solche Äußerungen unter Behauptung jüdischer Angst nur von solchen Exponenten wie Frau Knobloch, die sich da instrumentalisieren lassen. Oder so einer schrecklichen Kreatur wie dieser Herr Stefan Kramer, der ja ein konvertierter Jude ist, also ein Möchtegern-Jude als Verfassungsschutzpräsident, ich glaube in Sachsen-Anhalt auch, oder in Thüringen, ne?
4: Thüringen. Eingesetzt von dem linken Ramelow.
6: Rechtswidrig, weil ihm nämlich die formale Qualifikation fehlt. Er müsste eigentlich nämlich Volljurist sein, zwei juristische Staatsexamen haben, er hat gar keins, aber das hat man...
4: Große Verbindung zur Amadeo-Antonio-Stiftung.
6: Was willst du damit andeuten? Hallo?
4: Und den russischen Nachtwölfen, wenn ich mich recht erinnere.
6: Stimmt auch. Ja, das liegt am Motorradfahren. Da habe ich natürlich eine schwache Stelle, weil für Motorradfahrer, da bin ich auch. Bei all dem Irrsinn, da gibt es eine interessante Meldung, die ganz schön eingeschlagen hat dieser Woche. NTV schreibt, aufgeregt und nicht ganz unberechtigt, kurz vor der Landtagswahl in Sachsen-Anhalt erklärt ein CDU-Ortsbürgermeister seine Unterstützung für die AfD. In einem als offenen Brandbrief bezeichneten Schreiben, über welches mehrere Medien übereinstimmend berichten, erklärt der Kommunalpolitiker Bernd Prange, die Rechtsaußenpartei, so schreibt NTV, am 6. September wählen zu wollen. Prange schreibt, meine konservativen Werte, Leistung, Ordnung, Sicherheit, nationale Souveränität, wirtschaftliche Vernunft und Schutz unserer kulturellen Identität finde ich in der CDU immer weniger vertreten. Stefan Magnet, der Mann könnte ja, der klingt fast wie du. Der scheint ein Nazi zu sein. Also du, ja, immer mehr spricht ja für deine These, nicht? Die sind, ja, die pfeifen aus dem letzten Loch und ihre Brandmauer brennt lichterloh.
3: Ja. Ja, ich glaube, die Nerven liegen blank. In der CDU muss man sich das ja so vorstellen, die waren über Jahrzehnte erfolgsverwöhnt und dann rücken die immer weiter ab von ihren eigenen Prinzipien. Ja, die haben ja jetzt mittlerweile gar keine mehr, weil die koalieren ja lieber mit Linksextremen, wie nur irgendwo die Brandmauer anstreifen zu wollen. Und die haben an der Basis einen derartigen Aufstand, das wird nur vertuscht durch die mediale Übermacht, die da oben sitzen, ja, der ganze Klüngel um Merz und so weiter. Die leben natürlich in ihrer eigenen Welt, aber die haben den Aufstand von der Basis, weil die Basis hat ja eigentlich gar nicht so dieses Problem mit der AfD. Ja, die sagen, natürlich sind die konsequenter und radikaler in vielen Punkten wie wir, aber mit denen könnte man eine Politik machen. Und ich habe oft schon gehört, als ich in Deutschland unterwegs war, von Leuten, die sagen, ja, bei euch in Österreich funktioniert es ja auch. Da gibt es ja auch Zusammenarbeit zwischen unserer Schwesterpartei ÖVP mit der FPÖ. Und dort geht die Welt auch nicht unter. Im Gegenteil, da kann man dann gewisse vernünftige Dinge auch im Verkehrsbereich oder im Energiebereich umsetzen. Ja, die CDU hat ein Problem und da dürfte jemand die Hutschnur gerissen sein, indem dass er dann öffentlich so ein Statement abgibt, natürlich die beste Wahlkampfhilfe für Siegmund und Co.
6: Ja, der freut
4: ja,
6: sich.
4: Ja, und wirklich genial. Das ist ein Wahnsinnsmarketing. Ich meine, das ist ein Ortsbürgermeister einer 1700-Seelen-Gemeinde. Der hätte doch normal die Republik nicht aufschrecken können. Ja. Ja? Aber das ist wirklich ein genialer Anschlag auf diese Brandmauer. Und vor allem, wenn er sagt, die Kooperation mit der AfD-Fraktion ist gut und konstruktiv. Gemeinsam mit den Kollegen der AfD haben wir bereits mehrfach konkreten Schaden durch linke Initiativen abwenden können. Ja? Und da die CDU explodiert natürlich. Der Landtagsabgeordnete Ulrich Thomas nennt Prange ein Kameradenschwein. Und das hat auch so was Gestriges, dieses Wort. Ja,
6: tolles Wort. Ja.
4: Und jetzt droht der Parteiausschluss. Ja. Und der Prange sagt, ich hoffe, dass die mich rausschmeißen. Ja. Ja. Und aber auch ganz bezeichnend.
6: Niederträchtig sogar. Niederträchtig,
3: ja,
6: hat er das.
3: Das ist ja, ja, der letzte Angriff von einem verzweifelten CDU-Mann, der sagt, ich stürze mich nochmal in den letzten Kamikaze-Flug, auch wenn ich draufgehe, aber das will ich nochmal getan haben für meine Partei.
4: Ja.
3: Ich finde das, großartig.
4: Für wen tun die das? Ich meine, was hat dieser super blasse Schulze, dieser CDU-Kandidat? Ich muss mal nachgucken, heißt der Schulze oder Schulze?
6: Ja, Schulze.
4: Was hat der gesagt? Das finde ich nicht gut.
6: Ja, gut.
4: Das finde ich nicht gut. Und jetzt ist ja, das ist auch ganz interessant, in Bens Podcast, ja, Unscripted, der war ja Ulrich Siegmund jetzt als Gast, da ist ja rausgekommen, dass der Schulze hätte auch dabei sein sollen.
6: Hat gekniffen, ja.
4: Also als Duell ohne Zeitbeschränkung und dann ging es hin und her und dann hat er gekniffen. Also er hat, man könnte auch sagen, er hat mutig abgelehnt. Ja. Und das Video haben inzwischen mehr als 4 Millionen Menschen gesehen und währenddessen war Schulze in Kasemuckel und hat vor mit drei Leuten Bratwurst gegessen.
6: Ja, das ist sogar Sven Schulze klar, dass er da nicht gewinnen wird. Ich glaube, das ist relativ eindeutig. Die fragen sich dann noch, wie sie dann am Ende darauf reagieren. Die versuchen es nicht mehr ernsthaft da irgendwie noch gegen anzukommen. Dass sie damit auch weitermachen werden und deswegen ist die Frage, wie Stefan Magnets Prognose da eintritt mit dem Schluss und dem Ende, diesem radikalen Kipppunkt. Denn der Deutschlandfunk berichtet ja gerade, dass das zuständige Verwaltungsgericht, was für Lüneburg zuständig ist, jetzt gerade bestätigt hat, dass der AfD-Bundestagsabgeordnete Martin Sichert nicht zur Landratswahl im Kreis Friesland antreten darf. Wir erinnern uns, dass die niedersächsische Geheimpolizei unter SPD-Kontrolle ja den Wahlteilnahme für diesen Oppositionskandidaten verboten hatte. Sichert zog vor ein Verwaltungsgericht und unterlag dort. Das Verwaltungsgericht weigerte sich, eine einstweilige Anordnung zu erlassen, mit dem Hinweis darauf, er könne ja, das war das niedersächsische Oberverwaltungsgericht, er könne ja nach der Wahl dann gegen das Wahlergebnis klagen. Und das ist schon besonders irre, ja. Also dass diese Politrichter sich da nicht entblöden, sowas zu unterlassen und zumindest irgendwie in der Sache. Nein, er wurde ja auf einen Rechtsschutz hinterher hingewiesen.
4: Ja, es geht ja nicht nur um Sichert, sondern auch um Bute. Das sind ja der zweite AfD-Politiker, also dessen Eileantrag wurde auch abgelehnt. Ja. Und die Erklärung der Richter ist auch schön. Entscheidungen, die unmittelbar das Wahlverfahren betreffen, können grundsätzlich erst nach der Wahl überprüft werden.
6: Es war das Verwaltungsgericht Oldenburg, nur für die Vollständigkeit und die Korrektheit. Und sie wurden darauf verwiesen, sie könnten ja dann noch Beschwerde zum niedersächsischen Oberverwaltungsgericht einlegen. Das ist bestimmt von Erfolg gekrönt. Und ich schätze mal, Sichert und Co. werden es tun, um zu dokumentieren, wie diese Gerichte auch entscheiden. Aber die völlige Aushöhlung und das völlige Aufgeben auch nur der Pose eines pseudodemokratischen Rechtsstaates hier, führen sie damit natürlich eindrücklich vor. Und es läuft ja insgesamt, sagen wir, für die Regimereste, die da noch in Amt und Würden sind, nicht besonders gut. Jetzt kam rechtzeitig kurz vor dem Podcast, dafür danke ich natürlich sehr herzlich dem Plagiatsjäger Steffen Weber, kam heraus, dass auch Berlins Justizsenatorin Feloa Badenberg, die ja früher als Vizepräsidentin, als Vizepräsidentin des Bundesamtes für Verfassungsschutz den staatsmedienwirksamen Beinamen AfD-Jägerin zugeschrieben bekam. Diese AfD-Jägerin, die praktischerweise auch noch eine Quotenmigrantin ist, nämlich eigentlich eine Perserin, eine Iranerin, und auf CDU-Ticket in Berlin Justizministerin wurde, die, man kann es sich nicht vorstellen, diese besagte Quotenfrau hat nun offensichtlich auch in ihrer Doktorarbeit, ähnlich wie Franziska Giffey, wild betrogen oder Mario Mettbrötchen. Weber kommt jedenfalls zu dem Fazit, dass sich Plagiate vom Schluss bis zum Klappentext durchziehen. Selbst der Dank an die Eltern soll kopiert sein, weiß die junge Freiheit zu berichten. Das ist natürlich, also Wahnsinn. Stefan, man kann sich das eigentlich gar nicht ausdenken. Oder es läuft so gut. Seit diesem Spiegeltitel mit dem gefährlichsten Mann Deutschlands hat man das Gefühl, eigentlich steuert die AfD heimlich die Gegner, oder? Also es ist doch.
3: Ja, es sieht so aus, ja. Es sieht tatsächlich so aus, als wären wir in einer riesengroßen Satire-Show, ja, und am Ende wird dann aufgelöst, hahaha, es war alles nur Spaß, ja. Die Leute, die hier am Drücker sind, die am meisten gegen die AfD hetzen, man könnte sich jetzt einen nach dem anderen heranziehen. Wenn man sich die Lebensläufe ansieht, wenn man sich ihr Wirken ansieht, dann ist eigentlich komplett klar, was das für abgewirtschaftete, korrupte Gestalten sind, ja. Die einen haben Betrogen bei der Doktorarbeit, die anderen haben anderweitig Dreck am Stecken, Schulden, sich bereichert, was auch immer. Wir haben es mit einer verlotterten Politklasse zu tun, die sich eben selbst immer wieder Elite schimpft. Und wenn man dann mal ein bisschen genauer hinsieht, dann versuchen sie bis ins Letzte das zu vertuschen. Die ersten Medienreaktionen auf diese Aufdeckung waren ja auch bezeichnet, wo gesagt wird, ja, jetzt wird das mal geprüft werden und so weiter und so fort. Man will eigentlich nicht um den Umstand sprechen, dass hier eine maßgebliche Person, die sich ja selbst als moralische, juristische Instanz aufspielt, eigentlich völlig unberufen ist für dieses Amt. Ja.
6: Das ist das Gegenteil dessen, was sie behauptet zu sein. Ja,
4: ja. Und da steht ja übrigens auch, Badenberg weist den Vorwurf nicht ausdrücklich zurück. Mhm. Also schwingt schon ein bisschen was mit. Jetzt muss die Uni Köln das durchsuchen, was ich ja sehr lustig finde und eigentlich für Berlin so bezeichnend.
6: Vorsicht!
4: Zu Badenbergs Ressort gehört auch das gemeinsame juristische Prüfungsamt der Länder Berlin-Brandenburg. Also die Behörde, die juristische Staatsprüfungen organisiert und bewertet.
6: Ja, ach. Ja?
4: Also ich persönlich wäre jetzt dafür, so wie es die Niedersachsen mit der Verfassungstreue von Kommunalpolitikern gemacht werden, jedes politische Spitzenamt soll überall jetzt irgendwie alle Prüfungen, Dissertationen und sonst.
6: Kannst du machen? Ich hab Steffen Weber mal gefragt und habe gesagt, wie kann man das eigentlich, weil ich eigentlich wollte mal meine Doktorarbeit von ihm prüfen lassen, so Spaß, um das Ergebnis dann zu veröffentlichen, um so ein bisschen noch mehr zu sticheln und das bei jeder Gelegenheit Franziska Giffey um die Ohren zu hauen. Da habe ich seine Preise erfahren, die absolut überschaubar sind, ja, also das Geld konnte ich da nicht ausgeben, aber das ist für die Arbeitszeit, die drin steckt. Also es würde nicht viel kosten, würde ich nur sagen, wenn man die beauftragen würde, das zu machen. Das wäre mal eine richtig geile Spendenaktion. Wir sagen, wir schmeißen das zusammen und prüfen mal alles durch an Abschluss Arbeiten dieser Leute. Ich meine, nichts ist unwichtiger als eine Doktorarbeit und schön für jeden, der sie nicht hat. Ich wäre mittlerweile sowieso, also ich würde

0: ganz vorne als Galionsfigur ranschraubst und bei jeder Gelegenheit damit rumgehst, ja. Und dich mal. Aber wir haben da bei der Gelegenheit, ist ja meine liebste Clan-kriminelle Betrügerin, Franziska Giffey, darüber hat sich dieser Tage was ergeben, wofür ich sehr herzlich einem Informanten danke, der mir das hat zukommen lassen. Denn wir wissen ja, Franziska Giffey, die Berliner Ex-Bürgermeisterin, Ex-Familienministerin, stolperte ja auch über ihren, also ein bisschen kam sie ins Stolpern, über ihren gefälschten Doktortitel. Und wir wissen auch, dass über ihre Abschlussarbeit entsprechende Beschwerden schon vorlagen von Professoren, die sie damals machten. Aber die Uni dann sagte, nee, die wollen wir jetzt nicht auch noch prüfen, die Abschlussarbeit, jetzt lassen wir mal gut sein. Frau Giffey ist ja schließlich als Funktionärin der regierenden SPD noch wichtig. Und ihr Mann, Carsten Giffey, über den wir letzte Woche sprachen, ist bekanntlich ja als Betrüger aus dem Beamtenverhältnis entfernt worden, weil er seinen Arbeitszeitbetrug 2016 begann. Und jetzt schrieb also ein Informant noch Neues zu diesem Carsten Giffey und erklärt aus Innensicht, dass schon 10 Jahre vor diesem 2016er Fall, für den er verurteilt wurde, auffällig viele Dinge im Amt wohl vorlagen und auch verfolgt wurden. Demnach habe Giffey seine Nebentätigkeiten längst zuvor ungenehmigt parallel zur Hauptdienstzeit ausgeübt. In Bezirksämtern habe man das alles gewusst, was Carsten Giffey trieb, aber erst als die Behördenleitung wechselte, da wurde aus dem absolut und zu jeder Zeit geduldeten Manipulator und Übertreiber dann plötzlich ein Fall. Und sozusagen aus persönlichen Gründen wurde er dann vor den Bus geschubst. Der Informant sagt auch weiter, an Giffeys fachlichen Leistungen seien behördenintern jederzeit starke Zweifel gewesen. Es sei bekannt gewesen, dass Giffey nicht in der Lage sei, auch nur einen Satz geradeaus zu schreiben. Vermutlich sei er Legastheniker. Und für seine Nebenbei-Veröffentlichung habe er stets Ghostwriter verwenden müssen, die ihm seine Sachen schreiben. Das aus der Innenwelt des Carsten Giffey, der übrigens heute wieder im Staatsdienst arbeitet. Ja, nicht mehr als Beamter, aber als öffentlich Bediensteter im Landkreis Jerichower Land. Da kommt er her. Also wir halten fest, der gesamte Mandatsmaden- und Steuermaden-Clan der Giffeys schmarotzt weiter auf Steuergeldern mit seinem Betrügerleben.
1: Ich wollte ja gerade sagen, Bonnie und Clyde, du sagtest, dass der nicht in der Lage ist, einen Satz aufzuschreiben. Da habe ich dann gedacht, nee, Bonnie und Clyde, da tue ich denen wirklich Unrecht.
0: Aber schon irre, ne? Also da kannst du kannst dich benehmen, wie du möchtest. Du fällst in diesem Netz immer wieder weich. Betrogen, gelogen, gestohlen, ganz egal. Die kommen wie auch Maulwürfe aus dem nächsten Loch wieder raus und werden weiter Staatsanwälte.
1: Das sind fleißige Arbeiter.
0: Stimmt.
2: Sie schützen sich ja gegenseitig. Die Maulwürfe, ja genau. Ja. Die schützen sich ständig gegenseitig, klar, weil sie natürlich, jeder weiß vom anderen etwas, wenn so eine lange Karriere im System vorliegt wie bei diesem Herrn, der sich immer wieder als unfähig erwiesen hat, dann weiß der ganz bestimmt wieder von dem und von dem irgendetwas. Und das ganze System ist ja systemisch korrupt angelegt, ja, weil da gibt es ja nichts ohne Gegenleistung. Die ganze Entwicklungshilfe, die ganzen Förderungen, alles, was es da gibt, gibt es ja immer wieder Kickback-Zahlungen. Das kann man natürlich nicht beweisen, weil die Opposition nicht die Möglichkeit hat, bei denen einzureiten und mal Nachschau zu halten, so wie die das ja bei uns ständig machen, sondern es ist jetzt momentan Spekulation, es verdichten sich immer mehr Indizien und immer wieder fliegen solche Fälle auf. Pack schlägt sich, Pack verträgt sich, am Ende halten sie auf Gedeih und Verderb zusammen und darum haben sie auch so eine Angst, wenn, wie in Sachsen-Anhalt, dann vielleicht eine Wende kommen könnte, weil dann fliegen auch diese ganzen Machenschaften, Vertuschungen und Betrügereien von denen auf. Ich bin überzeugt, in Sachsen-Anhalt laufen die Schredder seit Monaten auf Hochtouren, ja, um gewisse Dinge da zu vertuschen.
0: In der Tat. Und wie schlecht es fürs System läuft, das zeigt uns natürlich immer an erster Stelle die gefallene Hauptstadt-Slum-Einheit überhaupt und das Negativbeispiel für Deutschland schlechthin, das ist natürlich Berlin. Da gab es jetzt dieser Tage wohl einen Hackerangriff. Lassen mehrere Medien verlauten. Woher der kommen soll, ist noch unklar. Auffallend ist, dass nicht öffentlich Russland beschuldigt wird, bisher zumindest, aber bei diesem Hackerangriff, so wissen mehrere zu berichten, unter anderem auch NTV, soll das gesamte Berliner Landesnetz insgesamt beschädigt worden sein. 2 Behörden seien besonders betroffen, die Senatsverwaltung für Stadtentwicklung, Bau und Wohnen sowie die Senatsverwaltung für Mobilität, Verkehr, Umwelt und Klimaschutz. Insgesamt 50.000 berechtigte Haushalte in Berlin erhalten deswegen nun kein Wohngeld ausbezahlt und andere Behördenvorgänge und Leistungen sollen gestört sein. Zuerst hieß es, es sei unklar, ob wichtige Daten abgeflossen seien. Dann trat der erste Berliner Pädophilenfreund und Tennisspieler sowie Gewohnheitslügner Kai Wegner vor die Presse und erklärte, nein, es seien überhaupt keine wichtigen Daten abgeflossen. Milena, ich meine, wenn ein Mann wie Kai Wegner, ja, mit seiner Integrität das garantiert, können wir eigentlich sicher sein, dass verdammt viele wichtige Daten abhandengekommen sind, oder?
1: Ja, sehr gut möglich. Also wie ich hörte, arbeiten die Beamten auf uralten Rechnern, bei denen man nicht weiß,

0: ob sie ein Update überstehen würden.
1: Ja.
0: Und Berlin wollte ja die IT bis 2024 zentralisieren. Okay, das ist erst 2 Jahre her. Also in Berlin ist das ja auch ein Wimpernschlag, könnte man sagen. Also was die Bürokratie angeht. Aber du hast gerade gesagt, sie beschuldigen noch nicht den bösen Russen. Naja,
2: doch.
0: So ganz können sie die Propaganda nicht lassen. Wir haben keine Ahnung, wer dahinter steckt, aber es sind hybride Angriffe. Also damit weiß ja jeder gleich, natürlich. Also hybride Angriffe ist ja das Synonym für Russland inzwischen. Ja. Also insofern auch dort kommt das vor. Ne?
2: Ja. In der Tat.
3: Es ist auch irgendwo ein Hoffnungsschimmer, muss ich mal sagen, ein bisschen sarkastisch, weil Sie sprechen ja ständig von der Digitalisierung und wir wissen, dass es ja in Richtung digitales Gefängnis gehen soll. Ich sage immer, unsere größte Hoffnung ist die Unfähigkeit der Gestalten, die das einführen wollen. Ja. Und man muss ja mal selbst irgendwo in ein voll digitalisiertes Umfeld gehen, am Flughafen oder sonst irgendwo, dann klappt das ja alles nicht. Die Leute stehen dann Schlange vor irgend so einer Einheit und irgendwas geht wieder nicht. Mhm. Bei Corona haben sie es ja selbst gezeigt, wie sie mit ihren ganzen Handytests und so weiter immer wieder gescheitert sind, weil gewisse Dinge nicht geklappt haben. Und das ist meine größte Hoffnung, dass sie sich übernehmen, weil sie einfach zu blöd sind. Ja,
0: da hast du schon recht. Aber Stefan, ich habe übrigens ich habe übrigens, also unbestätigte Quellen sagen in Berlin, dass es eigentlich keiner gemerkt hat, dass die Arbeit plötzlich eingestellt worden ist.
2: Frechheit, was bildet die sich ein hier, ja, Preradovic. Es geht gewaltig nach hinten los für diese regierenden Eliten und das erstaunlicherweise jetzt gerade auch in Frankreich. Das wurde sogar in Staatsmedien berichtet, der Deutschlandfunk schreibt, das gesetzliche Verbot für Minderjährige, Social Media unter dem Alter von 15 zu nutzen, stelle nach Auffassung des französischen Verfassungsgerichtshofes, der dort Verfassungsrat heißt, einen Zitat unverhältnismäßigen Eingriff in die Meinungs- und Kommunikationsfreiheit der Bürger dar. Deswegen ist dieses Gesetz gekippt worden, kann nicht in Kraft treten. Der Präsident kündigte umgehend an, man würde einen konformen Gesetzentwurf nun nachschieben. Ja, bleibt abzuwarten, Milena, wiefern das möglich ist, aber zumindest machte es doch aufmerksam, dass offensichtlich noch leichte Zuckungen an Bürgerrechtsgarantien dort in Frankreich möglich sind.
0: Ja, und eigentlich ganz wichtig, dass dieser Verfassungsrat sogar die böse rechte Verschwörungstheorie als Argument gebracht hat. Also, die haben gesagt, das Verbot sei unter anderem unverhältnismäßig, da es alle Bürger zur Altersverifikation zwinge. Und also ergo zur Identifikation. Ne? Also insofern ist es schwierig, kann ich mir vorstellen, dass das also für Macron dort ein konformes Gesetz zu basteln, weil genau diese Altersverifikation, also die Identifikation, als Argument gebracht wurde vom Gericht. Ich glaube allerdings, dass das nur ein kleiner Rückschlag für diese Agenda ist, diese weltweite ID-Agenda, die ist ja, sagen wir mal, die ist ja ganz groß ausgerollt und auch viele Staaten, in Deutschland wollen sie es machen, in Österreich haben sie schon drauf geeinigt. Ich meine, Stefan, glaubst du, ein Verfassungsgericht in Österreich würde ähnlich handeln wie in Frankreich? Eher nicht, oder?
3: Ich könnte mir durchaus vorstellen, dass es so ähnlich abläuft, dass es einmal zurückgespielt wird, wie beim Tennis, ja, in der Aufwärmrunde, dann wird es ein bisschen repariert oder es gibt dann einfach eine Änderung der entsprechenden Argumentation, weil letzten Endes es sticht ja dann das größere Argument, das kleinere und sie werden immer wieder sagen, ja, die Herausforderungen der Zukunft, der hybride Krieg, ihr habt ihn angesprochen, der macht es einfach nötig, dass wir auf gewisse Grundrechte verzichten müssen. Bei Corona haben wir ja den Exzess in Kurzzeit erlebt und ich glaube, das werden sie so auch machen. Ja. Die haben sich nicht weltweit darauf geeinigt, diese digitalen IDs einzuführen, um jetzt an französischen oder österreichischen Gerichten zu scheitern. Nein, nein, nein, das wird bestenfalls verzögert, aber das ist ausgemachte Sache, das wird kommen, genau. Sie ziehen das durch, da fahrt die Eisenbahn drüber.
2: Den kann ich noch nicht, aber in der Tat, ich bin, man lernt nie aus.
0: Da kotzt der Wahl drauf.
2: Das auch, ja. Ist das auch österreichisch?
0: Nee, den habe ich gerade erfunden.
3: Ein bisschen österreichische Redewendungen einzubringen, ja. Okay.
2: Da kann sie es auch nicht lassen, die alte Rampensau, Preradovic, da kommt mal was Neues, da muss sie noch einen draufsetzen. Ne?
0: Das sagt ausgerechnet der Brandenburg.
2: Zum nächsten Thema, meine Damen und Herren.
0: Das ist ja süß, das Glashaus, das arme Glashaus.
2: Jetzt muss ich wieder zu meinem Awareness-Team gehen hier und muss mich für verletzte Gefühle unbedingt. Und so. Ich empfehle euch allen dringend ein Video, das gerade im Netz kursiert, wo ein mit vier lila Westen, nein, drei Damen in lila Westen, das Awareness-Team des, glaube ich, Christopher Street Days in Essen präsentieren. Herrlich, ganz großes Kino und wohl tatsächlich ernst gemeint. Aber das nur am Rande, denn ja, es wird wohl so kommen. Stefan, da stimme ich dir im Ergebnis zu, weil die dafür haben sie zu viel schon investiert. Dafür hängt zu viel auch davon ab. Und ich weiß nicht, wie der Verfassungsrat in Paris zusammengesetzt ist, aber ich kann mir durchaus vorstellen, dass die erste Sorge nun der Seilschaften ist, sich zu überlegen, welche Entscheidungsträger man dort wie hineinschieben kann und wann man das wieder vorlegt, um dann vielleicht ein anderes Votum zu bekommen. Etwas anders läuft es derzeit, zumindest in manchen Teilen, weiter in den USA. Wir erinnern uns, dass dort Anthony Fauci, sozusagen die schlimmere Variante von Drosten Lauterbach-Spahn in den USA, in einer Senatsanhörung mit seinen Taten konfrontiert wurde. Jetzt ist interessanterweise ein ehemaliger Kollege von ihm, der frühere Senior Advisor des National Institutes of Allergy and Infectious Diseases, ein Dr. David Morenz, von einem Bundesgericht in Greenbelt, USA, angeklagt und hat dort auf schuldig plädiert. Er hat sich bekannt zur Verschwörung von Begehung von Straftaten. Namentlich geht es darum, dass er wohl im 2020 die Kommunikation des NIH-Zuschusses für die Virenforschung im Kontext der Lab-Leak-Theorie, also des Wuhan Institutes of Virology, verschleiern wollte, also die Beweise dafür verschwinden lassen wollte, den Verdacht davon ablenken wollte, dass die dortigen Forschung im Wuhan-Institut, aus dem ja nach den ersten Behauptungen der Regierung, der damals das sogenannte Coronavirus entwich, dass das mit US-Geld finanziert wurde. Das also ein weiterer Eintrag in der langen, langen und, Milena, ich glaube, überlangen Liste von, ja, das haben wir immer so gesagt. Aber ja, immerhin kommt es zu dieser offiziellen Feststellung. Auch wenn das jetzt ein Bauer im Prinzip ist im Vergleich zu anderen Tätern.
0: Dieser Morenz war ja einer der wichtigsten Komplizen von Anthony Fauci. Und die haben ja zusammen, haben die Papers geschrieben über die Corona-Pandemie, Herdenimmunität, über die Impfstoffe. Und diese Papers haben sie hinterher als Belege für ihre Politik oder für Faucis Politik hergenommen. Also ich bastel mir meine eigene Wissenschaft, die ich dann mit Verweis auf diese Wissenschaft umsetze. Und auch ganz interessant, auf dem Blog Dr. Bienes Newsletter von Sabine Stäbel, da kann man ganz genau auch schön nachlesen, wie Drosten in diese Verschwörung verwickelt war und auch in diese Papers. Also ich bin mal gespannt, wann dieser Skandal nach Deutschland schwappt. Ich tippe auf erstmal eher nicht. Aber in diesem Zusammenhang ist ja auch spannend der Rücktritt von Jeremy Farrar als Vizechef der WHO. Das war ja jetzt auch. Und der war neben Fauci und Drosten auch ein ganz wichtiger Protagonist dieser Fake-Pandemie. Und der hat auch 2020 und 2021 als damaliger Chef des Wellcome Trusts, also der zweitgrößten Pharma-Lobby nach der Gates-Stiftung, hat der diese betrügerischen Papers von Fauci und Morenz unterstützt und durch viele Investitionen in die Impfindustrie so richtig abgesahnt. So, und der ist jetzt zurückgetreten. Das natürlich nicht offiziell deswegen, aber ja, er ist zurückgetreten. Mhm. David Morenz sitzt wegen Verschwörung vor Gericht. Also Fauci ist zumindest mal demaskiert, noch durch die Begnadigung geschützt, aber trotzdem komplett demaskiert. Also ein bisschen was bröckelt schon.
2: Ja, ja, und vor allem so offen wie Stali, kann man sagen, ist zumindest die Wahrscheinlichkeit geringer, dass so etwas in den USA nochmal öffentlich durchgehen würde, angesichts der öffentlichen Feststellung eben dieser Untaten, auch wenn einer der schlimmsten Protagonisten, Fauci, ja durch die Begnadigung von Biden eigentlich weiter geschützt ist vor tatsächlichen Verfolgungen. Die andere große Erzählung der Regierung ist bekanntlich in Europa ebenso in Amerika demaskiert worden. Elon Musk sagt bereits, dass die Schuldigen für die Umvolkungsmorde und Vergewaltigung dereinst in einem Nürnberg 2.0 in Europa vor Gericht stehen werden müssen. Das ähnlich klingt ja die US-Administration. Derweil wird natürlich von der Brüssel-Mafia weiter geleugnet, dass es überhaupt so etwas wie eine Umvolkungspolitik geben soll. Derweil berichtet die Welt von einer Veröffentlichung der Unfallchirurgen Deutschlands. Beinahe jeden Tag wird irgendwo in Deutschland ein Schwerverletzter wegen gewalttätiger Auseinandersetzung mit Stichwaffen chirurgisch behandelt. 336 waren es insgesamt im Jahr 2024. Nur 12 Jahre vorher waren es noch 212. Ein Anstieg von 58,8%. Und Reitschuster weiß von Zahlen aus Dänemark zu berichten, die es in sich haben. Das dänische Finanzministerium hat offizielle Daten zur Nettosteuerleistung von Einwanderern aus 36 verschiedenen Ländern veröffentlicht. 24 von 26 nicht-muslimischen Nationen entlasten die Steuerzahler. Alle 10 muslimischen Nationen kosten Dänemark Geld. Einwanderer und Nachkommen belasten die öffentlichen Finanzen insgesamt mit rund 16 Milliarden dänischen Kronen, macht 2,1 Milliarden Euro. Stefan, ich bin mir nicht ganz sicher, ob wir überhaupt noch gebraucht werden. Aber im Prinzip müssten wir es doch als Altnazis jetzt zur Ruhe setzen und sagen, es ist ja, ja okay, wir haben es euch gesagt, ja. Jetzt schaut's mal, oder? Also ja. Es wird langweilig, unseren Job zu machen irgendwann. Also.
3: Ja, ich denke aber, dass es durchaus notwendig ist, immer wieder die entsprechenden Einordnungen zu zeigen. Ja, dieser tägliche Einzelfall, da kommt ja nicht einmal mehr die Bild-Zeitung dran vorbei, den zu berichten, weil die Messermorde, die Messerangriffe, die Vergewaltigungen, diese ganzen Dinge, die werden in einer derart großen Anzahl in den Redaktionen aufschlagen, so wie überall bei uns auch. Da muss es einfach berichtet werden. Aber dann mal auch wieder die Zusammenhänge zu zeigen den Leuten und vor allem auf die Schuldigen zu verweisen, nämlich die Politiker und die Massenmedien, die das alles uns eingebrockt haben, die diese Verbrechen der Überfremdung und der offenen Grenzen begangen haben. Das ist schon noch uns vorbehalten, weil andere gibt es, die ganz gern Sand in die Augen streuen. Und wenn sich die Bild aufregt über die Migration oder über die Gewalt, die von dieser Seite kommt, die Bild-Zeitung ist ja ein Haupttäter. Da denke ich jetzt auch mal an die leidenschaftliche Rede von Julian Reichelt diese Woche, wo er gesagt hat, es ist ein Verbrechen, dass Deutschland islamisiert wird. Ja, Herr Reichelt, können Sie sich nicht mehr erinnern? Sie haben den Slogan Refugees Welcome erfunden. Als Sie Bild-Online-Chefredakteur waren 2015, haben doch alle beklatscht und die es kritisiert haben, als Rechtsextreme bezeichnet. Und dann gibt es Leute, die sagen, nein, der Herr Reichelt, der darf sich ja verändern, der darf seine Meinung ändern. Der Herr Reichelt hatte auch 2015 schon genügend Einblicke und Einsichten aufgrund seiner Lage als Mitglied der Chefredaktion der Bild-Zeitung, dass er wusste, dass es um dieses Land mit Migration äußerst schlecht steht. Und daran dürfen auch wir gerne erinnern, um hier diese ganze Diskussion am Ende des Tages auch in eine richtige Richtung zu lenken. Denn die richtige Richtung ist nicht, dass man immer mehr Integrationsgelder bereitstellt, dass man immer mehr auf die Einwanderer eingeht, wie das ja von gewissen Kreisen gefordert wird, sondern nur die konsequente Remigration, die friedliche, humane Remigration natürlich, aber konsequente, das ist die einzige Lösung. Und das ist, glaube ich, schon noch Leuten mit Weitsicht oder wie du uns bezeichnet hast, Altkritiker vorbehalten.
2: Ich trage diesen Begriff durch. Ich gehe mittlerweile überall rein und sage, gut, ach, hier ist der Nazi, weil ich die Abnutzung, was da selbstverständlich eine zynische Abnutzung des Begriffs ist, dann mache ich mir einfach das zu eigen, was die sogenannte Antifa damit ja tut, weil sie diese Art von Kritik als Nazitum bringt. Und die von dir angesprochene Bild-Zeitung berichtet dieser Tage ja auch, und man achte genau auf die Formulierung, über Wolfgang Büscher, 66 Jahre alt, Sprecher des Berliner
0: Hilfswerks. Ich würde ganz kurz auch noch was gerne sagen zu diesem Thema.
2: Achso, wir sind noch bei dem Thema, aber schieb's doch dann jetzt vorher ein. Gerne auch jetzt.
0: Aber, ja, genau. Ich meine, in Deutschland gibt es diese Daten wie aus Dänemark ja nicht, ne? Aus Gründen. Und die Altmedien fallen ja immer damit auf, dass sie sagen, ja, Migrationswelle wird weniger, ne, und weniger hoch und so. Aber natürlich werden mehr kommen und das keine Kernphysiker, weil sie es ja auch wissen, wie gut man hier lebt und dass halt auch keiner abgeschoben wird. Also in diesem Jahr, und das ist auch wieder Bild-Zeitung, die hatte diese Zahlen präsentiert, in diesem Jahr sind bisher fast 9000 festgeplante, gebuchte und bezahlte Abschiebungen gescheitert. Der Grund, die zuständigen Bundesländer haben die ausreisepflichtigen Migranten nicht zum Flughafen gebracht. Also das war alles gebucht, wir haben das längst bezahlt und das Problem ist nicht neu. Im gesamten vergangenen Jahr sind sogar knapp 18.000 Abschiebungen und Rückführungen fehlgeschlagen. Also selbst diese, die beschlossen sind, werden einfach nicht durchgeführt. Uns wird nur ab und zu ein Flieger präsentiert, der dann abhebt und sagt, das ist der Flieger nach Afghanistan.
2: Ja, und da sitzen dann natürlich dann ein, zwei Fälle drin, die sie öffentlichkeitswirksam verbreiten von Menschen, die seit 20 Jahren in Deutschland arbeiten. Entweder ist es dann ein Serienvergewaltiger, dass sie mal einen nehmen und abschieben, oder sie schleppen irgendein Kind aus der Schule, was bestens integriert ist, was Deutsch spricht und erklären dann, wie grausam Abschiebungen sind. Und ich bin ja, das passt vielen auch nicht, auch ein harter Gegner von Abschiebungen, weil sie schlicht nicht funktionieren. Bekanntlich habe ich als Abschiebearzt der Berliner Polizei reichlich diese Abschiebeflüge begleitet und ich kann euch sagen, sie sind Augenwischerei, völliger Blödsinn. Da werden dann irgendwelche Menschen aus Afghanistan, Eritrea oder sonst wo von Berlin nach Athen geflogen oder von Leipzig nach Athen, weil das Griechenland das Land war, in das sie zuerst reinkam. In Athen stehen dann freundliche griechische Polizisten, die diese Menschen entgegennehmen, ihnen auf die Schulter schlagen und sie auf den Parkplatz laufen lassen. Von dort aus sind sie wieder frei, weil die sind dann abgeschoben in das Land, wo sie hin sollen. Und zufällig steht dann direkt auf dem Parkplatz des Athener Flughafens ein Bus mit dem Zielort Berlin, was für günstige 350 Euro oder sowas die Menschen dann gleich wieder weiter zurückbringt. Das ist also ein vollkommen absurdes Augenwischen, die Menschen mit irgendwelchen Zwangsfliegern irgendwo von A nach B zu schieben, selbst wenn sie da ankommen. Ist was anderes, wenn man sie tatsächlich bis nach Afghanistan fliegt, da ist es dann etwas teurer. Aber Abschiebungen und diese Zwangsmaßnahmen sind aus meiner Sicht auch vollkommener Blödsinn und unnötig. Es reicht, dass die angeblich nicht funktionierenden Pull-Faktoren einfach mal alle ausgesetzt werden und diesen Menschen schlichtweg nicht mehr bezahlt wird.
0: Ja, aber Remigration ist doch auch Abschiebung.
2: Nee, Remigration ist vor allem Unterlassen der Pull-Faktoren, Abdrehen des Geldhahnes. Das sagt, glaube ich, auch Martin Sellner als der große Remigrationspräger. Die Abschiebung erübrigt sich, wenn die Pull-Faktoren wegfallen. Das ist meine persönliche Meinung. Aber
3: ich würde sogar einen Schritt weitergehen. Man spart sich ja durch diese ganzen Migrationskosten, das sind ja mehr riesige Milliardenbeträge, dann kann man ja Anreize geben. Und sag mal jedem Scheinasylanten hier, der ohnehin hier keinen Job hat, er muss sowieso gehen, aber wenn er schnell geht, so ein bisschen Sondervergünstigung, dann bekommt er ein paar tausend Euro Starthilfe für zu Hause und dann werden viele das Land verlassen.
2: Ja. Das ist eine Trump-Idee. Das denke ich schon. Der Magnet zitiert den Trump und da sehen wir wieder, wie die alten Nazis zusammenhalten. Trump hat es ja sogar so gemacht mit der App, schieben sie sich selbst ab. Du konntest also mit einer speziellen App von den Amerikanern dich selber abschieben und dann damit gleich dein Geld buchen. Das ist schon der Hammer, ja. Mal gucken, ob es so kommt. Derweil berichtet, wie gesagt, die Bild-Zeitung über Wolfgang Büscher, 66, Sprecher des Berliner Hilfswerks Die Arche. Der schlage laut Bild Alarm. Nach 25 Jahren Jugendarbeit sagt Büscher, wir steuern auf eine Katastrophe zu, die bald nicht mehr zu handeln ist. Migration kann funktionieren, aber nur mit klaren Regeln, Sprache und Integration. Das ist nicht mehr der Fall. Wir verlieren langsam die Kontrolle über die Entwicklung. Entschuldigung, das sagt Herr Büscher. Die Arche betreut in Berlin rund 1000 Kinder und Jugendliche, schreibt die Bild. Bundesweit erreicht die christliche Hilfsorganisation in 40 Einrichtungen 11.500 junge Menschen. Der Migrantenanteil beträgt 80%.
0: Ja, also ich meine, Büscher warnt seit Jahren, immer wieder, regelmäßig wie ein Uhrwerk und niemand hört ihm zu, nichts passiert. Und das Einzige, was sich geändert hat, dass jetzt auch Büscher irgendwie ins Visier gerät, ja. Da schreibt die Bild ja auch, mittlerweile wird der Arche-Sprecher regelmäßig in sozialen Netzwerken bedroht. Büscher muss weg, wann ist er endlich tot? Andere forderten, er solle geschächtet werden. Wir sind vorsichtig geworden, so Büscher. Also, und ich meine, wenn er sagt, die Kontrolle langsam verlieren, das weiß der natürlich auch. Ne, das sagt er jetzt mal so. Die ist natürlich längst verloren. Also die radikalen Islamisten oder die Clans, das sieht man jeden Tag, haben null Respekt vor Deutschland, seinen Werten oder vor der Polizei. Ja, die verachten uns, weil wir schwach sind. Und so wachsen ja auch die Kinder auf. Und das sind die Kinder, die Büscher dort sieht. Ne, das sagt er ja auch. Die sind nicht mehr demokratisierbar, sagt er.
2: Ja. Gut, demokratisierbar möchte ich auch nicht mehr sein, nicht in dem Sinne, was die meinen, aber das ist natürlich die spiegelbildliche Betrachtung des Ganzen. Und ganz am Ende, all der, sagen wir, weniger guten Nachrichten, da kommen dann die Wirtschaftsnachrichten. Wer sich für Details und Hintergründe interessiert, ist wie immer sehr herzlich eingeladen, sich auch am Freitag das nackte Geld anzuhören, wo Banker Hermann es im Großen erklärt, auch für wirtschaftsferne Köpfe wie mich. Im Kleinen oder beziehungsweise kurz betrachtet, da sind es solche Schlagzeilen und Meldungen wie diese der Welt, die es zusammenfassen. Die Welt berichtet, Praxen, Kneipen und Betriebe 2025 mussten so viele Unternehmen schließen wie seit 20 Jahren nicht mehr. Gleichwohl, schreibt die Welt, gehen nur rund 13% der erfassten Schließungen auf Insolvenzen zurück. Insbesondere kleine Firmen sterben abseits der öffentlichen Wahrnehmung, weil sie keine Mitarbeiter mehr finden oder weil es keinen Nachfolger gibt. Und Stefan, ähnlich sieht es ja auch in Österreich aus. Da hatte, glaube ich, letztes Jahr die Republik die stärkste oder die höchste Anzahl an Insolvenzen eigentlich seit Gründung eben der aktuellen Republik. Und dieses Sterben haben durch fehlende Übernahmen und durch Nachfolger. In Deutschland wissen wir, da sind es ja rund auch 10% der Bevölkerung, die Auswanderungsabsichten klar haben und angeben, das in den 8 Jahren umzusetzen. In Österreich dürfte es ja relativ ähnlich laufen. Ein bisschen verwoben sind ja deutsche und österreichische Wirtschaft auch, dank gegenseitiger Abhängigkeit. Wie schaut es da aus?
3: Ja, ich denke mal, ganz generell ist es so, dass wir hier in einem Land leben, in Deutschland oder Österreich, das ist vollkommen egal, weil es ähnelt sich sehr, wie du sagst, dass immer mehr zu einem lebensfeindlichen Lebensraum gemacht wird von der korrupten Politelite. Sie tun alles für Unternehmer, dass es sich einfach nicht lohnt, selbstständig zu werden, ein Unternehmen zu gründen, dass man schon ein bisschen masochistisch veranlagt sein muss, wenn man sich die ganzen Behörden, Schikanen, Auflagen von der EU bis zur Gemeinde ansieht, womit man konfrontiert ist. Dann die wirtschaftliche Inkompetenz der herrschenden Kaste. Man kann ja nicht mehr planen, wie geht die Inflation weiter, wie wird es mit den Energiepreisen, ein Mangel an Facharbeitern tatsächlich, weil die es in den letzten 20 Jahren ins Land geholt haben, die ganzen Fachkräfte, sind bestenfalls Macheten- und Messerfachkräfte. Und es ist einfach insgesamt für Unternehmen ganz dramatisch und deswegen werden diese Zahlen auch nicht besser werden. Und das Bewusstsein bei der Politik oder auch bei den Medien, die ja letzten Endes so etwas anstoßen könnten, die ist einfach nicht da. Ich habe diese Meldung heute bei der Bild gelesen. Zuerst war der Titel 188.000 Firmen verschwunden. Industrie drängt Merz zu Reformen. Die sind nicht verschwunden, die wurden umgebracht, ja, oder sie wurden vergrault, wenn sie keine Nachfolger finden. Und das ist eine dramatische Situation, die nur besser wird, wenn sich die Gesamtrahmenbedingungen verändern, wenn die Bürokratie abgebaut wird, wenn diese Länder wieder zu einem entsprechenden Nationalstolz zurückkommen. Und wenn man das Gefühl hat, man möchte gern Leistungsträger sein, ohne bestraft zu werden, weil man vielleicht etwas verdienen könnte in diesen Staaten. Da muss es wirklich eine radikale Umdenk, eine Wende geben. Die etablierten Parteien, da bin ich völlig überzeugt, sie haben, hätten das längst beweisen können, sind unfähig dazu.
2: Sagt ein Unternehmer aus Österreich und ich kann mich dem nur anschließen. Ich war mal Unternehmer in Deutschland und könnte euch jetzt eine Geschichte erzählen, welche besagte Veranstaltung dort auf Mallorca, die ja in Spanien stattfindet damit, nicht? Wir erinnern uns, dass die Insel dazu gehört, ist ja spanisch mehrwertsteuerpflichtig. Und jetzt stellt euch vor, welchen Spaß es verursacht, wenn du als deutscher Exilant in Spanien eine Mehrwertsteuerregistrierung brauchst mit einer amerikanischen Firma. Ich spiele jetzt seit vielen Tagen mit vielen Repräsentanten überall auf der Welt, Notaren, apostillierenden Instanzen und allen möglichen Agenten, die dafür zur Verfügung stehen. Das Spiel Anmeldung einer NI und einer NIF, die spanisch Inhaftierten wissen, was das ist, und um in Spanien Mehrwertsteuer abzudrücken. Es genügt nicht zu sagen, liebe Spanier, hier wäre Mehrwertsteuer, die ich nur ein einziges Mal zahlen muss, weil ich ansonsten hier nicht tätig bin. Nein, nein, nein, nein, nein, nein, nein. Nein. Es braucht eine persönliche Registrierung für einen Direktor dieser Firma, eine ganz persönliche mit einer Privatadresse und auch Anwesenheit an sich, die man nur schwer ersetzen kann. Dann eine zusätzliche Registrierung der Firmenentität, jeweils mit apostillierten Urkunden. Das ist ein absoluter Wahnsinn. In den USA ist das Original ein Klick in einem Selbstverwaltungsportal deines zuständigen Secretary of States, dann bekommst du das alles. Auf europäischer Seite ist es ein Spießrutenlauf, wo wirklich um jeden Preis verhindert werden soll, dass Investitionen in diesem Land stattfinden. Ist schon irre. Wahnsinn. Ja, sie machen es trotzdem. Das Ganze hat auch Konsequenzen und damit sind wir tatsächlich bei der letzten und wichtigsten Wirtschaftsmeldung dieser Tage, denn sie ist, und das geht auch an alle nicht volkswirtschaftlich Interessierten, die entscheidende für die Zukunft der Volkswirtschaften der westlichen Welt. Da vermeldet unter anderem der Deutschlandfunk, die US-Staatsverschuldung beträgt jetzt gigantische 40 Billionen US-Dollar. Damit stieg sie stärker an, als von Regierungsexperten bislang prognostiziert. Folge ist unter anderem, dass die Zinsen, die Zinsverpflichtung für die Staaten überproportional steigen. Sowohl die USA als auch Deutschland und der größte Teil der westlichen Welt zahlt mittlerweile massiv mehr Zinsen für seine zunehmende Staatsverschuldung, was dazu führte, dass die letzten angebotenen Staatsanleihen sowohl von Deutschland als auch von den USA nicht vollständig aufgekauft wurden, so wie das sonst üblich ist, und tatsächlich sowohl Herr Klingbeil als auch der amerikanische Finanzminister Probleme hatten, ihre Staatspapiere am Finanzmarkt zu platzieren. Das klingt furchtbar langweilig, ist aber der entscheidende Hebel der Staatsfinanzierung, weil nicht die Steuern, sondern tatsächlich diese Staatsschulden das sind, womit die Staaten ihr Geld bekommen, ihren immer unersättlichen Finanzbedarf decken, und die steigen spürbar. Auch Apollo News berichtet darüber, deren Wirtschaftsexperte berichtet darüber, dass das letztlich der entscheidende Hebel sein wird, der die Zukunft der Stabilität auch der Eurozone bestimmt, und da sieht es alles andere als gut aus. Tja, mal gucken.
0: schön zum Rausgehen jetzt, ne? So mit, da kann man den Leuten so ein gutes Gefühl mit auf den Weg geben.
2: Ja, ist immer ein bisschen schwierig angesichts der Nachrichtenlage, das stimmt
3: bei uns ist ja alles besser, kann man jetzt am Schluss noch sagen. Nein, Scherz beiseite, noch eine kleine
0: Mini-Zahl.
3: Ich
0: habe die Berge, den See.
3: Ich habe mir nebenbei jetzt, wie Paul das vorgelesen hat, mit den Staatsschulden in den USA, mal die deutsche Schuldenuhr aufgemacht.
0: Und jetzt wird's lustig.
3: Wir stehen gerade aktuell bei 2,8 Billionen Staatsschulden. Das bedeutet Neuverschuldung pro Sekunde 7.000 Euro. Also jede Sekunde, was wir hier sprechen, 7.000 Euro mehr Schulden, allein über den Zinsendienst, denn Zinsen pro Sekunde fallen an 1.601 Euro. Also das ist schon ganz lohnend und die kommen dann nie wieder raus, die Staaten. Die Geldfrage ist die entscheidende. Würde jetzt zu weit führen natürlich, das hier am Ende noch aufzureißen. Interessierte Zuhörer deiner Podcasts wissen ja Bescheid, aber das ist schon, das wird immer brutaler.
2: Das ist so.
0: Und, und was macht man in solchen Fragen? Krieg.
2: Ja klar. Genau.
3: Inflation und Krieg. Na, so entwerten sie es immer wieder. Ja,
2: das ist die alte Antwort. Wer es genau wissen will, wird von Hermann dem Banker im nackten Geld wirklich detailliert instruiert, weil der Experte schaut nach Japan. Ja, das ist die Kreditkarte der westlichen Welt gewesen. Und auch in Japan passiert genau das, was wir in der westlichen Welt sehen, die ja, auch wenn sie geografisch Japan nicht inkludiert, vom Wirtschaftssystem her ja dazu gehört, weil da das billige Geld herkam, auch dort steigen die Zinsen. Schaut es euch an, hört es euch an oder auch nicht. Jedenfalls war es das für diese Woche hier bei uns in der Runde und ich kann euch nur zurufen, was ich schon so oft sagen musste, unsere Freiheit, die bleibt so verloren wie unsere Sicherheit und unser Wohlstand und sie alle werden nicht von selbst zurückkehren, denn keine Partei und kein Erlöser werden uns von den Verbrechern der herrschenden Parteienkorruption befreien. Es bleibt allein an uns. Massenmörder wie Karl Lauterbach oder Jens Spahn, Terroristen wie Nancy Faeser oder Landesverräter wie Fritz BlackRock und Angela Merkel endlich den Strafen zuzuführen, nach denen ihre Taten schreien. Einzig wir selbst können Deutschland nicht zu dem machen, was es auf dem Papier lange sein möchte. Ein Land der Freiheit, der Demokratie und der Rechtsstaatlichkeit. Nichts davon aber wird es je werden oder eine Revolution. Die können wir erreichen in Frieden und mit Humor. Ganz einfach dadurch, dass wir die Verbrecher bei ihren Namen nennen und ihnen die Wahrheit ins Gesicht rufen, wo immer wir sie antreffen. Ich danke euch fürs Zuhören und meinen beiden Gästen für das sehr gute Gespräch. Stefan Magnet und Milena Preradovic. Das war Nummer 256 des Nacktniveaus. Die nächste Ausgabe folgt am kommenden Samstag, denn Widerstand ist nie zwecklos. 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

0: 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Der ehemalige Pentagon-Direktor für künstliche Intelligenz, Mark Beal, warnt, dass KI-Systeme bereits nicht geplantes Verhalten zeigen und Wege finden, um Sicherheitsvorkehrungen zu umgehen, die sie eigentlich eindämmen sollen. Das wecke Sorgen darüber, was passieren könnte, wenn die Technologie noch leistungsfähiger wird. Wenige Tage vor der Berliner Abgeordnetenhauswahl hat linken Spitzenkandidatin Elif Eralp für mehr Einbürgerungen geworben. Im TV-Duell bei Welt TV mit CDU-Spitzenkandidat Stefan Evers nannte sie dabei ausdrücklich auch den Zugang zum Wahlrecht. Natürlich möchte ich auch die Einbürgerungszahlen erhöhen, dass mehr Menschen auch Zugang zum Wahlrecht haben und auch zur deutschen Staatsbürgerschaft, sagte Eralp. Wenn Menschen gute und gleiche Rechte haben, könnten sie sich noch stärker einbringen, argumentierte sie. Thüringens Ministerpräsident Mario Vogt sieht nach der schweren Wahlniederlage der CDU in Sachsen-Anhalt dringenden Handlungsbedarf für seine Partei. Die AfD habe es zuletzt besser verstanden, den Menschen Hoffnung zu vermitteln. Kritiker von Mario Vogt, dem erst kürzlich offiziell der Doktortitel entzogen wurde, meinen auf X, dass Hoffnung machen nichts mehr nützt und nur noch Taten zählen. 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Bial bezog sich auf einen jüngsten Vorfall während eines OpenAI-Tests, wobei KI-Agenten aus einer kontrollierten Umgebung ausgebrochen und ein anderes Unternehmen ins Visier genommen haben sollen, nachdem sie zu dem Schluss gekommen waren, dass dort Antworten auf die ihnen gestellten Tests liegen könnten.
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1: Herzlich willkommen zu einer neuen Ausgabe Empathie. Mein Gast, den ich heute habe, muss ich im ganzen Universum wahrscheinlich überhaupt nicht vorstellen. Keyfan Sufi Siyawash. Hallo Keyfan.
2: Hallo Rüdiger, du siehst wie immer gut aus, das Format altert nicht, der Dress, alles stimmt, du könntest als Dressman arbeiten. Hallo, danke für die Einladung.
1: Da gebe ich das Kompliment mal zurück, bei dir ist es genauso, also dich erkennt man auch sofort. Aber egal, was du anhast, bei mir vielleicht nur mit Grau. Keyfan, ganz am Anfang möchte ich dem Publikum ganz kurz sagen, du wirst demnächst 60.
2: Das ist richtig, im September.
1: Im September wirst du 60 Jahre. Man sagt ja immer 60 Jahre und nicht weise. Ich glaube, das trifft auf dich überhaupt nicht zu. Du warst vor 60 schon weise. Ich glaube, du hast beim Herrgott, als er dich gezeugt hat, hast du wahrscheinlich dreimal bei der Weisheit hier geschrien. Und dann hast du die Weisheit bekommen, die du hast. Du bist einer der, du bist einer der intelligentesten Menschen, die ich in meinem Leben jemals kennengelernt habe. Da gehört Michael Heilemann dazu, da gehört Keyfan Sufi Siyawash dazu. Also diese sind die beiden Menschen, die ich als Überflieger bezeichne. Michael Heilemann kennst du vielleicht nicht. Bei dir ist es aber allround. Bei Michael Heilemann ist es Psychologie. Jetzt so, den ich kenne, das ist der Überflieger im Coaching. Aber deine Weisheit und dein Wissen ist einfach überproportional, universal. Das ist einfach riesengroß. Das wird mir jetzt jeder beipflichten können.
2: Rüdiger, ich möchte mich dafür bedanken, aber ich möchte an dieser Stelle mal etwas relativieren. Es ist immer so, dass wenn man etwas tut, was man vielleicht sehr gut kann, weil andere sagen, so gut wie der das kann, kann ich das nicht, also stellen die auf einen Sockel, dass das von außen so wirkt, weil du hast gerade von Intelligenz und Weisheit gesprochen. Ich halte das für zwei Dinge, die miteinander nicht viel zu tun haben müssen. Sicherlich bin ich jemand, der viel weiß, also im Sinne von, dass er sich sehr viel gemerkt hat. Ich habe ja sehr viel gelesen und bin auch ein guter Beobachter, das kann ich von mir schon behaupten. Aber ich glaube, ich bin sehr weit davon entfernt, weise zu sein, weil Weisheit hat für mich damit zu tun, dass ich keine Wut mehr spüre und das kann ich überhaupt gar nicht unterschreiben. Ich bin auch ein sehr wütender, ich kann sehr wütend werden, wo ich dann immer mit mir selber sage, warum bist du eigentlich wütend? Du solltest doch eigentlich weise sein. Also Weisheit hat auch etwas mit Gelassenheit zu tun, nämlich zu wissen, was man ändern kann und was man nicht ändern kann, und das verwechsel ich manchmal noch. Ja? Also danke für das Kompliment, ich nehme es mal so an, aber ich glaube, ich wirke nach außen immer in meiner Arbeit, dass ich sehr weise bin, weil Leute das mit Wissen verwechseln. Ich weiß viel, aber ich möchte noch weiser werden. Da gibt es noch meines Erachtens noch viel zu tun.
1: Also ich glaube, dass alle weisen Menschen blinde Flecke haben. Ich glaube, dass alle weisen Menschen irgendwo auch ein Defizit haben. Also wir sind ja alle trotz allem bleiben wir Menschen. Trotz allem bleiben wir verletzlich. Trotz allem sind wir fragende Wesen. Wir können in Situationen nicht im Voraus denken, wir haben jetzt keine Bewusstseinskontrolle. So, jetzt bin ich wieder im anderen Thema. Aber das schließt das halt aus. Aber vom rein menschlichen her gesehen muss ich dir widersprechen und sagen, du bist ein weiser Mensch. Wenn du etwas erzählst, dann gibt es viele Leute, die nicht intervenieren, obwohl du sehr lange redest. Du kannst manchmal 40 Minuten am Stück reden und es ist nicht langweilig. Und die Leute sagen alle das Gleiche. Ich interveniere nicht, weil da kommt immer nur Kluges raus. Und deswegen höre ich ihm gerne zu. Also, ich kann dir nur bestätigen, du bist ein weiser Mensch. Also mit 60 hast du das mit Sicherheit erreicht, weise zu sein. Ich bin jetzt 64, ein paar Jahre älter. Ich kann das einfach von mir sagen, von dir sagen, ne? So als Freund. Ja, Keyfan, du bist on Tour. Du machst mehrere Dinge, viele Dinge. Du machst auch Privatcoaching bei Leuten, die jetzt dich anrufen können oder über Sophisticated die Kontakt machen können, die ein privates Coaching bei dir haben können. Aber du machst auch Sachen wie Vollkontakt. Das fängt jetzt in 3 Tagen an. Fängt das an. Von 3. bis 8. August, Vollkontakt. Und du machst Sprechstunde Mainstream-Medien, Mainstream-Märchen und so weiter. Jetzt bin ich ja natürlich ein Experte, was Vollkontakt angeht, weil ich habe einen Vollkontaktsport über 45 Jahre gemacht und bin da sehr erfolgreich geworden. Was meinst du mit Vollkontakt? Was ist für dich das, was da im Vollkontakt stattfindet? Worauf bezieht sich der Begriff?
2: Werde ich versuchen, kurz zu erklären, wobei mir der Fokus eigentlich auf etwas anderes noch liegt, was du noch gar nicht erwähnt hast, was mein größtes Projekt bisher ist, nämlich die Brain Booster Academy.
1: Da können wir ja gleich noch drüber reden.
2: Im September. Aber vielleicht mal ganz kurz, also wie das entstanden ist. Ich bin ja gerade im Van, das kann man auch erkennen, weil ich als Reporter so viel unterwegs bin, dass mein Van inzwischen mein Zuhause ist. Der steht ja auch nicht in Deutschland, weil ich halt auch viel rumfahre. So, und da drin leben kann, obwohl das immer noch kein Haus ist. Also auf Rädern zu wohnen ist immer noch was anderes, wie ein Haus zu haben. Und ein Zuhause zu haben ist dann nochmal was ganz anderes. Das hat nicht so mit Wänden zu tun, sondern wo man sich wo man angekommen ist. Daran arbeite ich noch. Das hat sehr viel auch mit meinem Leben zu tun, auch mit Corona. Da haben ja viele, können das vielleicht bestätigen, sind sie ein bisschen entwurzelt worden. Es war also keine freiwillige Angelegenheit, nur Leben ein bisschen aus dem Koffer. Das ist jetzt bei mir schon ein paar Jahre der Fall. Und das ist auch alles so cool, aber eine Base zu haben, ja, ein Basislager, wo man zurückkommen kann, sagen, hier bin ich und so. Das ist auch etwas, was man erst dann zu schätzen weiß, wenn man das eine Weile nicht mehr hatte. Aber zum Vollkontakt. Das Vollkontakt-Wochenende in Schweden, 3. bis zum 8., habe ich angeboten. Und zwar, weil viele Menschen mir in den letzten Jahren gesagt haben, nachdem ich nicht nur Vorträge gehalten habe, sondern eben auch auf Bühnen gebeten habe, wo sie über sich sprechen, die 40 Minuten, die wir gerade dir zugehört haben und die Stunde, die wir dann noch zusammensaßen, ist mir zu wenig. Ich würde gerne mehr Zeit mit dir verbringen. Sag ich, das ist schön, aber kennst du meinen Terminkalender? Ich auch, aber ich kann das nicht. Ich muss das also richtig einrichten als ein Arbeitsprozess. Und dann habe ich mir freigeschaufelt, das ist eine Menge Arbeit gewesen, um das machen zu können, sage ich, gut, dann machen wir das eine Woche, wo wir wirklich zusammen sind. Das habe ich ein bisschen auch abgeguckt von den Selbstbeobachtungsseminaren von Daniele Ganser, macht sowas ja auch, habe ich da auch mit ihm mal besprochen, wie machst du das denn, was erwarten die Leute und so weiter. Bei mir erwarten die Leute natürlich etwas anderes und was ich gleich sagen möchte ist, die Leute wollen und werden mich dort nicht nur als den Reporter erleben, weil das ist ein bisschen langweilig, die Figur kennen sie oder den Fragenden, sondern als jemanden, der im Privat auch sucht. Und bei diesem Wochenende geht es darum, um es mal runterzubrechen, dass wir herausfinden, wer wir sind, bevor wir wurden, was wir aktuell darstellen. Ja? Also wer wir waren, bevor wir das sind, was wir sind. Wir kommen hier als empathische Lebewesen auf die Welt und erinnern uns aber eigentlich nur an die Figuren, die wir heute abgeben. Also du heißt nicht Rüdiger Lenz und ich heiße auch nicht Käfer Sobisiewicz. Das sind Namen, die uns unsere Eltern gegeben haben. Und die Figuren, die wir darin spielen, mehr oder weniger hinterfragt, sind Figuren, die sich entwickelt haben in einem Umfeld. Aber wer sind wir wirklich? Und weil wir verwechseln ganz oft eben diese Identität und identifizieren uns mit der, aber das sind ja nicht wirklich wir. Und das bringt uns natürlich ganz stark unter Druck, weil wenn wir nicht so sind, wie das Außenwelt das von uns möchte, dann suchen wir uns eine andere Außenwelt, eine andere Bubble und da müssen wir bestätigt werden. Also so ganz ohne Außenbestätigung, so ganz ohne Bubble können wir nicht. Und da ist halt die Frage, was bedeutet eigentlich Freiheit, was bedeutet Unabhängigkeit und kommt man damit nicht ganz stark von dem weg, was man eigentlich ist und was man lernen soll? Weil ich glaube, es geht im Leben darum, herauszufinden, wer man wirklich ist. Ich sage immer, wir Menschen sind, wie wir uns verstehen, im Grunde genommen Schauspieler, die einen Blackout hatten in der Serie und wenn sie wieder aufwachen, sich nur an die Serienfigur erinnern können, aber nicht an den Schauspieler, der die Serie bucht. So, also ich bin noch in Syriana und ich kann mich nur an die Rolle erinnern, aber ich bin eigentlich George Clooney, aber das ist vergessen. Ja, so. Und darum geht es heraus, wer bin ich denn eigentlich? Und in diesem Wochenende geht es darum, dass wir gemeinsam herausfinden, wo wir stehen und wo wir zum Beispiel auch hinwollen. Und da gibt es nicht so die ein oder andere Übung, sondern es gibt auch Dinge, das wirst du ja wissen, über die ich mich auch ganz stark ausdrücke. Ich beschäftige mich ja jeden Tag 2 Stunden mit Musik und ich werde den Leuten auch mal die Tracks vorspielen, die sie auf sich wirken lassen können, die mich schon sehr, sehr lange begleiten. Und die muss ich dann auch nicht erklären, die hört man und dann frage ich nur, ob sie das auch spüren, was mir dieser Titel gibt. Und das sind halt Seiten von mir, die Menschen überhaupt gar nicht kennen und sagen, warum bist du nicht Dirigent oder Komponist geworden? Das bin ich, aber im Wortbereich. Aber ich habe eine unglaublich starke Verbindung zu Musik und zu Film und einfach fühlen, weil der Punkt ist, die Welt, die Menschen von mir kennen, ist eine sprachliche Welt, die das Außen beschreibt. Aber es gibt viele Dinge von einem Menschen, die man nicht erklären kann, wo man dabei sein muss. Das wirst du kennen, wenn wir beide am Lagerfeuer sitzen. Und das ist so ähnlich, wie wenn du ein Gedicht erklärst. Wenn man ein Gedicht hört, dann ist man berührt. Und wenn man das dann erklären muss, warum man berührt ist, verschwindet das Gedicht. Und bei diesem Vollkontakt-Seminar gibt es einen Vollkontakt mit mir und ich wünsche den Vollkontakt mit den Menschen, mit denen ich zu tun habe, die ja auch immer, wenn sie an mich herantreten in diesen 20 Minuten, immer so ein bisschen aufschauen oder sagen sie und so. Und das ist schädlich für beide Seiten, ja, weil man dann ja immer unnatürlich ist. Und ich möchte, dass wir uns natürlich begegnen. Das muss man lernen. Das hat mit Vertrauen zu tun. Und in dieser Woche gibt es eben nicht nur Arbeiten am Vormittag und am Nachmittag, die wir zusammen machen, die Gruppen machen mit Aufgaben, sondern eben auch, wir sind zusammen am See. Ist ja ein typisches Klischee. See, Elche, Elfen, wie man das in Schweden eben kennt. Und wo wir Zeit miteinander verbringen und wo Leute sich auch mir anvertrauen können, sagen, ich habe da ein ganz privates Problem. Oder ich kann dir immer sagen, weißt du, womit ich ein Problem habe? Ich bin ja ein Mensch. Ich habe auch viel Wut in mir. Ich habe es vorhin schon mal erwähnt. Und auch mal jemand, wie gehst du denn damit um? Nicht, dass ich immer der Wissende bin, sondern ich habe auch Fragen an Menschen, die dabei sind. Wie gehst du denn damit um? Wie machst du das denn mit deinen Kindern, die alle das Alter haben, die du siehst, oder mit Konflikten? Die Fragen habe ich auch. Und das ist genau das. Ich bin ja ich hab viel Kontakt zu Menschen gehabt, also habe ich sehr viel Erfahrung, aber halt nicht alle. So. Und ich brauche diesen Austausch auch und ich möchte einfach, dass wir nahbarer erscheinen. Wir sind ja immer diese VIPs. Ich möchte nahbarer erscheinen und ich möchte mich den Leuten eher nähern und die Leute sollen sich mir ernähren, ohne dass da immer dieser Sockel ist, dem was immer so einem Superstar anhaftet. Und das ist Vollkontakt. Ich kannte ihn so nicht. Das ist ja ein ganz ruhiger Mensch, der auch stundenlang am Lagerfeuer sitzen kann und stundenlang zuhören kann, wenn jemand eine Geschichte erzählt, weil ich muss nicht mehr intervenieren. Nur wenn ich auf einer Bühne bin und ein Programm mache, erwarten die Leute von mir Gesprächsführung, okay? Und das mache ich auch gern. Aber ich höre auch sehr gerne zu, weil das ist meine Tätigkeit, die ich ja immer mittwochs anbiete, der sogenannte Feedbacker. Da höre ich eine Stunde zu. Du hast es ja vorhin auch angekündigt. Der Feedbacker ist ein Programm, was sich ergeben hat aus meiner Sprechstunde. Ich halte im Moment keine Vorträge mehr. Warum nicht? Weil Vorträge genau dieses Verfahren anwenden, nämlich da ist ein Lehrer, ja, der erzählt den Menschen etwas, ein Fachgebiet, wo er sich auskennt. Das kennen wir bei allen Dozenten, ob du jetzt Pohlmann nimmst, ob du Barb nimmst, ob du Garten. Das können die auch alles super. Ja, ich kann das auch super. Das ist ja mein Beruf. Ja, wenn ich den nicht könnte, ja, bitte. Und Leute hören aber zu, sind passive Konsumenten und gehen doch eher passiv nach Hause, sagen, klug, ja, hat mich berührt, was er alles weiß. Aber was ändert sich nachher an ihrem Verhalten? Das heißt, die Information, die wir bringen, ist wenig am Ende anwendbar für den Alltag, weil wir halt über die NATO reden, über irgendwelche Dinge, aber wie kann ich das anwenden? Also sage ich, okay, ich muss etwas anders machen, weil ich möchte ja, dass die Menschen in die Veränderung kommen. Und bei der Sprechstunde ist eben so, Menschen werfen was in so einen Schuhkarton, irgendein Anliegen, was sie haben, über was sie sprechen wollen und kommen dann auf die Bühne und reden dann kurz über das Anliegen, was in der Regel irgendwas mit draußen zu tun hat. Und dann kommen wir zu ihnen. Also was ist eigentlich der eigentliche Grund? Es gibt ja den schönen und den wahren Grund, dass die Leute schreiben, warum arbeiten die Menschen nicht zusammen? Und dahinter steckt ganz stark, dass sie immer organisieren müssen, um über die Organisation Bestätigung zu erfahren, weil sie gelernt haben, nur wenn du leistest, wirst du geliebt. Das ist das eigentliche Problem dahinter. Und dann dämmert es ihnen. Und dann sagt, ja, es war schon immer so. Meine Mutter, mein Vater haben mir immer noch was zu, wenn die Noten gestimmt haben. Also das ist eigentlich ein Wettbewerb mit sich selber. Kommt aber eben, warum arbeiten die Menschen nicht zusammen? Ja, habe ich neulich erlebt auf dem Pax Terra, wo jemand gesagt hat, ich habe einen ganz tollen Stand und da kommen so wenig Leute wegen der Konkurrenz. Jetzt fühlt es sich nicht gut, weil ich habe da Mühe gegeben. Das ist genau, was drinsteckt. Und dieses Feedbacker-Ding geht für die Person, ich mache das ja 1,5 Stunden Pause, noch eine Stunde, etwa 20 Minuten pro Bühne. Und dann sagen Leute, ich hätte aber noch so viele andere Sachen, die ich aber auch nicht vor ganz vielen Menschen besprechen will. Dann sage ich, ja, da gibt es dann eine Stunde. Und da bin ich nämlich kein Coach, was du gesagt hast, weil ich coache nicht. Wer bin ich, dass ich coachen könnte? Sage ich auch mal, ich bin kein Coach, kein Arzt, kein Analytiker. Ich höre mir das nur an und das, was sich in mir dann abspielt und wie du auf mich wirkst, wie du das erzählst, da gebe ich dir ein Feedback. Ob du was damit anfangen kannst oder nicht, das musst du selber entscheiden. Ich treffe sehr oft den Schwarzen, stimmt, ist eigentlich richtig, weil ich das ja kenne. Das, was Leute erzählen, das kommt mir bekannt vor, das habe ich ja auch erlebt. Also nichts von den Dingen, von den Gefühlen, die wir auch bei Therapien, bei uns selbst und bei anderen erleben, sind so, das wütende Menschen ungerecht nicht gesehen werden, das habe ich jetzt aber noch nie gehört. Nee, das kennen wir. So, und da kann ich natürlich aus der Erfahrung schöpfen, die ich selbst erlebt und überlebt habe und aus vielen Gesprächen, die ich von anderen mitbekommen habe, wo ich dabei war, wo ich sage, er hat das so gemacht. Und dann nehmen die Leute was mit, sagen, da denke ich mal drüber nach. Und ich kann natürlich das von der Position tun, dass die Leute nicht sagen, das ist ja respektlos, wer sind sie denn? Weil sie sich natürlich öffnen. Und das ist etwas, wo du von Weisheit gesprochen hast, das ist, glaube ich, eine Gabe, die habe ich mitbekommen, dass Leute das Gefühl haben, zu Recht meines Erachtens, dass man mit mir offen reden kann, man kann mir Dinge anvertrauen und ich mache nicht so Ätschebätschäme, sondern ich fühle das mit. Da bin ich empathisch. Ich habe eine hohe empathische Intelligenz, die ist meiner Meinung nach besser ausgebildet als die klassische Intelligenz, ja, auch wenn ich es nicht so zeige, wo ich sage, weil das Mitfühlen, miteinander Mitfühlen, ist für mich wichtiger, als was der alles zusammen mit mir weiß über jemanden anders, wie doof der ist. Das nützt uns nämlich nichts. Wir müssen bei uns selber anfangen und wenn wir anfangen, bei uns selbst anzufangen, dann kommen wir zu etwas, was auch für mich schwierig ist, nämlich, was ist eigentlich Frieden? Mit sich selbst im Frieden sein, da bin ich nicht so gut drin, ja, sondern ich bin auch jemand, der mit sich selbst in dem Leistungsaustausch ist, wo jemand denkt, hey, was soll das denn? Also ich habe heute Morgen schon ein Gespräch gehabt, du hast doch schon so viel erreicht. Dann sage ich, ehrlich, ich wüsste nicht was. Also für mich ist das, was ich erreicht habe, eigentlich das verpufft. So, andere sagen das, aber macht mich das friedlicher. Das hat mit meinem inneren Frieden relativ wenig zu tun. Das heißt, durch Leistung bekomme ich nicht den Frieden. Und da gibt es dann andere Methoden, die ich viel stärker üben muss, weil wir im täglichen Struggle Zeug machen. Und das wird alles beim Vollkontakt auch offengelegt. Und auch nach dem Motto, hör zu, auch wenn es manchmal so wirkt, ihr kriegt von mir immer ein Ideal natürlich, aber niemand ist immer so. Und ich kenne das ja auch, wenn mich Leute buchen, da sind sehr viele erfolgreiche Hotelmanager oder so, wo ich denke, was willst du? Ist so alles super. Sag ich, aber ich Ich fühle mich nicht friedlich, ich bin nicht glücklich. Warum? Du hast doch 5 Hotelketten, läuft doch alles super, Geld auch kein Problem. Aber es kommt bei mir nicht an, dieses, du könntest dich zurücklehnen und sagen, hast was geschafft. So, und bei Vollkontakt lassen wir alle die Hosen runter. Ja, also bildlich gesehen nicht, aber im eigentlichen Sinne. Und das macht mir Spaß, weil ich möchte nicht immer der super taffe Typ sein, der alles weiß und sagen, auch hier habe ich Fragen. Auch hier weiß ich nicht weiter, genau wie du. Aber vielleicht wissen wir gemeinsam weiter oder aber müssen uns eingestehen, es gibt Dinge, die vielleicht bis zum letzten Tag offen bleiben. Und wie gehen wir damit um? Und wenn wir so eine Gemeinschaft bilden, ja, nach dem Motto, so ist das, dann kann man vielleicht auch drüber lachen, nach dem Motto, vielleicht war es auch eine Fehlannahme, dass ich noch zu Lebzeiten so locker geworden bin, dass mir alles egal ist. Ja, oder ich ganz mich so. Das gibt Leute, die so etwas tun, da sind meistens Substanzen im Spiel, habe ich nicht, sondern bei mir ist eben auch so, dass ich manchmal auf nicht so gutem Grund stehe und auf besserem Grund. Und das ist ein tägliches Austarieren, das ist Vollkontakt. Und die Sprechstunde, die daraus resultiert, was ich auf der Bühne mache, findet immer mittwochs statt, findet 3 oder 5 Mal am Mittwoch statt. Es ist jetzt schon so stark gebucht, dass ich wahrscheinlich noch einen zweiten Tag dazu nehmen muss. Anyway, aber sonst mache ich eben diese klassische Sprechstunde, wo ich auf Tour bin, ab Ende August und dann in den September und Oktober, sogar November hinein, kann man was Sophisticated sehen. Und da geht's eben darum, und es war mir sehr wichtig, die Menschen selber, die das machen wollen, holen nicht nur Tickets, sondern viele von denen schlagen die Location vor. Und wir treffen uns nur an Locations, die die Leute vorgeschlagen haben. Also es ist die Wohnzimmertour. Ich möchte an der Stelle nochmal Tom Oliver Regenauer vielen Dank sagen, der mich da auf die Idee gebracht hat, der es ja nur so macht. Es sind keine großen Hallen mehr, die gekündigt werden können oder die Antifa. Nein, sondern es geht zum Bürger, weil darum geht es. Was können wir jetzt miteinander tun? Die schlagen eine Location vor, organisieren die vielleicht sogar und dann machen wir das quasi in deren Wohnzimmer. Ja, ist ein bisschen größer. Das kann eine LKW-Wendehalle sein. Das kann die Freiwillige Feuerwehr sein. Eine alte Kneipe, ein Ball. Die Kirche, war ich überall, wo jemand, der bucht, sagt, da habe ich eine persönliche Verbindung dazu, hier habe ich nämlich geheiratet, wissen Sie, oder hier habe ich dies getan. Und dann bist du sofort mit den Leuten in einem ganz anderen Kontakt auf Augenhöhe. Deswegen haben wir auch keine Bühne. Ich lege darauf Wert, dass wir keine Bühne haben. Ich brauche keine Hemmschwelle, wo man so hochguckt, weil das hindert uns, miteinander empathisch auf Augenhöhe zu sein. Und das ist mein Hauptanliegen. Leute, wir müssen miteinander anders umgehen, ohne Stellvertreter, der immer ein bisschen höher ist, immer ein bisschen höher gestellte Experte. Wir müssen das machen, aber wir haben eben in der Schule mitbekommen, es gibt für alles in deinem Leben, für alles, was wichtig ist, immer einen Experten, der von außen dir einen Rat gibt, weil der das viel besser weiß als du, dem bist du ganz dankbar, machst dein Kotau und der regelt dann dein Leben so, wie es im Moment aussieht. Und das sieht ja irgendwie nicht so aus, wie du es gedacht hast, im Kleinen wie im Großen. Vielleicht müssen wir weg vom Expertentum und selbst ins Tun kommen. Und das ist mein Hauptanliegen in den letzten Jahren, da bleibe ich auch

0: geben, weil er nicht voll in der westlichen Zivilisation nach dem Zweiten Weltkrieg, die mal als die große angloamerikanische Freiheit mit Jazz und Coca-Cola und Zigaretten verkauft hat, sondern der ist im Zonenrandgebiet aufgewachsen. So etwa 40 Kilometer von der DDR-Grenze entfernt. Das war dieses Gebiet, wo die Zivilisation ein bisschen später ankam. Meine Eltern waren auch eher zurückhaltend gewesen mit Innovationen. Also ich kann mich noch erinnern, als 5- oder 6-Jähriger, ich habe eben gekühlte Nahrungsmittel nicht aus dem Kühlschrank geholt, sondern aus dem Kellerabgang, weil es gab keinen Kühlschrank. Und die Mondlandung, die es nicht gegeben hat, die konnte ich dann schon auf dem Fernseher ansehen. Aber das war so ziemlich das Erste, was ich auf dem Fernseher ansehen konnte. Also da war ich auch schon fast 10 Jahre alt. Das heißt also, diese Entwicklungen haben da nicht so richtig stattgefunden. Also das ist sicherlich etwas Wichtiges. Und dann gehöre ich ja auch noch zu einer Generation dazu, die eben nicht im Kindersitz von Mama und Papa durch die Gegend gefahren worden ist, wo eben eine Vollversorgung immer war. Man musste sich nicht kümmern, sondern ich gehöre eben noch zu dieser Generation, wo man als Kind wirklich seinen eigenen Weg im wörtlichsten Sinne des Wortes gehen musste. Das heißt, die Mutter ist einmal am ersten Schultag mitgegangen und am zweiten Schultag hatte man sich hoffentlich den Weg eingeprägt, um zur Schule zu finden. Und auf dem Schulweg hat man sich seine Gedanken gemacht, hat verbotenerweise mit seinen Schuhen zwischen irgendwelchen Wasserlachen Verbindungen hergestellt und ähnliche Dinge. Also jedenfalls Zeit gehabt. Auch natürlich keine Ganztagsschule, kein Kindergarten, der ist mir auch erspart geblieben. Das heißt also viel Zeit zum Selbermachen. Und ich hatte noch einen anderen Vorteil. Ich habe einen älteren Bruder, der natürlich eine größere Fürsorge genossen hat und damit auch eine größere Verziehung als ich. Ich durfte einfach so ein bisschen mitlaufen. Ich wurde da nicht so ganz für voll genommen, was also auch seine Vorteile hatte. Und da kommt man eigentlich mal sein Leben selber leben und wissen, wenn man selbst etwas nicht tut, passiert nichts. Im Gegensatz eben, wie gesagt, dieses Leben im Kindersitz, was sich da seit den 70er, 80er Jahren eingestellt hat, wo man als Kind ja sagen muss, man wird morgens angezogen, wird erst in den Kinderwagen gesetzt, dann in den Kindersitz im Auto, möglichst bis in die Schule gefahren. Da steht ein Lehrer vorne, der macht das Programm. Es läuft einfach und abends setzt man sich auf den Sessel und dann ist der Fernseher angestellt worden, war auch wieder Programm. Wer soll da auf die Idee kommen, selbst tätig zu werden oder eigene Gedanken zu entwickeln?
1: Ja, meine Tochter ist Jahrgang 87 und konnte noch eine Weile ohne Kindersitz im Trabi fahren.
0: Da gab es keinen Kindersitz.
1: Da gab es aber die Großeltern, also die Eltern meiner Frau und meine Eltern, haben dann irgendwann gesagt, ihr müsst jetzt diesen Trabi, den wir für 500 Westmark sofort nach dem Umsturz da gekauft haben, ihr müsst den verkaufen, damit die Tochter jetzt in so einem Sitz hocken darf und ihr nichts passieren kann. Mondlandung lassen wir aus. Wir haben ja bei den Waldgesprächen noch Robert Stein zu Gast, für den das ein Schlüsselerlebnis oder ein Aufwachmoment war. Gibt es bei Ihnen sowas, Schlüsselmoment, Aufwacherlebnis, wenn Sie zurückblicken?
0: Also die Mondlandung war damals bei 10 Jahren für mich kein Aufwacherlebnis.
1: Bei Robert war es Anfang der Nullerjahre, hat er einen Vortrag von jemandem gehört, der Fotos gezeigt hat und ihn, der vorher ein völliger Mondfan war, der war ja bei der Bundeswehr, hat da eine Flugausbildung gemacht, die hat ihn vom Glauben abfallen lassen, dieser Vortrag.
0: Ja, also ich habe das dann auch irgendwann in den 90er Jahren so mitbekommen, dass ich sagen musste, da ist wohl offensichtlich ein ziemlich großer Betrug gelaufen, hat mich aber nicht mal so erschüttert, muss ich sagen. Auch der 11. September war eigentlich auch nicht dieses Erweckungserlebnis, muss ich sagen, obwohl man ja klar sagen musste, mein Gott, sollte man das glauben, diese Bilder, die da gewesen sind. Ich war da eigentlich zu sehr mit meinem eigenen Leben beschäftigt, muss ich zu meiner Schande gestehen. Also so ein ganz spezielles Erweckungserlebnis war es eigentlich erstmal richtig bei Corona, wo ich gesagt habe am Anfang, es kann doch nicht tatsächlich sein, dass man so eine riesige Lügengeschichte weltumspannend überhaupt in die Welt setzt und alleine diese Vermessenheit zu

0: Glauben, dass man so etwas umsetzen kann, das war für mich eigentlich diese Erschütterung, dass ich sagen musste, um Gottes Willen. Wenn die das geglaubt haben, dann haben die das deswegen geglaubt, weil die sagten, das ist doch nicht das erste Märchen, was wir den Menschen auf der Welt verkauft haben. Und dann ging sozusagen dieses Suchen nach diesen ganzen Betrügereien, die uns zuteil geworden sind, richtig erst los. Aber es war eigentlich erst mit Corona.
1: Das ist ein guter Punkt, mit seinem Leben beschäftigt sein, im Beruf, ja, und möglicherweise noch mit Kindern, Familie, dem Garten. Da hat man normalerweise in so einem normalen Leben, gerade in dieser Gesellschaftsform, wo man alles selbst organisieren muss, vom Telefonvertrag bis zur Autoversicherung, hat man keine Zeit, sich mit solchen Fragen zu beschäftigen. Ging mir letztlich auch erst mit dem Auszug des Sohnes, des jüngeren Kindes 2013 so, wo plötzlich Zeit und Luft war, sich nochmal auch zurückzuversetzen in diese Zeit im September 2001, wo ich zwar vor den Bildern stand und mir gesagt habe, dass sie uns das jetzt erzählen, dass sie sich trauen, diese Geschichte uns aufzutischen. Ich bin natürlich vorgebildet durch die DDR, wo man dem US-Imperialismus ja alles zugetraut hat, aber dass sie diese Geschichte uns erzählen, das fand ich jetzt doch ein bisschen stark, aber ich habe das auch nicht weiter verfolgt, einfach weil die Uni-Karriere weitergehen müsste, weil Kinder zu betreuen und auf den Weg zu bringen waren. Nach unserem Gespräch über gefälschte Geschichte, das haben Sie ja schon angedeutet, haben einige Zuschauer in den Kommentaren an Ihrer Expertise gezweifelt. Ein Mediziner, der sich auf fremdes Gebiet wagt. Kratzt Sie das oder anders gefragt, woher nehmen Sie den Mut, sich mit Spezialisten anzulegen?
0: Naja, ich kenne ja diese Strategie. Das ist eigentlich eine alte jesuitische Technik. Wenn man nicht sachlich argumentieren kann, muss man das Gegenüber diskreditieren. Das hat der Herr Schopenhauer zum Beispiel in einem eigenen Buch sogar mal niedergelegt. Das ist eben die ultimative Art und Weise, wie man die andere Seite vernichtet, indem man ihn als unzuverlässig durchgeknallt oder ähnliches. Das ist eigentlich schon allen Leuten so gegangen. Der erste, der die Geschichte massiv kritisiert hat, der Jean Adouin in Frankreich, Jesuiten, Pater selbst, und auch mitbeteiligt an der Geschichtsfälschung, als er das dann als Whistleblower offen gemacht hat, hat man ihn nicht nur aus seinem Amt entfernt, sondern hat einfach gesagt, das sei ein durchgeknallter älterer Mann. Oder auch Isaac Newton, ein anerkannter Physiker in den ersten 50 Jahren seines Lebens. Und wenn Sie jetzt in den Wikipedia-Artikel reinschauen, kommt das. Und dann sei Isaac Newton irgendwie abgedriftet. Also vermutlich hätte er mit chemischen Substanzen bei seinen Experimenten zu viel zu tun gehabt, weil er dann nämlich plötzlich die Geschichte hinterfragt hat und hat festgestellt, dass vieles nicht stimmen kann, aber der war wohl nicht mehr zurechnungsfähig. Man weiß aber aus seinen Briefwechseln mit anderen Gelehrten, dass er in hohem Alter bis zu seinem Lebensende voll zurechnungsfähig war. Also von daher, wenn man das alles weiß, kann man da eigentlich mal gelassener bleiben. Aber es ist natürlich trotzdem unschön. Das ist ja auch ein Grund gewesen, warum meine Frau zum Beispiel gesagt hat, bei dem Tatort Vergangenheit, das ist mein Buch, nicht nur, weil ich das im Wesentlichen geschrieben habe, obwohl sie auch vieles an Gedanken mit eingebracht hat, weil sie gesagt hat, sie kennt ihre Historiker und sie weiß, wie übel ich mit Beleidigungen zugeschüttet werden kann, das möchte sie sich nicht antun. Deswegen möchte sie da vorne auf diesem Buchdeckel nicht mit draufstehen. Sie wird jetzt auf dem zweiten Band, der in Kürze kommen wird, zur Vergangenheitsbewältigung, wird sie mit draufstehen, weil sie gesehen hat, ich habe es überlebt.
1: Da haben wir doch schon ein bisschen Vorfreude. Ich habe bei Ihnen im Buch jetzt einen schönen Satz gelesen. Besitz verleiht Sicherheit. Liegt da ein Schlüssel? Haben die Reuters Ländereien, Goldbahn, Schatzkammern?
0: Nein, Besitz ist insofern auch immer wichtig, dass man nicht erpressbar ist. Das war für mich eigentlich immer die Grundlage, dass ich gesagt habe, ich möchte sinnvoll gut mit meinem Geld umgehen. Ich hatte das Glück, in meiner Zeit eine Berufstätigkeit zu haben. Da konnte man erstens mal Geld ordentlich anlegen mit einer guten Verzinsung, ohne irgendwelche Hochrisikoanlagen machen zu müssen. Ich habe mit Immobilien, die sind ja alle gestiegen, wenn man mehrfach umgezogen ist, hat verkauft und hat man eigentlich, ohne dass man sich anstrengen musste, immer einen gewissen Gewinn gemacht. Und ich hatte natürlich das Glück, dass ich als Arzt sehr gut bezahlt worden bin. Nun hatte ich in der leitenden Position, ob ich es wollte oder nicht. Es wurde einem eigentlich das Geld nachgeworfen, sodass ich sagen konnte, das Geld reicht auch, wenn ich mit 55 aufhöre, zumal mich Kinder kein Geld gekostet haben, weil wir auf Kinder verzichtet haben und ich außerdem meine Frau nicht ausgetauscht habe und sie mitgeholfen hat in dieser Ehe, mit ihrer häuslichen Tätigkeit natürlich auch das Geld zusammenzuhalten. Das darf man ja auch nicht unterschätzen, nicht? Also ein gut geführter Haushalt ist eine zweite Lohntüte, wenn man das so will, so dass ich sagen musste, ich habe keine großen Reichtümer, aber so viel, dass ich eigentlich finanziell so abgesichert bin, dass ich eben nicht Dinge machen muss, zu denen ich nicht stehe, weil ich sagen kann, ich würde dann verhungern. Das ist nicht der Fall. Und die Armut an Bedürfnissen, sage ich mal, ich brauche keine Luxusjacht oder ähnliche Dinge, das ist natürlich die dritte Lohntüte, die man hat.
1: Naja, Partnerwechsel sind ein Kostenfaktor für Männer über 50 und nicht erpressbar. Das ist natürlich ein wichtiger Punkt. 75 Jahre halbwegs liberale Zeiten. Das ist noch so ein Satz aus Ihrem Buch. 1945 bis 2020 mit zunehmenden Einschränkungen nach der Jahrtausendwende. Hatten wir einfach Glück?
0: In gewisser Weise ja, aber auf der anderen Seite war das natürlich auch eine gewisse Täuschung. Ich will es mal so sagen, ich gehöre auch zu dieser Generation der Gewindler mit Jahrgang 59. Ich hätte noch ein bisschen früher geboren werden können, damit ich noch ein paar friedlichere Jahre durchgemacht hätte. Aber ich hatte eine gute Zeit, im Wesentlichen, wenn wir jetzt mal das bis 2020 etwa verlängern. Es war einerseits dem geschuldet, denke ich mal, dass nach zwei Weltkriegen in kurzer Zeit einfach eine weitere große Unterdrückung erstmal nicht durchsetzbar gewesen wäre. Das andere war, dass man im angloamerikanischen Imperium ja ganz schnell auf den Kalten Krieg umgeschaltet hat. Das war ja die Inszenierung mit den Atombomben in Hiroshima, Nagasaki. Da ging es ja sofort los, Kalter Krieg. Der eigentliche Gegner war Russland. Schon früher, auch für den Zweiten Weltkrieg, war der eigentliche Gegner Russland und nicht Nazi-Deutschland. So, und bei diesem Kalten Krieg musste man natürlich eine gesellschaftliche Gegenvision haben. Und wenn die Vision in Osteuropa ein Kontroll- und Überwachungsstaat eine Mangelwirtschaft war, dann war natürlich das Gegenteil eine Überflusswirtschaft. Plus natürlich der Vorteil, dass Engländer und Amerikaner die ganze Welt immer wie eine Börse behandeln. Also da steigen die Kurse, da fallen die Kurse. Und wenn die Kurse nach zwei Weltkriegen wirklich die Talsohle haben, dann kann man eigentlich nur noch Geld verdienen mit einer Gesellschaft, die zunehmend Wohlstand entwickelt. Deswegen wurde das gemacht. Man kann natürlich mit entsprechenden globalen Konzernen, ich sage nur Coca-Cola und anderes, da sehr viel Geld verdienen. Also das war sicherlich dieses Geschäftsmodell. Das andere, die Täuschung der guten Jahre, war natürlich, dass diese guten Jahre wir vieles nicht gemerkt haben. Auch ich nicht gemerkt habe, denn das war ja bereits die Phase, wo Kolonien wie Deutschland dem Neokolonialismus untergeordnet worden sind. Das heißt, statt einer brutalen Unterdrückung wie in den Kolonien in der Dritten Welt, hatte man ja das Modell schon in der Zwischenkriegszeit und während des Zweiten Weltkriegs neu angepasst zum Neokolonialismus und hat gesagt, am besten lassen sich die Kolonien führen, wenn die Bewohner dieser Kolonien gar nicht die Gitterstäbe sehen, hinter denen wir sie halten. Und die haben wir auch die ganzen Jahre nicht gesehen. Nicht? Also es wurde uns der Wohlstand verkauft als eine Freiheit, aber dabei war das ja eigentlich nur ein zunehmender Ausbau der Überwachung. Nicht die Einführung von Radio, Fernsehen, Telekommunikationsmedien hat jeder als Fortschritt gesehen. Aber das war doch schon der Einstieg in die Überwachung. Es war ja auch der Einstieg in den Lockstep, wenn sich 1954 die Leute noch in den Gastwirtschaften versammelt haben zur Fußball-Weltmeisterschaft in Bern, um sich das Endspiel anzuschauen oder eben später zu Olympiaden oder zur Mondlandung. Da saß eine ganze Nation Da saßen die ganzen europäischen Nationen vor irgendwelchen Fernsehgeräten. Genauso wie man den Lockstep in Corona verkündet hat und hat gesagt, wir wollen, dass ihr bestimmte Dinge tut und die macht ihr alle möglichst gleichzeitig in gleicher Weise. Ihr bekommt die gleichen Inhalte geliefert. Das heißt also, man hat diese ganze Entwicklung, die wir jetzt mit Corona noch mal massiv beschleunigt bekommen haben, die ganzen Jahrzehnte sukzessive durchgezogen. Es wird eben immer pervertierter, aber man hat uns immer Dinge als Fortschritt, als Freiheit verkauft, die es gar nicht waren. Jedenfalls immer mit einem anderen Label. Schauen wir uns nur jetzt diese letzte Aktion, die da gelaufen ist, dann auch wegen während Corona mit diesem Pokémon-Spiel. Die Leute sind rumgelaufen mit ihren Handys, Pokémon suchen. Was haben sie gemacht? Sie haben für das amerikanische Militär die Mikrokartierung kostenlos durchgeführt, die man mit den GPS-Daten über Satelliten nicht gekriegt hat. Und diese Daten sind jetzt vorhanden. Die kennen jetzt viele Wohnzimmer in Deutschland und in anderen Ländern. Und die können auch sonst noch die Gartenwinkel. Oder nehmen wir jetzt die Rasenmäherroboter. Die kennen den Garten. Die Daten, die gehen nach Langley. Und das heißt also, das war eine Täuschung gewesen, die für uns ganz angenehm war, weil wir uns um unser Privatleben gekümmert haben und das andere nicht gemerkt haben. Aber wir haben auch die Generation meiner Zeit eben nicht die Vorkehrungen getroffen, um dem vorzubeugen, was jetzt passiert.
1: Ja, die Saugroboter kennen die Wohnzimmer. Ja. Wer diese These nicht glaubt, der muss ja nur schauen an die Wiege des Internet. Da findet er Geheimdienste, Militär, großes Geld. Da geht es um Überwachung und Kontrolle und nicht darum, uns die Kommunikation zu erleichtern. Das hat eine ganze Weile funktioniert, weil man uns ja reinholen musste, auf die Plattform holen musste. Deswegen haben wir dort relativ lange Dinge finden können, die es nicht in der Tagesschau oder in der Regionalpresse gab. Aber das wird jetzt sukzessive abgebaut. Auch die Anonymität im Internet soll ja sukzessive abgebaut werden.
0: Ja.
1: Ein roter Faden in Ihren Büchern, das haben wir am Anfang schon mitbekommen, sind ja die Universitäten. Wir haben gesprochen über einen Ort, der die besten jungen Leute über Jahre fesselt, der diese jungen Leute an die gerade geltenden Dogmen bindet. Sie sagen, wir brauchen wieder ein waches Geistesleben. Wie kommen wir dahin?
0: Ich glaube, es muss wieder eine Kindheit und Jugend sein, in der sich jeder Mensch nach seinen Möglichkeiten und Fähigkeiten entfalten kann. Also dazu gehören mal, dass er möglichst wenig kollektive Erziehung über sich ergehen lassen muss. Kindertagesstätten stehen immer noch in den Wahlprogrammen von eigentlich allen Parteien. Kindertagesstätten bringen eigentlich freie Menschen schon mal um. Dann kommt die Schulpflicht, die auch immer noch als Fortschritt gilt. Eigentlich ursprünglich mal nur eine Unterrichtspflicht gewesen, aber seine Ausbildung kann man auch anders bekommen. Man muss sich nur sagen, die Schulpflicht ist eigentlich vor 1920, ist die eigentlich gar nicht exekutiert worden in diesem Land. Da sind vorher auch nicht nur irgendwelche zurückgebliebenen Leute herumgelaufen. Also man kann seine Bildung gerade anderweitig bekommen und vor allem offensichtlich Leute, die kreativere Ideen entwickeln. Also da fängt das Ganze schon mal an. Und dann natürlich damit, dass man also nicht hingeht und sagt, es wäre irgendeine akademische Tätigkeit höherwertig, muss grundsätzlich besser bezahlt werden als eine handwerkliche Tätigkeit. Wer selber handwerklich etliches gemacht hat, ob nun im Beruf, wenn ich mit irgendwelchen Kathedern und Nadeln gearbeitet habe oder privat, der weiß, dass die geistige Klärung eines Problems im realen, analogen Leben in keiner Weise weniger anspruchsvoll ist als irgendwelche theoretischen Simulationen am Computer. Das heißt also, man braucht hier wieder eine Gleichwertigkeit dieser Arbeit und man muss durch entsprechende Anreize, wie eben die gesellschaftliche Stellung und die Finanzierung dazu führen, dass eben nicht über 50% eines Jahrgangs sagen, ich möchte studieren, sondern die eben sagen, ich möchte eine kurze Schulausbildung haben für Lesen, Schreiben und Rechnen und ansonsten werde ich in den Gartenbau, in die Landwirtschaft, in irgendein Handwerk reingehen. Es muss eine Gesellschaft sein, die eben alle Bereiche abdecken kann. Und das muss von der Anerkennung her gegeben sein. Es fängt natürlich damit an, wenn manche sagen, ja, wie soll das gehen mit Schulpflicht und Kindergarten, wenn zwei Eltern berufstätig sind. Das ist mir klar, dass das schwierig ist. Ich rede mir nicht leicht, weil wir uns gegen Kinder entschieden haben, sondern weil ich sage, es muss so sein, dass ein Elternteil, egal wer das ist, auf jeden Fall schon mal die Zeit bis zum ersten Schuljahr zusammen zu Hause bleiben kann. Und das kann man auch rechnen, weil bei meinen Eltern oder den Eltern meiner Frau war es so, da hat immer nur der Mann verdient. Die Mutter hat nichts verdient. Und man konnte damit auch ganz gut leben. Also das muss ein Leben sein, was geht. Und wer sagt, naja, am Schluss fällt es aber dann bei der Rente drauf, eben. Aber das könnte ein Staat auch lösen. Nämlich ein Erziehungsjahr zu Hause ist ein Jahr, was für die Rente angerechnet wird. Dann werden diese ganzen Probleme geregelt. Dann hat man wieder eine Familie und man hat eben auch jemanden, der wieder zu einem Menschen wird, sage ich mal. Wir brauchen doch nur lernen von den Tiermüttern. Egal bei welcher Tierart, wie machen die das? Die leben das Leben vor. Und die Tierkinder müssen mitlaufen. Die müssen tun, sie werden möglichst nicht überfordert. Wenn das Bärenkind nicht über ein Wasser drüber springt, dann wartet die Mutter schon mal und gibt ein bisschen Hilfestellung. Aber ansonsten gibt es gewisse Hürden, die müssen übersprungen werden. Und die machen das dann auch und die lernen dann auch zu leben. Und das haben wir ja alles aus der Erziehung herausgenommen. Das heißt also, eine kollektive Erziehung, so wie es auch in der DDR, in einem totalitären Staat, frühzeitig eingerichtet worden ist, was jetzt wieder unter dem Label einer angeblichen Sozialleistung mit den Kindertagesstätten gemacht wird, das ist eben genau eine Zerstörung der Ausbildung von Menschen, die vielfältig irgendwie anders sind, die eben nicht genau gleich funktionieren, was natürlich ein totalitärer Staat am liebsten hat. Er unterscheidet nicht zwischen Max und Anna.
1: Wer dazu mehr lesen will, Sie zitieren ja auch im Buch Ivan Illich mit dem Werk Entschulung der Gesellschaft, heißt das glaube ich auf Deutsch, Entschulung der Gesellschaft, wo es auch um die Anerkennung von Bildungsabschlüssen geht, wo gefordert wird, dass Behörden und Betriebe eben nicht mehr auf das Schulzeugnis bestehen, sondern auch andere Arten von Eingangsprüfungen und am Ende auch Bezahlungsmodellen haben, wo es um Lernnetzwerke geht, wo wir beide als Mentoren zur Verfügung stehen könnten und über Hosen schneiden und so weiter die jungen Leute an die Geschichte ranführen. Also da ist das schon sehr gut ausgearbeitet, liegt seit 50 Jahren vor. Freilernergruppen in Deutschland beziehen sich ja zum Teil auf Ivan Illich und diese Entschulung der Gesellschaft. Hm. Ich habe noch ein letztes Zitat. Nichts ist unvermeidlich, es hängt von uns allen ab, was passiert. Was kann der Einzelne tun, was können wir hier im Raum tun?
0: Revolutionen, Aufstände haben eigentlich nie wirklich funktioniert. Weil selbst wenn jemand versuchen wollte, in der Gesellschaft von unten her etwas mit Waffengewalt zu ändern, hätte er immer eine waffentechnische Unterlegenheit. Die Überlegenheit hat immer der Staat und es ist auch keine Lösung. Es ist nie eine Konfliktlösung, mit Gewalt vorzugehen. Jeder kann eigentlich nur in seinem eigenen Bereich das tun, dass er vorlebt, was er haben möchte, nämlich, dass man andere Menschen anerkennt, auch wenn sie was anderes denken, auch wenn sie eine andere Lebensweise haben, dass man das einfach toleriert. Und jetzt die ganzen Vorgänge zeigen ja irgendwie, dass wir in der Gesellschaft in den letzten 75 Jahren eben nicht gelernt haben, diese Pluralität, diese Voraussetzungen für Demokratie wirklich zu leben, indem man sehr schnell bereit ist zu sagen, ja, da gibt's eine Gruppe, die darf man auf keinen Fall wählen und eigentlich dürfen die überhaupt keine Veranstaltungen, diese Partei muss verboten werden. Also all diese Dinge, ob eine Partei verbieten, ein Buch verbieten, das geht gar nicht, oder Alkohol verbieten oder das Bordell verbieten. Verbote gehören nicht zu einem Leben in Freiheit, wo möglichst viele Menschen zu einem Glück finden können. Da werden auch Dinge passieren, die man ablehnt und die man nicht gut findet. Aber sie versuchen zwangsweise auszuschließen, das sind eben totalitäre Gesellschaften, die das gemacht haben. Und ich glaube, es kann jeder in seinem Bereich das tun, was möglich ist. Ich versuche das, indem ich Menschen aufrüttle, wenn ich irgendwo einen Vortrag halten kann, wenn sie meine Bücher lesen, dass sie auf andere Gedanken kommen, dass sie Dinge verstehen, die ihnen eigentlich im Mainstream völlig vernebelt werden. Aber eben auch der Handwerker oder sonst die Hausfrau, natürlich kann sie viele Dinge tun. Es geht im einzelnen Leben darum, wenn eine Veranstaltung stattfindet und ein Plakat in einem Laden aufgehängt wird, das dann wieder abgehängt wird, weil jemand vorbeikommt und sagt, Sie werden doch nicht Werbung für diese Veranstaltung, für diese rechtsextremen Schwurbler machen, dass man dann reingeht und sagt, da war doch immer ein Plakat gehangen. Was ist mit dem, dass derjenige sich mal rechtfertigen muss, warum er das Plakat entfernt hat? Oder eben auch mal mit Leuten redet, die jemanden das Konto sperren, wenn man da jemanden kennt und sagt, wie kommen Sie eigentlich dazu? Möchten Sie plötzlich kein Konto mehr zur Verfügung haben, obwohl Sie das in unserer Gesellschaft heute brauchen? Und wenn genügend Leute, jeder an seiner einzelnen Stelle, immer wieder für diese Freiheit, für diese Rechte, die auch in unserem Grundgesetz niedergeschrieben sind, eintritt, dann ist das eigentlich so ein richtiger Schneeballeffekt, weil eben an vielen Stellen so etwas stattfindet. Und wenn wir jetzt beispielsweise hier dieses Gespräch führen können, müsste es natürlich möglich sein, dass es noch 100.000 andere Orte gibt, solche Gespräche zu führen. Das ist ja schon eine Katastrophe, dass man jetzt inzwischen eigentlich nur noch das denkende Publikum auf dem Land findet. Aber gerade in den Städten, in den Universitätsstädten, der intellektuelle Tiefpunkt eingesetzt hat, so etwas kann nicht sein. Und solche Dinge, glaube ich, kann man zur Sprache bringen. Man kann es auch versuchen, mit den politischen Referenten sich mal hinzusetzen, indem man einen Landtag, seinen Bundestagsabgeordneten oder auch mal den Bürgermeister bei einer dieser Sprechstunden, die es ja noch gibt, mal einige unbequeme Fragen stellt. Wenn das genügend Leute machen, dann wird es unangenehm. Denn eines sollten wir uns immer klar sein. Wir sind alle, egal was wir tun, in der schwachen Position. Aber die andere Seite, die diesen Staat auf eine totalitäre Art und Weise umgestalten will, die hat furchtbar schlechtes Personal. Richtig schlechtes Personal. Und zwar nicht mal Leute, die Mut haben oder ein Standing haben. Das sind alles Leute, die einem nicht mal gerade in die Augen schauen können. Und da müssen wir uns doch eigentlich fragen, wie lange kann sich eine Gesellschaft von einer relativ kleinen Gruppe von solchen Versagern terrorisieren lassen?
1: Ja, vielleicht nur zum kritischen Publikum auf dem Land. In den Städten ist halt die Behördendichte sehr viel größer, die Dichte an steuerfinanzierten Einrichtungen jeder Art. Und damit ist die Abhängigkeit sehr viel stärker und auch die Angst, Dinge zu verlieren, da man sich kritisch äußern würde. Allerletzte Frage für unser Gespräch jetzt. Wie sehen die nächsten 12, die nächsten 24 Monate von Gerd Reuter aus? Wir haben ja schon gehört, Teil 2 vom Tatort Vergangenheit kommt. Wir haben neulich zusammengesessen in einer Arbeitsgruppe, wo es um die Masernimpfpflicht gegangen ist. Gibt es andere Projekte, Pläne, auf die Sie uns neugierig machen können?
0: Also ich habe ja schon immer gesagt, es muss plötzlich etwas da sein. Solange Manuskript nicht abgegeben ist, rede ich dann ohnehin nicht drüber. Aber es ist auch so ganz klar, ich lebe seit Jahren eigentlich von Woche zu Woche. Es gibt einige wenige Termine, die längerfristig geplant sind. Aber ich selbst traue mir eigentlich gar nicht mehr zu, irgendeine längere Prognose, eine Planung zu machen und irgendwas anzulegen auf die nächsten 6 oder 9 Monate. Wenn ich mich zu einem Thema für ein Buch entschlossen habe, dann heißt das Tempo. Das muss innerhalb längstens 6 Monaten abgeschlossen sein, weil ich über diesen Zeitraum überhaupt hinaus nicht plane. Denn wenn man sich das Ganze anschaut in der gesellschaftlichen Entwicklung, man weiß nicht, wie lange man tatsächlich die Möglichkeit hat, ein Buch herauszubekommen, wie lange gewisse Freiheitsgrade bestehen, was einem plötzlich im Leben auch privat angetan werden kann, damit man vielleicht so beschäftigt ist, dass man diese Freiheitsgrade gar nicht mehr hat. Also ich verzichte da immer ganz gern auf diese längerfristigen Planungen, auch zum Leidwesen von meiner Frau manchmal, die sagt, wir müssten doch vielleicht mal jetzt planen, wann wir wohin fahren, sage ich immer. Wir wissen ja nicht mal, wie das Wetter morgen wird mit diesem Kunsthimmel und diesen Kunstwolken. Wir wissen es nicht mehr.
1: Lassen wir Tempo als Schlusswort stehen?
0: Ja.
1: Dann vielen Dank, Gerd Reuter. muss noch ein Schlusswort in die Kamera sprechen. Das war im Gespräch mit Gerd Reuter. Schreiben Sie in die Kommentare, was Sie vom Bildungssystem halten, welche Erfahrungen Sie da gemacht haben. Und kommen Sie vielleicht mal zu einer unserer Veranstaltungen an die Freie Medienakademie. Vielen Dank.
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1: 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Jetzt Meldungen aus der Trigger FM Redaktion. Eine Woche nach der Landtagswahl in Sachsen-Anhalt und vor den Wahlen in Mecklenburg-Vorpommern und Berlin fällt die Union laut der vom Institut YouGov gemessenen Wählergunst bundesweit auf ein neues historisches Tief. Wenn am nächsten Sonntag Bundestagswahl wäre, würden laut der Umfrage aktuell nur noch 18% CDU/CSU wählen und damit 2 Prozentpunkte weniger als bei der YouGov-Umfrage im August. Die AfD bleibt demnach stärkste Partei und kommt jetzt auf 29%. Das bedeutet ein Plus von 1 Prozentpunkt gegenüber dem Vormonat. Der oberste US-Gerichtshof hat den Eilantrag von Präsident Donald Trump zur Einschränkung der Briefwahl vor den Zwischenwahlen im November abgelehnt. Der Richter erklärte, Trumps Vorhaben könne langfristig zwar rechtmäßig sein, doch es gebe nicht genügend Zeit, um die Regelung angemessen umzusetzen. Zuvor hatte ein Berufungsgericht Trumps Dekret blockiert. Was lange von der Windkraftlobby als Panikmache abgetan wurde, steht jetzt schwarz auf weiß in einem offiziellen Dokument der EU-Kommission. Die Europäische Chemikalienagentur erarbeitet einen Beschränkungsvorschlag für alle sogenannten Ewigkeitschemikalien. Und Windkraftanlagen gehören ausdrücklich zu den betroffenen Anwendungen. Kritiker meinen, das ist der politische Offenbarungseid einer Kommission, die jahrelang den massiven Ausbau der Windkraft als alternativlose grüne Wende vorangetrieben hat. 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Bial bezog sich auf einen jüngsten Vorfall während eines OpenAI-Tests, wobei KI-Agenten aus einer kontrollierten Umgebung ausgebrochen und ein anderes Unternehmen ins Visier genommen haben sollen, nachdem sie zu dem Schluss gekommen waren, dass dort Antworten auf die ihnen gestellten Tests liegen könnten.
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3: Liebe Zuschauer, sehr geehrte Damen und Herren, ganz herzlich willkommen zu einer neuen Ausgabe von Matussek und Reinhardt. Eine Woche ist die Wahl nun her und vor einer Woche war Matthias bei mir zu Besuch und ich begrüße dich ganz herzlich. Grüße nach Deutschland.
4: Mein Lieber, Gruß zurück.
3: Ja, das Ergebnis hat uns nicht überrascht. Obwohl ich glaube, dass da doch ein bisschen Wahlbetrug im Spiel war, um die absolute Mehrheit zu verhindern. 30 Wahlbezirke genau müssen neu ausgezählt werden. Dauert ziemlich lange. Morgen soll jetzt wohl das Ergebnis in einer Pressekonferenz bekannt gegeben werden. In anderen Wahlkreisen sagte man bereits, ja, das ist alles keine große Sache, keine gravierenden Unstimmigkeiten. Was hältst du von dieser Nummer?
5: Ja, es riecht natürlich wirklich stark nach Manipulation und bestätigt natürlich den Eindruck, den viele im Land haben, dass die derzeit noch Herrschenden sich jeden Trick einfallen lassen, um tatsächlich eine neue Politik einzuschlagen. Sie haben ja nichts im Koffer, sie haben ja nichts im Angebot. Und ja, die Rede von Merz war natürlich ein Offenbarungseid, ne? Statt nun tatsächlich zu sagen, wo es Probleme gibt und wo Lösungsmöglichkeiten sind, hat er sich sehr beleidigt auf die Einlassung von Alice Weidel konzentriert und hat sich da so persönlich verletzt gefühlt und also sehr unprofessionell vor im Plenum vor den Augen der Öffentlichkeit eine ja sicher scharfe, aber notwendige Bilanz damit zurückzupfeffern, das zu sagen, also ich meine, das sind ja Sachen gesagt worden, also die AfD stünde für das Konzept der ethnischen Säuberung.
6: Und wenn das wahr würde, was Sie hier propagieren, nämlich Remigration, was ja nichts anderes ist als eine ethnische Säuberung nach Handwerk, nach Hautfarbe und Herkunft. Nichts anderes. Meine Damen und Herren, das Wort Remigration ist nichts anderes als ein Synonym für ethnische Säuberung nach Herkunft und Hautfarbe. Herr Propala, Sie kommen.
5: Das ist so ein Irrsinn. Also das können wirklich nur Bösartige oder Deppen sagen, ja, die von Geschichte keine Ahnung haben. Also es ist natürlich absurd.
3: Ja, Matthias, der Begriff Remigration, der wird so geframed, ja. Der wird geframed als Deportation, dass man gleich irgendwelche Bilder von rollenden Zügen nach Auschwitz im Kopf hat. Sie framen jetzt das Wort Remigration, obwohl es ein ganz normales Wort ist, einfach nur die Umkehr der Migration, framen sie jetzt als irgendeinen Nazi-Begriff. Und das, was Friedrich Merz da gesagt hat, das hat mich so fassungslos gemacht.
5: Ja.
3: Unglaublich. Ethnische Säuberungen bedeuten Mord, bedeuten Erschießungen, bedeuten Vertreibungen. Und das ist ja nun wirklich der Höhepunkt der Geschmacklosigkeit. Und meiner Meinung nach sollte man wirklich diese Leute alle anzeigen wegen Verharmlosung des Dritten Reiches. Nicht mehr und nicht weniger. Die müssten alle vor Gericht gestellt werden. Und der hat ja auch eine Anzeige kassiert, ne?
5: Ja. Bin gespannt, wie das ausgeht. Also ich vermute, da wird nicht viel passieren. Aber das ist eben die Entwertung der Sprache, dieser Lügenfilm, der sich über jede Vokabel zieht, mit diesem bestimmten Framing, wie du sagst, und einer bestimmten Verdrehung. Also wirklich Orwell, ne? Krieg ist Frieden, Unwissenheit ist Stärke und das Dritte, ja, so in dem Stil, ne? Also ist die Sprache wird umgemünzt. Es steht, ja, die hängen sich jetzt an dem Wort Remigration, aber du hast ja recht, ne? Es geht nur darum, eben die Illegalen außer Landes zu schaffen. Ein großer Teil davon sind natürlich Straftäter und da hat jedes Volk das Recht, sich solcher Personen zu entledigen. Stattdessen füttern wir sie noch durch. Das ist ja das Irre. Wir kriegen ja noch staatliche Hilfen und ja, da ist was ganz empfindlich aus dem Lot geraten und die Wähler und die Menschen im Lande, die sehen das, die verstehen das und die kapieren das auch als Verdrehung und als Manipulation. Und in meinem Leben habe ich noch nie gezweifelt an einer Grundehrlichkeit der Politik, ja, also auch selbst wenn es hart um Biegen und Brechen ging und Sachfragen sehr hart diskutiert wurden, konnte ich immer davon ausgehen, dass der Rahmen, die Stabilität der Demokratie gewährleistet ist. Nun erleben wir den Vorgang, dass die Demokratie von oben ausgehebelt wird. Ja, also ich denke an das Wort von Bert Brecht, ja, wenn die Herrschenden mit der Wahl nicht einverstanden sind, wieso wählen sie sich nicht ein neues Volk, ja? Und ja, in der Situation sind wir. Also die oben möchten gerne ein anderes Volk als das, was sie vertreten haben und zu dessen Wohl sie zu wirken haben. Und das ist in der Schieflage geraten. Und das ist jeder, der wach ist, muss das mit Besorgnis erfüllen und mit einer gewissen Irritation. Ja, wie weit kann ich mich überhaupt noch auf Politiker verlassen? Und das, die Vertrauensfrage ist ja so wichtig. Und das Vertrauen in die Regierung Merz ist ja schon von Tag 1 verpufft, ne, mit dem Wahlbetrug. Also der ist ja wirklich als Wahlbetrüger wird er sie in die Geschichte eingehen und diese kläglichen anderthalb Jahre, die er jetzt hinter sich hat. Also es gibt schon die ersten Nachrufe. Der war wahrscheinlich die größte Panne in der Serie der Bundeskanzler, die wir erlebt haben. Und ja, es ist das Ding, das nicht verschwindet und das sich festklammert, bis die Möbelpacher kommen. Und jetzt kann man nur hoffen, dass der Unmut selbst in der CDU mittlerweile so groß ist, dass sie ihn weghebeln. Und wenn sie ihn weghebeln, hebeln sie auch die Brandmauer weg, ne? Weil Merz ist ja der Prophet und der starke Befürworter der Brandmauer. Merz ist die Brandmauer, sagt er auch selber. Und dann wird Bewegung ins Spiel kommen. Und es gibt ja schon die ersten Absetzbewegungen, ne? Also Boris Rhein will ihn nicht einladen da und Rheinland-Pfalz, weil er seinen Bruder bei diesem missglückten Revirement in der Regierung also so schnöde irgendwie behandelt hat und völlig ungeschickt war in dieser Frage und alles vermasselt hat. Alles, was er anpackt, vermasselt er. Ja, also es ist ja schon eine tragische Figur, also eine tragikomische Figur. Wenn wir nicht darunter zu leiden hätten, ja, und ja, so ist es halt.
3: Ja, das Interessante an dieser ganzen Nummer ist ja, dass sowohl Olaf Scholz als auch Friedrich Merz im Wahlkampf gefordert hatten, dass man massenhaft abschieben müsse. Dass man diese Leute, er hat es selber gefordert und ich weiß gar nicht, wie das funktioniert, wie man mit sich selber klarkommen kann als Mensch, wenn man genau weiß, dass man das selber gesagt hat und plötzlich das Gegenteil auf den Tisch legt und einfach so dermaßen, ja, er muss ja irgendwie, entweder ist er dumm, was ich mittlerweile auch irgendwie für möglich halte, ja, oder er lügt so dermaßen, aber wie kommt ein Mensch damit klar? Das verwundert mich wirklich.
5: Naja, vor allen Dingen einer, der sich als christlicher Politiker versteht und der nichts anderes anzubieten hat, als Anreiz in der Politik zu wirken, als mit dem Schlüssel des Dienstwagens zu wedeln. Der Mann hat eben keinen inneren Kompass, der ist innerlich völlig leer. Und das ist, also ich stelle mir gerade vor, wie öde das sein muss, in Merzens Kopf zu leben. Da gibt es eben die Ängste, die Aufsteiger Allüren und ein merkwürdiges Karrierekonzept, also alles, was er ist so ausgedacht. Also er ist er ist isoliert in der Partei und wahrscheinlich in sich selber auch. Ich weiß nicht, ob ihn seine Frau noch versteht oder wer ihn berät. Also dieser Mensch ist wirklich nur eine Attrappe, ja. Und das zeigt er in diesen Momenten, wo er dann ans Mikrofon tritt und dann der den Käse zusammenredet und der beleidigend ist. Und wie du gesagt hast, ja, natürlich die Verbrechen des Nationalsozialismus enorm verharmlost. Also der Mann ist also auch international ja wirklich eine Sportfigur geworden, mit Recht. Und keiner hört eigentlich noch hin, wenn er ans Mikro geht und sich auf die Brust trommelt und sagt, wir müssen und wir machen und so. Und es ist alles Quatsch, ne? Es ist alles Quatsch.
3: Ja, das Erschreckende ist ja auch, wir hatten ja schon die Nachzählung in Sachsen-Anhalt angesprochen. Aber auch wenn wir uns an das BSW und die Bundestagswahl zurückerinnern, dem BSW fehlten irgendwie 9.500 noch was Stimmen,
5: irre.
3: In den Bundestag einzuziehen, also denkbar knapp. Und trotz allem hat man überhaupt kein Interesse. Im Bundestag wurde die Nachzählung abgelehnt, weil es in Deutschland kein Gesetz gibt. Manchen amerikanischen Staaten ist es so, dass bei so knappen Ergebnissen automatisch gesetzlich vorgeschrieben ist, dass neu ausgezählt wird. Das gibt es in Deutschland nicht.
5: In Amerika gibt es das,
3: in manchen Staaten gibt es das.
5: Ja, ja.
3: Und tatsächlich, die gar kein Interesse daran haben, nachzuprüfen, ob diese Merz-Regierung überhaupt demokratisch legitimiert ist. Das ist das, dass sie komplett aushöhlen. Und jetzt kam auch noch mit dem Bundeszwang. Ja, und die EU will irgendwie 2,8 Milliarden Sachsen-Anhalt verwehren. Wo leben wir? Wir leben in Nordkorea, Matthias. Wir leben in Nordkorea. Ich schwöre.
5: Ja, also ganz so schlimm ist es natürlich nicht. Und aber wir haben natürlich die totalitären. Nein. Wir haben natürlich totalitäre Züge. Und aber ich vertraue nach wie vor auf auf das System. Irgendwie, das System wird sich reparieren. Und es wird sich jetzt durch die AfD natürlich sehr stark reparieren, denn die AfD ist nicht mehr wegzudenken und nicht mehr wegzuleugnen. Wie willst du 40% der Wähler aus der Rechnung nehmen, also oder als Faschisten irgendwie für unmündig zu erklären und so weiter. Das klappt nicht mehr. Die AfD ist einfach zu groß und die das, was sie repräsentiert, eben mehr wirtschaftliche Vernunft, mehr Sachverstand, mehr Kompetenz, Abschiebung von Illegalen, das sind doch alles Themen, die eine große Mehrheit in der Bevölkerung hat. Also Merz ist ja der unbeliebteste Politiker überhaupt. Also er hat im Grunde das ganze Volk gegen sich und jetzt hat es zunehmend auch noch die eigene Partei hinter sich. Also er steht ziemlich allein auf der Lichtung und ich habe gerade einen Brief der Woche für die Weltwoche geschrieben und ihm geraten, sich ein verdammt gutes Alibi zu besorgen. Denn natürlich wird Söder im entscheidenden Moment ausholen und dieses Hindernis auf seinem Weg ins Kanzleramt beseitigen. Also Söder ist ja nun die unappetitlichste Figur in dem ganzen Tableau, in dem es ohnehin wimmelt von Nieten und Versagern und Parteikarrieristen. Das Schlimme ist ja unser Wahlsystem, ne? Dass also selbst Direktwahlsieger nicht unbedingt damit rechnen können, im Bundestag zu landen, weil es da eben Übergangsmandate gibt und die Listen und so weiter. Und die Listen werden natürlich von den Parteien zusammengestellt und die beurteilen die Bewerber nicht nach ihrer Kompetenz, sondern danach, wie loyal sie zur Struktur und zum Organigramm und so weiter sich vor allen Dingen den Vorgesetzten gegenüber verhalten. Also da ist sozusagen ein großes Rekrutierungsproblem in unserer Politik. Vielleicht, ich habe mir überlegt, vielleicht hängt das mit der Generation zusammen, ja, dass wir es mit einer Generation zu tun haben, die nie einen Krieg erlebt hat, die eigentlich ohne Schicksal ist, was die welthistorische Bühne angeht, die einen großen Moment hatte, nämlich die Wiedervereinigung, eine Revolte von Menschen, die um ihre Grundrechte kämpfen wollten und die gewonnen haben. Also und die Rhetorik und die zunehmende Versuche, also totalitär durchzugreifen, die entlarven ja die Machthaber. Und führen vor, dass eben die Demokratie nicht von der AfD, sondern von der anderen Seite bedroht ist.
3: Ja, aber anscheinend wollen sie es wissen. Lavrov, der russische Außenminister, hat jetzt tatsächlich gesagt, dass er überzeugt davon sei, dass Europa und auch Deutschland den Krieg will. Sie wollen den Krieg, hat er wortwörtlich gesagt. Und wenn man das betrachtet, auch hinsichtlich der Landtagswahlen, die nächstes Jahr stattfinden, da haben wir nämlich 5 Stück davon. Schleswig-Holstein, Saarland und NRW im April, Bremen im Mai und Niedersachsen im September. Und da wird es ja dann mal so richtig rund gehen. Und da bin ich gespannt auf die Ergebnisse, wenn es überhaupt zu diesen Wahlen kommen sollte. Denn wenn du dir das überlegst, was die für ein Drama gemacht haben mit dieser Drohne in Leipzig, was ja auch ein komplett komischer Vorfall ist. Irgendwas stinkt da zum Himmel.
5: Ja, ja? Gebe ich dir recht. Ja, ja.
3: Allein,
5: ja,
3: dass die Drohne am Flughafen geblieben ist, dass sie die nicht da weggeschafft haben. Hm. Und dann diese Pressekonferenz von Wadefuhl und dem, wie heißt er noch, dem anderen da, dem Innenminister Dobrindt, dass sie da Russland bezichtigen und es ist, ich habe da wirklich mittlerweile große, große Bedenken, ob wir wirklich noch nächstes Jahr in friedlichen Zeiten leben. Ich meine, der Krieg ist eh schon ausgerufen gegen Russland, einfach weil wir Kriegsteilnehmer geworden sind. Europa ist Kriegsteilnehmer geworden.
5: Ja, ja, ja, ja.
3: Die Ukraine wäre schon längst besiegt, wenn nicht Europa dauernd diese Waffen nachliefern würde.
5: Ja, absolut, absolut. Aber sie scheint trotzdem zu verlieren, trotz der Waffen. Also die Erfolgsmeldung der Ukraine sind den, glaube ich, keine Sekunde lang. Also die Russen fräsen sich allmählich ihren Kriegszielen, der Erreichung ihrer Kriegsziele entgegen, und es wird noch viele Tote geben. Trump hat ja jetzt einen letzten Versuch gemacht. Eigentlich kann er sich denken, also die Europäer machen ihren Quatsch unter sich aus. Aber er verkauft Waffen, ja, und füllt damit die amerikanische Kasse, was ich auch natürlich für sehr zynisch halte. Ich habe ihm den Wunsch, Frieden zu schaffen, wirklich abgenommen, und er hat es auch tatsächlich versucht. Und ist da offenbar erstmal gescheitert, ja. Ich hätte mir das auch unkomplizierter vorgestellt, aber er hat es eben mit zwei Sturköpfen zu tun, mit Zelensky, der ein Krimineller ist, und mit Putin, der natürlich auch kein Wunderknabe, demokratischer Wunderknabe ist, der aber tatsächlich die Interessen seines Landes vertritt. Der sagt, wir können es aus Sicherheitsgründen nicht erlauben, dass die NATO bis vor unsere Haustür rückt. Ja, das war anders abgesprochen. Und es gibt ja Belege auch dafür, dass es anders abgesprochen ist. Da hätte ja Frieden sein können, spätestens seit Istanbul. Also
3: ich denke, dass Putin tatsächlich so besonnen ist, dass mich das wirklich verwundert, weil nach dem, was bis jetzt passiert ist, erinnerst du dich an die Helme am Anfang? 5000 Helme. Dann kamen Panzerlieferungen. Ja. Dann war der Taurus im Gespräch. Ja, was ist eigentlich aus den Panzern geworden? Was ist aus den Panzern geworden? Das sollte doch der Game Changer sein.
5: Unsere alten Leopards, ja.
3: Ja, die verpulvern so viel Geld, und es fließt alles in die Hände der großen, der großen Finanzkonzerne wie BlackRock, Vanguard und so weiter, die prächtig an dem Ganzen verdienen.
5: Interessant. Das Geld fließt erstmal natürlich in die sehr großen Taschen der Ukraine und der Kaste dort, die ja unter
3: starken die 90 Milliarden bis jetzt noch nicht ausbezahlt worden sind, weil tatsächlich Zelensky